0: Massiver Rauchentwicklung. Es kann zu Sichtbehinderung und Geruchsbelästigung kommen. Bitte, wenn möglich, meiden Sie das betroffene Gebiet. Schließen Sie Fenster und Türen und schalten Sie Lüftung und Klimaanlagen ab. Und nun auf die Autobahn. Die A1 Bremen Richtung Hamburg ist zwischen Harburg und Stillhorn wegen Bauarbeiten noch bis Montag früh 5 Uhr gesperrt. Die Umleitung führt über die U83. Aber es muss mit erheblicher Wartezeit gerechnet werden. Die A1 Bremen Richtung Osnabrück ist zwischen Holdorf und Neunkirchenförden wegen Bergungsarbeiten noch bis etwa 4 Uhr gesperrt. Hier führt die Umleitung über die U58. Die A1 Münster Richtung Dortmund ist zwischen Kamen Zentrum und Kreuz Dortmund-Unna wegen Bauarbeiten bis Montag 5 Uhr gesperrt. Die A3 Nürnberg-Passau ist zwischen Kreuz Deckendorf und Hengersberg wegen Bauarbeiten bis Montagnacht ca. 1 Uhr in beiden Richtungen gesperrt. Die Umleitungen führen hier über die U318 und U83. Die A7 Ulm Richtung Würzburg ist zwischen Wörnitz und Rothenburg ob der Tauber wegen Bauarbeiten bis 5 Uhr gesperrt. Die A27 Weißrode-Bremen ist zwischen Verden-Nord und Langwedel in beiden Richtungen wegen einer Baustelle bis Montag 5 Uhr gesperrt. Hier führt die Umleitung über die U52 und U9. Die A31 Gronau Richtung Oberhausen ist zwischen Schermbeck und Dorsten wegen Bauarbeiten bis heute Vormittag 10 Uhr ungefähr gesperrt. Die A61 Hockenheim Richtung Ludwigshafen ist zwischen dem Dreieck Hockenheim und dem Kreuz Speyer wegen Bauarbeiten bis morgen 5 Uhr gesperrt. Und die A210 Kiel Richtung Grenzburg ist zwischen Achterwehr und Bredenbeek wegen eines brennenden Pkw gesperrt. Allen unterwegs eine gute und sichere Fahrt.
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0: Wir feiern mit Sommernacht. Heute der kalendarische Sommeranfang. Die Temperaturen zeigen uns das ja schon seit Tagen. Bis in den Morgen hinein kühlen aber die Temperaturen angenehm herunter. Nur die Musik bleibt heiß. Hier aus dem MDR-Studio in Dresden. Ich bin Heiko Rasch. Wünsche weiter eine angenehme Nacht.

So viel Harmonie in diesem Song hier in der ARD-Hitnacht. Kenny Rogers. Und das sind Eindrücke aus Toronto. Geht also was lauter zu, wenn die deutschen Fans feiern. Genau, den Sieg. Deutschland gegen Elfenbeinküste 2:1. Und viele haben schon ihren Kommentar zum Spiel abgegeben und was sie jetzt gerade machen. Die meisten feiern noch und beurteilen das Spiel, so wie hier Stefan. Das zweite Spiel bei einer EM oder WM ist, wenn man das erste Spiel gewonnen hat, selten ansprechend oder überzeugend. Die Vergangenheit hat das oft genug gezeigt, dass dieses Spiel meist eins der schlechteren im Turnierverlauf ist. Zumindest haben die Jungs auf dem Platz Moral bewiesen, indem sie nach einem nicht gegebenen Treffer und dem anschließenden Gegentor nicht den Kopf in den Sand gesteckt haben. Die Auswechslungen haben dann nochmal zusätzlichen Schub gebracht, dass unterm Strich ein dreckiger 2:1-Sieg dabei herausgesprungen ist, der auf die 90 Minuten gesehen durchaus verdient war. Das Achtelfinale traue ich den Jungs auf alle Fälle noch zu, aber alles danach ist vom weiteren Turnierverlauf und den durchaus entstehenden Gegnern abhängig. Viele Grüße und eine schöne Nacht. Stefan, vielen Dank für Ihre Zeilen und die nehmen wir auch noch mit. Markus hat hier geschrieben, mittlerweile ist doch deutsche Leitkultur zu jammern, meckern oder jaulen. Alle können es anscheinend besser. Alle wissen es besser. Für mich hat die deutsche Mannschaft gut gespielt und der Trainer hatte richtig gehandelt. Gruß Markus aus dem Emsland. Grüße zurück und eine angenehme Nacht.

2.18 Uhr, hier der Verkehrsservice mit einer Gefahrenmeldung. Achtung, ein Falschfahrer auf der B50 Rheinbürlen, Bernkastel-Kues. Zwischen Rheinbürlen und in Rheinböllerhütte und Mörschbach kommt Ihnen ein Falschfahrer entgegen. Fahren Sie bitte äußerst rechts und überholen Sie nicht. Auf der B50 Rheinbürlen, Bernkastel-Kues. Zwischen Rheinböllen in Rheinböllerhütte und Mörschbach. Ein Falschfahrer, Vorsicht in beiden Richtungen.

0: Erinnerung an Anna R. mit Rosenstolz. Mit Peter Plate gründeten sie vor 35 Jahren dieses Gesangsduo. Ja, und diese Mischung aus Rock und Pop und Chanson brachten ihnen auch eine Menge Erfolg. Aber nach 20 Jahren war eben dann die Luft erstmal raus und sie kündigten eine Pause an. Beide gingen auch musikalisch getrennte Wege. Ein Comeback haben sie aber nie ausgeschlossen, bis dann vor einem reichlichen Jahr Anna R. völlig unerwartet mit nur 55 Jahren starb. Und hier in der ARD-Hitnacht die Bee Gees.
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2.26 Uhr, hier nochmal der Verkehrsservice, immer noch aktuell, der Falschfahrer auf der B50 Rheinböllen, Bernkastel-Kues. Zwischen Rheinböllen in Rheinböllerhütte und Mörschbach kommt Ihnen ein Falschfahrer entgegen. Fahren Sie bitte äußerst rechts und überholen Sie nicht. Zwischen Rheinböllen in Rheinböllerhütte und Mörschbach ein Falschfahrer. Vorsicht in beiden Richtungen.

0: 2.30 Uhr, hier der aktuelle Verkehrsservice in der ARD-Hitnacht. Immer noch aktuell der Falschfahrer auf der B50 Rheinböllen-Bernkastel-Kuss zwischen Rheinböllen in Rheinböllerhütte und Mörschbach. Kommt Ihnen ein Falschfahrer entgegen, fahren Sie bitte äußerst rechts und überholen Sie nicht. Eine weitere Gefahrenmitteilung für Rheinland-Pfalz in den Gemeinden Welgesheim, Aspisheim und Hörweiler kommt es wegen eines Großbrandes zu massiver Rauchentwicklung. Es kann zu Sichtbehinderung und Geruchsbelästigung kommen. Bitte, wenn möglich, meiden Sie das betroffene Gebiet, schließen Sie Fenster und Türen und schalten Sie Lüftung und Klimaanlagen ab. Die A1 Bremen Richtung Hamburg ist zwischen Harburg und Stillhorn wegen Bauarbeiten noch bis Montag etwa 5 Uhr gesperrt. Nutzen Sie bitte die Umleitung über die U83. Es muss hier mit erheblicher Wartezeit gerechnet werden. Die A1 Bremen Richtung Osnabrück ist zwischen Holdorf und Neunkirchenförden wegen Bergungsarbeiten noch bis etwa 4 Uhr gesperrt. Die Umleitung führt hier über die U58. Die A1 Münster Richtung Dortmund ist zwischen Kamen Zentrum und Kreuz Dortmund-Unna wegen Bauarbeiten noch bis Montag 5 Uhr gesperrt. Die A3 Nürnberg-Passau ist zwischen Kreuz Deckendorf und Hengersberg wegen Bauarbeiten bis Montag etwa 1 Uhr in der Nacht in beiden Richtungen gesperrt. Hier führen die Umleitungen über die U18 bzw. U83. Und die A7 Ulm Richtung Würzburg ist zwischen Wörnitz und Rothenburg ob der Tauber wegen Bauarbeiten bis 5 Uhr gesperrt. Die A27 Weißrode-Bremen ist zwischen Verden Nord und Langwedel in beiden Richtungen wegen einer Baustelle bis Montag 5 Uhr gesperrt. Hier führen die Umleitungen über die U52 und U9. Die A31 Gronau Richtung Oberhausen ist zwischen Schermbeck und Dorsten wegen Bauarbeiten bis etwa 10 Uhr gesperrt. Und die A61 Hockenheim Richtung Ludwigshafen ist zwischen dem Dreieck Hockenheim und dem Kreuz Speyer wegen Bauarbeiten bis morgen 5 Uhr gesperrt. Und da kam auch schon die Entwarnung von der B50 Rheinböllen-Bernkastel-Kues zwischen Rheinböllen in Rheinböllerhütte und Mörschbach. Da kommt Ihnen kein Falschfahrer mehr entgegen. Wir wünschen gute Fahrt.
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Status Quo hier in der ARD Hitnacht ab September wieder auf Tour und bis ins nächste Jahr hinein gut gebucht. Gleich bei uns Joe Cocker, legendär, seine Stimme, seine Bewegung auf der Konzertbühne, die vielen Hits, so bleibt er unvergessen. Und zuvor noch James Blunt, gut, dass er ja der Familientradition nicht weiter gefolgt ist, sonst wäre er heute wahrscheinlich noch beim Militär, genauso wie sein Vater auch. Er diente ja bei der Army Air Corps und war bei der Rheinarmee stationiert und so wuchs James Blunt auch einige Jahre in Deutschland auf. Vor 22 Jahren brachte James sein Debütalbum heraus und das wurde auch gleich international gefeiert. Hier bei uns James Blunt.

2.46 Uhr, hier der Verkehrsservice mit zwei Gefahrenmeldungen. Zwei Falschfahrer sind unterwegs, der erste in Düsseldorf auf der Münchner Straße zwischen Düsseldorf-Holthausen-Reisholz und der A46 Düsseldorf-Bilk. Kommt Ihnen ein Falschfahrer entgegen, fahren Sie bitte äußerst rechts und überholen Sie nicht. Zwischen Düsseldorf-Holthausen-Reisholz und der A46 Düsseldorf-Bilk ist ein Falschfahrer unterwegs. Vorsicht in beiden Richtungen. Und der zweite Falschfahrer auf der Speyerer Straße in Heidelberg in Höhe Abzweig nach Heidelberg-Kirchheim. Auch dort ein Falschfahrer. Fahren Sie äußerst rechts, überholen Sie nicht auf der Speyerer Straße in Heidelberg in Höhe Abzweig der nach Heidelberg-Kirchheim. Ein Falschfahrer. Vorsicht in beiden Richtungen.

0: Birds, längst ein Klassiker. Tja, einmal so einen Hit landen, das wünscht sich jeder Musiker. Etwa David ist das schon 1982 gelungen und dieser Song hat ihn doch auch eine ganze Karriere lang begleitet. Den Song hat er auch selbst geschrieben, also verdient er daran bis heute, zum Beispiel, wenn er im Radio läuft. Und ich habe gleich noch einen Klassiker. Damit hat sich Scott McKenzie irgendwie auch unsterblich gemacht. Da ist ihm doch in den 60er Jahren auch was Bleibendes gelungen mit San Francisco.
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0: 2.52 Uhr, zuvor noch ein Blick auf den Verkehrsservice. Immer noch aktuell der Falschfahrer auf der Speyerer Straße in Heidelberg. In Höhe Abzweig nach Heidelberg-Kirchheim. Kommt Ihnen ein Falschfahrer entgegen, fahren Sie bitte äußerst rechts und überholen Sie nicht. Auf der Speyerer Straße in Heidelberg in Höhe Abzweig der nach Heidelberg-Kirchheim ist ein Falschfahrer unterwegs. Vorsicht in beiden Richtungen. Und der andere hat die Straße verlassen. Auch eine Entwarnung auf der Münchner Straße in Düsseldorf zwischen Düsseldorf-Hassels und der A46 Düsseldorf-Bilk ist kein Falschfahrer mehr unterwegs. Wir wünschen allen unterwegs gute Fahrt.

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1: Um 3 Uhr mit Stefan Eferz. In der Schweiz soll es heute neue Gespräche zwischen dem Iran und den USA geben. Eine iranische Delegation ist am Abend angekommen. Auch US-Vizepräsident Vance ist derzeit auf dem Weg in die Schweiz. Aus Genf Katrin Hondl.
2: Die Ausgangslage für die Gespräche ist angespannt. Am Samstag hatte der Iran die für den weltweiten Schiffsverkehr wichtige Straße von Hormuz wieder für gesperrt erklärt. Als Grund nannten die iranischen Revolutionsgarden die fortdauernden israelischen Militärangriffe im Libanon und dass die USA damit ihre Verpflichtungen aus dem Rahmenabkommen nicht einhielten. Ein Regierungssprecher sagte im iranischen Staatsfernsehen, das gesamte Rahmenabkommen stehe auf dem Spiel. Denn dessen erster Punkt fordere auch eine Waffenruhe im Libanon.
1: Noch vor ihrer offiziellen Vorstellung stoßen die Vorschläge der Rentenkommission auf Kritik. Die rentenpolitische Sprecherin der Linken, Vollert, sagte der Rheinischen Post, sie seien nichts anderes als massive Rentenkürzungen. Die würden vor allem Menschen mit niedrigem Einkommen hart treffen. Nach dem Bericht der Rentenkommission soll unter anderem eine Rente mit 70 eingeführt werden, ab den 2090er Jahren. Außerdem soll das Renteneintrittsalter an die erwartete Steigerung der Lebenserwartung gekoppelt werden. Bei einer Drogenrazzia in einem Vorort von Paris hat die Polizei ein Gemälde von Pablo Picasso entdeckt. Nach dem überraschenden Fund Anfang der Woche seien Ermittlungen wegen Hehlerei eingeleitet worden, teilte die Staatsanwaltschaft mit. Das Gemälde wurde als echter Picasso bestätigt. Außerdem fanden die Ermittler Haschisch, Luxuskleider und mehrere tausend Euro in bar. Bei der Fußball-WM hat die deutsche Nationalmannschaft gegen die Elfenbeinküste 2:1 gewonnen. Der zweifache Torschütze Dennis Undaff war sich bei seiner Einwechslung sicher, dass er ein Tor schießen wird. Gestaunt hat er dann aber doch über sich.
3: Ja, ich frage mich manchmal auch, warum das alles gerade klappt. Je mehr Chancen wir haben und ich auf dem Platz bin, desto sicherer bin ich mir, dass ich immer treffen kann. Und ja, mit den Mannschaftskollegen, die machen mir es natürlich auch einfach. Alles überragende Spieler, Topspieler auf höchstem Niveau. Und ich versuche einfach den Flow mitzunehmen, das zu genießen und ja.
1: Am Donnerstag ist noch das letzte Gruppenspiel der DFB-Elf gegen Ecuador. Außerdem haben die Niederlande ihr zweites Gruppenspiel gegen Schweden mit 5:1 gewonnen. Das Wetter in Deutschland, in der Nacht bleibt es trocken und meist klar, Tiefstwerte 22 bis 15 Grad. Tags dann viel Sonne, schwül und im Süden sehr heiß. Gewittrige Schauer gibt's ab dem frühen Morgen vom Westen bis in die Mitte, nachmittags dann auch im Süden und Osten stellenweise Unwettergefahr. Maximal 25 bis 38 Grad. Am Montag trocken und sonnig, in der Mitte und im Süden kann es wieder teils schwere Gewitter geben. Es bleibt schwül und sehr heiß. Die Zeit, es ist gleich 3:03 Uhr.
4: Und hier der Verkehrsservice in der ARD-Hitnacht. Die gute Nachricht zuerst. Eine Entwarnung auf der Speyerer Straße in Heidelberg in Höhe des Abzweiges nach Heidelberg-Kirchheim ist kein Falschfahrer mehr unterwegs. Eine Gefahrenmitteilung für Rheinland-Pfalz in den Gemeinden Welgesheim, Aspisheim und Horweiler kommt es wegen eines Großbrandes zu massiver Rauchentwicklung. Und dadurch kann es zu Sichtbehinderung und Geruchsbelästigung kommen. Wenn möglich, bitte meiden Sie das betroffene Gebiet, schließen Sie Fenster und Türen und schalten Sie Lüftung und Klimaanlagen ab. Die A1 Bremen Richtung Hamburg ist zwischen Harburg und Stillhorn wegen Bauarbeiten bis Montag ca. 5 Uhr gesperrt. Die Umleitung führt Sie über die U83. Und dabei muss mit erheblicher Wartezeit gerechnet werden. Die A1 Bremen Richtung Osnabrück ist zwischen Holdorf und Neunkirchenförden wegen Bergungsarbeiten noch bis etwa 4 Uhr gesperrt. Hier führt die Umleitung über die U58. Die A1 Münster Richtung Dortmund ist zwischen Kramenzentrum und Kreuz Dortmund-Unna wegen Bauarbeiten noch bis etwa 5 Uhr am Montag gesperrt. Die A3 Nürnberg-Passau ist zwischen Kreuz-Deckendorf und Hengersberg wegen Bauarbeiten bis Montagnacht ca. 1 Uhr in beiden Richtungen gesperrt. Hier führen die Umleitung über die U18 bzw. U83. Die A5 Karlsruhe Richtung Frankfurt ist zwischen Kronau und Kreuz-Walldorf nach einem Unfall gesperrt. Die A7 Ulm Richtung Würzburg ist zwischen Wörnitz und Rothenburg ob der Tauber wegen Bauarbeiten bis etwa 5 Uhr noch gesperrt. Die A27 Weißrode-Bremen ist zwischen Verden Nord und Langwedel in beiden Richtungen wegen einer Baustelle bis Montag 5 Uhr gesperrt. Hier führen die Umleitungen über die U52 bzw. U9. Die A31 Gronau Richtung Oberhausen ist zwischen Schermbeck und Dorsten wegen Bauarbeiten bis heute Vormittag noch etwa 10 Uhr gesperrt. Und die A61 Hockenheim Richtung Ludwigshafen ist zwischen dem Dreieck Hockenheim und dem Kreuzspeyer wegen Bauarbeiten bis morgen 5 Uhr gesperrt. Allen unterwegs eine gute und sichere Fahrt.
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4: Herbert Grönemeyer, Blondie, Mats Muske, um nur einige zu nennen, in der nächsten halben Stunde. Alle dabei, hier aus dem MDR-Studio mit Heiko Rasch im Studio. Allen Frühaufstehern wünsche ich schönen guten Morgen.

0: Blondie hier in der ARD-Hitnacht. Vielen Dank an dieser Stelle schon mal für die zahlreichen Mails in dieser Nacht. Eine besondere hat uns gerade Marco geschickt und hat gleich einmal ein Gedicht geschrieben. Schönen guten Morgen, ich bin's wieder, macht euch keine Sorgen. Ich höre euch jeden Tag, weil ich euch gerne mag. Eure Musik ist einfach spitze, auch bei dieser Hitze. Die ARD-Hitnacht ist für alle, auch wenn ich bald ins Bettchen falle. Es sind für euch meine Worte von einem ganz besonderen Orte aus Schleswig-Holstein, zwischen dem Land, zwischen den Meeren, wo fahren viele Fähren. Ich bin in der Mitte an der Schlei, mit Wasser ist es hier nie vorbei. Links die Nordsee, rechts die Ostsee sind meine Begleiter. Egal ob Ebbe oder Flut, das Leben geht weiter. Für mich ist es das schönste Bundesland. Hier sind viele Strände mit viel Sand. Ich wohne dort, wo andere Urlaub machen. Die packen täglich ihre Badesachen. Ich hoffe, meine Worte haben euch gefallen, euch als Team und allen. Gruß Marco aus Schleswig-Holstein, unser Poet Marco. Vielen Dank.
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0: Kurz nach 3:30, schönen guten Morgen, hier der aktuelle Verkehrsservice in der ARD-Hitnacht. Zunächst eine Gefahrenmitteilung für Rheinland-Pfalz in den Gemeinden Welgesheim, Aspisheim und Horweiler kommt es wegen eines Großbrandes zu massiver Rauchentwicklung. Es kann zu Sichtbehinderungen und Geruchsbelästigungen kommen. Meiden Sie, wenn möglich, bitte das betroffene Gebiet. Schließen Sie Fenster und Türen und schalten Sie Lüftung und Klimaanlagen ab. Die A1 Bremen Richtung Hamburg ist zwischen Harburg und Stillhorn wegen Bauarbeiten noch bis Montag früh etwa 5 Uhr gesperrt. Die Umleitung führt über die U83. Es muss mit erheblicher Wartezeit gerechnet werden. Die A1 Bremen Richtung Osnabrück ist zwischen Holdorf und Neunkirchenförden wegen Bergungsarbeiten noch bis etwa 4 Uhr gesperrt. Die Umleitung führt sie über die U58. Die A1 Münster Richtung Dortmund ist zwischen Kamenzentrum und Kreuz Dortmund-Unna wegen Bauarbeiten bis Montag früh 5 Uhr gesperrt. Die A3 Nürnberg-Passau ist zwischen Kreuz Deckendorf und Hengersberg wegen Bauarbeiten bis Montag Nacht ca. 1 Uhr in beiden Richtungen gesperrt. Auch hier sind Umleitungen eingerichtet über die U18 und U83. Die A5 Karlsruhe Richtung Frankfurt ist zwischen Kronau und Kreuz Walldorf nach einem Unfall gesperrt. Die A7 Ulm Richtung Würzburg ist zwischen Wörnitz und Rothenburg ob der Tauber wegen Bauarbeiten bis etwa 5 Uhr gesperrt. Die A27 Weißrode-Bremen ist zwischen Verden Nord und Langwedel in beiden Richtungen wegen einer Baustelle bis Montag 5 Uhr gesperrt. Die Umleitungen führen sie über die U52 und U9. Die A31 Gronau Richtung Oberhausen ist zwischen Schermbeck und Dorsten wegen Bauarbeiten bis etwa noch 10 Uhr gesperrt. Und die A61 Hockenheim Richtung Ludwigshafen ist zwischen dem Dreieck Hockenheim und dem Kreuz Speyer wegen Bauarbeiten bis morgen 5 Uhr gesperrt. Allen unterwegs eine gute und hoffentlich auch entspannte Fahrt. Jetzt mit Depeche Mode.
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0: Wir genießen diese laue Sommernacht. Heute ist ja auch kalendarischer Sommeranfang, Sommersonnenwende, und das wird ja traditionell vor allem auch in Schweden ganz groß gefeiert. Charlotte Littgen aus dem ARD-Studio in Stockholm kennt diese Tradition zur Sommersonnenwende.
1: Also wichtig ist erstmal, Frauen tragen meistens ein weißes oder sommerliches Kleid und auf jeden Fall einen Blumenkranz im Haar. Die Männer haben helle Hosen und Sommerhemden an, auch wenn das Wetter nicht mitspielt. Das ist ihr egal, denn Tradition muss sein, auch bei 14 Grad und Regen. Und es gibt dann noch einen ganz wichtigen Aberglauben. Wer in der Mittsommernacht 7 verschiedene Blumen unters Kopfkissen legt, der träumt vom zukünftigen Ehemann.
0: 7 verschiedene Blumen unter einem Kopfkissen. Das ist ja ein Albtraum für jeden Gärtner. Aber was macht man nicht alles für die Liebe, oder? Und in Schweden wird ja das ganze Wochenende lang gefeiert.

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1: Um 4 Uhr mit Stefan Eferts. In Potsdam endet heute der Bundesparteitag der Linken. Diskutiert werden soll ein Antrag der Parteispitze, nachdem die Abgeordnetengehältern bei der Linken gedeckelt werden sollen. Aus Potsdam Paul Vorreiter.
2: Bundestags- und EU-Abgeordnete der Linken sollen ihre monatlichen Bezüge aus der Abgeordnetendiät auf ein durchschnittliches Arbeitnehmerbrutto deckeln. Was darüber liegt, soll Menschen in sozialen Notlagen zugutekommen. Die Linke will damit signalisieren, dass sie sich als Partei für die arbeitende Bevölkerung versteht. In Teilen der Bundestagsfraktion kommt der Vorschlag aber schlecht an. Außerdem stimmen die Delegierten beim Abschluss des Parteitags über den Leitantrag ab, der darauf abzielt, die Linke stärker in der Gesellschaft zu verankern. Für Aufsehen sorgte auf dem Parteitag auch ein Beschluss, mit dem die Linke das Vorgehen Israels in Gaza offiziell als Völkermord bezeichnet.
1: Die israelische Armee hat mitgeteilt, ihre Kämpfe im Süden des Libanon einzustellen. Diese Anweisung habe sie von der Regierung bekommen. Zuvor hatte der Iran die Angriffe als für eine erneute Schließung der Straße von Hormuz als Grund genannt. Derzeit ist US-Vizepräsident Vance auf dem Weg in die Schweiz zu Gesprächen mit dem Iran. Eine iranische Delegation ist bereits gestern Abend in Luzern eingetroffen. Frankreich verbietet heute in Departements mit der höchsten Hitzewarnstufe den Alkoholkonsum in der Öffentlichkeit. Das teilte ein Sprecher von Ministerpräsident Le Cornu mit. Das Alkoholverbot gilt trotz des landesweiten Musikfestes Fête de la Musique. Der französische Wetterdienst hat für morgen in 35 Departements die Warnstufe Rot ausgerufen. Es werden Temperaturen von bis zu 41 Grad erwartet. Die deutsche Nationalmannschaft, Fußballnationalmannschaft, steht vorzeitig im 16. Finale der Fußball-Weltmeisterschaft. Die DFB-Auswahl hat in Toronto gegen die Elfenbeinküste mit 2:1 gewonnen. Sportreporterin Silke Heine.
3: Mit viel Euphorie und großen Emotionen im Gepäck kehrt die DFB-Elf zur Stunde in ihr WM-Quartier nach Winston-Salem zurück. Mit 2:1 hatte das Team von Bundestrainer Julian Nagelsmann zuvor auch die Elfenbeinküste bezwungen. Nach anfänglichen Problemen und einem 0:1 Rückstand machte Joker Dennis Undav in Toronto den Unterschied, der beide Treffer für Deutschland erzielte und anschließend auch in den internationalen Medien gefeiert wurde. Einen Wermutstropfen gibt es aber auch, denn Nico Schlotterbeck verletzte sich in der Partie. Wie schwer, ist noch unklar. Jubeln durften zum Auftakt des WM-Tages auch die Niederländer, die Schweden mit 5:1 besiegten und ebenfalls Kurs auf die K.O.-Runde nahmen.
1: Gerade spielten noch Ecuador gegen Curaçao 0:0. Das Wetter in Deutschland, tagsüber gibt es viel Sonne, es wird schwül und im Süden sehr heiß. Gewittrige Schauer ab heute früh, vom Westen her bis in die Mitte, nachmittags auch im Süden und Osten. Stellenweise Unwettergefahr mit Starkregen, Hagel und Sturmböen, maximal 25 bis 38 Grad. Die Zeit, es ist 4:03 Uhr.
4: Und hier der Verkehrsservice in der ARD-Hitnacht. Zunächst die Gefahrenmitteilung für Rheinland-Pfalz. In den Gemeinden Welgesheim, Aspisheim und Horweiler kommt es wegen eines Großbrandes zu massiver Rauchentwicklung. Es kann zu Sichtbehinderung und Geruchsbelästigung kommen. Wenn möglich, bitte meiden Sie das betroffene Gebiet, schließen Sie Fenster und Türen und schalten Sie Lüftung und Klimaanlagen ab. Die A1 Bremen Richtung Hamburg ist zwischen Harburg und Stillhorn wegen Bauarbeiten noch bis Montag früh ca. 5 Uhr gesperrt. Nutzen Sie bitte die Umleitung über die U83, es muss aber mit erheblicher Wartezeit gerechnet werden. Die A1 Bremen Richtung Osnabrück ist zwischen Holdorf und Neunkirchen-Vörden wegen Bergungsarbeiten noch weiterhin gesperrt. Die Umleitung führt sie über die U58. Die A1 Münster Richtung Dortmund ist zwischen Kramenzentrum und Kreuz Dortmund-Unna wegen Bauarbeiten bis Montag früh 5 Uhr gesperrt. Die A3 Nürnberg-Passau ist zwischen Kreuz-Deckendorf und Hengersberg wegen Bauarbeiten bis Montag Nacht ca. 1 Uhr in beiden Richtungen gesperrt. Die Umleitung führt sie über die U18 und U83. Die A5 Karlsruhe Richtung Frankfurt ist zwischen Kronau und Kreuz Walldorf nach einem Unfall gesperrt. Die A7 Ulm Richtung Würzburg ist zwischen Wörnitz und Rothenburg ob der Tauber wegen Bauarbeiten noch bis etwa 5 Uhr gesperrt. Die A27 Weißrode-Bremen ist zwischen Verden Nord und Langwedel in beiden Richtungen wegen einer Baustelle noch bis Montag 5 Uhr gesperrt. Die Umleitung führt sie über die U52 bzw. U9. Die A31 Gronau Richtung Oberhausen ist zwischen Schermbeck und Dorsten wegen Bauarbeiten bis etwa noch 10 Uhr gesperrt. Die A61 Hockenheim Richtung Ludwigshafen ist zwischen dem Dreieck Hockenheim und Kreuz Speyer wegen Bauarbeiten bis morgen 5 Uhr gesperrt. Und die B28 Neu-Ulm Richtung Hittistetten ist zwischen der B10 Neu-Ulm Mitte und Senden nach einem Unfall gesperrt. Allen unterwegs eine gute und hoffentlich auch entspannte Fahrt.
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4: Sie sind schon auf Achse oder kommen gerade von der Party nach Hause. Willkommen hier in der ARD-Hitnacht in Dresden mit Heiko Rasch im Studio. Ich grüße Sie. Schönen guten Morgen.

0: Er steht ja auch für so zahlreiche Hits seit den 80er Jahren. Bryan Adams, gerade gehört hier in der ARD-Hitnacht. Seit den 80er Jahren erfolgreich und seine Konzerte sind ja heute noch gefragt. Ende September kommt er auch wieder nach Deutschland. Am 30. September startet er seine Deutschlandtour in der Stadthalle Rostock. Dann geht's nach Berlin, Köln, München, Nürnberg, Hamburg, Bremen. Also seine Fans kommen in diesem Jahr auch wieder so richtig auf ihre Kosten. Gleich bei uns Cutting Crew und zuvor noch die Kings.
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0: Kurz nach 5:30, schönen guten Morgen, hier der aktuelle Verkehrsservice in der ARD-Hitnacht. Zunächst eine Gefahrenmitteilung für Rheinland-Pfalz. In den Gemeinden Welgesheim, Aspisheim und Horweiler kommt es wegen eines Großbrandes zu massiver Rauchentwicklung. Es kann zu Sichtbehinderungen und Geruchsbelästigung kommen. Wenn möglich, bitte meiden Sie das betroffene Gebiet, schließen Sie Fenster und Türen und schalten Sie Lüftung und Klimaanlagen ab. Die A1 Bremen Richtung Hamburg ist zwischen Harburg und Stillhorn wegen Bauarbeiten noch bis Montag ca. 5 Uhr gesperrt. Nutzen Sie bitte die Umleitung über die U83. Es muss hier auch mit erheblicher Wartezeit gerechnet werden. Die A1 Bremen Richtung Osnabrück ist zwischen Holdorf und Neunkirchen-Vörden wegen Bergungsarbeiten bis etwa 6 Uhr noch gesperrt. Die Umleitung führt über die U58. Die A1 Münster Richtung Dortmund ist zwischen Kamen Zentrum und Kreuz Dortmund-Unna wegen Bauarbeiten bis Montag früh 5 Uhr gesperrt. Die A3 Nürnberg-Passau ist zwischen Kreuz Deggendorf und Hengersberg wegen Bauarbeiten bis Montag Nacht ca. 1 Uhr in beiden Richtungen gesperrt. Auch hier sind Umleitungen eingerichtet, das sind die U18 und U83. Die A5 Karlsruhe Richtung Frankfurt ist zwischen Kronau und Kreuz-Walldorf nach einem Unfall gesperrt. Die A7 Ulm Richtung Würzburg ist zwischen Wörnitz und Rothenburg ob der Tauber wegen Bauarbeiten bis etwa 5 Uhr gesperrt. Die A27 Weißrode Bremen ist zwischen Pferden Nord und Langwedel in beiden Richtungen wegen einer Baustelle bis Montag früh 5 Uhr gesperrt. Die Umleitung führt über die U52 bzw. U9. Die A31 Gronau Richtung Oberhausen ist zwischen Schermbeck und Dorsten wegen Bauarbeiten bis etwa noch 10 Uhr gesperrt. Die A61 Hockenheim Richtung Ludwigshafen ist zwischen dem Dreieck Hockenheim und Kreuz Speyer wegen Bauarbeiten bis morgen 5 Uhr gesperrt. Und die B28 Neu-Ulm Richtung Kettistetten ist zwischen der B10 Neu-Ulm-Mitte und Senden nach einem Unfall noch etwa bis 5 Uhr gesperrt. Allen unterwegs eine gute und sichere Fahrt.
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0: Rolling Stones, eine der ältesten Bands, gerade gehört hier in der ARD-Hitnacht. Und sie wollten ja in diesem Jahr auch wieder groß auf Tour gehen. Das Vorhaben fällt allerdings ins Wasser. Keith Richards hat gesundheitliche Probleme und er selbst hat ja auch kürzlich in einem Interview gesagt, dass sie wahrscheinlich planen, ihre Konzerte auf eine größere Stadt zu begrenzen und dafür an Ort und Stelle mehrere Konzerte zu geben, so wie das in diesem Jahr auch die Backstreet Boys in Deutschland machen. Also, sie lassen die Fans reisen und sparen sich dieses stressige Tourneeleben ja und dann auch der aufwendige Bühnenauf- und Abbau. Das wird ja damit auch minimiert. Und jetzt bei uns Heinz-Rudolf Kunze mit Längere Tage. Na, das passt ja. Derzeit haben wir ja auch die längsten Tage des Jahres und die kürzesten Nächte. Heute Sommersonnenwende. Die genaue Zeit der Sonnenwende ist ja heute Vormittag 10.24 Uhr.
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0: Und gleich ist es 10 vor 5. Schönen guten Morgen.

0: im Iran und den USA geben. Eine iranische Delegation ist am Abend angekommen. Auch US-Vizepräsident Vance ist derzeit auf dem Weg in die Schweiz. Aus Genf Katrin Hondl.
1: Die Ausgangslage für die Gespräche ist angespannt. Am Samstag hatte der Iran die für den weltweiten Schiffsverkehr wichtige Straße von Hormuz wieder für gesperrt erklärt. Als Grund nannten die iranischen Revolutionsgarden die fortdauernden israelischen Militärangriffe im Libanon und dass die USA damit ihre Verpflichtungen aus dem Rahmenabkommen nicht einhielten. Ein Regierungssprecher sagte im iranischen Staatsfernsehen, das gesamte Rahmenabkommen stehe auf dem Spiel. Denn dessen erster Punkt fordere auch eine Waffenruhe im Libanon.
0: Die Bundesregierung will die Abschiebungen afghanischer Straftäter offenbar ausweiten. Das berichtet die Bild am Sonntag und beruft sich auf vertrauliche Verhandlungen auf technischer Arbeitsebene zwischen dem Bundesinnenministerium und der afghanischen Taliban-Regierung. Demnach solle die Zahl der Charterflüge nach Kabul auf bis zu 3 pro Monat hochgefahren werden. Dem Bericht zufolge befinden sich noch mindestens 100 abschiebebereite afghanische Straftäter in Haft oder in Abschiebehaft. Frankreich verbietet heute in Departements mit der höchsten Hitzewarnstufe den Alkoholkonsum in der Öffentlichkeit. Das teilte ein Sprecher von Ministerpräsident Le Cornu mit. Das Alkoholverbot gilt trotz des landesweiten Musikfestes Fête de la Musique. Der französische Wetterdienst hat für morgen 35 Departements die Warnstufe Rot ausgerufen. Es werden Temperaturen bis 41 Grad erwartet. Bei der Fußball-WM hat die deutsche Nationalmannschaft ihr zweites Gruppenspiel gegen die Elfenbeinküste mit 2:1 gewonnen. Bundestrainer Julian Nagelsmann ist begeistert vom Teamgeist seiner Mannschaft.
2: Ich habe jetzt die Bilder noch nicht wieder gesehen, aber wenn man den Jubel gesehen hat nach dem Siegtreffer, dass die ganze Mannschaft im Eck lag irgendwie, das ist schon ein cooles Zeichen und das freut mich super für die Jungs und es kann schon Kräfte freisetzen, definitiv.
0: Am Donnerstag ist noch das letzte Gruppenspiel gegen Ecuador. Mit dem 0:0 von Ecuador gegen Curaçao vor einer Stunde ist jetzt auch klar, dass Deutschland vorzeitig Gruppensieger ist. Außerdem haben die Niederlande am Abend gegen Schweden mit 5:1 gewonnen. Das waren die Nachrichten. Das Wetter in Deutschland. Tagsüber gibt es viel Sonne. Es wird schwül und im Süden sehr heiß. Gewittrige Schauer heute ab dem frühen Morgen vom Westen bis in die Mitte. Nachmittags dann auch im Süden und Osten. Stellenweise Unwettergefahr. Maximal 25 bis 38 Grad. Am Montag trocken und sonnig. In der Mitte und im Süden kann es wieder teils schwere Gewitter geben. Es bleibt schwül und sehr heiß. Die Zeit. Es ist gleich 5:03 Uhr.
3: Und hier der Verkehrsservice in der ARD-Hitnacht. Zunächst eine Gefahrenmitteilung für Rheinland-Pfalz. In den Gemeinden Welgesheim, Aspisheim und Horweiler kommt es wegen eines Großbrandes zu massiver Rauchentwicklung. Es kann zu Sichtbehinderungen und Geruchsbelästigungen kommen. Wenn möglich, bitte meiden Sie das betroffene Gebiet, schließen Sie Fenster und Türen und schalten Sie Lüftung und Klimaanlagen ab. Die A1 Bremen Richtung Hamburg ist zwischen Harburg und Stillhorn wegen Bauarbeiten noch bis Montag früh ca. 5 Uhr gesperrt. Nutzen Sie bitte die Umleitung über die U83 und es muss mit erheblicher Wartezeit gerechnet werden. Die A1 Bremen Richtung Osnabrück ist zwischen Holdorf und Neunkirchen-Vörden wegen Bergungsarbeiten noch bis um 6 gesperrt. Die Umleitung erfolgt über die U58. Die A1 Münster Richtung Dortmund ist zwischen Kamen Zentrum und Kreuz Dortmund-Unna wegen Bauarbeiten bis Montag 5 Uhr gesperrt. Die A3 Nürnberg-Passau ist zwischen Kreuz Deckendorf und Hengersberg wegen Bauarbeiten bis Montagnacht ca. 1 Uhr in beiden Richtungen gesperrt. Auch hier sind Umleitungen eingerichtet über die U18 und U83. Die A7 Ulm Richtung Würzburg ist zwischen Wörnitz und Rothenburg ob der Tauber wegen Bauarbeiten bis etwa noch 5 Uhr gesperrt. Sollte also gleich noch gelöst sein, dieses Problem. Und die A27 Weißrode-Bremen ist zwischen Pferden Nord und Langwedel in beiden Richtungen wegen einer Baustelle bis Montag 5 Uhr gesperrt. Die Umleitungen hier führen Sie über die U52 und U9. Die A31 Gronau Richtung Oberhausen ist zwischen Schermbeck und Dorsten wegen Bauarbeiten bis noch 10 Uhr gesperrt. Die A61 Hockenheim Richtung Ludwigshafen ist zwischen dem Dreieck Hockenheim und dem Kreuz Speyer wegen Bauarbeiten bis morgen 5 Uhr gesperrt und die B28 Neu-Ulm Richtung Kittistetten ist zwischen der B10 Neu-Ulm Mitte und Senden nach einem Unfall noch bis etwa 6 Uhr gesperrt. Allen gute Fahrt und kommen Sie entspannt an Ihr Ziel.
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3: Noch bis um 6. Ein Gruß an alle, die in ihrer Nachtschicht noch durchhalten müssen. Und auch an alle, die vielleicht schon gerade auf dem Weg zur Arbeit sind. Es gibt ja so viele Jobs, die eine rollende Woche verlangen. Aber der Tag verspricht doch für die meisten, der entspannteste der Woche zu werden. Ich bin Heiko Rasch hier aus dem Funkhaus in Dresden. Ich grüße Sie. Schönen guten Morgen.

0: Große Liebeserklärung. Wonderful Night. Ja, keiner kann die Gitarrenseiten so gekonnt ziehen wie er, Eric Clapton. Und dann kommt es schon mal vor, während eines Konzertes, dass so eine Seite reißt und noch während des Songs wechselt er die Seite. Seine Fans überbrücken dann diese Zeit mit einem taktvollen Klatschen und so kam auch der Name Mr. Slowhand zustande. Und Slowhand, so heißt er auch dieses Album, sein fünftes Studioalbum, das 1977 auf den Markt kam und darauf auch dieser Song Wonderful Tonight. Und ich hoffe, alle Frühaufsteher hatten auch eine wunderschöne Nacht. 5:13 Uhr. Schönen guten Morgen.
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0: Jetzt mit Paul Simon.

0: Maggie Reilly. Im September wird sie 70. Ja, in den 80er und 90er Jahren feierte die schottische Sängerin ihre größten Erfolge. Und noch immer auf Erfolgsspur ist Robbie Williams. Erst kürzlich gab er ja in Deutschland 2 Konzerte. Und vor wenigen Stunden, gestern Abend nämlich, da hat Johannes Oerding seine Fans im Volksparkstadion in Hamburg begeistert. Bis Mitte September gibt er ja auch noch einige Konzerte in Deutschland. Und am kommenden Samstag steht er in Luxemburg auf der Bühne. Hier ist er, Johannes Oerding.
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0: 5:22 Uhr. Schönen guten Morgen.

0: Kurz nach 5:30. Schönen guten Morgen. Hier der aktuelle Verkehrsservice in der ARD-Hitnacht. Zunächst die Gefahrenmitteilung für Rheinland-Pfalz. In den Gemeinden Welgesheim, Aspisheim und Rohrweiler kommt es wegen eines Großbrandes zu massiver Rauchentwicklung. Es kann zu Sichtbehinderung und Geruchsbelästigung kommen. Wenn möglich, bitte meiden Sie das betroffene Gebiet. Schließen Sie Fenster und Türen und schalten Sie Lüftung und Klimaanlagen ab. Die A1 Bremen Richtung Hamburg ist zwischen Harburg und Stillhorn wegen Bauarbeiten noch bis Montag früh ca. 5 Uhr gesperrt. Nutzen Sie bitte die Umleitung über die U83. Es muss mit erheblicher Wartezeit gerechnet werden. Die A1 Bremen Richtung Osnabrück ist zwischen Holdorf und Neunkirchenförden wegen Bergungsarbeiten noch bis etwa 6 Uhr gesperrt. Die Umleitung führt hier über die U58. Die A1 Münster Richtung Dortmund ist zwischen Kamenzentrum und Kreuz Dortmund-Unna wegen Bauarbeiten noch bis Montag früh 5 Uhr gesperrt. Die A3 Nürnberg-Passau ist zwischen Kreuz Deckendorf und Hengersberg wegen Bauarbeiten bis Montagnacht ca. 1 Uhr in beiden Richtungen gesperrt. Hier führt die Umleitung über die U18 bzw. U83. Die A7 Ulm Richtung Würzburg ist zwischen Wörnitz und Rothenburg ob der Tauber wegen Bauarbeiten weiterhin gesperrt. Die A27 Weißrode Bremen ist zwischen Pferden Nord und Langwedel in beiden Richtungen wegen einer Baustelle bis Montag früh 5 Uhr gesperrt. Die Umleitung führt sie über die U52 und U9. Die A31 Gronau Richtung Oberhausen ist zwischen Schermbeck und Dorsten wegen Bauarbeiten noch bis etwa 10 Uhr gesperrt. Die A61 Hockenheim Richtung Ludwigshafen ist zwischen dem Dreieck Hockenheim und Kreuz Speyer wegen Bauarbeiten bis morgen 5 Uhr gesperrt. Und die B28 Neu-Ulm Richtung Kettistetten ist zwischen der B10 Neu-Ulm Mitte und Senden nach einem Unfall noch etwa bis um 6 gesperrt. Allen unterwegs eine gute und hoffentlich auch entspannte Fahrt. Jetzt mit dem Kurs.
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0: Ich schicke an dieser Stelle gleich mal einen Gruß in die heißen Backstuben. Ja, ich finde es ja klasse, wenn ein Bäcker auch am Sonntag geöffnet hat. Und aus Bobbert hat uns hier Helge Grüße aus seiner heißen Backstube geschickt. Das kann ich mir aber gut vorstellen. Und er wünscht auch allen Hörern einen schönen Sonntag. Und er schreibt hier noch: Kopf hoch, der nächste Winter kommt bestimmt. Genau, dann sehnen wir uns wieder nach diesen Sommerwochen. Danke für die Grüße und weiter gutes Gelingen in der heißen Backstube. 5.46 Uhr. Schönen guten Morgen.
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5.50 Uhr in 10 Minuten ist es um 6. Schönen guten Morgen mit Simple Minds. Jimmy Cliff und Whitney Houston geht's in die letzte Runde dieser ARD-Hitnacht. Heute Abend gehen ja die Kollegen aus Magdeburg wieder an den Start. Genießen Sie diesen Sonntag mit ein paar kühlen Drinks und einem schattigen Plätzchen. 32 bis 38 Grad werden ja wieder erwartet. Ich bin Heiko Asch. Danke fürs Dabeisein. Einen schönen Sonntag.

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1: Um 6 Uhr mit Katharina Scheer. Die USA und der Iran wollen in der Schweiz Friedensgespräche aufnehmen. Die deutsche Fußballnationalmannschaft gewinnt bei der WM 2:1 gegen die Elfenbeinküste. Das Wetter meist sonnig, örtlich Hitzegewitter 25 bis 38 Grad. In der Schweiz soll es heute neue Gespräche zwischen dem Iran und den USA geben. Die iranische Delegation ist am Abend angekommen. Auch US-Vizepräsident Vance ist unterwegs in die Schweiz. Aus Genf berichtet Katrin Hondl.
2: Die Ausgangslage für die Gespräche ist angespannt. Am Samstag hatte der Iran die für den weltweiten

0: Schiffverkehr wichtige Straße von Hormuz wieder für gesperrt erklärt. Als Grund nannten die iranischen Revolutionsgarden die fortdauernden israelischen Militärangriffe im Libanon und dass die USA damit ihre Verpflichtungen aus dem Rahmenabkommen nicht einhielten. Ein Regierungssprecher sagte im iranischen Staatsfernsehen, das gesamte Rahmenabkommen stehe auf dem Spiel. Denn dessen erster Punkt fordere auch eine Waffenruhe im Libanon.
1: Die Vorschläge der Rentenkommission stoßen auf Kritik, noch bevor sie offiziell vorgestellt sind. Die rentenpolitische Sprecherin der Linken, Vollert, sagte der Rheinischen Post, sie seien nichts anderes als massive Rentenkürzungen. Die würden vor allem Menschen mit niedrigen Einkommen hart treffen. Nach dem Bericht der Rentenkommission soll unter anderem eine Rente mit 70 eingeführt werden, ab den 2090er Jahren. Außerdem soll das Renteneintrittsalter an die Lebenserwartung gekoppelt werden. Seit dem Abend werden bei Biblis drei Menschen vermisst, die sich im Rhein abkühlen wollten. Ein 50-Jähriger, der am Nachmittag zum Schwimmen ging, sei bis zum Abend nicht zurückgekehrt, teilte die Polizei mit. Während die Beamten dort mit einem Boot nach ihm suchten, machten Passanten sie vom Ufer aus darauf aufmerksam, dass auch zwei 23- und 27-jährige Nichtschwimmer im Rhein untergegangen seien. Auch die Suche nach ihnen blieb bisher erfolglos. Bei einer Drogenrazzia in einem Vorort von Paris hat die Polizei ein Gemälde von Picasso entdeckt. Daraufhin wurden Ermittlungen wegen Diebstahls und Hehlerei eingeleitet, teilte die Staatsanwaltschaft mit. Das Gemälde wurde als echt bestätigt. Bei der Fußball-WM hat die deutsche Nationalmannschaft ihr zweites Gruppenspiel gegen die Elfenbeinküste mit 2:1 gewonnen. Nach dem Sieg lobte Bundestrainer Nagelsmann den Teamgeist seiner Mannschaft.
2: Ich habe die Bilder noch nicht wieder gesehen, aber wenn man den Jubel gesehen hat nach Siegtreffer, dass die ganze Mannschaft im Eck lag irgendwie, das ist schon ein cooles Zeichen und das freut mich super für die Jungs und es kann schon Kräfte freisetzen, definitiv.
1: Am Donnerstag ist das letzte Gruppenspiel gegen Ecuador. Mit dem 0:0 von Ecuador gegen Curaçao steht fest, dass Deutschland vorzeitig Gruppensieger ist. Außerdem haben die Niederlande gegen Schweden mit 5:1 gewonnen. In diesen Minuten beginnt das Spiel Tunesien gegen Japan. Die Zeit, es ist 6:03 Uhr.
3: Der SWR1 Verkehrsservice, Vorsicht auf der A96 München Richtung Lindau zwischen Wangen Nord und dem Tunnel Herfahrts. Da liegt ein totes Reh auf der linken Spur. Noch eine Gefahrenmeldung, Vorsicht auf der B29 Stuttgart Richtung Ahlen zwischen Schorndorf Ost und Tüderhausen. Da liegen Fahrzeugteile auf allen Fahrstreifen. Und die Nummer 3, B291 Hockenheim-Wiesloch zwischen dem Abzweig nach St. Leon und Waldorf-Wiesloch. Da sind Menschen auf der Fahrbahn. Dann habe ich noch die B28 Neu-Ulm Richtung Hittistetten. Die ist zwischen der B10 Neu-Ulm Mitte und Senden nach einem Unfall gesperrt. Gute Fahrt, alle Infos gibt's aktuell auch immer in der SWR1 App. Schöne Grüße vor allem in die Dachgeschosse. Angenehme Schlaftemperaturen, die gehen in vielen Regionen anders. In Heidenheim im Moment Sonne, 17 Grad. Crailsheim leicht bewölkt, 16 Grad. Da geht's noch. In Bad Dürkheim ist es bedeckt bei 23 Grad. In Simmern, da regnet's bei 22 Grad. In Rheinland-Pfalz gibt's heute früh noch Schauer und Gewitter. Danach wieder Sonne. Es wird sehr heiß mit 30 bis 38 Grad. Insgesamt in Baden-Württemberg und Rheinland-Pfalz. Am Nachmittag in beiden Bundesländern nochmal lokal starke Gewitter und auch Unwettergefahr. Und so geht's dann auch in die neue Woche.
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3: Mit Katrin Kleinbram, guten Morgen. Und schon sind wir in der K.O.-Runde der Fußball-WM. Das war nicht selbstverständlich, aber wir freuen uns umso mehr. Gleich hören wir noch mal rein in dieses Spiel, letzte Nacht.

0: SWR1, Sonntagmorgen um 6:11. Raus aus den Federn, würde ich sagen. Noch ist es kühl genug, um was für den Körper zu tun. Yoga zum Beispiel. Das ist ja für viele inzwischen eine prima Möglichkeit, um morgens erstmal in die Gänge zu kommen, auf die Matte, einmal den Körper durchdehnen. Das tut richtig gut. Und inzwischen haben sich bei uns verschiedene Varianten etabliert. Yoga auf dem Wasser zum Beispiel mit Stand-Up-Paddleboard oder auch Aerial-Yoga im Tuch von der Decke hängend. Sanft oder auch durchaus schweißtreibend und speziell für Frauen, da gibt es Female Yoga.
1: In einem großen, offenen Raum spielt Anastasia auf einem Harmonium. Das Instrument erinnert ein wenig an ein Akkordeon oder eine kleine tragbare Orgel. Anastasia singt dazu, während immer mehr Frauen einstimmen. Es ist der Anfang einer Yogastunde. Sie findet in einem Frauen-Yoga-Studio in Mainz statt. Hier können Frauen wirklich bei sich ankommen und sich öffnen, erklärt die Yogalehrerin.
2: Weil es also ein geschützter Raum ist, wo wir uns mal ganz dieser Weiblichkeit hingeben können, ohne bewertet zu werden, ohne ja in so eine Leistung zu kommen, wie hat eine Frau zu sein und wie hat auch deine Yoga-Praxis zu sein, sondern es ist so ganz wertfrei. Und das holt die Frauen mal wieder so in ihren Körper zurück und auch in dieses, was bedeutet das eigentlich für mich, Frau zu sein?
1: Ihre Yoga-Ausbildung hat sie vor 5 Jahren gemacht. Ohne damals von Frauen-Yoga zu wissen, hat sie sich damals im klassischen Yoga nicht richtig aufgehoben gefühlt.
2: Weil ich schon damals gemerkt habe, dass ich an bestimmten Tagen vielleicht ein bisschen weniger machen wollte. Ich ein bisschen Schmerzen hatte, Unterleibsschmerzen, müde war. Und ich aber gemerkt habe, ich muss mitziehen. Ich muss hier jetzt durch. So, es war so, irgendwie fühle ich mich gerade nicht so gesehen. Und da habe ich damals schon gemerkt, das ist nicht mein Raum.
1: Im Frauen-Yoga hat sie ihren Raum gefunden, in dem sie nach ihrem Zyklus leben kann und andere Frauen ermutigen kann, das Gleiche zu tun. Der Zyklus einer Frau bestehe nun mal aus 4 Phasen, in denen Hormone wie das Östrogen steigen und sinken. Frauen erleben diese Phasen unterschiedlich, doch viele Frauen berichten während ihrer Periode von weniger Energie und einem stärkeren Bedürfnis nach Ruhe und Rückzug. Während ihres Eisprungs erleben viele hingegen das Gegenteil, fühlen sich gesellig und voll Energie.
3: Wenn du magst, kannst du dich ganz leicht zur Decke öffnen, vielleicht die rechte Hand leicht nach hinten.
1: Anastasia ist 30 Jahre alt, selbst Mama und berufstätig, hier im Moja-Yoga. Das Studio wurde vor knapp 2,5 Jahren von einer Frau gegründet. Über die Zeit hat sich hier eine Gemeinschaft gegründet, eine Gemeinschaft an Frauen. Anna ist eine von ihnen. Sie ist heute als Teilnehmerin in Anastasias Kurs, hat hier kürzlich selbst eine Yoga-Ausbildung gemacht.
4: Ich war vorher schon auf der Reise zu mir selbst, aber durch das Frauen-Yoga und auch durch die Ausbildung bin ich doch noch mal ein ganzes Stück mehr an mich selbst rangerutscht und durfte Schichten lösen und Herzmauern abbauen und konnte dadurch mit mir selbst noch mal auf eine ganz andere Ebene kommen, eine ganz andere Tiefe.
1: Es sei ein Prozess, den Anna und viele andere Frauen hier durchleben würden. Für die Yogalehrerin Anastasia sei genau das ein Grund, wieso es für sie nicht mehr wegzudenken sei, Frauen-Yoga zu unterrichten.
0: SWR1-Reporterin Zoe Wolters war für uns im Yoga-Studio nur für Frauen ein geschützter Raum ohne Druck, ohne Müssen, wo jede sein darf, wie es eben der Tagesform entspricht.
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0: SWR1, der Sonntagmorgen, 6.22 Uhr. Zwei Spiele, zwei Siege, also die deutsche Bilanz bei dieser WM-Vorrunde. Die ist so gut, wie wir sie schon sehr lange nicht mehr hatten. Auch wenn es gestern eine ganz schöne Zitterpartie war gegen Elfenbeinküste. Die deutsche Elf hat in Toronto 2:1 gewonnen, gerade so. VfB Stuttgart-Stürmer Dennis Undorf war der Star des Abends. Wer es verpasst hat oder nochmal miterleben will, SWR1 Sportreporter Felix Mansel.
1: Und jetzt ist Schluss! Hoch die Hände! Wochenende! 2:1! Undorf schlägt die Elfenbeinküste.
2: Wie ich das mache? Keine Ahnung. Ich stehe richtig. Weiß, dass ich in jedem Spiel treffen kann, vor allem mit diesen überragenden Mitspielern sowieso. Die machen es mir einfach und ja, versuche einfach nur da zu sein.
3: Erstmal ist er nicht da. Dennis Undorf sitzt nämlich auf der Bank. Seine Kollegen auf dem Platz, die tun sich sichtlich schwer. Die Elfenbeinküste kontert blitzschnell. Kimmich hat Riesenprobleme mit Diamande.
4: Diamande, face à Joshua Kimmich. Sur l'extérieur, il est passé.
5: Oh, l'intervention était remarquable de Nathaniel Brown.
3: Halbe Stunde rum. Die Elfenbeinküste geht in Führung. Deutschland wackelt, hat Probleme auf mehreren Ebenen. Dazu kommt, das DFB-Team wirkt körperlich unterlegen.
6: Physisch ist das für mich so ein bisschen wie das Spiel von der B-Jugend gegen der A-Jugend.
3: Was tun? Der Bundestrainer, er reagiert. Nach einer Stunde bringt er Leveling, Amiri und Undorf.
6: Wird jetzt eng, da Dennis Undorf ja alle 37 Minuten an einem Tor beteiligt ist in der Nationalmannschaft. Aber das reicht ja noch. Statistisch ist genau der richtige Zeitpunkt.
3: Das Stadion tobt, Deutschland ist endlich aufgewacht. Gänsehaut in Toronto.
2: Es ist einfach nur Gas zu geben, Fans haben wieder meinen Namen gerufen, ich genieße es einfach nur. Und je mehr Spaß ich habe, desto besser kann ich spielen.
3: Der Mann des Tages, er heißt Dennis Undorf.
2: Ich versuche einfach den Flow mitzunehmen, das zu genießen und ja.
3: Ja, genau. Dennis Undorf hat bei der WM jetzt 3 Tore und 2 Assists. Damit ist er im Moment besser als Messi.
0: Und den dritten Sieg, den nehmen wir auch gerne noch. Am Donnerstag spielt die deutsche Nationalmannschaft gegen Ecuador. Aber die K.O.-Runde, die ist ihr auf jeden Fall schon sicher. 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

0: 6.32 Uhr am Sonntagmorgen. Hier ist der SWR1 Verkehrsservice. Neue Gefahrenstelle auf der A7 Füssen Richtung Ulm. Zwischen Altenstadt und Illertissen, da liegt ein toter Fuchs. Und die B28 Ulm Richtung Hittestetten ist weiterhin gesperrt. Zwischen der Adenauer Brücke in Ulm und Senden wegen Bergungsarbeiten. Wer sich da auskennt, bitte das Gebiet meiden. Alle Infos gibt's auch immer aktuell bei uns auf swr1.de. Gute Fahrt!
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0: Im Studio ist Katrin Kleinbram. Kommt gut in den Sonntag.

0: Es ist 20 vor 7, SWR1, der Sonntagmorgen. 3 Schritte vor, 2 zurück, so ungefähr läuft's zwischen den USA und Iran. Heute sollen die Verhandlungen zwischen beiden Ländern dann doch starten in der Schweiz. Wir schauen mal, ob es tatsächlich dazu kommt. Die großen Themen für diese Verhandlungen sind klar. Das Atomprogramm des Iran, auch die Straße von Hormuz, soll dauerhaft wieder geöffnet bleiben und die Region wirtschaftlich aufgebaut werden. Das eine Thema, das aber für die meisten Menschen im Iran, für die ganz normale Bevölkerung die größte Bedeutung hat, spielt keine Rolle, nämlich die Menschenrechtsverletzungen des Mullah-Regimes. SWR1 Sonntagmorgen-Reporterin Claudia Barthe hat sich mit 2 Exil-Iranern darüber unterhalten.
1: Mehr als 3 Monate ist es nun her, dass Israel und die USA den Iran angegriffen haben. Bei der Exil-Iranerin und Mainzerin Permaneh Nemazi Lofink, ihren Freunden und Verwandten im Iran, war damals die Hoffnung groß, dass es nach 47 Jahren zu einem Regimewechsel kommen könnte. Doch inzwischen hat sich die Stimmung gewandelt. Permaneh Nemazi Lofink ist frustriert.
2: Damals hatte Trump gesagt, geht ihr auf die Straße, Hilfe ist unterwegs. Und jetzt sind alle enttäuscht. Ich bin genauso enttäuscht, weil ich sehe, dass es die gesamte Weltgemeinschaft sich für die Benzinpreise, für die Ölpreise und Straße von Hormuz interessiert. Aber die Menschen in Iran sind vergessen worden.
1: In den vergangenen Monaten gab es auf den Straßen im Iran tausende Tote unter den Demonstranten gegen das Mullah-Regime. Fast jeder Iraner im Exil kennt jemanden, der getötet oder verwundet wurde oder im Gefängnis sitzt, sagt Permaneh Nemazi Lofink. Sie steht im engen Kontakt mit ihren Verwandten und Bekannten im Iran.
2: Ich merke, dass sie wirklich deprimiert sind. Sind Tausende im Gefängnissen, sind auch viele Tausende verwundet worden und ist bis jetzt alles umsonst, weil wird jetzt verhandelt und die Regierung wird stärker.
1: Auch Behrouz Assadi aus Mainz von der Bewegung Frauen leben Freiheit verfolgt die Verhandlungen zwischen den USA und dem Iran deprimiert. Die Repressionen durch das Mullah-Regime und die Menschenrechtsverletzungen seien überhaupt nicht angesprochen worden, sagt er.
3: Diese Massaker, die stattgefunden hat, die Menschenrechtsverletzungen, es wird einfach beiseite geschoben. Tägliche Verhaftungen, Hinrichtungen, Repressionen, die auch aus aller Ebene spürbar ist.
1: Durch den Krieg sei die Inflation im Irak stark gestiegen und die Versorgungslage so schlecht, dass selbst Menschen der Mittelschicht Schwierigkeiten hätten, Lebensmittel zu kaufen.
3: Die ganze wirtschaftliche Misere, die Schaden von dem Krieg und so weiter, müssen dieses Volk einfach mittragen. Das heißt, die wirtschaftliche Misere ist katastrophal. Das ist eine offene Armut im Iran aufgetreten, weil sie kein Geld mehr haben.
1: Er hofft, dass sich durch das Ende des Krieges die wirtschaftliche Situation wieder verbessert. Allerdings befürchtet er, dass neue Einnahmen vom Mullah-Regime zur Aufrüstung verwendet werden oder um Anhänger des Regimes im Ausland zu unterstützen. Er selbst und andere Exil-Iraner hätten in den vergangenen Wochen wieder verstärkt Drohungen erhalten.
3: Ich bin auch neulich mit dem Cyberattacker attackiert worden. Die versuchen, dass die Menschen, die hier unterwegs sind für die Demokratie und Freiheit als Oppositionelle, einfach mundtot zu machen.
1: Auch im Iran stehen die Menschen, die gegen den Gottesstaat sind, nun wieder stärker unter Druck. Permaneh Nemazi Lofink ist überzeugt, dass die Proteste irgendwann weitergehen. Doch im Moment sei daran nicht zu denken.
2: Jetzt, das ist auf der Straße überall sehr gefährlich und die Menschen haben große Angst.
0: Exil-Iraner bei uns leiden mit ihren Freunden und Familien in der Heimat. Die Menschenrechtsorganisation Amnesty International, die spricht von 6.000 willkürlichen Festnahmen, allein seit Ende Februar.
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0: 6.51 Uhr, der SWR1 Sonntagmorgen hier. Pink, wieso denn eigentlich pink? Das ist bei der Fußball-WM gerade die Farbe überhaupt, bei den Schuhen nämlich. Ja? Fast alle deutschen Nationalspieler, aber auch eine ganze Reihe Fußballer anderer Nationen tragen pink. Und was sagt Trainer Julian Nagelsmann dazu?
1: Mir ist tatsächlich auch aufgefallen beim Aufwärmen, dass alle nahezu dieselbe Schuhfarbe hatten, aber ich fand es eigentlich ganz cool, ehrlich gesagt. Ich mag Pink sowieso, schöne Farbe. Wirkt freundlich, trotzdem auch die nötige Aggressivität. Ja, und es sah sehr einheitlich aus, auch wenn es unterschiedliche Schuhe waren.
0: Ja, ich mag Pink auch und in der Kirche, da ist Pink eine ganz besondere liturgische Farbe. Dort steht sie nämlich für Vorfreude, Hoffnung oder auch Erleichterung. Passt auch zum Fußball, ne? Gerade nach dem Spiel gestern Abend. Aber die eigentliche Erklärung, warum so viele Spieler diesmal in Pink auflaufen, das ist eine andere. Und die erzählt uns SWR1 Sportreporter Tim Brockmeier.
2: Die haben sich nicht abgesprochen und es ist auch kein Statement, das da gesetzt wird. Es ist schlichtweg Marketing. Die Ausrüster haben ganz unabhängig voneinander vor allem pinke Schuhe für diese WM auf den Markt gebracht. Das hat natürlich einen bestimmten Grund. Pink hat einen großen Wiedererkennungswert und ist extrem gut sichtbar. Hebt sich vom grünen Rasentop ab und ist somit auch in schnellen Spielszenen gut zu sehen. Erst recht in Zeitlupen und ganz wichtig, in Social Media Clips stechen die richtig raus und das ist eben gut für die Marke. Am Ende also ist der Trend zu Pink vor allem Verkaufe. Pink wird von den Herstellern als auffällig, schnell und individuell gebrandet. Und das funktioniert, denn Pink hat bei den Fans längst eine Akzeptanz erreicht. Das pinke Trikot zum Beispiel der DFB-Elf bei der EM vor 2 Jahren ist, nach den weißen Trikots, eines der meistverkauften in Deutschland.
0: So ist das also. Die Hersteller geben es vor, die Spieler müssen dadurch bzw. rein in die Schuhe. Und das hat auch nichts mit Kirche zu tun. Ob Fußball aber trotzdem als Religion taugen könnte, das ist ja unser Thema heute, das hört ihr online auf swr1.de Sonntagmorgen.

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1: Heute mit Elisabeth Schmitter. Guten Morgen. Sonnenaufgang 5.23 Uhr, Sonnenuntergang 21.29 Uhr. Fast 16 Stunden ist dieser Tag heute lang. Ein Sonntag, der auch astronomisch ein wirklicher Sonnentag ist. Es ist der längste Tag dieses Jahres. Ein ganz besonderes Datum. Die einen feiern den Sommer, der nach dem Kalender heute beginnt, und freuen sich an dieser Jahreszeit, die die meisten von uns als die schönste empfinden. Andere werden ganz wehmütig, dass die Tage ab jetzt wieder kürzer werden und das Jahr schon Halbzeit hat. Das alles liegt in diesem Tag heute. Aber die Hauptrolle, die spielen nicht wir, sondern die Sonne. Sie steht heute am höchsten Punkt des Himmels und zeigt sich in ihrer ganzen Kraft, mit maximal intensiver Einstrahlung und mit maximaler Tageslänge. Die Sonne, unser Zentralgestirn. Schon immer waren Menschen fasziniert von diesem Licht, ohne das kein Leben möglich wäre, von dieser unzähmbaren Kraft, von dieser Gewalt, die alles austrocknen und verbrennen kann. Die Sonne lässt staunen immer wieder. Ich kann mir nicht vorstellen, dass es einen Menschen gibt, der bei einem Sonnenuntergang am Meer nicht überwältigt ist. Vom Staunen, von einem sprachlosen Staunen, das auch Menschen erleben, die alle physikalischen Zusammenhänge erklären und berechnen können. Dieses Staunen ist sozusagen der Nährboden, aus dem alle Philosophie wächst und alle Religion. Im Staunen sind wir alle Kinder der Erde und untereinander Geschwister. Und so staunen wir heute alle über die Natur und ihre Ordnung. Und erinnern uns vielleicht an Gedichte und Lieder, in denen unser sprachloses Staunen Worte findet. Ich bin Christin und mir fällt da immer ein Lied ein, das in der Schöpfung den Schöpfer preist. Es stammt von Franz von Assisi und wird, wie passend für diesen Tag heute, Sonnengesang genannt. Gelobt seist du, mein Herr, mit allen deinen Geschöpfen, besonders Bruder Sonne, der uns den Tag schenkt und durch den du uns leuchtest. Und schön ist er und strahlend in großem Glanz. Von dir, Höchster, ein Sinnbild. Ob ich dann wirklich dran denke, wenn die Sonne heute kurz vor 2:30 den höchsten Stand dieses Jahres erreicht? Wahrscheinlich nicht, da bin ich mit anderem beschäftigt. Aber jetzt denke ich daran. Und staune. Elisabeth Schmitter, Rottenburg, Katholische Kirche.
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2: Um 7 Uhr mit Katharina Scheer. Die DFB 11 erreicht bei der Fußball-WM die K.O.-Runde. Die Wohngeldpläne der Bundesregierung stoßen in Rheinland-Pfalz auf Kritik. Das Wetter meist sonnig, örtlich Hitzegewitter, 25 bis 38 Grad. Bei der Fußball-WM hat die deutsche Nationalmannschaft gegen die Elfenbeinküste 2:1 gewonnen. Der zweifache Torschütze Denis Under vom VfB Stuttgart wendete das Spiel nach seiner Einwechslung. Der Stürmer traf in der 68. Minute nach einer Flanke von Nadim Amiri von Mainz 05 und kurz vor Schluss in der Nachspielzeit. Under geht damit schon jetzt als Held von Toronto.
3: Selbst in Toronto wird mein Name gerufen, also nicht nur in Stuttgart. Aber ja, wie gesagt, ich versuche einfach nur meine Leistung zu bringen und ich glaube, das ist bei jedem Spieler so. Solange du alles oder vieles richtig machst und Tore machst als Offensivspieler, dann werden die Fans hinter dir stehen und ich genieße es, ich nehme es mit.
2: Der DFB 11 ist das erste Weiterkommen seit dem Titel von 2014 nicht mehr zu nehmen. Am Donnerstag ist das letzte deutsche Gruppenspiel gegen Ecuador. Nach dem 0:0 von Ecuador gegen Curaçao ist jetzt klar, dass Deutschland vorzeitig Gruppen

0: Sieger ist. Außerdem haben die Niederlande gegen Schweden mit 5:1 gewonnen. Ecuador hat 0:0 gegen Curaçao gespielt. Nach dem deutschen Sieg bildete sich in Koblenz ein Autokorso mit rund 800 Fahrzeugen. Wie die Polizei mitteilte, kam es bei den Jubelkorsos dabei zu mehreren Verstößen im Straßenverkehr. So sei auch Pyrotechnik gezündet worden. Der Verkehr in der Koblenzer Innenstadt sei für kurze Zeit komplett zum Stillstand gekommen. US-Vizepräsident Vance ist zu Gesprächen mit dem Iran in der Schweiz eingetroffen. Er landete auf dem Luftwaffenstützpunkt Emmen bei Luzern. Bei den Verhandlungen werde es hauptsächlich um das iranische Atomprogramm und die Waffenruhe im Libanon gehen, hat Vance bei seiner Abreise gesagt. Nach der Unterzeichnung einer Absichtserklärung zwischen den USA und dem Iran hatte Teheran die Straße von Hormuz gestern erneut geschlossen. Als Grund wurden die anhaltenden israelischen Angriffe auf den Süden Libanons genannt. Die Pläne von Bundesbauministerin Huberts, das Wohngeld zu kürzen, stoßen auf Kritik, auch aus den eigenen Reihen. Der rheinland-pfälzische Bauminister Täuber von der SPD spricht von einem völlig falschen Signal. Aus dem ARD-Hauptstadtstudio Anne-Kathrin Mellmann.
1: Täuber kritisiert den Plan, beim Wohngeld 2 Milliarden Euro einzusparen. Ina Scharrenbach, CDU-Bauministerin in Nordrhein-Westfalen, kritisiert die Kurzfristigkeit. Solche Reformen könne man nicht innerhalb von 6 Monaten bis zum Jahresende ankündigen. Leute brauchten Verlässlichkeit. Kritik kommt auch aus der Opposition. Grünen-Chef Felix Banaschak sagt, das Wohngeld unterstütze diejenigen, die Schwierigkeiten haben. Linken-Co-Chefin Ines Schwertner wirft der Bundesregierung vor, ausgerechnet bei Menschen mit niedrigen Einkommen zu sparen, während die Probleme auf dem Wohnungsmarkt ungelöst blieben.
0: Die Zeit, es ist 7.03 Uhr.
2: SWR1, guten Morgen auf die Straßen mit einer neuen Gefahrenstelle. Vorsicht auf der A3. Köln Richtung Frankfurt zwischen Montabaur und der Raststätte Heiligenrot-Wester liegt eine Radkappe auf der mittleren Spur. Dann haben wir die A81 Stuttgart-Heilbronn. Die ist zwischen Stuttgart-Feuerbach und dem Dreieck Leonberg wegen Wartungsarbeiten im Engelberg-Tunnel bis noch etwa 10 Uhr gesperrt. Umleitungen sind eingerichtet. Und die B28 Ulm Richtung Hittistetten ist zwischen der Adenauer Brücke in Neu-Ulm und Senden wegen Bergungsarbeiten im Moment auch gesperrt. Wer sich auskennt, bitte weiträumig drumherum fahren. Alle Infos gibt's immer aktuell bei uns in der SWR1 App. Ich wünsche eine gute Fahrt. Schauen wir aufs Wetter. Das wird noch mal heiß heute. Das Thermometer hat später überall die 3 vorne dran. Maximal werden es 38 Grad. Ihr denkt bitte an Wasser auf dem Kopf und viel Wasser zum Trinken. In Rheinland-Pfalz kommen jetzt in den nächsten Stunden noch ein paar Gewitter und Schauer rum, bevor es so heiß wird. Am Nachmittag bilden sich dann vor allem im Bergland neue lokale Gewitter und hier und da herrscht auch Unwettergefahr. Morgen und am Dienstag weiter heiß und gewittrig.
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2: Und ich bin Katrin Kleinbram, hallo. Na, schattiges, kühles Plätzchen gesucht an diesen heißen Tagen. Einen ziemlich guten Tipp haben wir nach den Crashtest-Dummies und France Gall. Schönen guten Morgen.

0: 12:07, hier ist der SWR1 Sonntagmorgen. Im Moment ist es noch eine gute Zeit, eine Runde rauszugehen oder sogar Sport zu machen. Ja? Heute Nachmittag werden die Thermometer zwischen dem Bodensee und dem Westerwald wieder glühen. In Wertheim, Trier, Freiburg überall bis zu 35 Grad. Und in Neuwied, da schwitzt ihr bei 33 Grad maximal. In anderen Worten, ein weiterer Tag, an dem die Eiswürfel schneller schmelzen, als wir gucken können. Da kommt den meisten Menschen ein Freibad sehr gelegen. Auch Museen sind oft gut gekühlt. Nicht zu vergessen, die Kirchen.
1: Der Marktplatz in Heidelberg morgens um 9:30. Lieferwagen parken vor Restaurants. Ein Brautpaar läuft zum Rathaus. Touristen machen Fotos vom Schloss. Schatten gibt es keinen. Die Sonne heizt schon früh den roten Sandstein auf. Die Heiliggeistkirche liegt mitten in der Heidelberger Fußgängerzone. Hier drin ist es wie in einer anderen Welt. Schattig, kühl, entspannt. Das kommt in Hitzeperioden gut an, weiß Pfarrer Vincenzo Petraca.
2: Ich nehme es sehr genau wahr, dass Menschen in der Kirche Zuflucht suchen. Gestern mittags um 3 hatten wir Temperaturen über 30 Grad und dann saßen im Chorraum 14 Menschen, vermutlich asiatischer Herkunft. Die haben etwas getrunken, die haben auch gefespert und man hat richtig gemerkt, sie haben Schutz gesucht vor der Hitze.
1: Für Keith und Elliot ist die deutsche Hitzewelle herausfordernd. Sie kommen aus Alaska und dort hat es aktuell etwa 15 Grad, erzählen sie. Elliot ruht sich auf einer Kirchenbank aus. Der Teenager genießt die kühleren Temperaturen im Kirchenraum.
3: Yeah, 'cause it's like super hot out right now.
1: Sein Vater Keith ergänzt, wie sehr ihn deutsche Kirchen faszinieren.
4: We really enjoy.
1: Wir genießen es sehr, uns Kirchen in Deutschland anzuschauen. Die Tatsache, dass es da kühler ist, ist nur ein Bonus. Die Heiliggeistkirche ist Teil der sogenannten kühlen Karte Heidelberg. Darauf sind Orte verzeichnet, wie zum Beispiel der Trinkbrunnen neben der Providenzkirche. Orte, an denen man sich abkühlen kann oder kostenloses Trinkwasser findet. Der Gemeinde war es wichtig, auf dem digitalen Stadtplan sichtbar zu sein, betont Pfarrer Vincenzo Petraca.
2: Weil wir von unserem christlichen Auftrag verstehen, wir wollen ein Schutzraum sein. Kirche ist ein Schutzraum für Menschen, die zum Beispiel sehr alt sind und die Hitze schlecht ertragen oder jetzt speziell in unserem Fall als Heiliggeistkirche für Touristinnen und Touristen, die in einer fremden Stadt sind.
1: Viele Reisegruppen besichtigen die Heiliggeistkirche an diesem Vormittag. Die Menschen nehmen auf den Kirchenbänken Platz, hören der Gruppenleiterin zu und fächeln sich kühle Luft zu. Eine Reiseführerin erzählt, dass sie immer gern mit ihren Gruppen in die Kirche geht.
5: Ja, im Sommer ist es eine Erleichterung, weil es hier kühl ist und im Winter ist es hier angenehm warm tatsächlich. Kirche hat im Sommer und im Winter Vorteile.
0: Leonore Kratz war in der Heidelberger Altstadt in der Heiliggeistkirche. Die ist ja ohnehin ein Magnet für viele Touristen und nochmal extra beliebt bei diesen Temperaturen. 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

0: 7.24 Uhr, die Fußball-WM läuft und klar haben wir hier in der SWR1-Redaktion auch ein Tippspiel dazu. Und das gibt es sogar beim Sportbeauftragten der evangelischen Kirche, Thorsten Latzel. Da wird der Gewinn übrigens an einen guten Zweck gespendet. Finde ich auch schön. Mit Latzel haben wir über Fußball und Religion gesprochen, unserem Sonntagsthema. Das könnt ihr euch online anhören auf swr1.de Sonntagmorgen. Zurück zur WM-Wette unter Freunden und Kollegen. Das kann richtig viel Spaß machen und auch die Gemeinschaft fördern. Aber Menschen, die ohnehin einen Hang zur Spielsucht haben, die brauchen in dieser Zeit extra viel innere Stärke. SWR1-Reporterin Paula Zeiler.
1: Auf seinem Handy hat Tim Lamberti eine Tippspiel-App geöffnet. Auf erste Ergebnisse bei der Fußball-Weltmeisterschaft hat er sich schon festgelegt. Für ihn ist es reiner Spaß, ohne dass er Geld einsetzt. Tims Tippgemeinschaft bei dieser Weltmeisterschaft ist sein Fußballverein, die Sportfreunde Ingelbach.
2: Gerade zur WM macht das dann hier unten im Vereinsheim, wo man zusammenkommt, wo man miteinander spricht, isst und auch die WM schaut, macht das natürlich was. Ja, also es ist für den Zusammenhalt und natürlich für uns als Außendarstellung, als Verein natürlich auch nochmal besonders cool.
1: Tim, der auch die Idee dazu hatte, nennt das Marketing. Lukas Schmidt von der ersten Herrenmannschaft macht mit.
3: Es gibt ja was zu gewinnen und du einfach Spaß haben, auch weil meine Freunde tippen und uns einfach vergleichen. Spaß.
1: Die Siegerin oder den Sieger erwarten ein WM-Trikot oder Gutscheine für die Vereinsgaststätte. Aber auch Tippspiele im Verein oder mit Kollegen, auch wenn es nur um kleine Beträge geht, können für Menschen, die glücksspielsüchtig sind oder waren, zum Thema werden. Darüber sprechen können Betroffene mit der Sozialarbeiterin Ellen Meyer vom Caritasverband Koblenz.
4: Ich hatte gerade heute Morgen erst einen jungen Mann hier, der gesagt hat, ja, für ihn ist das gar nicht so das Ding. Er hat einfach gesagt, er macht nicht mit und gut ist. Aber es ist natürlich schon ein Triggerpunkt. Also es ist schon so, dass die Leute einfach gut auf sich aufpassen müssen. Und wie gesagt, das besprechen wir detailliert in den Gesprächen, dass die ja schauen, dass sie eben nicht rückfällig werden dadurch.
1: Man geht davon aus, dass rund 100.000 Menschen in Rheinland-Pfalz ein riskantes Sportwettenverhalten zeigen. Hinzu kommt eine höhere Dunkelziffer. Christian Schark, Landeskoordinator Prävention Glücksspielsucht, erklärt, woran man das erkennen kann.
5: Zum Beispiel hat man häufig den Glauben oder die Illusion daran, das nächste Ergebnis gut vorhersagen zu können. Ich weiß schon, wie die spielen und im nächsten Spiel gewinnen die. Ne? Der andere Punkt ist, dass man häufig mehr Geld ausgibt, als man möchte oder vielleicht auch sogar schon zur Verfügung hat. Und dass man sich gedanklich ständig mit Sportwetten beschäftigt. Also die sind immer präsent.
1: Auch bei weltweiten Fußballturnieren sind Wettanbieter im Stadion, im Internet und auch im Fernsehen präsent. Deshalb sind solche Zeiten eine zusätzliche Belastung, gerade wenn das Suchtgedächtnis wieder aktiviert wird.
5: Vor allem geht es dabei ja immer um den Kick. Ne? Also es geht darum, den Sieg einzufahren, den großen Gewinn zu machen. All das hat das Gehirn irgendwann mal gelernt, als Strategie mit Problemen umzugehen. Und folglich muss man dann immer wieder dagegen ankämpfen. Da ist eine WM natürlich extreme Belastung. Die ehemals Betroffenen oder auch jetzt noch Betroffenen haben häufig schon ein Problem, eine Straße lang zu gehen, in dem eine Sportwettbar zu finden ist.
1: Ellen Meyer von der Caritas in Koblenz betont.
4: So ein Tippspiel, das macht fast jede Firma. Also es versüßt einem ja auch irgendwie die WM. Meistens sind das geringe Geldeinsätze, um die es da geht. Und das ist gar kein Problem für Menschen, die kein pathologisches Glücksspielverhalten an den Tag legen.
1: Deswegen rät Ellen Meyer dazu, niemanden zu bedrängen, der nicht mittippen möchte. Man weiß nicht, was dahinter steckt. Und viele interessieren sich auch gar nicht für Tippspiele. Bei den Sportfreunden Ingelbach tippt nur jedes fünfte Vereinsmitglied mit.
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0: Kurz nach 7:30 am Sonntagmorgen. Hier ist der SWR1 Verkehrsservice. Paar neue Gefahrenstellen. Vorsicht auf der A3 Köln Richtung Frankfurt. Zwischen Dierdorf und der Raststätte Sessenhausen. Wester ist eine ungesicherte Unfallstelle. Und Vorsicht auf der A81 Heilbronn in Richtung Würzburg. Zwischen Heilbronn unter Gruppenbach und Weinsberg-Ellhofen. Da liegt ein totes Tier auf der linken Spur. Die A81 Heilbronn-Stuttgart ist im Moment gesperrt zwischen Stuttgart-Feuerbach und dem Dreieck Leonberg, weil im Engelberg-Tunnel Wartungsarbeiten stattfinden. Das dauert bis etwa 10 Uhr. Umleitungen sind eingerichtet. B28 Ulm Richtung Hittistetten, die ist zwischen der Adenauerbrücke in Neu-Ulm und Senden wegen Bergungsarbeiten gesperrt. Und wer sich da auskennt, dann bitte drum herum fahren und nicht rein, da ist auch schon einiges los. 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Ich wünsche eine gute Fahrt, vor allem ein gutes Ankommen.
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0: Mit Katrin Kleinbram, hallo. Und ich sag's mal so, das letzte Mal, als wir bei einer Fußball-WM so weit gekommen sind wie diesmal, hat die Mannschaft den Titel geholt. In diesem Sinne, schönen Sonntag, nicht nur für die Fußballfans unter euch.

0: 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Und wenn die Leute nicht in die Kirche kommen, dann kommt die Kirche eben zu den Leuten. Und zwar kommt sie in der evangelischen Kirchengemeinde Maifeld im Bauwagen. Ja? Dieser Bauwagen steht alle zwei Monate in einer anderen Ecke des Gebiets. Innen drin ist der Sozialpädagoge Willi Schlichter. Und jeder, der vorbeikommt, ist herzlich willkommen auf ein Café und ein Gespräch zum Spielenachmittag oder auch zum Dorfdinner. Und bei genau so einem Dorfdinner war unsere Kollegin Martina Gonser.
1: Donnerstagabend in dem kleinen Ort Trims in der Verbandsgemeinde Maifeld nahe Koblenz. Männer, Frauen und Kinder sind zum Bauwagen der evangelischen Kirchengemeinde gekommen. Sie haben Salate mitgebracht, Hackbällchen, Käse und Wurst. Bald herrscht rund um die Tische und Bierbänke fröhliche Stimmung. Katrin Josten ist mit ihrem Mann und den beiden Kindern gekommen und hat ein paar Snacks mitgebracht. Sie empfindet die Angebote des Bauwagens als große Bereicherung für ihren Ort.
2: Wir haben hier das alte Dorf, wir haben oben das Neubaugebiet und bei so einer Aktion finde ich gut. Da gibt es feste Daten wie der Spielenachmittag oder das Dorfdinner. Da weiß, okay, jeder hier isst jetzt was und die Kinder finden auch ein bisschen besser zusammen. Da hat man hier schon auch mal Leute angetroffen, die man vielleicht nicht so antreffen würde. Von daher finde ich schon, dass wir davon profitiert haben.
1: Willi Schlichter freut sich, das zu hören. Der Sozialpädagoge ist im Dienste der Kirche mit dem Bauwagen immer abwechselnd in den 28 Orten der evangelischen Gemeinde unterwegs. Er will Menschen zusammenbringen, mit ihnen reden und zuhören.
3: Also wenn der Bauwagen in einem Ort steht, dann hat er für 2 Stunden mindestens am Tag geöffnet für ein Käffchen und Klönen. Und da kommt es immer wieder auch zu Situationen, die sich in ein Seelsorgegespräch auswachsen. Also wo tatsächlich Menschen kommen und über ihre ganz persönlichen Sorgen, Ängste und Nöte sprechen.
1: So ist das auch in Trims. Kinder und Erwachsene besuchen Willi Schlichter in seinem Bauwagen.
4: Mir macht das auch Spaß, ich finde das schön hier. Da kann man sich gut unterhalten.
5: Ich war schon ein paar Mal bei Willi. Der hat immer so einen guten Kaffee. Und dann erzählt man von Gott und der Welt, könnte ruhig ein bisschen besser angenommen werden.
1: Das fände auch Willi Schlichter gut und es wäre auch ganz im Sinne der Sache.
3: In manchen Orten funktioniert so ein Angebot wie der Bauwagen sehr gut und sorgt auch dafür, dass Leute mitgerissen werden oder sagen, das ist eine tolle Idee, das möchte ich weiterentwickeln. Und in manchen Orten funktioniert es gar nicht. Dann sitzt man 2 Monate alleine da und denkt sich, ja.
1: Und dabei steckt ja die Hoffnung dahinter, mit dem Bauwagen mehr Menschen anzuziehen, als es die Kirche mit ihren Gottesdiensten derzeit vermag. Aber das ist in Ordnung so, sagt die Pfarrerin der evangelischen Kirchengemeinde Maifeld, Susanne Albrecht. Willi Schlichter werde nicht als Missionar losgeschickt.
6: Auf gar keinen Fall. Darum geht es nicht, sondern eben nur zu zeigen, hier Kirche gibt es, wir sind für euch da, ihr könnt eine Form von Gemeinschaft finden, könnt loswerden, was ihr loswerden wollt, ja, was auch immer sich dann eben entwickeln kann.
1: Der Bauwagen ist eines von ganz unterschiedlichen Projekten, die von der evangelischen Kirche im Rheinland als sogenannte Erprobungsräume finanziell gefördert werden. 2028 ist Schluss damit. Was sich bewährt hat, kann dann aber von den einzelnen Kirchengemeinden weitergeführt werden und Willi Schlichter wünscht sich, dass sich Bauwagenaktionen wie beispielsweise das Dorfdinner auf Dauer sogar verselbstständigen.
0: Ganz viel Gemeinschaft. Der Bauwagen der evangelischen Kirche in Maifeld kommt zu den Menschen auf einen Kaffee oder eine Runde Mensch, ärgere dich nicht. Und wenn ihr mal gucken wollt, im Moment sind ja Sommerferien in Rheinland-Pfalz, wo er dann Mitte August steht. Das erfahrt ihr kurz vorher im Netz.
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0: 10 vor 8, hier ist der SWR1 Sonntagmorgen mit einem Blick ins Krankenhaus, ins Pflegeheim oder auch ins Hospiz. Es geht ums Sterben in verschiedenen Kulturen. Die Patientenverfügung zum Beispiel, die ist ja so ein zentrales Dokument, in dem wir festlegen können, was wir wollen oder nicht. Aber wie geht denn eigentlich eine Patientenverfügung auf Muslimisch? Was brauchen Muslime, um ihr Lebensende würdevoll zu gestalten? Das sind Fragen, die sich im Pflegealltag zunehmend stellen. Und SWR1-Reporterin Sabine Brütting, die hat eine Frau getroffen, die an genau der Stelle Brücken baut.
1: Aysel Özdemir ist Botschafterin zwischen den Welten. Als muslimische Seelsorgerin am Klinikum Stuttgart muss sie häufig vermitteln zwischen Ärzten, Patienten und Angehörigen. Eine vielfältige und verantwortungsvolle Aufgabe.
2: Es ist wie ein Blumenstrauß. Kunterbunt. Wenn ich reinkomme, weiß ich nie, was mich erwartet, auf welcher Station was gerade läuft. Ich passe mich immer den Situationen an.
1: Apropos Blumenstrauß. Für viele Angehörige gehörte dieser in Deutschland einfach dazu, wenn jemand stirbt. Ebenso das Anzünden einer Kerze. Muslimische Menschen würden das eher als unpassend empfinden, berichtet Doris Zibritzki aus ihrer Erfahrung am Stuttgarter Hospiz St. Martin. Noch seien muslimische Gäste, wie sie im Hospiz genannt werden, eher selten. Dennoch sei das Personal bemüht, alle Wünsche für ein würdiges Sterben zu ermöglichen, auch wenn dabei manchmal ungewöhnliche Wege nötig sind. So wie bei der philippinischen Patientin, bei der die Familie über einen Videostream Abschied nehmen wollte, weil sie nicht nach Deutschland reisen konnte.
3: Das war eine Herausforderung für das Hospizumfeld, aber es hat sich dann so entwickelt, dass eben auch die Hospizmitarbeiterin das auch als wertvoll ansehen konnte, weil eben sozusagen der Wert, die Familie soll dabei sein können, war höher angesiedelt in dem Fall als die Fragwürdigkeit einer digitalen Sterbeprozessübertragung.
1: Oft sind es eher kulturelle Prägungen als religiöse Gebote, die Menschen am Lebensende wichtig sind. Und manchmal ist es für Angehörige schwierig herauszufinden, wie beispielsweise Mutter oder Vater sich ihr Lebensende vorstellen. Insbesondere in der älteren Generation der sogenannten Gastarbeiter herrschte die Vorstellung, dass nicht der Mensch, sondern Gott oder Allah dies bestimme, berichtet eine Teilnehmerin von Gesprächen mit ihrer Mutter.
4: Also man fühlt sich da wirklich so in so einer Sackgasse und ist so ohnmächtig, weil dann eben als Argument immer kommt, so Gott will, so Allah will. Und ich dann sage, naja, also die Maschinen, das sind ja Maschinen, das ist ja nicht Allah. Und ich merke, ich komme da ganz schnell an Grenzen, also persönlichen Grenzen, weil ich das gar nicht religiös begründen kann. Und es ist dann einfach so allmächtig.
1: Eine Unterstützung für solche Gespräche will die Handreichung zur Erstellung einer Patientenverfügung für Musliminnen und Muslime in Deutschland sein. Darin wird detailliert erklärt, welche Möglichkeiten eine Patientenverfügung gibt und welche Antworten der Islam zu Fragen wie Dialyse, Organspende oder auch künstliche Ernährung am Lebensende gibt.
0: Multikulti-Vielfalt auch dann, wenn es Richtung Lebensende geht. Und egal, welche Kultur, welcher Glaube, es lohnt sich immer schon vorher darüber nachzudenken, was wir uns in dieser letzten Lebensphase wünschen. 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
1: Mit Felix Weise, guten Morgen. 11 Kilometer tief ist der Marianengraben im Pazifik. Der Wasserdruck ist in dieser Tiefe so hoch, dass nur ein paar spezialisierte Lebewesen dort existieren können. Am Grund herrscht ein Druck von 1000 Bar. Auf den menschlichen Körper umgerechnet ist das so, als müsste man das Gewicht von 50 Jumbo-Jets auf den Schultern tragen. Für uns sind diese Tiefen des Meeres absolut lebensfeindlich. So genau wusste das der Autor des biblischen Micha-Buches zwar noch nicht, aber schon vor 2000 Jahren ist ihm klar gewesen, alles, was in den Tiefen des Meeres versenkt ist, das ist weit weg und für immer unerreichbar. Genau deshalb ist das für ihn der Ort, wohin Gott unsere Sünden verfrachtet. In vielen evangelischen Gottesdiensten heute wird genau diese Bibelstelle gelesen. Gott wird sich unser wieder erbarmen, unsere Schuld unter die Füße treten und alle unsere Sünden in die Tiefen des Meeres werfen. Ein Gott, der vergibt, das muss in den Ohren der Menschen damals wirklich wie eine Erlösung geklungen haben. Die Menschen hatten Schuld auf sich geladen. Sie haben lange auf Kosten anderer gewirtschaftet und weggesehen, wenn es ungerecht zugegangen ist. Nun tun sie Buße, weil der Druck der Schuld sie zu Boden drückt. Und sie hören die Worte von Micha. Er ist nämlich überzeugt, dass Gott den Druck nimmt, unsere Fehler im tiefsten Meer versenkt. Und gleichzeitig ist für ihn klar, dass dazu aber auch die Reue gehört. Buße, nicht um uns Menschen klein zu machen, sondern um uns zu befreien. Ich will das Befreiende daran sehen. Ich kann mich dem, was in meinem Leben schiefgelaufen ist, offen stellen. Das ist schmerzhaft, ja, gerade weil zu Buße ja auch gehört, dass ich mich darum bemühe, für Wiedergutmachung zu sorgen. Die Perspektive ist alles andere als kleinmachend, sondern aufbauend. Dass ich meine Unehrlichkeit gegenüber einem lieben Menschen oder meine Selbstbezogenheit ohne Rücksicht auf andere nicht ewig mit mir herumschleppen muss. Dass Gott diesen Druck von mir nimmt, ich neu anfangen kann. Und dass der gigantische Druck der Tiefe all das zunichte machen wird, was mich selbst bedrückt und nicht loslässt. Denn zu dem Bild von einem Gott, der unsere Fehler so tief versenkt, dass sie für immer verschwinden, passt am Ende wunderbar ein zweites Bild. Das von der unendlichen Weite des Himmels. Denn genau so groß ist Gottes Güte. Mit Felix Weise, Stuttgart, Evangelische Kirche.
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2: Um 8 Uhr mit Katharina Scheer. Die DFB-Elf schafft es bei der Fußball-WM in die K.O.-Runde. Die USA und der Iran wollen in der Schweiz Friedensgespräche aufnehmen. Das Wetter meist sonnig, örtlich Hitzegewitter, 25 bis 38 Grad. Deutschland hat erstmals seit dem WM-Titel 2014 wieder die K.O.-Runde bei einer Fußball-Weltmeisterschaft erreicht. Beim 2:1-Sieg überragte Dennis Under vom VfB Stuttgart mit 2 Toren. Dafür bekam er von einem FIFA-Sponsor die Trophäe Man of the Match.
3: Ich rufe meine Frau an und sage, hast einen neuen Pokal, kannst ihn irgendwo hinstellen. Den kriegt sie. Sie will da irgendwas aufbauen, keine Ahnung was, aber sie macht da schon irgendwas.
2: Am Donnerstag ist noch das letzte Gruppenspiel gegen Ecuador. Außerdem haben die Niederlande gegen Schweden mit 5:1 gewonnen. Ecuador hat 0:0 gegen Curaçao gespielt. Japan ist nach einer 0:4 Niederlage gegen Tunesien gerade ausgeschieden. Nach dem deutschen Sieg bildete sich in Koblenz ein Autokorso mit rund 800 Fahrzeugen. Wie die Polizei mitteilte, kam es dabei zu mehreren Verstößen im Straßenverkehr. So sei auch Pyrotechnik gezündet worden. Der Verkehr in der Koblenzer Innenstadt sei für kurze Zeit komplett zum Stillstand gekommen. Die Bundesregierung will die Abschiebungen afghanischer Straftäter offenbar ausweiten. Das berichtet die Bild am Sonntag und beruft sich auf vertrauliche Verhandlungen auf technischer Arbeitsebene zwischen dem Bundesinnenministerium und der afghanischen Taliban-Regierung. Demnach solle die Zahl der Charterflüge nach Kabul auf bis zu 3 pro Monat hochgefahren werden. Dem Bericht zufolge befinden sich noch mindestens 100 abschiebebereite afghanische Straftäter in Haft.

0: oder in Abschiebehaft. US-Vizepräsident Vance ist zu Gesprächen mit dem Iran in der Schweiz eingetroffen. Er landete auf dem Luftwaffenstützpunkt Emmen bei Luzern. Bei den Verhandlungen werde es hauptsächlich um das iranische Atomprogramm und die Waffenruhe im Libanon gehen, hat Vance bei seiner Abreise gesagt. Nach der Unterzeichnung einer Absichtserklärung zwischen den USA und dem Iran hatte Teheran die Straße von Hormuz gestern erneut geschlossen. Als Grund wurden die anhaltenden israelischen Angriffe auf den Süden Libanons genannt. Der britische König Charles will als erster britischer König seine Steuerzahlungen offenlegen. Das berichten britische Medien. Sie zitieren einen Sprecher des Buckingham-Palastes mit den Worten, dass über die königlichen Finanzen mehr Klarheit und Zugänglichkeit entstehen solle. Die britischen Könige und Königinnen müssen laut Gesetz keine Einkommenssteuer, keine Kapitalertragssteuer und keine Erbschaftssteuer zahlen. Königin Elisabeth II. Begann aber 1993 damit, diese Steuern abzuführen. Die Zeit, es ist 8.03 Uhr.
1: Und hier ist der SWR1 Verkehrsservice. Vorsicht erstmal auf der B19. Kempten Richtung Oberstdorf. Zwischen Immenstadt Nord und Immenstadt Süd, da liegt ein totes Tier. Die A81 Heilbronn-Stuttgart ist zwischen Stuttgart-Feuerbach und dem Dreieck Leonberg wegen Wartungsarbeiten im Engelberg-Tunnel noch etwa 2 Stunden gesperrt. Umleitungen gibt's natürlich. Und die B28 Ulm Richtung Hittistetten ist zwischen Neu-Ulm und Senden wegen Bergungsarbeiten im Moment gesperrt. Da bitte weiträumig drumherum fahren, wenn ihr euch auskennt. Gute Fahrt, gutes Ankommen. Etwas Regen ist noch übrig aus der Nacht. Im Moment zum Beispiel in Freudenstadt und Neckargemünd bei 20 Grad. In Kaiserslautern regnet es bei 23 Grad und in Alzey bei 24 Grad. Ansonsten gibt es teilweise schon wieder ordentlich Sonne und die Thermometer, die bereiten sich auf einen steilen Anstieg vor. Es könnte auch für den einen oder anderen Ventilator wieder ein harter Arbeitstag werden. Bis zu 30 Grad im Westerwald, am Kaiserstuhl werden es bis 38 Grad. Heute Nachmittag kann es örtlich aber auch noch mal gewittern, vor allem im Bergland. Und so geht's die nächsten Tage weiter.
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1: Mit Katrin Kleinbram. Schönen Sonntag. Arthur schickt schöne Grüße aus Ballenberg im Neckar-Odenwald-Kreis über den 0711 26 27 28 1. Er schreibt, wenn ich vor einem Spiel der deutschen Nationalmannschaft im Gottesdienst war, da haben sie selten verloren. Alles klar, Arthur, du hast deine Rolle während dieser WM gefunden. Alle anderen drücken die Daumen. Das wird's.

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1: Ed Sheeran im SWR1 Sonntagmorgen um 8:11. Ohne die Minis sind Gottesdienste nur halb so feierlich. Das sagt so mancher katholischer Pfarrer. Und wenn er Minis sagt, dann meint er die Ministranten. Ja, der offizielle Spitzname, der passt natürlich auch insofern, als es meistens Kinder und Jugendliche sind, die da beim Gottesdienst unterstützen. Die katholische Bischofskonferenz, die hat aktuell wieder zusammengetragen, wie viele es bundesweit sind, nämlich rund 300.000. Tendenz allerdings sinkend, aber in Marchtal im Alb-Donau-Kreis zum Beispiel, da kann sich die Zahl der Minis sehen lassen.
2: 80 sind sie hier in der Seelsorgeeinheit Marchtal.
3: Unsere Hilfe ist im Namen des Herrn.
2: Heute proben sie gemeinsam den Einzug im Münster St. Peter und Paul. Im Anschluss zeigen die Älteren den Jüngeren, wie man richtig mit dem Weihrauch umgeht. Konrad und Ben sind schon seit 6 Jahren Ministranten.
4: Um den Weihrauch zu machen, haben wir so einen kleinen Ofen. Seht ihr ja, dann machen wir meistens 3 Cola warm. Der Weihrauch benutzen wir allgemein im Gottesdienst, wisst ihr ja alle. Das machen wir, weil der Weihrauch zeigen soll, Christus ist uns gegenwärtig, also heißt er ist da.
2: Rundherum wirbelt Ben das Weihrauchfass. Überall verteilt sich der Rauch. Warum macht man das als Jugendlicher? Warum wird man Ministrant?
4: Der Kontakt zu Gott wird vor allem bei uns Jugendlichen ja immer weniger. Und deswegen ist es ja auch richtig schön, wenn du, das dann, wenn du so auch über den Weihrauch oder allgemein als Ministrant so den Kontakt zu Gott findest. Natürlich wird es nicht mehr so sein wie bei unserer Oma und Opa, wenn ich es mal so sage, davon, dass man nur jeden Sonntag in Kirche geht.
5: Weil der Ben jetzt gesagt hat, ob ich mitmachen darf, weil da Männer gegangen sind.
6: Und weil es auch wie so eine kleine Familientradition bei uns daheim ist, also eigentlich fast alle meine Cousine und Cousins sind auch Ministranten.
2: Tatsächlich ist fast die Hälfte aller westdeutschen Katholiken zwischen 14 und 21 Jahren Ministrant. In der Seelsorgeeinheit Marchtal sind es 80 Stück. Auch wegen Pfarrer Loy. Er wirbt regelmäßig um neue Minis, zum Beispiel auf Instagram. Singt er dort, umringt von Ministranten vor dem Altar. In einem anderen Video stehen sie in den Kirchenbänken. Knien, stehen, knien. Die Überschrift: Katholisches Olympia. Für Pfarrer Gianfranco Loy sind Social-Media-Kanäle
7: Räume, wo einfach heute junge Menschen sind. Und ich meine, die Missionare sind früher auch dorthin gegangen, wo die Leute waren.
8: 1, 2, 3.
2: Heute drehen sie eine Einladung zur 1250-Jahr-Feier. Die Minis hier finden, sie könnten auch Vorbild für andere Gemeinden sein. Lukas?
9: Ich finde, man sollte Kirche sehr mit der heutigen Zeit verbinden. Und dass man nicht, also dass man mit der Zeit geht und nicht stehen bleibt, das ist, finde ich, sehr wichtig. Und so erreicht man auch sehr viele Jugendliche.
2: Anna ergänzt.
8: Ich glaube, da sind ganz viele Minis drauf neidisch und würdet gern bei uns sein, dass wir einfach so eine große Familie sind, alles zusammen machen. Und das finde ich einfach richtig schön. Ich glaube, es kommt ganz arg auf unseren Pfarrer drauf an. Unser Pfarrer ist ja sehr jung, ist schon sehr lange hier. Und deswegen habe ich eine ganz enge Bindung eigentlich zu ihm. Und will eigentlich gar nicht aufhören mit Ministrant sein.
2: Nach oben gibt es keine Altersgrenze für Minis. Anfangen können sie nach der Erstkommunion meist in der 3. Klasse. Insgesamt nimmt ihre Zahl ab. Das liegt unter anderem an weniger Geburten, weniger Erstkommunionen und den Kirchenaustritten. Noch gibt es aber fast in allen Gemeinden im Land Minis. Zum Glück, findet Pfarrer Gianfranco Loy.
7: Ministranten sind wichtig, einfach weil sie auch die Feierlichkeit unterstützen. Sie dienen hier einfach auch der Gemeinde.
2: Und haben gemeinsam Spaß, auch außerhalb des Gottesdienstes, die in der Seelsorgeeinheit Marchtal.
1: Ja, das klingt auch nach deutlich mehr Spaß als Pflichtprogramm. Ministranten in der katholischen Kirche. SWR1 Sonntagmorgen-Reporterin Daniela Diehl hat eine Gruppe im Alb-Donau-Kreis besucht. Hola.

0: 8.22 Uhr. Was hat eigentlich Fußball mit Religion zu tun?
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0: Fußballgott, der heilige Rasen, das Wunder von Bern. Fans pilgern zu den Stadien. Und natürlich nicht zu vergessen, die Hand Gottes, nämlich die von Argentiniens Fußballlegende Maradona bei der WM 1986. Also, da steckt offenbar schon viel Religion im Fußball. Dr. Hans-Ulrich Probst, der arbeitet im Bereich praktische Theologie an der Uni in Tübingen. Und er hat eine wissenschaftliche Abhandlung darüber geschrieben. Eine Doktorarbeit mit dem Titel Fußball als Religion? Mit Fragezeichen dahinter. Herr Probst, habe ich ihn gefragt, wo sind denn die Parallelen zwischen Ritualen im Fußball und denen in der Religion?
2: Wir sehen natürlich dieses Ritual des Spieltages, ja, und da geht es um deutlich mehr als um die 90 Minuten, sondern Menschen machen sich auf den Weg in besondere Kleidung. Das heißt, das ist nicht die Alltagskleidung. Dann dieser Schritt in das Stadion hinein, das kann als Ort des Heiligen auch beschrieben werden oder wird teilweise auch von Fans als etwas ganz Besonderes, als ein besonderer Ort beschrieben, der für ihr Leben mit vielen Erinnerungen verbunden ist und für ihr Leben ganz wichtig.
0: Ja, der Fußballtempel dann, ne?
2: Diese Begriffe aus dem Kontext der Religion werden da tatsächlich wirklich verwendet. Ja, der Tempel, wir pilgern, die Heiligen auf dem Platz oder der heilige Rasen. Ja, also sagen, das ist erstmal sehr auffällig und klar wahrnehmbar, dass scheinbar es die Notwendigkeit gibt, auch zu einer besonderen Sprache auch hier zu greifen, zu einer religiösen Semantik, um das zu beschreiben, wie wichtig das eigentlich ist. Und ich würde das nicht einfach nur als Ersatzreligion oder irgendwie Religion zweite Kategorie beschreiben, sondern es ist erstmal wahrnehmbar und wahrzunehmen, dass das Menschen aus freien Stücken heraus genau diese Sprache verwenden.
0: Und empfinden echte tiefe Fußballfans dann auch ähnlich wie zum Beispiel tiefgläubige Christen? Ist das vergleichbar?
2: Ja, wir können, das geht uns ja auch bei dem Glauben innerhalb der christlichen Kirchen, geht es uns so, dass wir nicht in das Empfinden und die Köpfe der Menschen einzeln hineinschauen können. Aber das, was beschrieben wird, ja, sagen, dieser Moment in Einssein, im ekstatischen Moment Gemeinschaft zu erfahren, das sind Beschreibungen, wie wir sie beispielsweise auch für religiöse, also für klassisch religiöse Erfahrungen auch beschrieben haben. Da gibt es eine Parallelität der Erfahrungen und der Emotionen, die da im Spiel sind.
0: Sie haben sich ja für Ihre Doktorarbeit mit den Stuttgarter Kickers beschäftigt, mit den Fans und die Fanszene quasi infiltriert. Gibt es ein besonderes Erlebnis, an das Sie sich da erinnern?
2: In einem Jahr ist ein ganz junger Fan ist schwer erkrankt an Leukämie, wenn ich es richtig in Erinnerung habe. Und das hat sozusagen zu einer hohen Solidarität unter den Fans geführt, sich registrieren zu lassen, ob die Fans selber als Organspender oder als Blutspender in Frage kommen. Und das hat plötzlich sagen den Fußball komplett in den Hintergrund treten lassen, wurde dann auch von der Vereinsführung oder vom Vereinsvorstand auch wirklich promoted und gesagt, das ist jetzt viel wichtiger als der Sport. Und da ist so richtig dieses Gefühl von, wir sind Familie, wir gehören zusammen und das geht über den Fußball hinaus, ist das sichtbar geworden. Diese Aktion bleibt mir sehr in Erinnerung, dass es um mehr als nur Fußball geht, sondern es sind plötzlich auch die existenziellen Fragen, werden dort mit verhandelt und da gibt es dann auch eine große Solidarität.
0: Sie sind selber auch fußballaffin, haben Sie mir erzählt. Hat sich da irgendwas verändert während Ihrer Recherche zum Thema Fußball und Religion? Haben Sie auf sich selber nochmal einen anderen Blick bekommen?
2: Jetzt muss ich dazu sagen, ich bin sozialisiert worden in dem anderen Stuttgarter Verein und habe dadurch...
0: Der Rot-Weiße, meinen Sie?
2: Ja, genau, das ist auch in der Fanszene dann auch gar nicht so gerne gehört worden. Aber ich bin tatsächlich auch da hineingewachsen in diese Fangemeinschaft der Stuttgarter Kickers. Und das war was ganz Besonderes, da aufgenommen zu werden. Viel auch, sagen, Offenheit zu erfahren, da auch einfach mit dabei zu sein. Ja, ich erinnere mich noch sehr gut an der Abstieg von der vierten in die fünfte Liga und wir machen eine private Trauerfeier für diesen Verein zu Hause mit Trauerflor und mit Requiem und einem gemeinsamen Betrauern, dass es sportlich abwärts geht. Und also sagen auch da wieder hohe Parallelen zu dem, wie gehen wir eigentlich mit Lebenskrisen um, und das hat nochmal das Verständnis dafür, um was geht es eigentlich im Fußball, hat bei mir auch nochmal deutlich vertieft.
0: Spannendes Thema, das der Tübinger Wissenschaftler Hans-Ulrich Probst da in seiner Doktorarbeit beleuchtet hat. Ich habe ihn auch gefragt, ob die Liebe zum Fußball und zu einem Verein innerhalb einer Familie ähnlich weitergegeben wird wie Glaube. Die Antwort darauf hört ihr in der ausführlichen Version unseres Gesprächs auf swr1.de. Sonntagmorgen.

0: 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Sonntagmorgen, es ist 8.30 Uhr. Das heißt, wir schauen mal, was auf den Straßen los ist. Da haben wir die A81 Heilbronn. Stuttgart, die ist zwischen Stuttgart-Feuerbach und dem Dreieck-Leonberg wegen Wartungsarbeiten im Engelberg-Tunnel gesperrt. Noch bis etwa 10 Uhr. Umleitungen sind eingerichtet. Und die B28 Ulm Richtung Hittistetten ist auch gesperrt. Und zwar zwischen Neu-Ulm und Senden wegen Bergungsarbeiten schon eine ganze Weile. Wer sich da auskennt, fahrt bitte drumherum. Alle Infos gibt's jederzeit aktuell bei uns auf swr1.de. Gute Fahrt.
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0: Ich bin Katrin Kleinbram. Ich wünsche euch einen schönen Sonntag und immer eine Flasche Wasser griffbereit bei den Temperaturen.

0: SWR1 Verkehrsservice mit einer wichtigen Nachricht. Achtung, ein Falschfahrer auf der B42 Koblenz-Rüdesheim zwischen Südbrücke in Koblenz und Niederlahnstein. Da kommt euch ein Falschfahrer entgegen. Bitte äußerst rechts fahren, nicht überholen auf der B42 Koblenz-Rüdesheim zwischen Südbrücke in Koblenz und Niederlahnstein. Ein Falschfahrer. 8.38 Uhr ist es. Guten Morgen, wie schwätzt man denn eigentlich bei euch?
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0: Wir wollen eure schönsten Dialektwörter haben. Von Alemannisch bis Neuwiederplatt. Und wer es nicht weiß, da spricht man in Neuwied im Moselfränkischen. Und dann lassen wir euch andere raten, was denn da wohl dahinter stecken könnte. Unser Wort heute, das kommt aus dem Hunsrück.
3: Hallo, mein Name ist Magdalena, ich komme aus Morbach und mein Wort ist Hansgebiebsche.
0: Hansgebiebsche, ich finde, das klingt sehr entzückend, aber ich hatte vor dieser Sendung keine Ahnung, was das ist. Also bitte ratet mal, was könnte das sein? Erinnert es euch vielleicht an einen anderen Ausdruck, den ihr kennt? Eure Tipps gerne per Sprachnachricht an die 0711 26 27 28 1 oder über die SWR 1 App. Hansgebiebsche. Und das hier, das weiß ich ganz genau, das ist Phil Collins, Something Happened on the Way to Heaven.

0: 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Sonntagmorgen in Büchern, da stecken ganze Welten. Das ist eine unglaubliche Bereicherung. Manche Kinder können ja die Nase da stundenlang reinstecken und andere, denen fällt das Lesen und auch das Vorlesen total schwer. Und da ist die Stadtbibliothek Mannheim auf den Hund gekommen. Da gibt's Nachhilfe und zwar vom Mensch-Hund-Team der Malteser. Damit bekommen Grundschulkinder mit Leseschwäche die Möglichkeit, ihre Lieblingsgeschichten in einer total stressfreien Atmosphäre vorzulesen. SWR 1 Reporterin Michaela Diemske, die war an der Zweigstelle in Herzogenried mit dabei.
1: Also, du möchtest wie immer die Ember erstmal mit einem Leckerchen begrüßen?
2: Ja. Ja, fein, fein. Fein, Ember.
1: Bin diesmal für ein Buch dabei?
2: Ich habe Hexe Lilly dabei, auf magische Rettungsmission.
3: Und dann geht's ab auf die Sitzkissen auf den Boden. Es entsteht eine ganz entspannte, besondere Atmosphäre. Eltern bleiben draußen. Hier zählen nur Hundebesitzerin Michaela, Hund Ember und Lesekind Lisa. Ember legt sich vor Lisa und kuschelt sich an sie. Und es scheint tatsächlich so, als sei Ember ganz Ohr, wenn Lisa vorliest.
2: Wir müssen schnell verschwinden. Leon keucht sie und fasst nach ihrer Stoffmaus um sich und ihrem Poten.
3: Seit einem Jahr läuft jetzt das Projekt Lesen mit Hund in der Stadtteilbibliothek Herzogenried. Von Anfang an mit dabei Michaela André mit Hund Ember. Die Hündin ist ein ausgebildeter sogenannter Besuchshund mit Weiterbildung zum Lesehund. Für Hundebesitzerin Michaela ist dieses Ehrenamt eine echte Herzensangelegenheit.
1: Lesekompetenz ist halt unheimlich wichtig für den Alltag, auch als erwachsener Mensch dann. Und deswegen ist mir persönlich das auch so wichtig. Ich selbst bin mit Leserechtschreibschwäche gesegnet und hatte schon eine ganz schwierige Zeit damals noch in der Schule und finde es deswegen so schön, wenn Kinder Spaß am Lesen haben, auch wenn es ihnen vielleicht nicht ganz so leicht fällt.
3: Dem 8-jährigen Thiago fällt das Lesen auch schwer, sagt Mutter Maria. Seit er regelmäßig zu Michaela und Ember zum Vorlesen kommt, klappt's aber schon viel besser.
4: Auf jeden Fall. Er hat ja eine Sehbehinderung und für ihn war es sehr schwer, überhaupt ins Lesen zu kommen, anzufangen. Und da ist wirklich ein Knoten geplatzt bei ihm beim Lesen. Also er hat sich wirklich stark verbessert, was Lesen angeht.
3: Alle 14 Tage gibt es das Angebot Lesen mit Hund im Nebenraum der Stadtteilbibliothek Herzogenried. Geht 15 Minuten, dann ist das nächste Kind dran. Und zum Schluss gibt es auch noch einen Aufkleber im Lesepass, natürlich in Form einer kleinen Hundepfote. Ist der Pass mit 9 Pfoten voll, gibt es zur Belohnung ein Buch der Bibliothek. Lisa und Thiago kommen immer wieder gerne und finden es
2: gut, besser als in der Schule. Weil der Hund so gemütlich ist und weil er mich immer abschlägt. Mit der Ember fühle ich mich super. Früher wollte ich nämlich nie lesen und jetzt lese ich auch freiwillig manchmal zu Hause. Ich lese schon besser als früher.
0: Ein tierisch tolles ehrenamtliches Projekt für Grundschulkinder. Lesen mit Hund von der Stadt Mannheim und dem Malteser Hilfsdienst findet morgen übrigens in einer Woche das nächste Mal statt, 29. Juni. Ihr könnt da einfach anrufen in der Bibliothekszweigstelle Herzogenried oder euch online anmelden. Mitmachen ist kostenlos. 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

Eine Entwarnung auf der B42 Koblenz-Rüdesheim. Da ist kein Falschfahrer mehr unterwegs zwischen Südbrücke in Koblenz und Niederlahnstein. 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
1: Um 9 Uhr mit Katharina Scheer. Die USA und der Iran wollen heute in der Schweiz Friedensverhandlungen aufnehmen. Die deutsche Fußballnationalelf übersteht erfolgreich die Gruppenphase der WM. Das Wetter teils sonnig, teils kräftige Schauer und Gewitter, 30 bis 38 Grad. US-Vizepräsident Vance ist zu Friedensgesprächen mit dem Iran in der Schweiz eingetroffen. Vance und seine Frau seien am frühen Morgen auf dem Militärflugplatz Emmen bei Luzern eingetroffen, teilte sein Sprecher mit. Nach Angaben von Vermittler Pakistan sollen die Gespräche noch heute beginnen. Aus Genf berichtet Katrin Hondl.
2: Die Ausgangslage für die Gespräche ist angespannt. Am Samstag hatte der Iran die für den weltweiten Schiffsverkehr wichtige Straße von Hormuz wieder für gesperrt erklärt. Als Grund nannten die iranischen Revolutionsgarden die fortdauernden israelischen Militärangriffe im Libanon und dass die USA damit ihre Verpflichtungen aus dem Rahmenabkommen nicht einhielten. US-Vizepräsident Vance sagte vor seinem Abflug in die Schweiz, Zitat, ich denke, wir werden hoffentlich Fortschritte in der Atomfrage erzielen und auch in der Frage der Waffenruhe im Libanon vorankommen.
1: Die Rentenkommission der Bundesregierung schlägt ein höheres Renteneintrittsalter vor. Es soll stufenweise an die Lebenserwartung angepasst werden. Das hat das ARD-Hauptstadtstudio erfahren. Wer jetzt Anfang 30 ist, würde voraussichtlich mit 68 in Rente gehen. Ob Menschen früher in Rente gehen können, soll nicht mehr davon abhängen, wie viele Jahre sie eingezahlt haben, sondern von ihrer Gesundheit. Sinkende Preise für ihre Produkte bei gleichzeitig hohen Kosten machen den Landwirten zu schaffen. Bauernpräsident Ruckwied sagte der dpa, wenn die Preise nicht stiegen, werde die Landwirtschaft in eine Liquiditätskrise laufen. Die Preise seien aktuell für alle Getreidearten miserabel bis auf Raps. Manche Landwirte würden weniger düngen, um Kosten zu sparen. Stickstoffdünger sei um etwa 30% teurer geworden. Im Obst- und Gemüseanbau komme der gestiegene Mindestlohn noch hinzu. Bei der Fußball-WM hat die deutsche Nationalmannschaft ihr zweites Gruppenspiel gegen die Elfenbeinküste mit 2:1 gewonnen. Die DFB-Elf hat damit erstmals seit dem Titelgewinn 2014 wieder die K.O.-Runde bei einer WM erreicht.

0: Bundestrainer Julian Nagelsmann zeigte sich nach dem Sieg begeistert vom Teamgeist seiner Mannschaft.
1: Ich habe jetzt die Bilder noch nicht wieder gesehen, aber wenn man den Jubel gesehen hat nach dem Siegtreffer, dass die ganze Mannschaft im Eck lag irgendwie, das ist schon ein cooles Zeichen und das freut mich super für die Jungs und es kann schon Kräfte freisetzen, definitiv.
0: Am Donnerstag ist noch das letzte Gruppenspiel gegen Ecuador. Die Südamerikaner trennten sich in der Nacht 0:0 von Curaçao. Außerdem haben die Niederlande gegen Schweden mit 5:1 gewonnen. Tunesien verlor gegen Japan am Morgen 0:4. Die Nordafrikaner haben nun keine Chance mehr auf den Einzug in die K.O.-Runde. Die Zeit, es ist 9:03 Uhr.
2: Und hier ist der SWR1 Verkehrsservice. Wir starten nochmal mit der Entwarnung auf der B42 Koblenz-Rüdesheim. Da ist kein Falschfahrer mehr unterwegs zwischen Südbrücke in Koblenz und Niederlahnstein. Vorsicht auf der A6 Heilbronn Richtung Mannheim zwischen Bad Rappenau und Sinsheim-Steinsfurt. Da ist eine ungesicherte Unfallstelle. Die A81 Heilbronn-Stuttgart ist zwischen Stuttgart-Feuerbach und dem Dreieck-Leonberg in beiden Richtungen gesperrt, weil im Engelbergtunnel Wartungsarbeiten stattfinden. Geplant sind die noch etwa eine Stunde und es gibt Umleitungen für euch. Die B28 Ulm Richtung Hittistetten ist zwischen Neu-Ulm und Senden wegen Bergungsarbeiten gesperrt. Wenn ihr euch da auskennt, bitte drumherum fahren. Und ansonsten wünsche ich euch allen eine gute Fahrt und vor allem sicheres Ankommen. Schauen wir aufs Wetter, da achtet ihr bitte sehr auf den Kreislauf heute. Ja, unter 4 Litern Wasser geht bitte nichts. Im Westerwald haben wir bis zu 30 Grad am Nachmittag. In der Freiburger Ecke und an der Weinstraße bis zu 38 Grad. Die letzten Schauer und Gewitter zählen aus der Nacht, die ziehen über Rheinland-Pfalz ab. Die verziehen sich dann aber auch recht schnell. Und schon heute Nachmittag bilden sich vor allem im Bergland im Südwesten neue Gewitter, zum Teil auch Unwetter. Und die nächsten Tage geht es genauso weiter, heiß und gewittrig.
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2: Mit Katrin Kleinbramm, hallo. So, was heißt Hansgebiebsche, haben wir gerade gefragt im Dialektquiz. Alexandra sagt, das könnte vielleicht für Glühwürmchen stehen. Und da ist sie schon ganz dicht dran. Aber nicht komplett richtig, die Auflösung, die gibt's gleich bei uns.

0: Es ist 9:10. Wir haben noch was offen miteinander.
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0: Magdalena aus Morbach im Hunsrück, die hat uns ihr liebstes Dialektwort geschickt. Wir hören es nochmal.
3: Ich komme aus Morbach und mein Wort ist Hansgebiebsche.
0: Heidi hat uns dazu eine sehr herzige Vermutung geschickt. Könnte es vielleicht Schulanfängerkind heißen, schreibt sie. Heidi, das stimmt nicht, aber ich würde es sofort einführen. Das gefällt mir wirklich, wirklich gut. Thomas aus Löwenstein sagt, das sind Herrgottskäfer. Und da hat er recht. Aber auch das ist noch nicht der offizielle Name. Den haben aber viele andere geschrieben. Jürgen aus Stuttgart, Ilse aus Mainz, Jürgen aus Idar-Oberstein. Der schreibt, das hört sich an wie Gehansgeflitscher. Das sind Marienkäfer. Und das stimmt. Zwei von euch, die haben sich übrigens gemeldet und gesagt, es sind Johannisbeeren. Und auch das ist regional so, ihr habt recht, aber meistens ist es eben der Marienkäfer. Und die Sprachwissenschaftlerin Maike Edelhoff aus Minheim an der Mosel, die erklärt uns, woher das kommt.
4: Hansgebiebsche, das passende Wort für die kommende Woche, denn der erste Teil Hans meint den Johannistag am 24. Juni. Der zweite Teil, Gebiebsche, ist eine Verkleinerungsform des alten regionalen Worts Bobe für Käfer. Der Marienkäfer hat viele Namen in den Dialekten, häufig mit religiösem Bestandteil. Das Wort Marienkäfer selbst spielt zum Beispiel auf die Jungfrau Maria an und um Karlsruhe herum sagt man Herrgottskäfer. Wahrscheinlich haben diese Bezeichnungen damit zu tun, dass Marienkäfer ein gern gesehener Nützling sind, den sprichwörtlich der Himmel geschickt hat. Das Hansgebiebsche hat jetzt zwar auch einen Heiligen, den Heiligen Johannes als ersten Teil. Das ist aber eher eine zeitliche Einordnung. In April und Mai legen Marienkäfer Eier, die Larven brauchen 1 bis 2 Monate für ihre Entwicklung. Voilà, im Juni zum Johannistag gibt es unzählige ausgewachsene Käfer.
0: Die dann unsere Blattläuse vertilgen. In der Tat, die schickt der Himmel. Danke fürs Mitmachen euch allen und schickt uns doch gerne euer Lieblingsdialektwort. Bitte unbedingt per Sprachnachricht, nicht nur schreiben, über WhatsApp und Signal an den 0711 26 27 28 1 oder über die SWR1 App. Wir freuen uns drauf.

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1: Mit Christopher Hoffmann und mit dem Schauspieler Tobias Moretti. Der Österreicher gehört zu den erfolgreichsten deutschsprachigen Charakterdarstellern. Und das seit Jahrzehnten. Er hat so unterschiedliche Rollen wie Ludwig van Beethoven, Mackie Messer oder den Gründer der Gestapo Rudolf Diels gespielt. Als Kind habe ich ihn in den 90ern zum ersten Mal bei Kommissar Rex gesehen und die Serie geliebt. Immer wieder schlüpft er seither in Filmen auch in die Rolle von Pfarrern. 1959, in Tirol geboren, wuchs Tobias Moretti mit dem katholischen Glauben auf. Seine Mutter legte ihm dafür den Grundstein ganz unverkrampft in die Wiege.
2: Aber nie in irgendeiner Form uns überstülpend, sondern einfach das vorgelebt in ganz einfachen Dingen. Einem Kind weitergeben, dass man eine Stärke erfährt, weil man nicht allein ist, dass man die Grundbedingungen des Sozialen erlernt. Das, was man sozusagen selber nicht möchte, das tut man auch den anderen nicht. Und ich habe mich da immer empfunden als einen Menschen, der halt durch eine Familie, durch eine Religion das Prinzip des Miteinander versteht und versucht. Weil es ist ja immer nur ein Versuch, jeden Tag.
1: Tobias Moretti erinnert sich auch daran, dass seine Mutter abends immer ein Gebet mit ihm gesprochen hat. Das haben sie aber damals schon gemeinsam abgeändert. Und diese veränderte Version, die hat Tobias Moretti dann Jahrzehnte später auch wieder mit seinen drei Kindern gebetet.
2: Jesu Kindlein, komm zu mir, mach ein frommes Kind aus mir. Mein Herz ist klein, darf niemand hinein als du, mein liebes Jesulein. So, damit geht man schlafen. Das haben wir gleich geändert und das habe ich auch bei meinen Kindern gemacht. Das heißt dann, Jesu Kindlein, komm zu mir, mach ein frohes Kind aus mir. Nicht fromm, sondern froh. Mein Herz ist klein, dürfen alle hinein, nicht niemand hinein, nur du, sondern dürfen alle hinein, besonders du, mein liebes Jesulein. So haben wir sozusagen inhaltlich die Dinge interpretiert.
1: Neben seiner Mutter hat vor allem auch ein Jugendzentrum der Jesuiten in Innsbruck sein Interesse für religiöse Fragen geweckt.
2: Mit 10 Jahren bin ich dann zu den Jesuiten gekommen und das war das größte Jugendzentrum Europas damals mit über 1000 Leuten.
1: Hier geht es um die großen Fragen des Lebens, aber auch um die alltäglichen Sorgen der jungen Menschen. Sie fühlen sich ernst genommen. Glauben und Leben, das gehört für Moretti immer zusammen. Und das imponiert ihm auch an einer seiner Figuren aus dem Film Das ewige Lied. Er spielt darin den österreichischen Pfarrer Josef Mohr, der den Text für das Lied Stille Nacht, Heilige Nacht geschrieben hat. Und er spielt das mit einer Inbrunst für das Evangelium, die mich beeindruckt. Was fasziniert ihn an diesem Pfarrer Mohr?
2: Das war einer, der an den Menschen dran war. Und das ist irgendwie das Entscheidende. Weil wir haben uns quasi durch Jesus haben wir eine neue Erkenntnis geschaffen. Es ist die der Verzeihung, die der Nächstenliebe, der Liebe. Und das ist das, was so Menschen wie der Mohr, die eine Vision haben, ob sie das jetzt eine soziale Vision ist oder eine geistliche oder geistige, dass die immer mit dem Leben zu tun haben muss.
1: Versöhnung, Nächstenliebe. Tobias Moretti sieht da auch in seinem Alltag noch viel Luft nach oben. Aber er will an diese christlichen Werte immer wieder erinnert werden und daran wachsen.
2: Ich bin ja gar kein guter Mensch. Also ich möchte es vielleicht sein, aber ich bin gar keiner. Aber trotzdem habe ich das Bedürfnis, dass ich das sein will. Aus Orientierung.
1: Wie der Glaube Tobias Moretti Orientierung bietet, hören Sie nach der Musik.

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1: Mit Christopher Hoffmann und mit Tobias Moretti. Ich treffe den Schauspieler in Wien, wo er an jenem Abend im Burgtheater auftritt. Denn neben zahlreichen Filmen und Serien wie Deutschstunde, Gypsy Queen oder Bad Banks spielt er auch immer noch auf der Bühne. Ein Highlight für mich? Seine Interpretation der Figur des Jedermann bei den Salzburger Festspielen. Dieser Jedermann in Hugo von Hofmannsthals gleichnamigem Theaterstück lebt rücksichtslos für Macht und Geld.
2: Da überhöht sich der Mensch selber und auch die Gesellschaft, die ja die nächste Struktur von Menschentum ist. Und das ist das Problem, was wir haben. Und das ist, wenn man so will, der globale Mammon.
1: Mammon. Dieser biblische Begriff meint, dass der Mensch von seiner Geldgier beherrscht wird. So wie die Figur des Jedermann, die für Reichtum und Ansehen über Leichen geht. Moretti glaubt, dass dieser Mammon, diese Gier, auch heute in der Welt vorhanden ist. Zum Beispiel, wenn Menschen ausgebeutet werden. Wenn nur noch der Profit zählt. Moretti war bei seinem Jedermann ganz wichtig.
2: Im entscheidenden Moment muss es zu einer Art von Erkenntnis kommen. Zu einer Erkenntnis, dass es mehr gibt als das.
1: Moretti glaubt, wir sind als Menschen dazu fähig, freie Entscheidungen zu treffen und gut zu handeln. Wenn wir denn wollen.
2: Der Mensch ist ja mit vielen göttlichen Prinzipien ausgestattet. Die Erkenntnis und die Liebe, die Möglichkeit der freien Wahl. Weil jeder Mensch hat in sich sowas wie ein inneres, ein moralisches Grundverständnis. Das tragen wir in uns. Wenn wir das nicht in uns tragen, dann ist etwas kaputt. Es ist nicht normal, dass wenn jemand anderer leidet oder einem Mitmenschen etwas widerfährt, dass man sich darüber freut. Es ist so, dass man Mitleid kennt. Und wir nennen das moralische Instanz. Und die hat jeder Mensch in sich.
1: Tobias Moretti ist nicht nur ein vielseitiger Schauspieler. Er hat auch privat die unterschiedlichsten Interessen. Betreibt mit seiner Frau einen Bauernhof in den Bergen Tirols. Fuhr 2013 mit seinem Bruder auf dem Motorrad bei der Africa Race mit, einer Rallye von Paris nach Dakar. Oder trägt an Feiertagen im Gottesdienst seiner Kirchengemeinde Lesungen aus der Bibel vor. So engagiert Tobias Moretti seine Rollen als Schauspieler verkörpert. So engagiert erlebe ich ihn auch bei unserer Begegnung im Gespräch über Sinnfragen.
2: Ich freue mich, dass es solche Sendungen gibt, dass wir drüber nachdenken, über uns nachdenken. Finde ich unglaublich wichtig, gerade als Orientierung.
1: Und es war mir eine große Freude, sich mit dem Künstler und Mensch, Tobias Moretti, über Gott und die Welt zu unterhalten.
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0: SWR1 um kurz vor 9:30 Verkehrsservice. Die A81 Heilbronn-Stuttgart ist zwischen Stuttgart-Feuerbach und dem Dreieck Leonberg noch immer wegen Wartungsarbeiten im Engelberg-Tunnel gesperrt. Das dürfte aber nach halben Stunde dann auch rum sein. Und klar, es gibt Umleitungen für euch. Die B28 Ulm Richtung Hittistetten ist zwischen Neu-Ulm und Senden wegen Bergungsarbeiten gesperrt. Da bitte drumherum fahren, wenn ihr könnt. Das war's für den Moment. 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
0: Ich bin Katrin Kleinbram. Schönen guten Morgen. Maximilian, Alexandra und Ralf, die haben uns aus dem Auto geschrieben. Sie sind von der TUS Mosella Schwaich und auf dem Weg zur Mini-Weltmeisterschaft nach Mülheim-Kärlich. Und sie schicken schon mal Grüße an alle anderen Mitspieler und Vereine voraus. Und was Fußball von der Kirche lernen kann und umgekehrt, das hören wir gleich vom Sportbeauftragten der evangelischen Kirche.

0: 9.37 Uhr.
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0: Deutschlandfähnchen an den Autos, schwarz-rot-gold im Gesicht, diese Fußball-WM, die kostet uns zwar oft den Schlaf wegen der Anstoßzeiten, aber wir sind voll dabei. Übrigens auch die Kirchen beim Public Viewing zum Beispiel, da sind da auch ein paar Waldheime am Start. Fußball und Kirche, unser Sonntagsthema, darüber habe ich diese Woche mit Dr. Thorsten Latzel gesprochen. Er ist Präses der Evangelischen Kirche im Rheinland und Sportbeauftragter der EKD und fußballaffin ist er auch. Ich habe auf Instagram gesehen, wie er mit seinem Hund Kalle unter anderem ein Torwarttraining macht. Und da habe ich natürlich gleich drauf angesprochen.
2: Ja, ich grüße Sie ganz herzlich und alle Zuhörenden. Ja, mit unserem Hund haben wir ein gutes Torwarttraining gemacht. Er kann das wirklich mit den Pfoten aus der Luft heraus pflücken. Und wenn Julian Nagelsmann Probleme hat, Kalle steht bereit.
0: Wenn Manuel Neuer ausfallen sollte, gibt es Ersatz.
2: Ja, genau.
0: Herr Latzel, wenn es im Himmel Fernseher gäbe, würde Gott denn auch Fußball-WM schauen?
2: Das hat Jürgen Klopp mal ganz schön ausgedrückt. Es gibt keinen Fußballgott, aber Gott liebt Menschen und weil er uns Menschen liebt, liebt er auch unsere Liebe zum Fußball. Fußball ist eine der schönsten Nebensachen der Welt. Es ist schön, wenn Menschen gemeinsam Spaß haben. Das ist eine schöne Schöpfungsgabe Gottes. Aber wie es mit Gottes TV-Rezeption ausschaut, das kann ich nicht genau abschätzen.
0: Wir sehen ja immer wieder Spieler nach einem Tor, die so ein kurzes Gebet gen Himmel schicken und nach dem Deutschlandspiel gegen Curaçao war es ja auch so, dass zwei gläubige, bekennende deutsche Spieler mit Spielern aus der gegnerischen Mannschaft auf dem Rasen gebetet haben. Was für ein Moment war das für Sie?
2: Ich finde, das ist ein schönes Zeichen, wenn Menschen dankbar sind und sagen, das Schöne wie auch das Schwere, was ich im Leben erfahre, von Gott zu empfangen, das gibt einem eine andere Offenheit. Und das Zeichen, mit den Gegenspielern nach einem Spiel zusammen beten zu können, finde ich sehr schön, weil es deutlich macht, im wirklichen Leben stehen wir zusammen und können zusammen Mensch sein. Ich würde mir bei der WM viel mehr von solch einer Offenheit für Menschen anderer Herkunft wünschen. Es ist beschämend, wenn man sieht, wie mit Menschen anderer Länder umgegangen wird, dass mehr ICE-Beamte eingesetzt werden, dass der somalische Schiedsrichter nicht einreisen konnte, dass Mannschaften ganz anders gefilzt und behindert werden, je nachdem, woher sie stammen. Und das widerspricht der Idee des Sports, wo es gerade um Begegnung, um Fairness, um Teamgeist geht. Das sollte eigentlich ein Fest der Gemeinschaft sein, Menschen Mut und Hoffnung geben und wird hier leider politisch instrumentalisiert.
0: Hat denn diese Meisterschaft in diesem Massensport Fußball tatsächlich noch eine völkerverbindende Wirkung, trotz aller Kritikpunkte?
2: Das glaube ich schon. Das merken wir auch bei anderen sportlichen Großereignissen wie Olympischen Spielen. Man kriegt etwas von anderen Nationen mit. Man schaut auch anders nochmal hin. Deswegen spreche ich mich jetzt auch nicht für einen Totalboykott der Spiele aus, sondern sage, es ist gerade wichtig, dass es diese Begegnung gibt, auch für die Athletinnen, dass wir aber zugleich schauen müssen, uns zu wehren gegen so eine Vereinnahmung durch eine politische antidemokratische Haltung der US-Regierung und auf der anderen Seite durch die Kommerzialisierung seitens der FIFA.
0: Was kann denn die Kirche vom Fußball lernen?
2: Fußball ist erstmal etwas, wo man wirklich Lebensfreude spürt, wo man Kampfgeist hat, wo man Teamgeist spürt. Was wir lernen können, ist, glaube ich, manchmal diese Kampfbereitschaft nicht aufzugeben, den Acker umzugraben, egal wie du gerade stehst, auch diese Leidenschaft dabei zu spüren. Sport steht ja insgesamt für ein Training für den Körper. In Religion, in Kirche geht es um Training für die eigene Seele. Es geht um Haltungsfragen bei beiden, das ist wichtig. Und dafür, dass wir etwas gemeinsam mit anderen machen, diesen Teamgeist zu fördern. Und das brauchen wir viel stärker gerade in unserer Zeit.
0: Ich habe da auch mal an das Thema Jubel und Begeisterung gedacht. Also zum Beispiel nach einer guten Predigt oder wenn der Chor besonders schön gesungen hat. Das gibt es im Gottesdienst hierzulande ja eher nicht. Wäre das was, mehr Jubel und Applaus im Gotteshaus?
2: Ja, das gibt es bei uns auch. Also wir haben auch Applaus-Szenen bei uns im Gottesdienst. Nicht unbedingt nach der Predigt jetzt immer, aber wenn Menschen in die Gemeinde aufgenommen werden. Wir machen auch manchmal Gottesdienste anlässlich von sportlichen Großereignissen. Da haben wir sogar manchmal auch richtige Choreografien drin. Aber Sie sprechen das richtig an. Also ich glaube, da kann man etwas von der Begeisterungsfähigkeit auch lernen. Ich glaube aber auch, dass wir als Kirche etwas Wichtiges dem Sport weitergeben können, dass bei aller Begeisterung man zugleich nach dem Spiel mit dem Fans der anderen Mannschaft auch gemeinsam wieder feiern kann, dass man immer sagt, es gibt was Wichtigeres als das Spiel und für die letzten Fragen ist eben gerade der Glaube, die Religion da, dass man sich von Gott getragen weiß und das ist wichtig.
0: Abschlussfrage, Herr Latzel, wie weit kommt die deutsche Mannschaft bei dieser WM?
2: Ich bin da sehr zuversichtlich. Wir haben ein starkes Team, wir haben tolle Spieler, einen ambitionierten Trainer und ich glaube sogar, dass es bis ins Endspiel reicht.
0: Ja, sein Wort in Gottes Ohr. Dr. Thorsten Latzel war das, der Sportbeauftragte der Evangelischen Kirche in Deutschland. Eine ausführliche Version unseres Gesprächs gibt's online unter swr1.de Sonntagmorgen. Da erzählt er zum Beispiel noch von seinem WM-Tippspiel für einen guten Zweck. 9:43 Uhr gleich.

0: Es ist gleich 10:10. Ich habe noch eine Meldung aus dem SW1 Verkehrsservice. Vorsicht auf der A3 Köln Richtung Frankfurt. Zwischen Dierdorf und der Raststätte Sessenhausen West, da liegt eine Spiegelverlängerung auf der linken Spur. Bitte ganz vorsichtig. Hochzeiten, ja, das ist ja gerade die Saison dafür und die sind ein Riesengeschäft. Blumen, Papeterie, Deko, Gastgeschenke, Foto, Video hast du nicht gesehen. Das muss alles perfekt sein bei diesem Versprechen für immer. Es geht aber auch kurz und schmerzlos, zumindest was den Geldbeutel angeht. Die Aktion Einfach heiraten der evangelischen Kirche, die gibt's gerade bundesweit an vielen Wochenenden. SWR1-Reporterin Verena Katschka hat die Aktion am Bodensee in Überlingen begleitet.
1: Jetzt sind die Knie weich bei Manuela Kimmerle-Buck und Peter Buck. Dass es doch so aufregend werden würde, hat das Paar nicht erwartet. Ein paar Stufen noch, hoch zur evangelischen Kirche in Überlingen. Da werden die beiden gleich kirchlich getraut.
2: Es ist einfach so, dass wir gemeinsame Seelen sind, die sich gefunden haben. Es hat lange gebraucht bei uns. Wir haben uns echt spät erst kennengelernt. Ja. Aber seitdem gab es keinen Tag, an dem ich gesagt hätte, es war die falsche Entscheidung.
3: Nee. Ja, absolut.
2: Ich bin jeden Tag glücklich.
1: Ein Paar und seine Liebe, eine Kirche, eine Pfarrperson. Mehr braucht es nicht für die perfekte Trauung. Das ist ein Gedanke hinter der Aktion Einfach heiraten, ja zu dir. Und so sitzen Manuela Kimmerle-Buck und Peter Buck mit Tränen der Rührung in den Augen vor Pfarrerin Sigrid Süß-Egervari.
4: Aus dem Du und dem Ich, da wird ein Wir.
1: Standesamtlich ist das Paar schon verheiratet, jetzt also das Versprechen vor Gott. Die Bucks haben sich kurz vorher angemeldet, aber auch ganz spontan können Paare am Aktionstag kommen. Getraut wird an zwei Orten, auch im Trauzimmer des evangelischen Gemeindehauses, Blick direkt auf den Bodensee. Eine Pianistin spielt dazu. Andrea und Michael Seefeld sind gekommen. Sie wollen heute ihr Eheversprechen von vor 25 Jahren erneuern. Die Aktion Einfach heiraten, für sie die perfekte Gelegenheit.
5: Ich habe das gesehen im Newsletter und habe gedacht, hups, das ist ja toll, das ist ja klasse. Weil wir wussten immer nicht, sollen wir richtig groß feiern oder was, haben wir keine Lust gehabt, aber feiern schon.
1: Und so sitzen sie jetzt hier, ein Gebet für weitere glückliche Jahre.
4: Bleibe du auch in Zukunft ihnen nahe und halte in ihnen Glaube, Hoffnung und die Liebe wach.
1: Nah bei den Menschen sein, offen für Neues, in einer Zeit, in der Kirche auch immer wieder in der Kritik steht. Auch darum geht es dem evangelischen Dekanat Überlingen-Stockach bei seinem besonderen Hochzeitsangebot. Gleich mehrere Pfarrerinnen und Pfarrer sind heute im Namen der Liebe im Einsatz. Auch für sie schön, sagt Dekanin Regine Klusmann.
6: Bei einer normalen Trauung ist es oft so, da zählt auch der Rahmen und das Aussehen und das so. Und das ist hier nicht so wichtig. Also hier kommt es mehr aufs Innere drauf an. Und das ist wahrscheinlich das, was es so berührend macht.
1: Einfach nur die Liebe feiern. Das wollen heute auch Marianne und Tillmann Meckler. Vor Familie und Freunden sagen sie noch einmal Ja zueinander, 50 Jahre nach der ersten Trauung. Ein besonderes Gefühl.
7: Es ist nicht selbstverständlich, dass man den Tag erleben darf. Und dafür möchten wir einfach Danke sagen. Es ist nicht selbstverständlich.
8: Und es ist ja auch wenig, was man dazu beitragen kann. Also es ist für mich eigentlich ein Geschenk.
1: Einfach heiraten, ja zu dir. Die Aktion der evangelischen Kirche, ein Tag für die Liebe in Überlingen.
0: Und auch in vielen anderen Orten bundesweit, mit oder ohne Anmeldung als offizielle kirchliche Trauung oder auch nur als Segen, für den man gar keine Papiere mitbringen muss. Und falls ihr jetzt inspiriert seid, am 4. Juli, da geht's zum Beispiel in Villingen-Schwenningen oder in Bretten beim Peter-Paul-Fest, das ist sicherlich auch besonders. Das war der SWR1 Sonntagmorgen mit Katrin Kleinbram. Habt einen schönen Sonntag, am besten mit Schattenplätzchen.

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1: Um 10 Uhr mit Katharina Scheer. Die USA und der Iran wollen heute in der Schweiz mit Friedensverhandlungen beginnen. Die deutsche Fußballnationalelf schafft es in die K.O.-Runde der WM. Das Wetter teils sonnig, teils kräftige Schauer und Gewitter, 30 bis 38 Grad. US-Vizepräsident Vance ist zu Friedensgesprächen mit dem Iran in der Schweiz eingetroffen. Nach Angaben von Vermittler Pakistan sollen die Gespräche noch heute beginnen. Aus Genf berichtet Katrin Hondl.
2: Die Ausgangslage für die Gespräche ist angespannt. Am Samstag hatte der Iran die für den weltweiten Schiffsverkehr wichtige Straße von Hormuz wieder für gesperrt erklärt. Als Grund nannten die iranischen Revolutionsgarden die fortdauernden israelischen Militärangriffe im Libanon und dass die USA damit ihre Verpflichtungen aus dem Rahmenabkommen nicht einhielten. US-Vizepräsident Vance sagte vor seinem Abflug in die Schweiz, Zitat, ich denke, wir werden hoffentlich Fortschritte in der Atomfrage erzielen und auch in der Frage der Waffenruhe im Libanon vorankommen.
1: Die Rentenkommission der Bundesregierung schlägt ein höheres Renteneintrittsalter vor, angepasst an die Lebenserwartung. Nach ARD-Informationen soll das Eintrittsalter stufenweise erhöht werden. Wer jetzt Anfang 30 ist, würde demnach mit 68 in Rente gehen. Geplant ist auch, dass Beamte, Selbstständige und Abgeordnete in die gesetzliche Rentenkasse einzahlen müssen. Ihre gesamte Vorschlagsliste stellt die Rentenkommission am Dienstag offiziell vor. Die Bundesregierung will mehr afghanische Straftäter als bisher in ihre Heimat abschieben. Die Bild am Sonntag berichtet, dass das Innenministerium das mit der Taliban-Regierung in Kabul vereinbart hat. Aus der Nachrichtenredaktion Jana Schwarzer.
3: Künftig sollen dem Bericht nach bis zu 3 Charterflüge pro Monat möglich sein. Außerdem könnten afghanische Straftäter jederzeit auch über reguläre Linienflüge zurück in ihre Heimat gebracht werden. Bundesinnenminister Dobrindt sagte der BAMS, die Gesellschaft habe ein legitimes Interesse daran, dass Straftäter unser Land verlassen. Hilfsorganisationen allerdings kritisieren Abschiebungen nach Afghanistan wegen der katastrophalen Menschenrechtslage dort, vor allem für Frauen. Außerdem werde durch solche Vereinbarungen die Regierung der radikal-islamischen Taliban aufgewertet.
1: Deutschland hat bei der Fußball-WM am Abend gegen die Elfenbeinküste mit 2:1 gewonnen. Denis Undaf vom VfB Stuttgart traf 2-mal. Damit steht die DFB-Elf erstmals seit 2014 wieder in der K.O.-Runde einer WM. Der Stuttgarter Stürmer traf in der 68. Minute nach einer Flanke von Nadim Amiri von Mainz 05 und noch einmal kurz vor Schluss in der Nachspielzeit. Bundestrainer Nagelsmann sprach von einem verdienten Sieg und nannte den Doppeltorschützen einen brutalen Finisher. Die Zeit, es ist 10:03 Uhr.

0: Wir schauen auf die Straßen für Baden-Württemberg und fangen an mit einer Wochenendbaustelle. Die A61 Hockenheim Richtung Ludwigshafen ist zwischen dem Dreieck Hockenheim und dem Kreuz Speyer wegen Bauarbeiten nämlich gesperrt und das bis morgen früh um 5. Die B28 Ulm Richtung Hittistetten ist zwischen Neu-Ulm und Senden wegen Bergungsarbeiten aktuell gesperrt und das sind alle Meldungen. Fahrt vorsichtig. Die Wetterlage, die hat heute von bis eine ganze Menge zu bieten, nämlich von komplett trocken bis, Unwettergefahr. Wir dröseln es mal im Einzelnen auf. Wir haben es auch heute wieder sehr sonnig und sehr heiß, geht nämlich rauf wieder bis auf 38 Grad. Und diese Hitze, die bringt schon am Vormittag das ein oder andere Gewitter und den ein oder anderen Schauer mit, löst sich immer wieder auf, kann aber dann auch nachmittags wieder neu entstehen. Und deshalb haben wir punktuell tatsächlich dann mit Unwetter zu rechnen, Starkregen, Hagel, Sturmböen, also da bitte vorsichtig sein und wir starten oder gehen in die Nacht dann genauso mit Schauern und Gewitter, die dann allerdings nachlassen bei Temperaturen von 21 bis 15 Grad und morgen ist es ebenfalls wieder sonnig, dann maximal 37 Grad.
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0: Mit Jens Wolters, hallo zusammen. Kurz nach 10, während der WM, ich sag mal, beste Zeit für einen kleinen Fußballstammtisch. Und da haben in diesen Tagen sicherlich viele eine Meinung etwa zu Deutschlands Nummer 1 Manuel Neuer. Zum Beispiel auch der renommierte Sportjournalist Thomas Kistner.
2: Manuel Neuer ist ja kein Fußballgott. Er war der Torwart im vergangenen Jahrzehnt, im vergangenen anderthalb Jahrzehnten, gar keine Frage. Der Beste der Welt. Aber er ist mittlerweile auch 40. Und da gibt es Höhen und Tiefen.
0: Gestern gegen die Elfenbeinküste war es erst tief, dann ziemlich hoch für die gesamte Mannschaft. 2:1 gewonnen gegen die Elfenbeinküste, damit dann auch schon vorzeitig in der Nacht Gruppensieger geworden. Also da darf man gratulieren. Thomas Kistner und seine Meinung zu dieser gerade laufenden Weltmeisterschaft, die hören wir gleich nochmal ausführlicher.
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0: Der Ball rollt längst bei der Fußballweltmeisterschaft in den USA, Kanada und Mexiko. Gestern das zweite Vorrundenspiel der deutschen Mannschaft mit 2:1 gegen die Elfenbeinküste gewonnen und erstmals seit dem großen WM-Triumph 2014 wieder in der K.O.-Runde. Wir haben diese Woche in SWR1 Leute bei Nabila Tassi schon mal auf das Turnier geschaut mit Thomas Kistner, mehrfach ausgezeichneter Sportjournalist von der Süddeutschen Zeitung. Da gab es auch dann auch direkt eine Analyse und die Frage von SWR1-Hörer. Er hat Tschich aus Aalen und da ging es um Leroy Sané, um dessen Nominierung und Aufstellung, die ja viel diskutiert wird. Er hat schrieb, wir haben bessere Jungs als Sané, der von allen nicht nachvollziehbar geschützt und als Unterschiedsspieler gesehen wird. Das ist er aber nicht. Und er wollte Thomas Kistners Meinung dazu hören.
1: Würde ich zustimmen. Also Sané lebt, glaube ich, heute vom Mythos Sané, der noch bei der letzten WM und in den Jahren davor eine gewisse Berechtigung hatte. Der ist jetzt 30. Man sieht halt einfach, dass der halbe Schritt, es geht ja um Nuancen. Es geht ja nicht um eine ganze Sekunde hinterm Gegner zurückzeigen, das wären dann 10 Meter, sondern es geht um den letzten Schritt, um das bisschen Speed, um am Gegner vorbeizukommen, all diese Dinge. Das hat man im Übrigen auch schon im letzten Vorbereitungsspiel gegen die USA nicht gesehen, auch wenn er da getroffen hatte. Sané könnte vielleicht nach dieser WM ein Ausweis für diese Mannschaft sein, dass man eben dann doch nochmal auf einen Spieler, der jetzt eigentlich schon ein bisschen den Auslauf genießt in der türkischen Liga, so zentral hat zurückgreifen müssen. Wir sind sicherlich nicht die allererste Garde.
2: Wie haben Sie das eingeschätzt, das Zurückholen von Manuel Neuer in die Nationalmannschaft? Viele haben das als unfreundlichen Akt gegenüber Oliver Baumann empfunden, aber so ist es nun mal bei der Nominierung. Da ist jetzt oft das Wort Aura im Zusammenhang mit Neuer gefallen und gestern ist mir das Zitat von Oliver Baumann nochmal ins Ohr gesprungen. Da hat er nämlich gesagt, also da wird niemand nicht schießen, nur weil da Manuel Neuer steht.
1: Das ist richtig. Manuel Neuer ist ja kein Fußballgott. Er war der Torwart in vergangenen Jahrzehnten, in vergangenen anderthalb Jahrzehnten, gar keine Frage, der Beste der Welt. Aber er ist mittlerweile auch 40. Und da gibt's Höhen und Tiefen. Er ist verletzungsanfällig. Das ist das eine, mal rein sportlich betrachtet. Aber es ist natürlich im Bereich des Teambuildings ganz, ganz schlecht, was da passiert ist, wenn ich als Trainer ein Mannschaftsgefüge so belaste, dass ich also wirklich völlig unberechenbar bin. Das sagt sicher jeder einzelne Spieler auch. Okay, der hat mir gestern in die Augen geschaut und hat gesagt, du spielst, du bist mein Mann, auch für die Position, auch wenn du mal ein bisschen schwächer bist. Kann ich nicht glauben. Ja. Ich sehe ja, was da läuft. Und dann ist in der Nationalmannschaft ist es natürlich auch immer so, dass es Grüppchen gibt von Spielern vom einen Verein, vom anderen Verein. Das kann auch gut harmonieren. Ich glaube nicht, dass es da eine Spaltung gibt in der jetzigen Truppe. Aber das gibt's eben. Und natürlich müssen die einen mehr für ihren eigenen Club-Torhüter, also in dem Fall die Bayern-Spieler, plädieren als andere, die sagen, naja, das ist suboptimal, was da gelaufen ist. Ne?
2: Ja, kommt jetzt noch was rein, nämlich von Bernd. Ich würde mal tippen, dass er VfB Stuttgart-Fan ist. Mittelstädt und Führich hätten wir auch gut gebrauchen können, denn bei Sané, da sieht er es auch so ähnlich wie Sie und wie Erhard, der uns auch geschrieben hat. Mittelstädt und Führich, hätten wir die gut gebrauchen können?
1: Ja, also Führich schon, denke ich. Führich wäre sicherlich noch mal einer gewesen.
2: Warum hätten wir den gut gebraucht?
1: Weil es ein sehr schneller und dribbelstarker Mann ist, der eine Abwehr wirklich beschäftigen und aufreißen kann über links. Und Mittelstädt, das sind sehr gute Spieler, international hohes Level, so zwischen Europa League und Champions League. Aber das ist nicht das Niveau, was uns wirklich ganz weit nach vorne bringt. Das wäre, wenn ein Wirtz und ein Musiala, die wirklich diese Outstanding Players sein können, wenn die in ihre Spitzenform fänden, das wäre das Entscheidende. Und so jemanden haben wir in diesen anderen Mannschaftsteilen nicht.
0: Das sagt zumindest Thomas Kistner, der wirklich erfahrene, ausgezeichnete Sportjournalist. Und von dem hören wir gleich mehr dann hier in SWR1 Leute der Woche.

0: Thomas Kistner ist Sportjournalist der Süddeutschen Zeitung. Er wurde vielfach ausgezeichnet, war unter anderem auch schon mal Sportjournalist des Jahres. Und er ist schon lange dabei und hat viele Weltmeisterschaften erlebt. Sein Blick auf die großen Fußballturniere, der hat sich allerdings verändert, denn er beschäftigt sich seit vielen Jahren mit den Machenschaften der FIFA. Und um die ging es auch diese Woche bei Nabila Tassi in SWRs Leute mit Thomas Kistner.
1: Das Ganze beginnt ja schon mit Auslosungen zum Beispiel. Ja, mit Auslosungen gab es früher die kalten und die heißen Kugeln. Man fragt sich immer, die Lotto für die jeweilige greift da rein und zieht dann irgendwelche Lose und dann wird da aus der Kugel was rausgeholt. Wie kann es denn sein, sowas vor aller Augen zu fälschen? Ganz einfach, da werden ein paar von diesen Kugeln werden auf Eis gelegt und derjenige, der da ziehen muss, weiß, dass er nach der kalten greift. Oftmals sind sie dann auch Funktionäre. Wir haben beispielsweise bei der Auslosung in Brasilien hatte der Generalsekretär hochkorrupt der FIFA auch entsprechend belangt worden. So eine Sichtblende an seinem Pult. Da hat er hinter der Sichtblende hat er die Kugeln geöffnet. Man konnte nie sehen, was er wirklich öffnet und welche Zettel er dann hochhält. Das kam dann immer so hinter der Sichtblende vor und vorher hat er da unten rum gemacht. Also es gibt ganz viele Möglichkeiten und sehr oft hat ja der Veranstalter auch eine relativ leichte Gruppe. Und das ist schon mal ganz wichtig, weil es natürlich ein Desaster ist, wenn die gastgebende Mannschaft schon in der Gruppe rausgeht. Es sei denn, es ist Südafrika oder Katar, wo man nichts erwartet. Ne?
2: Sie haben das ganz eindrücklich mal beschrieben in der Qualifikationsphase und zwar über die Art und Weise, wie auch Saudi-Arabien sich für diese Endrunde der Weltmeisterschaft qualifiziert hat, dass da auch gewisse Dinge, sage ich mal so, hingelegt wurden, Spielzeiten, Ruhezeiten zwischen den Spielen, dass man dann doch Saudi-Arabien da so ein bisschen hingeschoben hat. Hintergrund ist, die WM 2034, ist es, glaube ich, soll in Saudi-Arabien ausgetragen werden, was ja auch für viel Kritik gesorgt hat. Gab keinen Gegenkandidaten. Und man sagt schon, dass der FIFA-Präsident, also Gianni Infantino, da eben mit dem Emir von oder mit dem saudi-arabischen Scheich dann das als Mitglied der FIFA-Familie sozusagen das einfach so unter der Hand praktisch vergeben hat.
1: Das ist der Fall. Also Gianni Infantino hat alle zuständigen Instanzen innerhalb der FIFA kaltgestellt, auf gut Deutsch. Er hat das im Alleingang entschieden. Er hat das genauso wie den Trump-Friedenspreis einfach mal so aus dem Ärmel geschüttelt. Und er hat deswegen diese WM 2030, die jetzt also die nächste ist nach der US-WM, die ja auf drei Kontinenten stattfindet. Er musste diese drei Kontinente ausschalten. Europa, Südamerika und Afrika, weil die vorne ran gewesen wäre natürlich, ja, im Rotationsprinzip. Mhm. Also wie mache ich das, dass die armen Saudis nicht bis 2042 warten müssen? Ich packe sie alle zusammen in eine Weltmeisterschaft und dann sind sie alle abgeräumt. Für Afrika ist nur Marokko Teilnehmer. In Europa sind es Spanien und Portugal. Und dann haben wir noch drei Länder in Südamerika. Und dann ist der Weg schon 2034 frei für Saudi-Arabien. 22 hatten wir in Katar, 12 Jahre später in Saudi-Arabien. Das sagt ja per se schon mal alles. Das ist nicht die Region, wo das Herz des Fußballs schlägt, in dem Sinne, auch wenn da Fußball gespielt wird. Aber das sind natürlich keine Fußballstammländer. Also das passiert im Alleingang und speziell bei Gianni Infantino reden. Der Mann neigt generell zu Alleingängen. Der macht das so wie Trump. Der Unterschied ist eben, dass sich seine Macht zum Glück nur auf den Fußball beschränkt.
0: Ja, das sind die Alleingänge, die dann so eher unschön sind im Weltfußball. 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

0: Wir schauen auf die Straßen um kurz nach 11:30. A61 Hockenheim Richtung Ludwigshafen. Da haben wir immer noch die Dauerbaustelle zwischen dem Dreieck Hockenheim und dem Kreuz Speyer. Deshalb gesperrt das Ganze bis morgen früh um 5. Die B28 Ulm Richtung Hittistetten ist zwischen Neu-Ulm und Senden wegen Bergungsarbeiten weiterhin gesperrt. Und wir schauen einmal kurz rüber nach Österreich. Auf der Fernpass-Bundesstraße zwischen dem Grenztunnel Füssen und Heiterwang Nord immer wieder Stau und stockender Verkehr. Etwa eine halbe Stunde plus ist das momentan. Wo es geht, gute Fahrt. Und dann sind wir beim Wetter für dieses Wochenende oder besser gesagt in den vergangenen Tagen. Ich begrüße erst einmal im SWR1 Wetterstudio an diesem Sonntag Gernot Schütz. Hallo, schönen guten Tag.
1: Hallo, guten Tag.
0: Es ist bockheiß gewesen die letzten Tage und ein Ende dieser Hitzephase ist nicht so richtig in Sicht, oder?
1: Nein, überhaupt nicht. Also es bleibt auch die komplett nächste Woche heiß. Es gibt so einen minimalen Dämpfer morgen und am Dienstag, aber dann gibt es immer noch 37 Grad und ab Mittwoch geht es schon wieder aufwärts. Und in der zweiten Wochenhälfte könnten sogar 39, vielleicht eventuell sogar 40 Grad möglich sein. Und das Gewitterrisiko bleibt klein. Jetzt haben wir ganz viel über nächste Woche gesprochen. Heute ist das Gewitterrisiko größer, jetzt im Moment noch nicht. Da zieht nur so vom Bauland in Richtung Tauber noch so ein kleines Regengebiet im Moment. Ansonsten sehr sonnig. Nicht in Baden-Württemberg, das ändert sich aber im Laufe des Nachmittags. Da entstehen zwar nicht überall, aber doch deutlich häufiger als gestern kräftige Schauer und Gewitter, örtlich auch mit Starkregen, Hagel und Sturmböen. Aber es gibt auch welche, die kommen komplett durch diesen Sonntagnachmittag. Heiß wird es für alle, 30, 31 Grad in den höchsten Schwarzwaldlagen und ansonsten oft 36, 37, vereinzelt auch bis 38 Grad.
0: Dein Tipp für die heiße Phase, Schatten und Trinken?
1: Auf jeden Fall, wer einen Pool hat, kann den natürlich auf dem Balkon aufbauen oder im Garten und am besten da auch schon wieder ein paar Eiswürfel rein, weil das Wasser wird auch wahnsinnig schnell warm bei den Temperaturen.
0: Und dann schauen wir in der nächsten Stunde mal, was denn nach der großen Hitze kommt mit Gernot Schütz. Danke dafür.
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0: Ich wünsche einen schönen Sonntagvormittag. Hallo zusammen.

0: Weiter geht's in SWR1 Leute der Woche mit dem Rückblick auf unsere Gespräche der abgelaufenen Tage. Ingenieurin Christiane Heinecke lebt ein Jahr isoliert vom Rest der Menschheit auf einem Vulkan auf Hawaii, um zu testen, wie menschliches Leben auf dem Mars aussehen kann, und ist jetzt am Zentrum für angewandte Raumfahrttechnologie der Uni Bremen damit beschäftigt, zu erforschen, wie Infrastruktur auf dem Mars aussehen kann. Als Gast in SWR1 Leute bei Nicole Köster hat sie von ihrer Arbeit erzählt.
1: Wenn ich mir vorstelle, hier auf der Erde, wenn ich zu wenig Energie habe, ne, dann kaufe ich mehr Gas oder mehr Öl. Auf dem Mars habe ich die Option nicht, weil es gar keine fossilen Brennstoffe gibt. Das heißt, wir müssen ganz grundsätzlich, wir müssen Produktion komplett neu denken. Wir müssen Produktion von vornherein eben so denken, dass wir mit knappen Ressourcen arbeiten.
2: Wie denken Sie da allein beim Thema Wasser, was absolut lebensnotwendig ist?
1: Beim Thema Wasser ist ganz wichtig, in Kreisläufen zu denken. Das ist jetzt nicht im Kern unserer Forschung, aber das Schöne beim Mars beispielsweise ist, dass es tatsächlich Wasser gibt. Jetzt nicht als Seen oder Flüsse, aber immerhin als Wasserdampf in der Atmosphäre, als Permafrost im Boden, teilweise im Gestein enthalten. Das ist nicht ganz einfach rauszubekommen, aber es gibt zumindest Wasser. Und damit man aber nicht so viel Energie aufwenden muss, das aus dem Boden heraus zu extrahieren, was ja auch heißen würde, dass man unnötig viel den Boden umgraben müsste. Man würde den Mars an dieser Stelle eben langfristig unwiederbringlich verändern. Und um das eben zu vermeiden, muss man eben ganz stark, gerade bei Wasser, ganz stark in Kreisläufen denken. Und eben generell ist unser Ansatz, auch beim Extrahieren von Ressourcen minimalinvasiv vorzugehen. Also wenn man vom Wasser jetzt weggeht, zum Beispiel Richtung Eisen, wenn man Eisen aus dem Gestein extrahieren möchte, dass man da eben einerseits Verfahren nimmt, die möglichst effizient arbeiten, die auch mit möglichst viel, also die damit klarkommen, dass das Gestein an sich erstmal wenig Eisen enthält. Es gibt ja kein Erzlager. Genau, das sind so die
2: nur grundsätzlichen Herangehensweisen. Laie denken wir natürlich gleich in Fabriken und so weiter, was ja alles da gar nicht machbar wäre. Also Sie müssten ja etwas entwickeln, dass man an diese Ressourcen kommt, ohne Werkzeug im Grunde.
1: Ja, ohne
2: großes Werkzeug.
1: Ja, genau, ohne großes Werkzeug. Was wir zum Beispiel machen, ist, dass wir brauchen ja keine großen Produktionsanlagen. Wir brauchen ja keine Produktionsanlage, die möglichst effizient 10.000 Stühle herstellt, sondern ich brauche eine Produktionsanlage oder eine Kombination von Prozessanlagen, die heute mir einen Stuhl herstellen können und morgen einen Tisch herstellen können. Das heißt, ich optimiere nicht auf ein spezifisches Produkt, sondern bin sehr flexibel, reagiere auf den Bedarf. Und was auch, glaube ich, für uns sehr wichtig ist, dass wir wegkommen wollen davon, dass wir mit hochreinen Materialien arbeiten. Also uns geht es nicht darum, das nächste super hübsch glänzende und hochpolierte iPhone herzustellen, sondern wenn wir zum Beispiel Ersatzteile für Roboter denken. Wir hatten vorhin Roboter, Rad ist kaputt, dann bin ich auf dem Mars froh, wenn ich überhaupt irgendein Rad habe, das einigermaßen gut funktioniert. Und dann kann ich eben auch um wieder das Eisen aufzugreifen, dann kann ich eben mit Eisen arbeiten, das jetzt nicht Stahl und weiß ich nicht 99,x% Reinheit hat, sondern da ist dann eben noch ein bisschen reguliert, noch ein bisschen Gestein mit dazwischen. Und solange es aber eben einsetzbar ist, gut genug, um es benutzen zu können, hat es eben seinen Zweck erfüllt.
0: Sagt Christiane Heinecke, die sich damit beschäftigt, wie ein Leben auf dem Mond oder auch auf dem Mars aussehen könnte.

0: SWR1 Baden-Württemberg am Sonntagvormittag. Bei der Wahl um einen Sitz im UN-Sicherheitsrat in New York ist Deutschland vor etwas über 2 Wochen klar gescheitert. Österreich und Portugal bekamen die Sitze. Seitdem wird hier in Deutschland heftig über die Ursachen diskutiert. Auch bei uns war das Thema in SWR1 Leute diese Woche bei Nabila Tassi mit dem Politikwissenschaftler Eckhard Grieb, einer, der die Vereinten Nationen besonders gut von innen kennt. Er war im UN-Arbeitskreis Friedenserhaltung und er ist Vorsitzender der Deutschen Gesellschaft der Vereinten Nationen. Wie hat er diesen Paukenschlag der Wahlniederlage aufgenommen?
1: Paukenschlag, das klingt mir ein bisschen zu dramatisch, ja. Also ich glaube, man sollte es nicht überdramatisieren. Es ist keine schöne Erfahrung gewesen und wir hätten uns was anderes gewünscht, aber also nicht zu viel Drama machen. Die Vereinten Nationen sind größer als der Sicherheitsrat. Deutschland hat viele Möglichkeiten, sich einzubringen. Aber zu den Ursachen gibt es vielleicht schon einiges zu sagen. Denn ich glaube, es gibt nicht die eine Ursache, weswegen Deutschland es jetzt nicht geschafft hat. Es dürften mehrere zusammenkommen. Das ist so eine Gemengelage. Mhm. Zum Beispiel haben die beiden Mitbewerber, Portugal und Österreich, schon etliche Jahre vorher ihre Kampagne begonnen. Deutschland hat die Ankündigung gemacht, wieder zu kandidieren, als man 2020 aus dem Sicherheitsrat nach einer 2-jährigen Mitgliedschaft rausgegangen ist. Der damalige Außenminister Heiko Maas hat dann gleich gesagt, okay, wir sind jetzt mit den 2 Jahren durch und in 8 Jahren, 27, 28 möchten wir wieder rein. Problem war nur, dass Österreich und Portugal schon einige Jahre dort Stimmen eingesammelt haben für ihre Bewerbung. Das ist ein Faktor, ne? Der zweite Faktor, würde ich sagen, ist einfach, dass in der Welt im Moment sehr viel Vorbehalte gegenüber den großen Staaten sind, weil die zum Teil eine sehr aggressive Machtpolitik auch betreiben. Deutschland würde man in der Kategorisierung große Staaten, kleine Staaten eher zu den großen zählen, glaube ich, aufgrund der politischen Statur, aufgrund der wirtschaftlichen Kompetenz. Und deswegen hat Deutschland vielleicht auch dort so atmosphärisch nicht alle Stimmen bekommen. Und es gibt noch einige andere, zum Beispiel das Thema, wie hat Deutschland sich positioniert bei kritischen Fragen, Stichwort Völkerrecht.
2: Ja, da gehen wir gleich drauf ein, Herr Grieb. Ein bisschen so Drama gab es ja dann doch, weil der Außenminister, also Johann Wadephul von der CDU, der wirkte schon ehrlich überrascht auf mich. Also er hatte offensichtlich irgendwie geglaubt, andere Signale empfangen zu haben aus der Gemeinschaft. Und Adis Ahmetovic von der SPD, er ist außenpolitischer Sprecher, der hat gesagt, das war ein Gradmesser dafür, wie unser Land international wahrgenommen wird. Das klingt ja schon ein bisschen dramatisch, ne? Würden Sie sich da einkaufen in so eine Äußerung?
1: Das ist definitiv so. Ein Stimmungsbild in der Generalversammlung der Vereinten Nationen zeigt an, welche Reputation, welches Ansehen, auch welche Glaubwürdigkeit ein Land mitbringt. Und wenn es die 2 Drittel erreicht in der Generalversammlung, in diesem Falle wären das 128 Stimmen gewesen, dann wäre das ein deutlicher Vertrauensbeweis der internationalen Gemeinschaft. Mit den 104 Stimmen ist Deutschland nun also
2: deutlich gescheitert.
1: Mit Abstand nicht über die Ziellinie gekommen. Und das ist natürlich eine Aussage. Und das muss man, glaube ich, sehr gründlich und auch sehr ehrlich analysieren in Deutschland. Und ich hoffe, dass das auch passiert. Ich bin da ganz sicher. Und der Punkt könnte vielleicht sein, oder einer der Punkte könnte vielleicht sein, dass Deutschland sich bei der völkerrechtlichen Bewertung von einigen Ereignissen, die in der letzten Zeit ja stattgefunden haben, Venezuela, die israelische Kriegführung im Gazastreifen nach dem Terrorangriff der Hamas am 7. Oktober, der Krieg von Israel und den USA gegen den Iran, das sind alles Dinge, wo man sagen muss, also hier sind die Grundsätze der Charta der Vereinten Nationen also ganz bestimmt nicht so befolgt worden, wie das die Charta vorsieht. Und das ist schade. Und hier hätte Deutschland sich klar positionieren können auf der Seite des Rechtes, des Völkerrechts. Und das ist so nicht passiert. Und ich kann mir vorstellen, dass einige Länder, und das hat man ja auch mitgekriegt in den letzten Monaten, da doch eine sehr kritische Haltung gegenüber der deutschen Position entwickelt haben.
0: Ja, und nach 11 geht es dann hier ums Reisen und um die Gesundheit in SWR1 Leute der Woche.

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1: Um 11 Uhr mit Katharina Scheer. Die Linke kritisiert die Vorschläge der Rentenkommission. In vielen Teilen Frankreichs gilt ab dem Mittag die höchste Hitzewarnstufe. Das Wetter teils sonnig, teils kräftige Schauer und Gewitter, 30 bis 38 Grad. Die Rentenkommission der Bundesregierung legt am Dienstag ihre Vorschläge für eine Rentenreform vor. Einer davon ist, das Renteneintrittsalter an die durchschnittliche Lebenserwartung zu koppeln. Das kritisiert die Linke, wie Anne-Kathrin Mellmann aus Berlin berichtet.
2: Die rentenpolitische Sprecherin der Linken im Bundestag, Sarah Vollath, nennt die Vorschläge nichts anderes als massive Rentenkürzungen. Für den Ökonomen Marcel Fratscher vom Deutschen Institut für Wirtschaftsforschung in Berlin gehen die Vorschläge der Rentenkommission in die richtige Richtung, bleiben aber insgesamt zu vorsichtig. Fratscher sagt in der Rheinischen Post, es ändere sich auf absehbare Zeit nichts Grundlegendes an Altersarmut, der starken Belastung der jungen Generation und der Schieflage bei der Gerechtigkeit. Unter anderem nennt Fratscher die empfohlene schrittweise Erhöhung des Renteneintrittsalters sehr langsam. So lasse sich die junge Generation kaum entlasten.
1: US-Vizepräsident Vance ist zu Gesprächen mit dem Iran in der Schweiz eingetroffen. Er landete auf dem Luftwaffenstützpunkt Emmen bei Luzern. Bei den Verhandlungen werde es hauptsächlich um das iranische Atomprogramm und die Waffenruhe im Libanon gehen, hat Vance bei seiner Abreise gesagt. Nach der Unterzeichnung eines Rahmenabkommens zwischen den USA und dem Iran hatte Teheran die Straße von Hormuz gestern erneut geschlossen. Als Grund wurden die anhaltenden israelischen Angriffe auf den Süden Libanons genannt. Sinkende Preise für ihre Produkte bei gleichzeitig hohen Kosten machen den Landwirten zu schaffen. Bauernpräsident Ruckwied sagte der dpa, wenn die Preise nicht stiegen, werde die Landwirtschaft in eine Liquiditätskrise laufen. Die Preise seien aktuell für alle Getreidearten miserabel, bis auf Raps. Manche Landwirte würden weniger düngen, um Kosten zu sparen. Stickstoffdünger sei um etwa 30% teurer geworden. Im Obst- und Gemüseanbau komme der gestiegene Mindestlohn noch hinzu. Die erste große Sommerhitzewelle hat weite Teile Europas erfasst. In Frankreich gilt ab dem Mittag in 35 Departements eine Hitzewarnung der Stufe Rot, auch in der Hauptstadt Paris. Dort gibt es Einschränkungen aus Gesundheitsgründen. Welche das sind, fasst Günther Laubis zusammen.
3: Ganz Frankreich ist heute eigentlich ein einziger Festplatz. Bei der Fête de la Musique sind die Innenstädte voller Bands, Sänger und Menschen. In diesem Jahr aber ohne Alkohol. Das Verbot gilt für Paris und die 35 Departements, in denen die höchste Hitzewarnstufe gilt. Teilweise wird das Musikfest ganz abgesagt. In Spanien fällt unter anderem in Madrid das Public Viewing aus. Das WM-Spiel gegen Saudi-Arabien sollen die Menschen zu Hause im Kühlen anschauen. Und in Griechenland kämpft die Feuerwehr auf der Insel Euböa gegen den ersten großen Waldbrand des Jahres.
1: Die Zeit, es ist 11.03 Uhr.
4: Schauen wir auf Baden-Württembergs Straßen. Fangen wir an auf der A6. Vorsicht zwischen Heilbronn und Mannheim in Richtung Mannheim. Zwischen Schwetzingen und Schwetzingen-Hockenheim und Mannheim-Schwetzingen. Da steht nämlich ein kaputtes Auto im Baustellenbereich. A7 Füssen Richtung Ulm. Zwischen Illertissen und dem Dreieck Hettistedt eine Baustelle. 7 Kilometer streckenweise stockender Verkehr. Das macht eine Viertelstunde plus aktuell. A8 Karlsruhe Richtung Stuttgart. Zwischen Pforzheim West und Pforzheim Ost. 7 Kilometer stockend. Auch dort das Ganze. Plus 20 Minuten. Und in der Gegend

0: Richtung zwischen Heimsheim und Pforzheim-Ost sind es aktuell 2 Kilometer Stau. A7 Füssen Richtung Ulm zwischen Memmingen Süd und Dettingen eine Baustelle mit 6 Kilometer Stau. Auch hier müsst ihr 20 Minuten mehr einplanen und im weiteren Verlauf zwischen Illertissen und dem Dreieck Hettistetten dann eben 7 Kilometer streckenweise stockender Verkehr mit einer Verzögerung von bis zu einer Viertelstunde. Die B28 Ulm Richtung Hettistetten ist zwischen Neu-Ulm und Senden wegen Bergungsarbeiten weiterhin gesperrt. Kurz nach Österreich geschaut, auf der Fernpass-Bundesstraße zwischen dem Grenztunnel Füssen und Nassereit Süd in beiden Richtungen immer wieder Stau und stockender Verkehr. Es dauert hier fast eine Stunde länger. Geduld und gute Fahrt. Das Wetter für Baden-Württemberg. Und da haben wir auf einer Seite ganz klar wieder die unfassbare Sommerhitze, 38 Grad in der Spitze, und wir haben es allerdings dann halt auch mit dieser Hitze mit einer Unwettergefahr zu tun. Starkregen, Hagel, Sturmböen, an anderen Stellen kann es allerdings auch komplett trocken bleiben, also deshalb da immer ein Auge mal auf den Himmel werfen, was kommt denn als nächstes. Es ist sehr heiß, sehr sommerlich und deshalb eben auch diese Gefahr mit Blitz und Donner und Schauer, die am Vormittag schon beginnen können, aber das verschiebt sich dann, kann am Nachmittag dann noch mal neu aufplappen.
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0: Weiter mit Jens Wolters. Einen schönen Sonntag euch. Hallo. Ja, und ein Vielbereister, der hat uns diese Woche auch besucht mit Dennis Gastmann. Sein letzter Trip, der ging von Paris nach Istanbul, eine Reise mit vielen Begegnungen.
2: Ich denke jetzt gerade an Erik, den ich getroffen habe. Ich fragte ihn, was hast du denn so erlebt? Er meinte, bisher noch nichts. Ich musste da vorne mal auf die Toilette. Da fehlte mir so 20, ich weiß nicht, ob Cent waren oder Dinar, was auch immer. Aber jemand hat mir das geliehen, also es ging alles gut. Und er fragte mich, was hast du denn so erlebt? Ich meinte, ach nichts eigentlich, ja.
0: Das stimmt zum Glück so nicht, denn Dennis Gastmann hat jede Menge erlebt und erzählt davon auch wirklich toll. Hören wir gleich nochmal hier in SWR 1 Leute der Woche.

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0: Dennis Gastmann hat uns auch diese Woche in SWR1 Leute besucht. Der Mann bezeichnet sich als Grenzgänger und ist Reiseschriftsteller. Seine bislang letzte Tour hat er als Buch mit dem Titel Orient Express herausgebracht. Er ist diese legendäre Strecke von Paris nach Istanbul individuell abgefahren. Und Dennis Gastmann weiß, dass auch diese Reise ihm wieder für das Leben etwas gebracht hat.
1: Ich bin auch von keiner Reise dümmer nach Hause gekommen. Ich denke jetzt gerade an Erik, den ich getroffen habe, den habe ich auch im Buch skizziert, als die Gleise endeten irgendwo in Bulgarien und wir mit einem bulgarischen Bus fuhren in die Türkei hinein. Erik, der ein anderes Ziel hatte und der aber ganz anders reiste als ich, also der ganz planvoll war, der mit 7 Währungen im Gepäck reiste, der hatte sich für jedes Land sozusagen die passende Währung herausgesucht und hatte eine ganz andere Einstellung zum Reisen als ich. Ich fragte ihn, was hast du denn so erlebt? Er meinte, bisher noch nichts. Ich musste da vorne mal auf die Toilette. Da fehlte mir so 20, ich weiß nicht, ob Cent waren oder Dinar, was auch immer. Aber jemand hat mir das geliehen, also es ging alles gut. Und er fragte mich, was hast du denn so erlebt? Ich meinte, ach, nichts eigentlich, ja. Ist auch nichts passiert. Also der hat mich auf eine Weise sehr inspiriert, weil sein Reisen bestand daraus, mal zu überlegen, was passiert, wenn Plan scheitert. Mhm. Und mein Reisen ist bisweilen sehr getrieben, es ist ein sehr offenes Treiben, lassen manchmal auch sehr chaotisch. Also von ihm und von vielen anderen habe ich gelernt.
0: Das heißt, du planst deine Reisen nicht unbedingt im Detail?
1: Doch, ich plane sie. Ich plane sie vor, so deutsch bin ich dann doch, dass ich denke, okay, mit diesen 1-2 Stationen kannst du eine Geschichte erzählen. Aber ich merke, wenn du jetzt, nehmen wir Paris, wenn du das zu sehr vorplanst, was mache ich an Tag 1, Tag 2, dann hast du keinen Raum mehr für den Zufall, dass du irgendwo mal hineingerätst auf diese Modenschau, dass du entdeckst, wie es mir passiert ist. Das ist eine ukrainische Veranstaltung, eine osteuropäische, wo viele Ukrainer, Ukrainerinnen im Raum sind und plötzlich kommt ein ukrainisches Mädchen über den Laufsteg auf mich zu, angezogen wie eine Puppe, einerseits bizarr, also in einem rosa Rüschenkleid und andererseits ganz berührend, weil dieses Mädchen entgegen dieser Coolness der Mode nicht so kalt in die Kamera, in meine Kamera blickt, sondern plötzlich lächelt. Und dieses Lächeln ging durch den ganzen Raum. Und das war der Moment, ein elektrischer Moment, wo ich merkte, das ist deine Geschichte. Und das ist das, was dir auch sagt, diese Reise ist mehr als nur ein lustiges Trippen von Paris nach Istanbul. Das hat tatsächlich eine gewisse Bedeutung und die gilt es zu erkunden.
0: Deine erste Reise, wenn ich mich richtig informiert habe, deine allererste Reise als Kind ging nach Borkum. Ist das so?
1: Ja, möglicherweise. Ich habe auch mal in einer Geschichte mich daran erinnert. Das war eine Mutter-Kind-Kur.
0: Hat die dir was gegeben? Also war das ein Auslöser generell für dein Leben dann später?
1: Ich habe bis heute Albträume davon. Ich träume immer wieder, dass wir in diesem christlichen Heim sind irgendwo und unter sehr strengen Regeln dort uns erholen sollten, was sogar mir als Kind schon und damals auch meiner sehr tapferen, mutigen und auch streitbaren Mutter missfiel. Ich weiß noch, dass wir da, dass sie für all die Kinder, die dort waren, ein Karnevalsfest Fasching organisieren wollte und dieser Heimleiter erklärte ihr dann, das sei ein heidnisches Fest. Und das wird hier nicht gefeiert, das entspricht nicht den Regeln und der Moral der Kirche. Sie hat es dann eben doch durchgezogen gegen all den Ärger und zur Freude all der Kleinen und meiner Freude auch. In meiner Erinnerung sitzen wir dann danach bei diesem Heimleiter und lassen dann seine Litaneien über uns ergehen. Also natürlich war das eine tolle Reise. Natürlich habe ich Bilder vom Strand, von einem Leuchtturm im Kopf und gleichzeitig eben diese tiefere Geschichte. Ich glaube, das ist etwas, was dann bis heute meine Geschichten und mich prägt.
0: Und seinen aktuellen Blick auf Europa, den verrät uns Dennis Gastmann gleich nochmal. 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

0: 18 Städte in 8 Wochen hat Dennis Gastmann bereist auf dem Weg von Paris nach Istanbul. Rund 5000 Kilometer hat er dabei zurückgelegt. Im Buch Orient Express erzählt er von seinen Erlebnissen und seinen Begegnungen. Und das hat er auch in SWR1 Leute diese Woche getan als Gast. Und Dennis Gastmann hat auf dieser Reise einen ziemlich guten Blick auf Europa gewinnen können.
1: Ich kam nach Mailand, kam aus dem Bahnhof heraus und direkt in eine Menschenmenge hinein, vor allem Frauen. Es war der Tag der Frauen, die protestierten gegen Meloni, die eine große Karikatur ihrer Ministerpräsidentin durch die Stadt trugen mit einem purpurfarbenen Schlüpfer über dem Gesicht als Symbol der Frauenbewegung und des gewisse Dinge nicht aussprechen dürfen. Meloni, die das Idealbild der italienischen Familie, Frau zu Hause, der Mann kommt geplagt von der Arbeit zurück und wird von Frau und Bambini verwöhnt, verurteilten, die gleichzeitig für alle möglichen Minderheiten, für Behinderte, für Gehandicapte, für alle Eingeschränkte protestierten, die Fahnen wehten. Und das passierte mir immer wieder auf der Reise in Sofia, wo sie gegen den Euro protestierten, und in Slowenien, wo ich den Klimawandel hautnah im Wald erlebte und mir zeigte, von Zweien, die einen Wald geerbt haben, was wir hier machen, ist eigentlich palliativ. Also wir können den Wald nicht retten, wir sind ein kleines Land. Das werden wir irgendwann Pinien hier anpflanzen, weil alles andere liegt nicht in unserer Macht. Es wird einfach immer trockener. Und auf der anderen Seite, neben all diesen Schwierigkeiten und neben all diesen Problemen und Krisen, habe ich die Schönheiten schätzen gelernt, die Charaktere, die Studierenden, die ihr Leben riskieren in Belgrad und dort gegen Korruption, gegen den Präsidenten protestieren, die überfahren werden, die einfach so verschwinden, aber die immer wieder da sind und das jetzt über ein Jahr schon durchhalten und für Veränderungen kämpfen mit allem, was sie haben. Oder auch ein ganz anderer Zugang zur Religion, als ich in Salzburg in einer wirklich ja sehr schönen, aber manchmal unerträglich schönen, touristisch verdorbenen Mozartstadt flaniert habe und gleichzeitig logierte auf dem Mönchsberg in einem Kloster bei den Palutinern, die so offen waren, dass es ihnen herzlich wurscht war, ob ich jetzt getauft bin oder nicht. Ich bin es nicht. Und welche Ansichten ich habe zu Männlein, Weiblein und anderen Geschlechtern, sondern einfach ihre Tür öffneten und überhaupt nicht missionarisch unterwegs waren. Also mich beeindruckten immer wieder diese Menschen, diese Kraft, dieser Mut und diese Tiefe, die dieser Kontinent erreicht. Und ich habe mich ehrlich gesagt selten so europäisch geführt.
0: Dann kriegst du ja auch mit, so wie du es machst, die Spanne ist ja sehr weit, wie unterschiedlich die Menschen in dem einen oder im anderen Land auch damit umgehen, mit den Veränderungen, die wir gerade alle erleben, mit der Stimmung halt, die wir vielleicht auch ähnlich von einem Land zum anderen haben. Sind wir in Deutschland dazu, was ist es dann, unlocker?
1: Ja, wir neigen ja zu Untergangsszenarien in einem stinkreichen, wunderbar funktionierenden Land. Und wenn ein Kind geboren wird, dann heißt es, oder auch noch schlimmer, 2 Zwillinge. Oh, jetzt ist das Leben aber vorbei. Jetzt könnt ihr niemals wieder raus. Jetzt beginnt der Ernst des Lebens, während du über Grenzen reist. Dann heißt es, ein Kind. Was für eine Freude. Ein zweites. Gott hat dir ein zweites Kind geschenkt. Also, wir neigen dazu, die Welt bisweilen etwas negativer zu sehen, gerade unser Land, als es eigentlich ist. Und das fand ich das Schöne, dass sich gerade dieser Blickwinkel so öffnet, wenn du dann reist. Und das hatte ich immer wieder, wo ich dann abends mal so durch die Gassen einer Stadt lief und den Blick hab schweifen lassen, die Leute hab gesehen und die Gesichter und dachte, es geht nicht alles zu Ende. Zumindest nicht heute, nicht hier, nicht heute Nacht.
0: Ja, Dennis Gastmann ist ein Mutmacher mit seinen Erzählungen, die alles, was er erlebt hat auf seinem Trip von Paris nach Istanbul. 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

0: Schauen wir auf die Straßen. Um 11:30 fangen an mit der A7 Füssen Richtung Ulm zwischen Memmingen Süd und Dettingen. Und im weiteren Verlauf zwischen Illertissen und dem Dreieck Hittistetten jeweils 8 Kilometer streckenweise stockender Verkehr. Macht eine halbe Stunde plus für eure Reiseplanung. A8 Karlsruhe Richtung Stuttgart zwischen Pforzheim West und Pforzheim Ost eine Baustelle mit 7 Kilometer stockendem Verkehr. Auch da müssen 20 Minuten mehr eingeplant werden. Und in der Gegenrichtung zwischen Heimsheim und Pforzheim Ost sind es 5 Kilometer stockender Verkehr mit 1/4 Stunde plus. A8 Stuttgart Richtung München zwischen Stuttgart Flughafen Messe und Esslingen Baustelle 4 Kilometer stockender Verkehr. Das heißt, hier auch 1/4 Stunde mehr einplanen. B27 Stuttgart Richtung Tübingen zwischen Leinfelden, Echterdingen Mitte und Filderstadt West 3 Kilometer Stau, 1/4 Stunde plus. Die B28 Ulm Richtung Hittistetten ist zwischen Neu-Ulm und Senden wegen Bergungsarbeiten gesperrt. Und lange Wartezeiten in Österreich auf der Fernpass-Bundesstraße zwischen dem Grenztunnel Füssen und Nassereit Süd in beiden Richtungen immer wieder Stau und stockender Verkehr. Es dauert hier 1,5 Stunden länger. Wo es geht, gute Fahrt. Das SWR1 Wetter, da haben wir zum Glück unseren Experten mit dabei, Gernot Schütz an diesem Sonntag. Gernot, wir haben es eben in den Nachrichten gehört, es gibt eine Hitzewarnung, eine offizielle für unsere Nachbarn in Frankreich. Wie sieht das bei uns aus?
1: Ja, bei uns gibt es auch schon seit Tagen eine Hitzewarnung. Da gibt es 2 Stufen. 1 ist die normale Warnung vor Hitze und dann die Warnung vor extremer Hitze. Und wir haben sogar Regionen in Baden-Württemberg, die haben schon die Warnstufe 2, also Warnung vor extremer Hitze. Das ist so ein Streifen von Freiburg bis in die Main-Tauber-Region und alles, was nordwestlich dieser Linie liegt und dann unterhalb 400 Metern gleichzeitig, da gilt sogar diese Warnung vor extremer Hitze. Ist ja auch kein Wunder, die Höchstwerte, die wir heute später dann noch erreichen, die sind 31 Grad in den Schwarzwaldhochlagen und ansonsten 38 Grad eben entlang des Rheins und am unteren Neckar. Dazu ist es jetzt noch oft sonnig, lediglich ganz im Norden haben wir dicke Wolken, aber der Regen hat jetzt hier auch nachgelassen und später gibt es dann neue kräftige Gewitter, das heißt die Luft ist auch sehr schwül, trifft natürlich nicht jeden wie immer bei Gewittern, aber örtlich besteht eben dann auch Unwettergefahr.
0: Und dann habe ich eben vor einer Stunde großspurig angesagt, so und gleich besprechen wir, was nach der Hitze kommt. Da musst du mir jetzt wirklich aus der Patsche helfen. Es gibt erstmal kein Nachher.
1: Genau, es bleibt einfach heiß. Es geht zwar morgen und am Dienstag ist es nicht ganz so, also 37 Grad anstatt die 38 von heute. Immerhin wird die Luft ein bisschen trockener. Das ist dann angenehmer und danach steigert sich die Hitze aber wieder ab Mittwoch. Das heißt, es geht dann so Ende der Woche eher sogar Richtung 39, vielleicht sogar 40 Grad. Und ja, und auch danach ist keine echte deutliche Abkühlung in Sicht.
0: Oha. Gernot Schütz im SWR1 Wetterstudio, danke dafür.
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0: SWR1. Euch einen entspannten, wenn auch heißen Sonntagvormittag. Hallo zusammen.

0: ordentliches Gitarrengeschrammel in SWR1 Baden-Württemberg von Toto. Karin Amrain ist Endokrinologin aus Graz und in Österreich und beschäftigt sich intensiv mit Gesundheitstrends. Auch das Thema Langlebigkeit, also Longevity, das steht bei ihr im Fokus. In SWR1 Leute bei Nicole Köster hat Karin Amrain erzählt, ob sie selbst besonders darauf achtet, möglichst gesund älter zu werden.
1: Ja, man muss wohl oder übel. Ja. Mittlerweile muss ich aber sagen, es hat sich als Gewohnheiten gut etabliert, aber es war nicht immer so. Also ich war eigentlich ein übergewichtiges Kind, so im Nachhinein nicht so schlimm, aber trotzdem, also es hätte auch in eine andere Richtung gehen können und habe dann mit 14 beschlossen, so kann es nicht weitergehen und habe mittlerweile eine sehr gute Routine für mich entwickelt, wo ich Bewegung und okay Ernährung und nicht rauche und diese Dinge eigentlich 80% umsetze. Also Pareto-Prinzip ist eigentlich immer gut.
2: Also es ist dieses Zusammenspiel, das sagen Sie, glaube ich, immer wieder, ja, ne? Aus Bewegung und Ernährung, Schlaf, all diese Dinge sind wichtig. Jetzt hat jeder natürlich mal stressige Phasen und kann nicht die 10.000 Schritte oder die 7.500 Schritte, die eigentlich empfohlen sind, schaffen. Aber was ist so grundlegende Tipps, die Sie immer wieder weitergeben?
1: Ja, ich glaube, ganz gut ist immer, dass man sich überlegt, wie wird die kommende Woche aussehen. Das ist ja bei mir auch so, dass ich zum Beispiel jetzt gerade wieder unterwegs bin. Dann ist es teilweise etwas schwieriger, teilweise sogar einfacher. Und sich dann ein bisschen mit sich selber eincheckt und schaut, wie ist es gelaufen diese Woche, wie wird es nächste Woche laufen, wo geht es halt diese Woche nicht und wo wird es vielleicht nächste Woche dann besser sein.
2: Also so im Voraus auch planen, wenn Sie jetzt hier nur das Automatenessen sehen, an den einzelnen Stationen zu gucken, wo kriege ich was Gutes her. Diese Gesundheitsthemen, warum sind die dann irgendwann für Sie so eine, ja, wie eine Art Mission geworden?
1: Naja, also es ist jetzt nicht religiös für mich, aber es macht einfach schon Spaß, ne, weil ich natürlich, also eigentlich Endokrinologin bin primär und die Chance hatte, doch fast 10 Jahre auf der Intensivstation auch zu arbeiten. Ja, und das ist sozusagen der Endpunkt, ja, für viele Menschen. Man ist sich dessen nicht bewusst, vielleicht jetzt ein bisschen mehr mit der vorübergegangenen Pandemie, wie schnell es gehen kann, dass man sich auf einmal in einer Maximalversorgung wiederfindet. Und viele von diesen Dingen sind eigentlich vermeidbar, aber man muss natürlich sehr früh anfangen. Also der 30-jährige Forstarbeiter oder Unfallopfer, der quasi einfach so ein Pech hat, ja, das ist ja die Ausnahme. Die meisten Menschen sind chronisch krank schon vorher und viele haben natürlich genetische Faktoren, wo man schon auch etwas machen kann, aber dann eigentlich das Leben unfair ist und natürlich besonders viel machen muss, wo andere sich viel erlauben können. Man kann da schon vorbeugen und selber schauen, was sind meine Risiken.
2: Vorbeugen ist ein wichtiges Stichwort. Jetzt gehen die Deutschen im Schnitt doppelt so viel zum Arzt wie die Franzosen, aber leben dennoch nicht gesünder. Mhm. Ist das Thema Vorbeugung, was bei uns einfach irgendwie hakt?
1: Ja, ich fürchte, es ist so. Es gibt ja auch den PAI-Report letztes Jahr von der AOK, glaube ich, mit rausgegeben, wo also Deutschland und Österreich und die Schweiz und Luxemburg, also deutschsprachigen Länder, sind ganz besonders schlecht in der Gesundheitsvorsorge. Und das sind diese Basisdinge wie Nikotinprävention, Alkoholprävention, Gesundheitsförderung, Vermittlung von Gesundheitskompetenz, auch in Bildungseinrichtungen. Da sind leider die deutschsprachigen Länder wirklich sehr schlecht. Ja? Und wenn es dann anfängt zu haken, ist leider für viele der Weg zum Arzt zuerst nicht weit und man hofft dann immer auf eine Tablette, eine Spritze, die es richten wird.
2: Was müsste sich also grundsätzlich ändern?
1: Naja, eigentlich müsste man jetzt 30, 40 Jahre vorplanen und jetzt etwas machen für später, was jetzt natürlich vom Budget und vom Aufwand her ein Thema ist. Aber man müsste eigentlich in die Kindergärten, in die Schulen gehen und dort, so wie Spanien es jetzt gemacht hat, Spanien hat jetzt sehr radikal die Schulernährung gesetzlich verankert, eine gesunde Schulernährung, wo ein kleiner Punkt davon ist zum Beispiel nur Wasser in den Schulen. Ja, also müsste den kleinen Kindern im frühesten Kindesalter beibringen, was eine gesunde Ernährung ist und sie nicht da behindern und ihnen was Schlechtes vorleben, sogar in Einrichtungen.
0: Ja, und mehr von Karin Amrain in Sachen Gesundheitsprävention dann gleich hier in SWR1 Leute der Woche. 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

0: Wann fängt Gesundheitsprävention eigentlich an? Wie werden wir möglichst gesund alt und älter? All die Themen, die geht Karin Amrhein aus Graz an. Sie ist Endokrinologin und beschäftigt sich intensiv mit Gesundheitstrends. In SWR1 Leute bei Nicole Köster hat Karin Amrhein erklärt, was wir heute sehr viel mehr selbst in der Hand haben als früher.
1: Absolut, ja, weil man eben sieht, wir sind jetzt die letzten Jahrzehnte, hat sich die Lebenserwartung deutlich verbessert. Aber man sieht leider auch, dass das Health Span, also das Leben in gesunder, guter Lebensqualität, damit nicht unbedingt korreliert. Und gerade Frauen verbringen doch sehr, sehr viele Jahre mehr als Männer in Krankheit, in mittlerer oder schlechter Gesundheit.
2: Longevity bedeutet also übersetzt Langlebigkeit, aber im Grunde dieses gesund alt werden oder gesund älter werden, das ist doch etwas, was seit jeher existiert, oder?
1: Genau, also da gibt es ja schon die Jungbrunnen, Darstellungen und alles Mögliche. Aber natürlich haben wir heutzutage andere Möglichkeiten und wissen andere Dinge, die früher noch nicht bekannt waren.
2: Das heißt, wir haben es heutzutage besser in der Hand?
1: Ja.
2: Und wann fangen wir am besten damit an?
1: Ja, eigentlich am besten fängt die Mutter schon an in der Schwangerschaft für ihr eigenes Kind sich gut zu ernähren in der Schwangerschaft, ist schon mal ganz wichtig für das spätere Leben des Kindes. Also eigentlich, man kann gar nicht früh genug anfangen. Aber egal wann man anfängt, es ist nie zu spät.
2: Und was sind die unterschiedlichen Baustellen, um gesund, alt und älter zu werden? An welchen Baustellen muss man ansetzen? Also im Grunde im Kindesalter geht es schon los oder eben noch früher.
1: Ja. Genau, also es geht sehr, sehr früh los, ja, mit Prägungen, mit Dingen, mit Gewohnheiten, die in frühester Kindheit schon geprägt werden. Wenn ich mir angewöhne, zum Beispiel, was leider nach wie vor in vielen Schulen, Bildungseinrichtungen gang und gänge ist, dass ich gesüßte Getränke bekomme, als Standardgetränk, werde ich mir sehr schwer tun, das nachher später mir abzugewöhnen. Ja. Und das sind dann viele freie Zuckermengen, die dann sehr schnell über der von der Weltgesundheitsorganisation empfohlenen Mengen sind. Umgekehrt, die Basics, Schlaf, Ernährung, Bewegung, nicht rauchen, nicht zu viel Alkohol, das sind die wahren Fundamente.
2: Ja, wenn ich das verraten darf, es war gerade ganz interessant, mit Ihnen bei uns durch die Kantine zu gehen. Und Sie haben nämlich gleich auf ganz bestimmte Sachen geguckt. Wollen Sie es verraten?
1: Ja, genau. Also so ein Nebenhobby von mir, ein bisschen Automaten durchzusehen und anzuschauen. Und leider ist es sowohl in Bildungseinrichtungen wie auch jetzt bei Ihnen in der Einrichtung so, dass die meisten Automaten und auch Buffets, Kantinen sind geprägt von großteils hochverarbeiteten Lebensmitteln und zuckerhaltigen Getränken, die uns das Leben eigentlich unnötig schwer machen.
2: Also an denen am besten vorbeigehen und was dafür einpacken?
1: Ja, also das gesunde Tellermodell hat sich eigentlich ganz gut etabliert, so als Übersicht. Ja, das zeige ich auch vielen von meinen Patientinnen und Patienten, damit man mal eine Idee hat. Und da ist immer die Hälfte, ist eigentlich Obst und Gemüse. Ein Viertel ist eine Eiweißquelle, bevorzugt pflanzlich. Und ein Viertel sind Kohlenhydrate, komplexe Kohlenhydrate. Und je unverarbeiteter, desto besser. Das heißt, wenn ich unterwegs bin, was ich vielen empfehle, ist ein fermentiertes Milchprodukt zum Trinken, wenn ich keine Zeit habe. Ein Kefir aus der Flasche, eine Buttermilch, eine Acidophilus-Milch aus der Flasche, Natur.
2: Warum ist das so gut?
1: Ja, weil das ist erstens, es braucht wenig Zeit, es hat viel Kalzium, es hat viel Eiweiß, es hat fermentierte Aspekte, also es sind auch gute Bakterien drinnen. Mhm. Und hat auch eben damit, es ist kaum verarbeitet.
2: Ja. Oder dann eben das Obst, das klassische, wahrscheinlich eine Apfel, Banane
1: ja,
2: und sowas einstecken.
1: Ja, nein, das kommt drauf an. Die Banane essen natürlich viele gerne, weil sie ist sehr praktisch, ja. Aber auch eine reife Banane hat doch relativ viel Zucker. Und kein Eiweiß praktisch. Ne?
0: Ja, und das war SWR1 Leute der Woche mit Jens Wolters. Ich wünsche noch einen schönen heißen Sonntag. Nach 12 übernimmt Matthias Schiedert und der feiert Dennis Undav ab, der die deutschen Fußballer gestern in die WM-K.O.-Runde schoss. Tschüss.

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1: Um 12 Uhr mit Heike Lüttich. Guten Tag. Die USA-Iran-Gespräche in der Schweiz sollen noch heute beginnen. In Stuttgart findet ein Leichtathletik-Meeting für alle statt. Und das Wetter? Teils sonnig, teils kräftige Schauer und Gewitter. Höchstwerte 31 bis 38 Grad. In der Schweiz bereiten sich die Delegationen der USA, des Iran und der Vermittlerstaaten Pakistan und Katar auf die Verhandlungen über einen Frieden im Nahen Osten vor. Die Gespräche über das weitere Vorgehen im Iran-Konflikt sollen noch heute in der Nähe von Luzern beginnen. Für das ARD-Studio Genf, Günter Laubis.
2: Die zentralen Themen sind das iranische Atomprogramm und eine Waffenruhe im Libanon. Die Ausgangslage für die Gespräche ist allerdings angespannt. Gestern hatte der Iran die für den weltweiten Schiffsverkehr wichtige Straße von Hormuz wieder gesperrt. Grund seien die israelischen Angriffe im Libanon. Die Situation dort wird wohl auch der Knackpunkt bei den Gesprächen in der Schweiz sein. Ein iranischer Regierungssprecher sagte, das gesamte Rahmenabkommen stehe auf dem Spiel. US-Vizepräsident Vance gab sich aber optimistisch. Er betonte, man werde auch in der Frage der Waffenruhe im Libanon weiterkommen.
1: Die von der Bundesregierung eingesetzte Rentenkommission wird am Dienstag offiziell ihren Bericht übergeben. Einige der insgesamt 30 Empfehlungen wurden bereits vorab bekannt, wie zum Beispiel eine schrittweise Erhöhung des Renteneintrittsalters oder die Schaffung einer verpflichtenden Zusatzrente mithilfe eines Staatsfonds. Für den Leiter des Deutschen Instituts für Wirtschaftsforschung, Fratscher, gehen die Vorschläge in die richtige Richtung, aber nicht weit genug. Die Rentenexpertin der Linken, Wollert, spricht von einer massiven Rentenkürzung. Der Württembergische Leichtathletikverband feiert heute seinen 75. Geburtstag mit einem Sportmeeting auf dem Stuttgarter Marktplatz. Der Eintritt ist frei. Mika Fetzer.
3: Der WLV hat sich das Ziel gesetzt, mit dem Event die Leichtathletik erlebbarer zu machen und den Menschen näher zu bringen. Aus diesem Grund werden unter dem Motto Bewegung, Begegnung, Begeisterung mitten in der Stuttgarter Innenstadt diverse Wettkämpfe ausgerichtet. Sowohl Kinder-Leichtathletikstationen als auch verschiedene Laufangebote werden über den Tag verteilt angeboten. Im Zentrum des Events steht allerdings das Kugelstoß-Meeting, bei dem Spitzensportlerinnen und Spitzensportler erwartet werden. Angekündigt sind unter anderem der Paralympicsieger Nico Kappel vom VfB Stuttgart und die amtierende Olympiasiegerin und zweifache deutsche Meisterin Yemisi Mabri, geborene Ogunleye, vom MTG Mannheim.
1: Auf der A6 sind gestern Abend bei einem Auffahrunfall 13 Menschen verletzt worden, 11 von ihnen schwer. Insgesamt 4 Autos fuhren bei Kirchhardt im Kreis Heilbronn am Ende eines Staus ineinander, darunter auch der Kleinbus einer Jugendfußballmannschaft. Unter den Schwerverletzten sind 8 Kinder, alle um die 12 Jahre alt. Wegen des Unfalls war die Autobahn in Richtung Heilbronn stundenlang gesperrt. Das waren die Nachrichten. Es wird 12.03 Uhr.
4: SWR 1 Baden-Württemberg Verkehrsservice. A7 Füssen Richtung Ulm zwischen Illertissen und dem Dreieck Hittistetten. Hier wird gebaut, deshalb 7 Kilometer streckenweise stockender Verkehr, 20 Minuten plus. A8 Karlsruhe Richtung Stuttgart zwischen Pforzheim West und Pforzheim Ost und in der Gegenrichtung zwischen Heimsheim und Pforzheim Ost hier jeweils 6 Kilometer stockender Verkehr. Es dauert rund 20 Minuten länger. A8 Stuttgart Richtung München zwischen Stuttgart Flughafen Messe und Esslingen. Hier wird gebaut, deshalb 4 Kilometer stockend, Viertelstunde obendrauf. B27 Stuttgart Richtung Tübingen zwischen Leinfelden, Echterdingen Mitte und Filderstadt West. Hier staut sich's auf 3 Kilometer, 20 Minuten obendrauf. Die B290 Tauberbischofsheim, Crailsheim ist zwischen Bad Mergentheim und Herbsthausen gesperrt. Hier gibt's einen Unfall und das betrifft beide Richtungen. Noch eine Meldung aus Österreich. Fernpassbundesstraße zwischen dem Grenztunnel Füssen und Nassereit Süd. Hier in beiden Richtungen immer wieder Stau und stockender Verkehr. Es dauert hier circa eine Stunde länger. Alle Verkehrsinfos findet ihr jederzeit auch in der SWR1 App. Gute Fahrt. Und jetzt geht's in den heißen Nachmittag. Es bleibt sonnig, zum Beispiel in Rottenburg. Es kommen aber auch immer mehr Wolken zu

0: sonst, die auch dann für einzelne Hitzegewitter sorgen. Kann dann auch ordentlich was an Regen runterkommen, auch mit Unwettern, aber halt nicht überall. Es kann auch entspannt bleiben und wir schwitzen weiter vor uns hin bei 31 bis 38 Grad. In der Nacht, da bleibt es warm, 21 bis 15 Grad und morgen wieder viel Sonne, weniger Gewitter, 31 bis 37 Grad.
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0: Mit Matthias Schiedert, schönen Sonntag euch. Ja, und gut, dass der längste Tag des Jahres ein entspannter Sonntag ist. Stellt euch mal vor, der längste Tag des Jahres wäre ein stressiger Montag. Dann doch lieber so, oder?

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0: Wer war's? Wer hat uns gerettet gestern Abend beim Deutschlandspiel?
1: Ja, ein Spiel aus Baden-Württemberg.
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0: Unser Dennis Undaff, der Spieler vom VfB Stuttgart, 2 Tore geschossen. Und das ja erst ab der 60. Minute, weil vorher war er auf der Bank. Spiel gedreht, sobald er auf dem Platz war. 2:1 am Ende gegen die Elfenbeinküste. Und aufgefallen ist nur, dass Undaff gar nicht so viel gejubelt hat am Ende. Hat er sich etwa nicht gefreut? Hat er innerlich gefeiert? War irgendwas, was ihm nicht gepasst hat? Klare Antwort von ihm.
4: Ich hatte nur Schmerzen am Zeh. Die haben beim Jubel alle auf meinen Zeh getreten. Ich musste kurz klarkommen und was trinken. Aber nee, wie gesagt, ich freue mich übertrieben. Wir haben gewonnen. Wir haben 3 Punkte gehabt. Ich habe 2 Tore gemacht.
0: Na, auf den Zeh sind sie ihm getreten. So, er darf sich auch freuen und wir freuen uns, dass er als Spieler aus Baden-Württemberg mit dabei ist. Und der Vorstandsvorsitzende vom VfB Stuttgart, Alexander Werle, der hat das Spiel gestern in Stuttgart geschaut und freut sich sehr, dass Undaff das Spiel gerettet hat.
5: Na, erstmal freut es mich natürlich, dass die deutsche Nationalmannschaft gewonnen hat und wir jetzt auch schon weiter sind und dass Dennis dann schon kurz nach der Einwechslung den Ausgleich erzielt hat und dann noch den Siegtreffer erzielt hat, zeigt, dass er ein ganz wertvoller Spieler für die deutsche Nationalmannschaft ist. Und als VfB-Verantwortlicher freut es mich natürlich umso mehr.
0: Ja, jetzt die große Diskussion. Soll Undaff weiterhin ein Joker und Finisher sein oder soll er von Anfang an spielen? Können wir bei den nächsten Spielen ja sehen. Das nächste Spiel, eher entspannt für uns, ist dann am Donnerstag 22 Uhr gegen Ecuador. Und egal wie es da ausgeht, wir sind ja schon definitiv Gruppensieger und spielen in der K.O.-Runde.
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Explosionsgefahr mit AC/DC. Diese Temperaturen für Baden-Württemberg und dann noch TNT aus den 70ern in SWR1. Gefährliche Mischung. Ich hoffe, ihr habt jetzt oder auch später einen entspannten, schattigen und kühlen Platz irgendwo.

0: Kurz nach halb eins. SWR1 Verkehrsservice. Wir beginnen mit der A8 Stuttgart Richtung Karlsruhe zwischen Halmsheim und Pforzheim Süd. Hier steht ein kaputtes Fahrzeug und zwar auf der linken Spur. A5 Karlsruhe Richtung Frankfurt zwischen Kronau und Waldorf-Wiesloch. Hier wird gebaut, deshalb 6 Kilometer stocken, dauert gerade eine Viertelstunde länger. A7 Füssen Richtung Ulm zwischen Altenstadt und dem Dreieck Hittistetten. Auch eine Baustelle, da stockt es immer wieder mal, dauert da gerade 20 Minuten länger. A8 Karlsruhe Richtung Stuttgart zwischen Pforzheim West und Pforzheim Ost und in der Gegenrichtung zwischen Halmsheim und Pforzheim Ost hier jeweils 5 Kilometer stockend, Viertelstunde obendrauf. A8 Stuttgart Richtung München zwischen Stuttgart-Degerloch und Esslingen wegen der Baustelle hier gerade 7 Kilometer stockend, 20 Minuten obendrauf. In Österreich auf der Fernpass-Bundesstraße zwischen dem Grenztunnel Füssen und Nassereit Süd hier in beiden Richtungen immer wieder Stau und stockender Verkehr. Es dauert da bis eine Stunde länger. 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Und es kann durchaus sein, dass es später Hitzegewitter gibt, die auch ziemlich heftig sein können örtlich. Und zwar mit Starkregen, Hagel und Wind. Das ist durchaus möglich, aber nicht überall. Auch überall oft bleibt es auch knochentrocken bei 31 bis 38 Grad. Morgen wieder viel Sonne, nur vereinzelt Gewitter und 31 bis 37 Grad.
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0: Entspannte Sommermucke gleich mit One Republic und West Coast. So ein leichter Wind vom Meer übers Radio zu euch. Davor Tina Turner, Matthias Schiedert hier. Hallo.

0: Sommer mit SWR1 Baden-Württemberg. Und bei den Temperaturen, ja, irgendwas Leichtes heute zum Mittagessen oder auch dann abends. Salat mit Maultaschen zum Beispiel. Maultaschen gehen immer. Die können wir auch auf den Grill legen. Und wer noch mehr Ideen mit Maultaschen braucht, heute Abend bis 6 gibt's in Metzingen Deutschlands größtes Maultaschenfestival. Oder besser, Festival.
1: Um diese Maultasche Festival zu machen, finde ich eigentlich ganz witzig. Und die Idee, also einfach grenzenlos. Toll, was sich die Leute einfallen lassen.
2: Maultaschen gehören in die ganze Welt. Muss man jedem zeigen, dass es die gibt und dass sie gut sind.
3: Wir gucken jetzt mal durch, was es alles gibt und dann probieren wir uns durch. Tex-Mex hat sich nicht schlecht angehört, italienisch sowieso, aber schauen wir mal.
2: Eine Maultasche mit Kartoffelsalat reicht mir vollkommen aus.
4: Sehr gut, dass man mal was anderes ausprobiert. Ich habe hier gerade Maultaschen-Pommes. Die sind Maultaschen in Stifte geschnitten und dann frittiert mit einer Currysoße. Sehr lecker.
0: Das glaube ich. Und bestimmt gibt es da in Metzingen heute auch irgendwo Maultaschen-Eis. Ich glaube, bei den Temperaturen auch sehr gut. Das Maultaschen-Festival heute. Bis 18 Uhr noch. SWR1 Baden-Württemberg Verkehrsservice. Drei wichtige Meldungen. Zum einen A7 Würzburg Richtung Ulm. Zwischen Ellwangen und Ahlen-Westhausen. Hier brennt ein Auto und zwar auf dem Standstreifen. Bitte Vorsicht. Auf der A81 Singen Richtung Stuttgart zwischen Ehningen und Böblingen-Hulb. Hier ein kaputtes Fahrzeug auf der rechten Spur. Und auf der A81 Stuttgart Richtung Heilbronn zwischen Mundesheim und Ilsfeld. Hier liegen Metallteile auf der Fahrbahn. Habt einen schönen Sonntag mit SWR1 Baden-Württemberg.

SWR1 Hörer Tobi, der hat lustige Ideen, schreibt gerade ins SWR1 Studio über die 0711 26 27 28 per WhatsApp. Und zwar, er meint, ist das eine Hitze draußen? Das Einzige, was da hilft, ist Last Christmas von Wham. Würdet ihr das spielen? Tobi, nein, so heiß kann es gar nicht sein im Juni. Erst so in einem halben Jahr kann man das doch hören, oder? Aber gut, vielleicht, damit es ganz kurz hilft. Wir spielen es minimal an. Last Christmas. So, und das muss reichen.

Baden-Württemberg Verkehrsservice mit einer ganz dringenden Meldung, und zwar von der B27 Tübingen-Stuttgart. Zwischen Reutlingen B464 und Waldorf-Häslach. Hier werden Steine auf die Fahrbahn geworfen. Vorsicht bitte auf der B27 Tübingen-Stuttgart zwischen Reutlingen B464 und Waldorf-Häslach. Hier werden Steine auf die Fahrbahn geworfen.

0: Der britische Premier Starmer tritt möglicherweise morgen zurück. Die Bundesregierung will eine niedrigere Strafmündigkeit prüfen. Und das Wetter, teils sonnig, teils kräftige Schauer und Gewitter, Höchstwerte 31 bis 38 Grad. Der britische Premierminister Starmer will laut Medienberichten zurücktreten. So berichtet die Zeitung The Observer unter Berufung auf mehrere Quellen, Starmer wolle dies morgen bekannt geben. Aus London, Christoph Prössl.
1: In den vergangenen Tagen habe Starmer mit Kabinettsmitgliedern gesprochen, mit Unterstützern der Labour-Partei und mit Gewerkschaftsvertretern. Mittlerweile sollen über 200 Abgeordnete seiner Fraktion signalisiert haben, dass sie für eine Kampfabstimmung sind, sollte Starmer nicht zurücktreten. Wirtschaftsminister Peter Keil wies die Meldungen zurück. Er sagte, er habe keinen Grund zur Annahme, dass die Berichte wahr seien. Starmer hat nach 2 Jahren im Amt extrem schlechte Umfragewerte. Im Mai verlor die Labour-Partei krachend die Kommunal- und Regionalwahlen.
0: Am Vierwaldstätter See in der Schweiz sollen heute die Gespräche zwischen den USA und dem Iran beginnen. Ziel ist, aus dem Rahmenabkommen von vergangener Woche eine endgültige Vereinbarung zum Frieden zu machen. Ein Sprecher des iranischen Außenministeriums sagte, am Nachmittag solle es ein Vierertreffen geben mit den beiden Vermittlern Katar und Pakistan. Für die USA nehmen Vizepräsident Vance, der Sondergesandte Witkoff und Trumps Schwiegersohn Kushner teil. Der iranischen Delegation gehören Parlamentspräsident Ghalibaf und Außenminister Araghchi an. Die Bundesregierung will nun doch überprüfen, ob die Altersgrenze für Minderjährige im Strafrecht auf unter 14 Jahre gesenkt werden sollte. Damit geht sie auf eine Forderung aus Baden-Württemberg nach einem niedrigeren Alter für die Strafmündigkeit ein. Henning Otte.
2: Die Zahl tatverdächtiger Kinder bei Fällen von Gewaltkriminalität sei auf einem Höchststand, sagte der baden-württembergische Innenminister Hagel dem SWR. Diese Entwicklung sei dramatisch und nicht mehr hinnehmbar. Deswegen sei es erfreulich, dass der Bund nun untersuchen lasse, wie man dagegen vorgehen könne, erklärte der CDU-Politiker. Hagel hält eine Senkung der seit 1923 geltenden Altersgrenze für denkbar. Es gehöre nun mal zur Wahrheit dazu, dass ein Kind heute in einer völlig anderen gesellschaftlichen Wirklichkeit aufwachse als noch vor 100 Jahren.
0: Wegen der aktuellen Hitzewelle gibt es in mehreren europäischen Ländern Einschränkungen. Frankreich hat in 35 Departements und Paris ein Alkoholverbot in der Öffentlichkeit verhängt. Sportveranstaltungen wurden abgesagt. In Spanien fällt unter anderem in Madrid das Public Viewing zur Weltmeisterschaft aus. Das Spiel gegen Saudi-Arabien sollten die Menschen möglichst im Kühlen anschauen, hieß es. In Griechenland kämpft die Feuerwehr auf der Insel Euböa gegen den ersten großen Waldbrand. 13.03 Uhr.
3: SW1 Baden-Württemberg Verkehrsservice. Beginnen wir mit der A8 Stuttgart Richtung Karlsruhe. Zwischen dem Kreuz Stuttgart und Leonberg Ost. Hier gibt es einen neuen Unfall, der ist noch nicht abgesichert. Und zwar auf der linken Spur. B39 Frankenstein Richtung Hockenheim. Zwischen den Abzweigen nach Ketsch und nach Alt-Lussheim. Hier liegt ein totes Reh auf der Fahrbahn. Und nochmal der ganz wichtige Hinweis von der B27 Tübingen Stuttgart. Zwischen Reutlingen B464 und Waldorf-Häslach. Hier werden Steine auf die Fahrbahn geworfen. Zu dem Staus A5 Basel Richtung Karlsruhe zwischen Riegel und Herbolzheim. Hier steht ein kaputtes Auto auf der rechten Spur. 5 Kilometer Stau, 20 Minuten plus. A5 Karlsruhe Richtung Frankfurt zwischen Kronau und Waldorf-Wiesloch. Hier wegen der Baustelle gerade 6 Kilometer stockend, Viertelstunde obendrauf. A7 Würzburg Richtung Ulm zwischen Ellwangen und Allen-Westhausen. Hier brennt ein Auto auf der rechten Spur und dem Standstreifen. Wir haben hier jetzt schon 3 Kilometer Stau. Eine Viertelstunde dauert es gerade länger. A8 Karlsruhe Richtung Stuttgart. Zwischen Pforzheim West und Pforzheim Ost und in der Gegenrichtung zwischen Heimsheim und Pforzheim Ost jeweils 5 Kilometer stockend, dauert 15 Minuten grad länger. A8 Stuttgart Richtung München zwischen Stuttgart-Degerloch und Esslingen wegen der Baustelle hier 7 Kilometer stockend und 20 Minuten, die es länger dauert. Und in Österreich auf der Fernpass-Bundesstraße zwischen dem Grenztunnel Füssen und Nassereit Süd hier in beiden Richtungen immer wieder Stau und stockender Verkehr. Es dauerte bis zu einer Stunde länger. 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Und Baden-Württemberg fühlt sich wie Südeuropa an Sonne und Hitze von Mosbach bis nach Bad Waldsee. Es kann später kräftige Gewitter geben, auch Hagel, Starkregen und Sturm sind möglich. Das aber nur örtlich, nicht überall. Meistens bleibt es trocken bei 31 bis 38 Grad heute. Die Nacht, die wird auch warm, 21 bis 15 Grad. Und morgen dann zum Wochenstart ähnliches Programm, Sonne, Hitze und 31 bis 37 Grad.

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1: Mit Matthias Schiedert und SWR1-Hörer Tobi, der hat ja vorher vorgeschlagen, Wham und Last Christmas zu spielen, so als Abkühlung. Haben wir nicht gemacht, nur kurz angespielt. Ich habe keine Lust, morgen einen Termin beim SWR1-Musikchef zu haben. Und da schreibt jetzt Stefan aus Wiesenthal, tolle Idee mit Wham. Ich habe mal kurz die CD rausgekramt. Die Hitze macht aber auch ganz wirr im Kopf.

0: 12 Minuten nach 1, SWR 1 Baden-Württemberg hier mit einer Entwarnung und zwar für die B27 Tübingen-Stuttgart zwischen Reutlingen, B464 und Waldorf-Häslach besteht keine Gefahr mehr durch Steinewerfer. Und noch eine Info von der B466, Mühlhausen im Täle, Heidenheim an der Brenz zwischen Süßenost B10 und dem Kreisverkehr Donsdorf-Westhilligen Holzteile auf der Fahrbahn.
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0: Und es ist so gut, dass er mit dabei ist. Dennis Under vom VfB Stuttgart. Ja, er hat die Tore gestern gemacht für die deutsche Fußballnationalmannschaft. Und das war dann auch schön zu sehen, wie nach dem Spiel und dem Sieg dann gegen die Elfenbeinküste dann Trainer Julian Nagelsmann zu ihm gegangen ist und ihn erstmal fest in den Arm genommen hat. Dennis Under, der Stürmer vom VfB. Und sobald er ja gestern eingewechselt wurde, hat er das Spiel gedreht zu einem 2:1. Wie hat er das hinbekommen? Was sagt er?
3: Wie ich das mache? Keine Ahnung. Ich stehe richtig, weiß, dass ich in jedem Spiel treffen kann, vor allem mit diesen überragenden Mitspielern sowieso. Die machen es mir einfach und ja, versuche einfach nur da zu sein.
0: So, und jetzt diskutiert Fußball Deutschland. Gehört Dennis Undaf nicht vielleicht doch in die Startelf von Anfang an, dass er da spielt, zum Beispiel gegen Ecuador? Oder soll er noch mal den perfekten Einwechselspieler machen? Und das sagt Julian Nagelsmann.
4: Da kann man sagen, ja, behalt deinen Flow. Also viel besser die Rolle erfüllen und dann Finisher sein und noch mehr in der WM auf der Anzeigentafel stehen, geht gar nicht. Kann aber auch sagen, ja klar, super Leistung, lass ihn mal von Beginn an spielen. Und ich glaube auch, dass natürlich jeder Spieler will von Beginn an spielen. Aber tief im Herzen, glaube ich, ist er auch ganz zufrieden, wie es gerade läuft, weil er schon einfach eine sehr tragende Rolle hat.
0: Ja, eine klare Antwort war das jetzt noch nicht.
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Es war aus Baden-Württemberg hier. Wichtige Info für euch, und zwar von der A3 Frankfurt Richtung Würzburg zwischen Wertheim-Lenkfurt und Helmstadt. Bitte Vorsicht, hier liegen Fahrradteile auf der Fahrbahn.

0: ist Simply Red für euren Sonntagnachmittag. Kurz nach 13:30. SW1 Baden-Württemberg Verkehrsservice. Wir beginnen mit der A3 Frankfurt Richtung Würzburg. Zwischen Wertheim, Lenkfurt und Helmstadt. Vorsicht, liegen Fahrradteile auf der Fahrbahn. A81 Singen Richtung Stuttgart. Zwischen Horb und Rottenburg hier liegt ein Stoßfänger auf dem linken und dem mittleren Fahrstreifen. A5 Basel Richtung Karlsruhe. Zwischen Riegel und Herbolzheim. Hier ist die rechte Spur wieder frei. Wir haben hier noch 5 Kilometer Stau. A7 Füssen Richtung Ulm. Zwischen Altenstadt und dem Dreieck Kittistetten. Hier wird gebaut. Immer wieder stockender Verkehr. 20 Minuten plus. A8 München Richtung Stuttgart. Zwischen Merklingen und Hohenstadt. Wegen der Baustelle 7 Kilometer stocken. 20 Minuten dauert's länger. A8 Stuttgart Richtung München. Zwischen Stuttgart-Degerloch und Esslingen. Hier wegen der Baustelle gerade 5 Kilometer stockend, Viertelstunde obendrauf. Und noch eine Meldung aus Österreich. Und zwar auf der Fernpass-Bundesstraße zwischen dem Grenztunnel Füssen und Nassereit Süd. Hier in beiden Richtungen immer wieder Stau und stockender Verkehr. Es dauert da gerade eine Stunde länger. Gute und sichere Fahrt.
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0: Schönen, sonnig, schwitzigen Sonntag euch allen. Ventilator an, Radio laut. Ich bin Matthias Schiedert. Hallo zusammen.

0: Also, viele Menschen machen das abends, also kurz vorm Einschlafen, wenn sie im Bett liegen. Oder sonntags, da dann am Vormittag. Oder auch gestern, habe ich auch gesehen, Fußballspieler kurz bevor sie aufs Spielfeld gehen und das Spiel losgeht. Sie beten.
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0: Ja, so jeder, der will, kann ja zu Gott sprechen und beten. Völliger Quatsch, finden andere. Aber bei denjenigen, die das machen, funktioniert Beten? SWR 1 Reporter Stefan Schlegel hat's in Freiburg mal gefragt.
2: Glauben Sie, dass Beten funktioniert?
3: Ja.
2: Woran haben Sie genau gemerkt, dass es funktioniert?
3: Dass ich mich innerlich freier gefühlt habe, innerlich verbundener und auch verbundener mit anderen Menschen, mit denen ich davor in der Form nicht so verbunden war.
4: Dass die Sachen, die man sich wünscht, die man auch anderen wünscht, größtenteils in Erfüllung gehen.
2: Wie so eine Bestellung.
4: So einfach ist es leider nicht.
5: Ich persönlich mache es nicht, aber ich bin mir sicher, für viele Leute funktioniert es, einfach weil es ihnen so ein bisschen mehr Sicherheit in den Rücken vielleicht gibt.
2: Sie glauben dran, aber sie machen es nicht.
5: Ich manifestiere Sachen, aber ich bete jetzt nicht an einen Gott oder an irgendwas Höheres. Genau.
2: Was heißt manifestieren?
5: Wenn ich etwas vorhabe oder etwas möchte oder etwas wünsche, dann versuche ich das halt mir vorzustellen, dass es halt in Kraft tritt.
2: Ist manifestieren so wie beten ohne Gott?
5: Nicht 100%, aber ähnlich, würde ich sagen.
6: Ich bin Pfarrerstochter.
2: Macht sie das zur Expertin?
6: Nee, weil ich schon lange nicht mehr bete. Ich glaube, dass es für viele Menschen ein ganz wichtiger Halt ist.
2: Warum sind Sie raus bei etwas, was Sie offenbar so wirksam finden?
6: Ich kann das gar nicht mehr so richtig herholen. Es ist 40 Jahre her, dass ich kritisch geworden bin der Institution Kirche gegenüber.
7: Der Erfolg stellt sich meist nicht sofort ein. Wir sind mal gespannt aufs Ende, wenn wir oben anklopfen.
2: Woran messen Sie denn den Erfolg?
7: Ja, ob das, wofür ich bete, dann auch wirklich passiert.
2: Und obwohl es so offen ist, betreiben Sie es?
7: Ich würde sagen, ich habe auch schon vielfach die gegenteilige Erfahrung gemacht und habe gesagt, trotz Beten funktioniert es nicht.
2: Dass es manchmal nicht funktioniert, da sind Sie sich sicher?
7: Bin ich mir sicher, genau.
8: Ich werde ruhiger und habe das Gefühl, das Anliegen, was ich habe, ist nicht mehr ganz so schwer wie vorher.
9: Ich erd mich wieder. Ich bin dann zufriedener, ja.
0: Das ist auch eine Möglichkeit. 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

0: Schönen Sonntag mit SWR 1 Baden-Württemberg. Und
1: da kommt eine Info rein von SWR 1 Hörer Peter. Wobei jetzt diese Info von mir nicht geprüft wurde. Ich habe da jetzt auch keine Quellen vorliegen. Aber klingt logisch, was der Peter uns da ins Studio schickt. Und zwar ein Bild, auf dem steht: Wegen der großen Hitze werden Schoko-Nikoläuse und Lebkuchen erst Ende August in den Handel kommen. Danke dafür, Peter, dass es auch noch so ein bisschen dauert. Kommt früh genug. Vor allem aber auch, dass es noch ein bisschen dauert mit dem Winter. Wobei jetzt so ein bisschen mit Schnee einreiben, das wäre, glaube ich, schon schön. Ihr könnt uns jederzeit schreiben oder eine Sprachnachricht ins SWR1-Studio schicken. Geht über die SWR1-App oder per WhatsApp an die 0711 26 27 28. Entspannten Sonntag euch. Jetzt mit

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1: Um 14 Uhr mit Heike Lüttich. Guten Tag.

0: weiter zuzugehen. Die Vorschläge der Rentenkommission kritisierte der 46-Jährige scharf. Er bezeichnete sie als Kürzungsprogramm, das so wörtlich Kanzler Merz' feuchten Träumen gerecht werde. Mit Co-Chefin Ines Schwertner werde Pantisano alles tun, um Widerstand zu organisieren. Schwertner appellierte an die Partei, in der Sicherheitspolitik stärker eigene Akzente zu setzen. Als kompletten Wahnsinn bezeichnete sie die Aussage von Kanzler Merz, wonach die Bundeswehr Europas stärkste konventionelle Armee werden soll. Dem müsse sich die Linke entgegenstellen.
1: Der britische Premierminister Starmer will laut Medienberichten zurücktreten. Die Zeitung The Observer berichtet unter Berufung auf mehrere Quellen, der Labour-Politiker wolle dies morgen bekannt geben. Mittlerweile sollen über 200 Abgeordnete seiner Fraktion signalisiert haben, dass sie für eine Kampfabstimmung sind, wenn Starmer nicht zurücktrete. Wirtschaftsminister Keil wies die Meldungen zurück. Starmer ist nach 2 Jahren im Amt sehr unbeliebt. Im Mai hat die Labour-Partei bei den Kommunal- und Regionalwahlen massiv Stimmen verloren. Die Bundesregierung will in Zukunft mehr Menschen nach Afghanistan abschieben. Dafür seien 3 Charterflüge im Monat möglich, bestätigte eine Sprecherin des Innenministeriums. Darüber hinaus könne es Einzelrückführungen per Linienflug geben. Für die Ausweitung der Abschiebungen hat es der Sprecherin zufolge technische Gespräche mit den in Afghanistan herrschenden Taliban gegeben. Von technisch ist die Rede, weil die Bundesregierung die Taliban nicht als legitime Regierung anerkennt. Zuletzt waren Anfang der Woche gut 30 Afghanen mit einem Charterflug in ihr Heimatland abgeschoben worden. In Hockenheim im Rhein-Neckar-Kreis hat es am Morgen auf dem Gelände einer Dönerfabrik gebrannt. Bei dem Feuer wurde niemand verletzt. Laura Uzupite.
2: Laut einem Polizeisprecher gab es am Morgen mehrere Brandstellen. Unter anderem standen das Innere des Gebäudes, das davor geparkte Auto, ein Gabelstapler und ein großes Kühlaggregat in Flammen. Der Firmeninhaber und sein Sohn konnten sich selbstständig aus dem ersten Obergeschoss über eine Terrasse ins Freie retten. Sie blieben unverletzt. Das Feuer wurde gelöscht, die Wohnung ist derzeit nicht bewohnbar. Die Polizei muss jetzt klären, ob die Brände zusammenhängen. Die Höhe des Sachschadens ist noch unklar.
1: Das waren die Nachrichten für Baden-Württemberg. Die Zeit 14.03 Uhr.
3: S-Bahn Baden-Württemberg Verkehrsservice mit der A5 Basel Richtung Karlsruhe zwischen Bühl und Baden-Baden. Bitte Vorsicht, hier liegt eine Stoßstange auf der Fahrbahn. Die A61 Hockenheim Richtung Ludwigshafen ist zwischen dem Dreieck Hockenheim und dem Kreuz Speyer wegen Bauarbeiten gesperrt und zwar noch bis morgen früh gegen 5 Uhr. A7 Füssen Richtung Ulm zwischen Altenstadt und Dreikittistetten. Hier wird gebaut, immer wieder stockt es deshalb, dauert gerade 20 Minuten länger. A8 München Richtung Stuttgart zwischen Märklingen und Hohenstadt wegen der Baustelle gerade 9 Kilometer streckenweise stockender Verkehr. Bis zu 20 Minuten dauert es da gerade länger. A8 Stuttgart Richtung Karlsruhe zwischen Pforzheim Süd und Pforzheim Nord wegen der Baustelle 5 Kilometer stockend. Auch hier Viertelstunde plus. Und in Österreich auf der Fernpass-Bundesstraße zwischen dem Grenztunnel Füssen und Nassereit Süd in beiden Richtungen immer wieder Stau und stockender Verkehr. Da dauert es mindestens eine Stunde länger. Ich hoffe, die Klimaanlage hält er bei euch durch. 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Später drohen noch einzelne heftige Gewitter mit starkem Regen und Sturm. Da kann auch mal so gefühlt die Welt mal ganz kurz untergehen. Viele Ecken bleiben aber sonnig und sehr heiß mit 31 bis 38 Grad. In der Nacht kühlt es ab auf 21 bis 15 Grad. Und morgen weiter Hochsommer mit 31 bis 37 Grad. Aber soll dann weniger Gewitter geben.
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3: Und dieser Sonntag klebt an uns. Bleiben wir entspannt, irgendwo an einem Ort, wo es schön kühl ist und wir auch nichts denken müssen. Dazu die größten Hits aller Zeiten. Und Bruce Springsteen, der geht ja auch immer. Das sind die 80er. Ich bin Matthias Schiedert. Habt einen schönen, entspannten Sonntag.

0: Baden-Württemberg. Und ja, früher, ja, das war schön. Früher, als wir nur Antennenfernsehen hatten. Da haben wenigstens alle gleichzeitig gejubelt. Jetzt jubeln ja alle zeitversetzt, wenn ein Tor fällt. Die einen, die per Satellit schauen, meist früher als die, die mit Kabel schauen. Und die, die per Internet schauen, die bekommen dann schon mit, dass die anderen alle jubeln. Aber gut, Hauptsache jubeln. Und gestern Abend, da ist auch gejubelt worden in zig Innenhöfen, auf Balkonen oder in Biergärten in Baden-Württemberg. Jubeln von Fußballfans in der 68. Spielminute und in der 94. Spielminute. Dennis Undaff hat gestern das Spiel gedreht und weil es so schön war, gönnen wir uns nochmal diese Tore. Aber in der internationalen Version.
1: Metscher dreht auf, guckt nach vorne, schöner Pass in den Strafraum und
2: Dennis Undaff,
3: Tomorlov, Undaff,
4: Luis Undaff,
1: 2-1.
0: Na, alle Sprachen erkannt. Deutschland gegen die Elfenbeinküste gestern Abend 2-1. Und weiter geht's dann am Donnerstag gegen Ecuador. Mal schauen, ob dann VfB-Stürmer Dennis Undaff dann in der Startelf ist oder wieder als Joker eingewechselt wird. Wobei, ist ja entspannt am Donnerstag. Wir sind ja jetzt Gruppensieger. Und schon in der K.O.-Phase.
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0: 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Damit ihr sicher ankommt, haben wir für euch die Straßen in Baden-Württemberg im Blick. Eine Meldung wichtig von der A7 Füssen Richtung Ulm zwischen Memmingen Süd und dem Kreuz Memmingen. Hier gibt es einen neuen Unfall, der ist noch nicht abgesichert. Vorsicht, hier sind auch Menschen auf der Fahrbahn. Und auf der A8 Stuttgart Richtung München zwischen Märklingen und Ulm West, hier steht ein kaputtes Fahrzeug auf der linken Spur. Also so richtig kühl wird es heute Abend zwar nicht, aber ein bisschen kühler, nicht ganz so heiß wie gerade. Es geht dann runter so auf 21 bis 15 Grad. Aber Annette Loris aus dem SWR1-Team, du versuchst irgendwie anders abzukühlen und zwar mit dem ARD-Musikclub Soul.
1: Absolut, denn die haben wir nach diesen heißen Tagen ja wirklich nötig. Da hilft zum Beispiel Underwater Love von Smoke City. Oder Otis Redding. On a dock of the bay, watching the tide roll away. Außerdem reden wir nochmal über diesen legendären Tresor von Prince und den Mann, der sich um den Nachlass kümmert und dafür gesorgt hat, dass auch die jüngere Generation zum Beispiel diesen Song kennenlernt. Purple.

0: Es ist 14:30.
1: SWR1 Baden-Württemberg Verkehrsservice mit der A7 Füssen Richtung Ulm zwischen Memmingen Süd und dem Kreuz Memmingen. Neuer Unfall noch nicht abgesichert. Bitte Vorsicht, es sind auch Menschen auf der Fahrbahn. Und ein kaputtes Auto auf der A8 Stuttgart Richtung München zwischen Märklingen und Ulm. Da steht er auf der linken Spur. Die A61 Hockenheim Richtung Ludwigshafen ist zwischen dem Dreieck Hockenheim und dem Kreuz Speyer gesperrt. Hier Bauarbeiten bis morgen früh, etwa gegen 5 Uhr morgens geht's da weiter. A7 Füssen Richtung Ulm zwischen Altenstadt und Dreieck Hittistetten. Hier wird gebaut, immer wieder stockender Verkehr, 20 Minuten plus. A8 München Richtung Stuttgart zwischen Märklingen und Hohenstadt wegen der Baustelle 9 Kilometer streckenweise stockender Verkehr, 20 Minuten plus. A8 Stuttgart Richtung Karlsruhe zwischen Pforzheim Süd und Pforzheim Nord wegen der Baustelle 5 Kilometer stockend, Viertelstunde plus. Und noch die B27 Stuttgart Richtung Tübingen zwischen Leinfelden, Echterdingen Mitte und Leinfelden, Echterdingen Süd. 3 Kilometer Stau, Viertelstunde obendrauf. Alle Verkehrsinfos habt ihr jederzeit auch in der SWR1 App. Gute und sichere Fahrt.
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1: Thomas Barreis ist im Studio und das war ja nicht so schön anzuschauen, so die ersten 60 Minuten Deutschlandspiel gestern Abend, und war nicht so schön für die deutsche Fußballnationalmannschaft gegen die Elfenbeinküste. Aber dann unser Joker.
3: Ja, ich sag nur, richtig eingewechselt, ne, an die Adresse von Bundestrainer Julian Nagelsmann. So nach einer guten Stunde kam Dennis Under vom VfB Stuttgart. Ja, und er hat dann kurzerhand das deutsche Team zum Gruppensieg geschossen.
4: Die Deutschen kommen über die rechte Seite. Amiri, der Meister mit der Flanke. Und Tor! Und das! Und das! Und das! Und das! Der Ausgleich! 1:1! Und das Tor! 2:1! Dennis Under!
5: Ich hab's auch gemerkt, ich musste wieder lachen. Selbst in Toronto wird mein Name gerufen, also nicht nur in Stuttgart. Aber ja, wie gesagt, ich versuche einfach nur meine Leistung zu bringen. Und ich glaube, das ist bei jedem Spieler so. Solange du Tore machst als Offensivspieler, werden die Fans hinter dir stehen. Und ich genieße es, ich nehme es mit und ich versuche weiter, dass der Support da ist.
3: Ja, er hat ja voll abgeliefert gestern in Toronto. Deutschland spielte wirklich nicht gut. Gewinnt aber dank dieser beiden Tore von Dennis Undav auch das zweite Vorrundenspiel. Stellt sich die Frage, wie jetzt die Lage vor dem letzten Gruppenspieltag ist. Die Antwort, die kommt von Luise Kropf.
6: Also Deutschland ist ganz sicher Sieger der Gruppe E. Das hat zwei Gründe. Einmal natürlich der Last-Minute-Sieg gestern Abend gegen die Elfenbeinküste durch den Doppelpack von Dennis Undav. Und dann haben eben noch in der Nacht Curaçao und Ecuador überraschend 0:0 unentschieden gespielt. Das bedeutet, Deutschland ist jetzt fix Gruppenerster. Eben auch, weil ja bei dieser Fußball-Weltmeisterschaft zuallererst der direkte Vergleich zählt. Den hat Deutschland gegen die Elfenbeinküste bekanntermaßen gestern Abend gewonnen. Und bedeutet eben auch, dass die Plätze 2, 3 und 4 in der Gruppe E noch nicht vergeben sind. Und da könnte am letzten Spieltag in der Gruppe wohl möglich noch mal gut durchrotiert werden.
3: Hätte echt nicht gedacht, dass Curaçao in dieser Gruppe einen Punkt holt. Aber danke dafür. Luise, lass uns noch rumspekulieren. Auf wen könnte die deutsche Mannschaft im 16. Finale denn am 29. Juni treffen?
6: Also das ist eine ganz komplizierte Rechnung und den Rechnungsweg, den erspare ich uns jetzt hier mal an dieser Stelle. Aber unterm Strich kommt eben raus, also Deutschland wird ja auf jeden Fall auf eine Mannschaft treffen, die Gruppendritter geworden ist. Und am wahrscheinlichsten ist eben, dass Deutschland auf einen Gruppendritten treffen wird aus der Gruppe C oder D. Und das bedeutet eben, dass man im 16. Finale gegen Australien oder Paraguay spielen kann. Aber auch die Schotten mit den gut gelaunten Fans sind möglich. Brasilien, der Rekordweltmeister, oder Marokko, die ja im Afrika-Cup-Finale standen.
3: Danke, Luise. Noir, Brasilien muss nicht sein. Ich persönlich wäre für Schottland, aber im letzten Gruppenspiel geht's jetzt am kommenden Donnerstag erst noch gegen Ecuador.
0: Danke dir, Thomas.
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1: Entspannten Sonntag euch, hoffentlich irgendwo im Kühlen. Ich bin Matthias Schiedert. Hallo zusammen.

0: SWR1 Baden-Württemberg Verkehrsservice mit einer Info von der B30 Biberach Richtung Ulm zwischen Baltringen und Laupheim Süd. Bitte Vorsicht, hier ist ein kaputtes Fahrzeug und zwar auf der rechten Spur. Baden-Württemberg fühlt sich heute an wie Spanien. Wobei nur Bäder in Spanien gerade 39 Grad, im Überlingen nur 33. Lorca, da sind es 35 Grad oder bei uns in Lorch. Da 33. Also in Spanien dann doch noch ein Ticken heißer als bei uns. Wobei, so viel Unterschied ist es auch nicht. Deshalb lassen wir uns jetzt mal beim Essen von Spanien inspirieren. Die essen ja gerne Tapas. Und SWR1 Pfändekoch Eberhard Braun sagt:
1: Tapas bedeutet kleine Deckelchen bzw. Appetithäppchen zum Apero. Für mich sind es kleine kulinarische Geschenke mit köstlicher Geschichte, die man am Tisch eben teilt. Teilen und gemeinsam genießen als Lebensgefühl. Und da gibt's die Klassiker, nämlich Oliven, luftgetrockneter Schinken, Käse etc. Oder ich mach's ein bisschen raffinierter, zum Beispiel wilde Kartoffeln. Kleine Kartoffeln in Salzwasser kochen und dann mit einem wilden, kräftigen, pikanten Dip servieren. Oder die berühmten Bratpeperonis, die kann man in der Pfanne braten, mit ein bisschen Olivenöl und grobem Salz. Wir haben natürlich auch online viele Rezepte, zum Beispiel die Maultaschen-Tortillas oder die Maultaschen-Tacos, die wunderbar schmecken.
0: Ja, online ist ein gutes Stichwort. Schaut da gern mal nach unseren Rezepten für euch und zwar auf swr1.de.
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Und gut, wer eine Klimaanlage hat, so wie der Kai. Die hat er aber nicht in der Wohnung, sondern er schreibt, er hat sich vor kurzem ein Mobilheim gekauft. Und jetzt steht er damit in Waldbronn auf dem Campingplatz. Und da schraubt er jetzt drinnen Möbel zusammen. Sehr entspannt mit der Klimaanlage, meint er. Das glaube ich. Und für alle, die jetzt keine Klima haben, wir blasen jetzt mit den Lautsprechern bei euch ordentlich Wind zu euch rein. Und das geht natürlich am besten mit dem hier, mit AC/DC. Back to Black. Je lauter er aufdreht, umso mehr Ventilatoreffekt hat's jetzt für euch.

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0: Da ist heute mal kurzzeitig gar nichts mehr gegangen am Stuttgarter Flughafen. Alle Flüge eingestellt. Das ist jetzt ein Thema in den SWR1 Nachrichten.
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2: Um 15 Uhr mit Heike Lüttich. Guten Tag. Iran würde den Verzicht auf eine Atombombe auch schriftlich geben. Am Flughafen Stuttgart ist der Betrieb am Morgen kurzzeitig eingestellt worden. Und das Wetter? Sonnig und sehr heiß, später einige kräftige Hitzegewitter. Höchstwerte 31 bis 38 Grad. Der iranische Präsident Pezeshkian ist nach eigenen Worten bereit, schriftlich zu erklären, dass sein Land keine Atombombe bauen will. Ob eine solche Zusicherung auch Teil der Verhandlungen in der Schweiz sein soll, ließ Pezeshkian laut der Nachrichtenagentur IRNA offen. Das Atomprogramm des

0: an der Lebenswirklichkeit vorbei. Der Sozialverband Deutschland hält eine verpflichtende Zusatzrente mit Hilfe eines Staatsfonds für problematisch, weil der Kapitalmarkt nicht kalkulierbar sei. Für den Präsidenten des Deutschen Instituts für Wirtschaftsforschung, Fratscher, gehen die Vorschläge allerdings in die richtige Richtung, nur nicht weit genug. Die Rentenkommission will die Ideen übermorgen offiziell vorlegen. Am Flughafen Stuttgart ist am Morgen kurzzeitig der Betrieb eingestellt worden. Grund dafür war laut Bundespolizei ein Mann, der sich ohne Bordkarte im Sicherheitsbereich aufhielt. Aus Stuttgart, Olga Hennig.
1: Mitarbeitern des Flughafens ist im Sicherheitsbereich ein 24-Jähriger aufgefallen, der weder eine Bordkarte hatte noch überhaupt verreisen wollte. Da nicht klar war, wie der Mann ohne Ticket in den Sicherheitsbereich reingekommen ist, hat die Polizei den Bereich vorsichtshalber gesperrt und geräumt. Auch der Flugbetrieb wurde kurzzeitig eingestellt. Videoaufnahmen zeigten, dass der Mann ohne gültige Bordkarte die Ticketkontrolle passiert und dann ordnungsgemäß die Sicherheitskontrolle durchlaufen hatte. Nachdem Gefahr ausgeschlossen werden konnte, wurde der Flugbetrieb wieder aufgenommen. Alle Fluggäste mussten allerdings erneut durch die Sicherheitskontrollen gehen.
0: In Deutschland hat es an diesem Wochenende mehrere Badeunfälle gegeben. Seit dem Abend werden bei Biblis in Südhessen 3 Menschen vermisst, die sich im Rhein abkühlen wollten. Im Epplesee bei Rheinstetten im Kreis Karlsruhe ist gestern ein 23-jähriger Mann tot geborgen worden. Zuvor hatten Rettungskräfte und ein Hubschrauber mehr als eine Stunde lang nach ihm gesucht. Im Rhein-Herne-Kanal bei Gelsenkirchen ertrank ein 16-Jähriger aus bisher unbekannten Gründen. Die Zeit, es wird 15.03 Uhr.
2: SWR1 Baden-Württemberg Verkehrsservice mit der A81 Stuttgart Richtung Heilbronn zwischen Stuttgart-Feuerbach und Stuttgart-Zuffenhausen. Bitte aufpassen, hier liegen Metallteile und zwar auf der rechten Spur. A61 Hockenheim Richtung Ludwigshafen ist zwischen dem Dreieck Hockenheim und dem Kreuz Speyer gesperrt. Hier wird gebaut und zwar noch bis morgen früh. Etwa ab 5 Uhr morgens geht's dann da weiter. A7 Füssen Richtung Ulm zwischen Memmingen Süd und dem Kreuz Memmingen. Hier gibt's einen Unfall. 4 Kilometer Stau. Knappe halbe Stunde dauert's gerade länger. A8 München Richtung Stuttgart zwischen der Raststätte Eichen Nord und Mühlhausen. Wegen der Baustelle stockt es jetzt hier auf 11 Kilometer, knappe halbe Stunde obendrauf. A8 Stuttgart Richtung Karlsruhe zwischen Pforzheim Süd und Pforzheim Nord. Wegen der Baustelle 5 Kilometer stocken, Viertelstunde dauert es länger. Und in der Gegenrichtung zwischen Pforzheim West und Pforzheim Ost 4 Kilometer streckenweise stockender Verkehr. Die B14 noch, Backnang Richtung Stuttgart, ist zwischen Waiblingen Süd und B10 Dreieck Neckarpark wegen eines Fahrradkorso im Moment gesperrt. Alle Verkehrsinfos habt ihr jederzeit auch immer in der SWR1 App. Da ploppt zum Beispiel auch ganz aktuell gerade auf die B29 Aalen Richtung Stuttgart zwischen Aalen und Möcklingen Ost. Plastikteil auf der linken Spur. Ja, der Sommer, der knallt in Baden-Württemberg heute so zum Sommerstart. Es gibt viel Sonne, sehr heiß, 31 bis 38 Grad und später kann es örtlich heftige Hitzegewitter geben mit Starkregen, Hagel und auch Sturm, aber wie gesagt, nicht überall, nur örtlich. Die Nacht, dann geht es ein bisschen runter von den Temperaturen, 15 bis 21 Grad, bevor es dann morgen wieder sonnig und heiß wird, da dann aber vereinzelt Gewitter, 31 bis 37 Grad.
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2: Mit Matthias Schielert kommt gut durch diesen heißen Sonntag.

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0: Wir feiern heute Dennis Undaff.
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0: Ja, denn ohne Dennis Undaff, den VfB-Spieler, ja, hätten wir gestern Abend wohl verloren gegen die Elfenbeinküste. 2:1 hat dann Deutschland gewonnen und die beiden Tore hat halt eben Undaff geschossen, nachdem er dann eingewechselt worden ist. Und viele haben ja gestern Abend das Spiel verfolgt. Und ein besonderes Schauen war gestern in Reutlingen, denn da war zufällig eine Delegation aus der Partnerstadt Bouaké zu Gast. Das ist eine Stadt im Zentrum der Elfenbeinküste. Und sie haben dann gemeinsam geschaut mit Gästen aus Reutlingen, mit Menschen, die in Reutlingen leben, aber auch aus der Elfenbeinküste stammen. Und die Stimmung, die war echt super.
3: Wir haben verloren, aber das ist mir scheißegal, weil wir haben gut gespielt. Das war schwierig, also jetzt werden wir uns sehen. Das gibt jetzt Respekt.
4: Ein tolles Spiel, wo die Ivorer sind, da ist Stimmung. Und das haben die im Blut. Besser als wir. Ich will mir gar nicht ausmalen, was passiert wäre, wenn die knapp gewonnen hätten. Da müssten wir wahrscheinlich am Montag renovieren hier. Das Leben geht weiter und die Freundschaft steht trotzdem.
0: Ja, das ist das Wichtigste. Und Deutschland ist nach gestern Abend Gruppenerster. Damit sind wir sicher in der K.O.-Runde. Und das nächste Spiel der deutschen Fußballnationalmannschaft ist dann am Donnerstag gegen Ecuador. Wieder spätabends um 22 Uhr. Es war SWR 1 Baden-Württemberg hier.

0: Maxi Kings. Besser geht's nicht bei dem Wetter. Und die Hitze, die macht sich auf unseren Straßen bemerkbar. SWR1 Baden-Württemberg Verkehrsservice. Mit einer Info, die gerade reinkommt von der A5 Karlsruhe Richtung Frankfurt. Zwischen dem Kreuz Walldorf und Walldorf-Wiesloch. Hitzebedingte Fahrbahnschäden auf der linken Spur. Und dann noch eine Meldung von der A8 Stuttgart Richtung München. Zwischen Stuttgart-Pliningen und Neuhausen. Neuer Unfall. Und zwar auf der linken Spur.
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0: SWR1 Baden-Württemberg Verkehrsservice mit der 5 Karlsruhe Richtung Frankfurt zwischen dem Kreuz Waldorf und Waldorf-Wiesloch. Hier haben wir Fahrbahnschäden durch die Hitze und zwar auf der linken Spur. A61 Hockenheim Richtung Ludwigshafen ist zwischen dem Dreieck Hockenheim und dem Kreuz Speyer gesperrt. Hier wird gerade gebaut. Die Sperrung bis morgen früh ab 5 soll es da dann weitergehen. A7 Füssen Richtung Ulm zwischen Wohringen und dem Kreuz Memmingen. Unfall, 5 Kilometer Stau, knappe halbe Stunde obendrauf. A8 München Richtung Stuttgart. Zwischen Märklingen und Mühlhausen wegen der Baustelle 7 Kilometer streckenweise stockender Verkehr. Dauert eine Viertelstunde länger. Und noch die A8 Karlsruhe Richtung Stuttgart zwischen Pforzheim West und Pforzheim Ost. Hier 5 Kilometer stockend.
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0: Mit Thomas Bahrer im Studio und der Radprofi Florian Lipowitz, der hat sich knapp 2 Wochen vor dem Beginn der Tour de France ja in sehr, sehr starker Form gezeigt.
2: Hat er. Vor wenigen Minuten hat er die letzte Etappe der Slowenien-Rundfahrt von Litija nach Novo Mesto gewonnen und damit auch die gesamte Rundfahrt. Bei der letzten Bergwertung, da war es auf der rund 170 Kilometer langen Passage, da hat er angegriffen und nach der finalen Abfahrt dann als Solist vor einer größeren Verfolgungsgruppe mit 24 Sekündchen Vorsprung gewonnen. Die Tour de France kann also für den Leichinger kommen. Los geht's bei der großen Schleife am 4. Juli, diesmal in Barcelona. Schauen wir auf die Fußball-WM. Ja, es war schon ganz schön knapp gestern für die deutsche Nationalmannschaft gegen die Elfenbeinküste. Nach einer halben Stunde lagen die Nagelsmänner mit 0:1 zurück. Es lief nicht wirklich rund für Schwarz-Rot-Gold. Und nach einer Stunde gab es dann den richtungsweisenden Dreierwechsel inklusive Jamie Leveling und Dennis Undaf vom VfB Stuttgart. Die beiden sind reingekommen und der Undaf, er hat dann das deutsche Team mit seinen beiden Toren zum Gruppensieg geschossen.
3: Ich habe es auch gemerkt, ich musste wieder lachen. Selbst in Toronto wird mein Name gerufen, also nicht nur in Stuttgart. Aber ja, wie gesagt, ich versuche einfach nur meine Leistung zu bringen und ich glaube, das ist bei jedem Spieler so. Solange du Tore machst als Offensivspieler, werden die Fans hinter dir stehen und ich genieße es, ich nehme es mit und ich versuche weiter, dass der Support da ist.
2: Tja, weiter so. Dann stellt sich vielleicht nicht nur für Bundestrainer Julian Nagelsmann die Frage, soll dieser Dennis Undaf wirklich weiter von der Bank kommen? Eine Meinung zu diesem Thema könnt ihr bei swr.de Sport online lesen. Und im letzten Gruppenspiel geht's für Deutschland dann kommenden Donnerstag gegen Ecuador. Der Gruppensieg, der steht ja für Schwarz-Rot-Gold schon felsenfest. Und was am heutigen Sonntag so bei der WM geplant ist, das serviert uns Desiree Krause.
4: In den Gruppen G und H, in denen am Abend und in der Nacht gespielt wird, haben alle 8 Teams bisher einen Punkt geholt. Es kann an diesem Spieltag weder eine der Mannschaften ausscheiden noch weiterkommen. Die Familien der deutschen Nationalspieler durften nach dem Sieg gestern erneut ins Teamquartier zur Mannschaft stoßen und noch bis morgen bleiben. Heute gibt es eine Trainingseinheit für die Spieler, die nicht oder nur kurz gespielt haben. Morgen haben dann alle einen Tag frei. Der deutsche Schiedsrichter Felix Zweier kann aus medizinischer Sicht weiter bei der WM pfeifen. Nach seiner Behandlungspause im Spiel USA gegen Australien sei er wieder wohlauf und diensttauglich, so DFB-Schiedsrichterchef Knut Kircher.
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0: Mit Matthias Schiedert habt einen entspannten Sonntag.
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0: Das war echt stark diese Woche.
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0: Die ganze Woche hatten wir tolle Geschichten aus der ganzen Blaulichtfamilie hier in Baden-Württemberg. Und da gehören ja viele von euch mit dazu. Zum Beispiel die Caro, sie hat uns gemailt und schreibt, nachdem Rettungskräfte aus Stuttgart ihren Papa das Leben gerettet haben, da ist sie selbst aus Dankbarkeit Notfallsanitäterin geworden. Stark. Und einen sehr, sehr spannenden Einblick, den gibt's auch in der ARD Mediathek. Max Oehl aus dem SWR1-Team, der hat da einen richtig guten Streaming-Tipp für uns. Er liebt die Doku-Serie In höchster Not.
3: Ey, sowas von. Denn ich bin ein bisschen verliebt in die Berge und vor allem in die krassen Rettungsaktionen der Bergretter. Von der Bergwacht Ramsau, Bad Friedrichshall und Greinau in den wirklich wunderschönen bayerischen Alpen. Die Bergwachten, die rücken immer aus, wenn Wanderer oder Bergkletterer verletzt oder eben in Not sind. Das Ganze ist produziert vom Bayerischen Rundfunk. Und auch die zweite Staffel, die gibt's jetzt seit Mai, die ist so hautnah, so realistisch. Ja, du siehst, ich bin richtig drin, weil es eben echt ist. 200 Drehtage haben die Macher mit den Bergwachten verbracht und dabei wirklich, also wirklich heftige Einsätze mit der Kamera begleitet. Da stockt einem der Atem bei diesen Aktionen. Man fühlt mit den Rettern mit, man leidet quasi mit. Und das finde ich das Krasseste, man bekommt so Bock auf Berge, Natur und diese tolle frische Luft.
0: Ja, und in der neuen Staffel, da ist es gleich von Anfang an richtig heftig.
3: Es beginnt gleich in den ersten beiden Folgen mit einem der wohl spektakulärsten Einsätze, die es in diesen beiden Staffeln bisher jemals gab. Ein Wanderer rutscht im Höllental in eine Gletscherspalte, kann aber nicht direkt gerettet werden, obwohl bereits zwei Bergretter mit dem Hubschrauber bei ihm abgesetzt wurden, da ein riesiger, heftiger Sturm losgeht. Die Retter müssen bei weiteren hängengebliebenen Bergkletterern bleiben, während der Abgerutschte in der Gletscherspalte klemmt. Das ist unglaublich und erneut, das ist echt.
4: Der Einsatz ist losgegangen beim schönsten Wetter. Es hat ja keiner geglaubt, dass das so eskaliert.
5: Er ist in den Gletscher reingefallen. Er ist in den Gletscher. Retti, mach schon.
6: Jetzt haben wir einen Spaltensturz. Es ist jetzt absolut kein Ari mehr.
7: Hier liegt eine amtliche Unwetterwarnung vor.
8: Wir wissen, jetzt muss alles schnell gehen. Es wird jetzt spannend.
4: Wenn das Gewitter kommt und die mit uns da oben bleiben, dann hat das keinen guten Ausgang.
3: Es gibt natürlich auch Einsätze, bei denen zum Beispiel der Hund eines Wanderers gerettet werden muss oder eine größere Gruppe in der Dämmerung in einem Schneesturm kurz vor der Zugspitze festsitzt. Das wirklich Gute ist, es macht so Bock auf Natur. Es erzeugt aber auch bei einem einen unglaublichen Respekt. Nicht nur vor der Natur, wie klein wir eigentlich alle sind, vor den Naturgewalten, sondern auch vor diesen Rettern, die das alle übrigens ehrenamtlich machen. Also, ihr merkt, 100%ige Empfehlung. In höchster Not, Staffel 2 in der ARD Mediathek.
0: Ja, Staffel 3 wird jetzt auch schon gedreht. Da ist dann auch die Bergwacht Oberstdorf mit dabei. Und Link zu Staffel 2 und zu weiteren Streaming-Tipps haben wir für euch auf swr1.de.
1: Danke an alle, die für uns im Einsatz sind.
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0: Also Sonntagnachmittag, hier ist SWR1 Baden-Württemberg, 4:09 und gleich ab 4 in SWR1. Julian Hammerstein, der vor ein paar Minuten das Haus verlassen hat, jetzt wieder zurück ist. Du wolltest dir einen süßen Schleck organisieren.
1: Genau so habe ich es gesagt, ja. Schönen
0: Was
1: Nachmittag.
0: Ist es geworden?
1: Es ist eine Zimtschnecke geworden.
0: Ich dachte jetzt eher so in die Richtung Eis, irgendwas Kühles.
1: Ja, das stimmt schon. Also Eis ist so der Klassiker, aber ich habe gestern erst so eine ganze Packung fast verdrückt. Also es musste jetzt mal was anderes werden, ja.
0: Zu viel Eis gegessen, kann man zu viel Eis essen?
1: Es gibt diesen einen Magen, da geht schon sehr viel rein, aber es war so eine Packung mit, glaube ich, 8 Eis drin und es waren alles unterschiedliche. Also in irgendeinem Moment war man dann so, ja gut, vielleicht ist jetzt mal ein Punkt erreicht.
0: Heute der längste Tag des Jahres und das ist ein Thema gleich bei dir.
1: Jawohl, hören wir gleich nach 16 Uhr.
0: Wunderbar.

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1: Um 16 Uhr mit Heike Lüttich. Guten Tag. Die Vorschläge der Rentenkommission werden nicht nur positiv bewertet. Bei einem Auffahrunfall auf der A6 hat es 13 Verletzte gegeben. Und das Wetter sonnig und sehr heiß, später einige kräftige Hitzegewitter. Höchstwerte 31 bis 38 Grad. Die Vorschläge der Rentenkommission stoßen auf unterschiedliche Reaktionen. Der neue linken Co-Chef Pantisano kündigte Widerstand an. Er bezeichnete die Vorschläge als Kürzungsprogramm. Aus Berlin, Gabor Hallas.
2: Konkret hat die Kommission zum Beispiel vorgeschlagen, dass das Renteneintrittsalter weiter steigt, wenn die Lebenserwartung steigt. Die abschlagsfreie Rente mit 63 soll abgeschafft werden. Letzteres begrüßen die Grünen, ebenso, dass in Zukunft auch Rentenbeiträge am Kapitalmarkt angelegt werden sollen. Fraktionschefin Britta Hasselmann kritisiert aber, dass das Rentenniveau nicht langfristig stabilisiert wird. Die Gewerkschaft Verdi findet, dass die Pläne an der Lebenswirklichkeit der Menschen vorbeigehen. Vorsitzender Frank Wernicke sagte, deutlich abzulehnen sei, das Renteneintrittsalter schrittweise anzuheben. In vielen Berufen seien die Belastungen so hoch, dass es schon unerreichbar sei, bis 67 zu arbeiten.
1: Der iranische Präsident

0: Fußballmannschaft gehören. Aus Heilbronn, Yvonne Schotka.
1: Nach Polizeiangaben ist ein Kleinbus mit einer Jugendgruppe am Ende eines Staus auf ein Auto aufgefahren. Danach wurden zwei weitere Fahrzeuge in die Karambolage verwickelt. Die Kinder, alle etwa 12 Jahre alt, und 3 Erwachsene wurden schwer verletzt. 2 weitere Menschen erlitten leichte Verletzungen. Lebensgefahr besteht laut Polizei nicht. Die A6 Richtung Heilbronn war während des Rettungsgroßeinsatzes mehrere Stunden lang gesperrt.
0: Die Polizei hat auf einer Landesstraße bei Hockenheim gestern Abend ein überladenes Auto mit 14 Insassen aus dem Verkehr gezogen, 9 mehr als erlaubt. Der 52-jährige Fahrer muss mit einer Strafe rechnen. Für keines der 7 Kinder in dem Auto gab es einen geeigneten Kindersitz, außerdem war keines angeschnallt. Der Ulmer Radrennprofi Florian Lipowitz hat die Slowenien-Rundfahrt gewonnen. Nach seinem Etappensieg gestern holte sich der 25-Jährige auch den Sieg auf dem 170 Kilometer langen Schlussabschnitt. In 2 Wochen beginnt die Tour de France, die Lipowitz im vergangenen Jahr als Dritter beendete. 16.03 Uhr.
2: Vorsicht aktuell unterwegs auf der A8 Stuttgart Richtung Karlsruhe zwischen Pforzheim Ost und Pforzheim Nord. Auf der rechten Spur dort ein defektes Fahrzeug. Die A61 Hockenheim Richtung Ludwigshafen ist zwischen dem Dreieck Hockenheim und dem Kreuz Speyer gesperrt wegen Bauarbeiten bis morgen früh um 5. A7 Füssen in Richtung Ulm zwischen Wohringen und dem Kreuz Memmingen nach einem Unfall 5 Kilometer Stau, 25 Minuten länger. Die A8 München in Richtung Stuttgart zwischen Märklingen und Mühlhausen an der Baustelle 7 Kilometer streckenweise stockend, eine Viertelstunde maximal. Die A8 Karlsruhe in Richtung Stuttgart zwischen Pforzheim West und Pforzheim Ost hier 5 Kilometer streckenweise stockend. Und damit wären wir auch schon durch. Alle Verkehrsinfos gibt's wie immer auch kostenlos in der SWR1 App. Gute Fahrt. Das Wetter in Baden-Württemberg ist vor allem eins: heiß. 34 Grad in Pforzheim, 34 in Wertheim. La ist bei 34 Grad. Ja, vielerorts Sonne und Wolken. So ein paar Gewitter, ein paar Unwetter haben wir heute Nachmittag. Deswegen gibt es auch noch eine Unwetterwarnung, ja, vom Innenministerium, gerade für die Regierungsbezirke Freiburg und Tübingen. Die geht noch bis 22 Uhr. Könnten Gewitter, heftiger Starkregen und Hagel dabei sein. Hagel mit Korngrößen von bis zu 3 Zentimetern. Im Laufe der Nacht wird es dann aber ruhiger. Die Temperaturen gehen runter auf 21 bis 15 Grad. Morgen und Dienstag ziemlich ähnlich. Sonnig, vereinzelt ein paar Hitzegewitter. Top-Temperaturen 31 Grad auf der Westalb, 37 Grad am Oberrhein.
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2: Mittlerweile mit Julian Hammerstein. Die Ü30-Party geht weiter, auch an einem Sonntagnachmittag. Habt einen entspannten Tag mit den Patch Up Boys. Schönen Sonntag.

Einen schönen Sonntag, SWR 1 Baden-Württemberg hier. Dieser Sonntag, der 21. Juni, ja, ist der längste Tag des Jahres. Ist übrigens gar nicht so viel länger. Zu morgen sind das 3 Sekunden Unterschied hier in Baden-Württemberg. Aber hey, immerhin 3 Sekunden. Was könnte man denn anstellen mit 3 Sekunden mehr, die wir heute haben? Kann man da was Sinnvolles mitmachen? Ich glaube, da geht schon einiges. Zum Beispiel könnte man 3 Sekunden tief durchatmen. Das waren 3 Sekunden. Ja, ist doch gar nicht so kurz. Hat jemand eine Idee, was wir noch anstellen können mit den zusätzlichen 3 Sekunden an diesem Sonntag, am längsten Tag des Jahres in Baden-Württemberg? Dann gerne kurz anrufen, hier im SWR 1 Studio. Muss auch nicht ganz ernst gemeint sein. 0711 26 27 28.

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Sommersonnenwende, 21. Juni heute. Der Tag hier in Baden-Württemberg ist knapp 3 Sekunden länger als der morgige. Das ist ja so viel Zeit, was können wir denn damit anstellen? Nachrichten hier ins SWR1 Studio über die 0711 26 27 28. Moni schreibt, küssen könnte man in der Zeit. Ja, warum nicht? Anita schreibt, in diesen 3 Sekunden werde ich natürlich SWR1 hören. Anita, vielen Dank. Gerne. Oder die Nachricht von Nicole ist auch schön. Saugen! Ausrufezeichen. 21, 22, 23. Fertig. Juhu. Nicole, hast du eine 1-Quadratzimmer-Wohnung oder wie funktioniert das? Außer du bist super schnell, dann wüsste ich, wo du das vielleicht auch mal machen könntest, ne? 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Weitere Ideen, was wir für 3 Sekunden so anstellen können. 0711 26 27.

0: SWR1 Baden-Württemberg, 16:30 ist durch. Es gibt einen neuen Unfall. Vorsicht, A5 Karlsruhe in Richtung Basel zwischen Bühl und Achern. Auf der linken und mittleren Spur passiert noch keine Einsatzkräfte dort vor Ort. A7 Füssen in Richtung Ulm zwischen dem Kreuz Memmingen und Dettingen. 5 Kilometer Stau, 25 Minuten dauert es länger. Auch 5 Kilometer auf der A8 Stuttgart in Richtung Karlsruhe zwischen Heimsheim und Pforzheim Nord. Auch hier 25 Minuten. Und dann haben wir noch die Unwetterwarnung für Baden-Württemberg. Und zwar für die Regierungsbezirke Freiburg und Tübingen. Geht noch bis 22 Uhr. Da wird vor schwerem Gewitter mit heftigen Starkregeln und auch mit Hagel von Korngrößen von bis zu 3 Zentimetern gewarnt. Es besteht außerdem Gefahr durch Blitzeinschlag. Das soll es gewesen sein. Alle Infos von den Straßen und natürlich auch Unwettergefahren gibt es jederzeit auf swr1.de. Gute Fahrt.
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0: Thomas Baras ist im Studio und wir schauen auf die Fußball-WM frei nach dem Motto Hauptsache gewonnen, denn das war ganz schön knapp gestern für die deutsche Nationalmannschaft gegen die Elfenbeinküste. Bis zur 68. Minute lagen die Nagelsmänner mit 0:1 zurück.
2: Mhm, ja, lief nicht wirklich viel zusammen bis dahin bei den Schwarz-Rot-Goldenen. Nach einer Stunde gab es dann diesen richtungsweisenden Dreierwechsel der Mainzer Nadim Amiri, Jamie Lemeling und Dennis Undaf, die beiden vom VfB Stuttgart, die sind dann reingekommen. Ja, und der Undaf, der hat dann das deutsche Team mit seinen beiden Toren zum Gruppensieg geschossen.
3: Die Deutschen kommen über die rechte Seite. Amiri, der Mainzer mit der Flanke und Tor! Undaf! Undaf! Undaf! Undaf! Der Ausgleich! 1:1! Undaf! Tor! 2:1! Dennis Undaf!
4: Ich hab's auch gemerkt, ich musste wieder lachen. Selbst in Toronto wird mein Name gerufen, also nicht nur in Stuttgart. Aber ja, wie gesagt, ich versuche einfach nur meine Leistung zu bringen und ich glaube, das ist bei jedem Spieler so. Solange du Tore machst als Offensivspieler, werden die Fans hinter dir stehen und ich genieße es, ich nehme es mit und ich versuche weiter, dass der Support da ist.
2: Ja, das mit dem Leistung bringen, das hat wohl geklappt, stellt sich nicht nur jetzt für Bundestrainer Julian Nagelsmann die Frage. Soll Dennis Undaf wirklich weiter von der Bank kommen? Eine Meinung zu diesem Thema könnt ihr online bei swr.de Sport lesen. Im letzten Gruppenspiel am Donnerstag geht es für Deutschland dann noch gegen Ecuador. Wir wechseln die Sportart beim Leichtathletik-Festival auf dem Stuttgarter Marktplatz. Da hat sich Yemisi Mabri in toller Form präsentiert. Mit 19,42 Metern hat die Kugelstoß-Olympiasiegerin von der MTG Mannheim Saisonbestleistung im Freien gestoßen und das gleich im ersten Versuch.
5: Ich muss sagen, das ist irgendwo ein bisschen meine Stärke, manchmal aber auch eine Schwäche, weil es mir dann schwerfällt, in den nächsten Stößen dann nochmal einen draufzusetzen. Aber ich denke, der heutige Wettkampf war sehr, sehr konstant. Alle Stöße über 19 Meter. Einen ungültigen, der sehr vielversprechend ist, dass wir auf der richtigen Richtung sind, auch Richtung Europameisterschaften und dass die weiten Weiten auf jeden Fall wieder kommen.
2: Radprofi Florian Lippowitz, der hat sich knapp 2 Wochen vor dem Beginn der Tour de France in wirklich starker Form gezeigt. Der Leichinger hat nach der gestrigen Königsetappe auch die heutige 5. und letzte Etappe der Slowenien-Rundfahrt von Litija nach Nove Mesto gewonnen und damit auch die gesamte Rundfahrt. Die Tour de France, sie kann also für den Leichinger kommen. Los geht's am 4. Juli, diesmal in Barcelona.
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0: Einen schönen Sonntag am längsten hellen Tag des Jahres. 3 Sekunden länger haben wir heute hier in Baden-Württemberg. Das könnten wir für eine Liebeserklärung an den Partner nutzen, schreibt Claudia hier im Studio. Na klar, warum nicht? Oder an den Rock'n'Roll.

SWR 1 Baden-Württemberg. 16 Stunden, 7 Minuten und 21 Sekunden. So lange ist er der Tag heute in Reutlingen. Morgen dann nur noch 16 Stunden, 7 Minuten und 18 Sekunden. Damit ist das heute der längste helle Tag.

0: des Jahres. Und wir überlegen uns so ein bisschen, was machen wir denn mit diesen 3 Sekunden? 0711 26 27 28.
1: Monika Schwarz-Annawitt, hallo, ich rufe aus Graz an und ich höre euch immer zu aus Österreich und 3 Sekunden wäre doch eine Idee. Einfach in den Spiegel schauen, sich anlächeln und das reicht schon, dass das Leben einfach Spaß macht.
0: Oh, Monika, das ist ja so schön. Man soll sich selbst anlächeln, damit man dann auch angelächelt wird, ne?
1: Genau so ist es und das Lächeln weitertragen in die Welt.
0: Monika, eine Frage habe ich. Wie ist es denn in Graz? Ist es bei euch auch so heiß?
1: Es ist knalleheiß. Wir haben 35 Grad aufwärts.
0: Oha.
1: Und ich habe ganz viele Pferde und die werden jetzt alle abgeduscht.
0: Wahrscheinlich ja, du dann inklusive, ne?
1: Ja, genau. Ich werde genauso nass. Die puscheln dann alle einen ran. Das ist total schön. Alles schön. Liebe!
0: Dankeschön für den Anruf.
1: Ja, tschüssi.
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0: SWR1 Baden-Württemberg, 10 vor 5 an diesem Sonntagnachmittag. Keine Autos auf den Straßen, heute am Hochrhein. Slow-Up-Sonntag heißt das. Bis 17 Uhr sind da nur Radfahrer, Inlineskater oder auch Fußgänger auf den Straßen, die normalerweise mit vielen, vielen Autos befahren werden. Los ging's da heute in Laufenburg im Kreis Waldshut. Halbzeit dann in Bad Säckingen und SWR1-Reporter David Pister ist für uns mit dabei, rollt mit bei diesem Event auf dem Skateboard.
1: Ich bin unterwegs beim Slow-Up Hochrhein. Während die meisten mit Rädern, viele auch mit E-Bikes unterwegs sind, kämpfe ich mich mit dem Skateboard die steile Säckinger Straße hoch, bis sich dann doch einer auf dem E-Bike erbarmt.
2: Wenn es in Bad Säckingen schöne Bikes hat, bleibe ich da.
3: Ich bin der Erste, der mich mitnimmt.
2: Okay.
3: Boah. Jetzt haben wir den Berg auch gleich geschafft, ne?
2: Ist ja normal, die eben mitnehmen.
3: So, dann vielen Dank.
2: Okay, und noch viel Spaß.
1: Heute wird es heiß. Sehr heiß. Manche Zuschauer lässt das kreativ werden.
4: Wir machen hier die Leute nass. Das ist genau das, was sie jetzt gerade brauchen.
5: Kleiner Frischung.
1: Maria Puma stattet die Radler eher konventionell aus.
6: Wir verkaufen ein paar Spezialitäten, italienische Spezialitäten, Arancini und Pane Panelle und Kuchen, Waffeln. Und Kaffee und kalte Getränke haben wir. Und Bananen als Verstärkung.
1: Die Stimmung ist ausgelassen, obwohl mehr Radler als Bier verkauft wird. Eine Gruppe Männer arbeitet aber entschlossen dagegen.
7: Wir sind da, weil es eine schöne Gegend ist und ein toller Ort. Und wir trinken auch gern Bier auf der Fahrt.
1: Bei anderen ist die Luft schon eher raus.
8: Den Berg hoch oder so ist sehr anstrengend.
1: So fühle ich mich in der Hitze langsam auch. Ich will mit dem Zug zurück nach Laufenburg fahren. Fehlanzeige. Da wird gerade an der Elektrifizierung gearbeitet. Der Bus fährt auf der gesperrten Straße natürlich auch nicht. Also ab aufs Board, schwitzen und zurückfahren.
0: Ja, vielleicht kommt ja jemand nochmal ums Eck und nimmt dich mit auf dem Skateboard per Anhalter am Hochrhein entlang. Respekt an alle, die da heute unterwegs sind, egal wie bei diesem Wetter. Die Gelegenheit nutzen, diese Straßen mal anders zu verwenden. Und ich muss ehrlicherweise sagen, auch Respekt an den Kollegen.
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0: 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In einer halben Minute ist es 17 Uhr, dann die Nachrichten hier für Baden-Württemberg. Und da hören wir eine Nachricht aus Stuttgart vom Flughafen. Da wurde heute zwischenzeitlich der Betrieb eingestellt. Was da los war, gleich und im Anschluss natürlich die größten Hits aller Zeiten. Da haben wir Culture Club, Kate Bush oder wir starten gleich rein mit Eros Ramazzotti. Freue mich drauf, gleich hier bei uns nach 17 Uhr in SWR 1 Baden-Württemberg.
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2: Um 17 Uhr mit Heike Lüttich. Guten Tag. In der Schweiz haben die Gespräche zum Frieden im Nahen Osten begonnen. Die Linke deckelt künftig die Abgeordnetendiäten. Und das Wetter? Am Abend teils sonnig, örtlich kräftige Hitzegewitter. In der Nacht trocken bei 21 bis 15 Grad. Am Vierwaldstätter See in der Schweiz haben die Verhandlungen für eine dauerhafte Beilegung des Irankriegs begonnen. Zuvor gab es Beratungen der Unterhändler aus den USA, dem Iran und der Vermittler Pakistan und Katar. US-Vizepräsident Vance und die Vermittler zeigten sich nach den ersten Gesprächen zufrieden. Man habe bereits Fortschritte erzielt. Der Iran war bei dem Pressetermin nicht dabei. Patricia Wern.
3: Zur Stunde findet das Gipfeltreffen zwischen den USA, dem Iran und den Vermittlern statt. Vance und die US-Sondergesandten Jared Kushner und Steve Witkoff beraten dabei mit dem iranischen Parlamentspräsidenten Ghalibaf und Außenminister Araghchi. Dabei soll es um die Details der Mitte der Woche unterzeichneten Absichtserklärung gehen. Zentrale Themen sind dabei das iranische Atomprogramm und die Lage im Libanon, sowie die Straße von Hormus und ein Milliardenprogramm für den Wiederaufbau im Iran. Der iranische Präsident Pezeshkian hat vor dem Treffen gesagt, er sei bereit, schriftlich zu erklären, dass sein Land keine Atombombe bauen wolle.
2: Die Vorschläge der Rentenkommission stoßen auf unterschiedliche Reaktionen. Verdi-Chef Wernicke sagte, das Renteneintrittsalter schrittweise weiter anzuheben, gehe wegen der Belastung in vielen Berufen an der Lebenswirklichkeit vorbei. Der Sozialverband Deutschland hält eine verpflichtende Zusatzrente mit Hilfe eines Staatsfonds für problematisch, weil der Kapitalmarkt nicht kalkulierbar sei. Für den Präsidenten des Deutschen Instituts für Wirtschaftsforschung, Fratscher, gehen die Vorschläge allerdings in die richtige Richtung, nur nicht weit genug.

0: Bundespolizei ein Mann, der sich ohne Bordkarte im Sicherheitsbereich aufhielt. Den Videoaufzeichnungen zufolge hatte der 24-Jährige ohne Beanstandung sowohl die Ticket- als auch die Sicherheitskontrolle passiert. Die Bundespolizei sperrte und räumte deshalb den Bereich. Nach weniger als einer Stunde wurde der Betrieb wieder aufgenommen. Eine Flughafensprecherin sagte, 8 Flüge seien deshalb verspätet. Gestartet, Ankünfte waren nicht betroffen. Die Zeit, es wird 17.03 Uhr.
1: Kurzer Blick auf die Straßen, das Update jetzt mit der A7 Füssen in Richtung Ulm zwischen dem Kreuz Memmingen und Detschingen, hier 5 Kilometer Stau, 25 Minuten hier etwa länger. Die A8 München in Richtung Stuttgart zwischen Merklingen und Mühlhausen, 7 Kilometer stockend, Viertelstunde länger. Dann die 8 in Richtung Karlsruhe von Stuttgart kommend zwischen Heimsheim und Pforzheim Nord, 5 Kilometer Stau, 25 Minuten. Und dann gibt's weiterhin eine Unwetterwarnung, und zwar für die Regierungsbezirke Freiburg und Tübingen vor schwerem Gewitter, mit heftigem Starkregen und auch mit Hagel. Auch Blitze sind möglich, und diese Unwetterwarnung gilt bis 22 Uhr. Allen unterwegs, gute Fahrt. Ja, viel Sonne jetzt gerade über Baden-Württemberg, auch Wolken, das ist so ein bisschen diesig geworden, strahlenden Sonnenschein im Kraichgau bei 35 Grad, Wertheim auch 35, ja fast schon kühl ist es dann in Meßstetten, 30 Grad, da ist es auch relativ bewölkt. Heute Nacht Tiefstwerte zwischen 21 und 15 Grad. Morgen und am Dienstag weiter Sonnenschein, nur vereinzelt ein paar Gewitter dabei. Bis zu 31 Grad auf der Westalb, bis zu 37 am Hochrhein.
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1: Mit dabei Julian Hammerstein. Und zur Abkühlung Eros Ramazzotti. Vielleicht jetzt auch noch ein Eiskaffee, um diesen Sonntag abzurunden. 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Einen entspannten Sonntag von uns.

0: bis zum letzten. Bing! SWR1 Baden-Württemberg hier am Sonntagnachmittag. Was Dennis Undaff wohl gerade macht, der Stürmer vom VfB Stuttgart. Gestern 2 Tore für Deutschland. Vielleicht scrollt er gerade durchs Netz und liest sowas wie Super Joker, WM-Held, Killer vorm Tor. Oder auch, schöner Spitzname, Dennis der Decider, der Entscheider. Seine Frau Tanja hat sicher bestimmt noch ein paar andere Spitznamen für ihn. Sie hat aber vor allem auch jetzt den Pokal, den er gestern bekommen hat. Er war Spieler des Spiels.
1: Ich rufe meine Frau an und sage, hast einen neuen Pokal, kannst ihn irgendwo hinstellen. Findet sich schon einen Platz, deswegen. Den kriegt sie. Sie will da irgendwas aufbauen, keine Ahnung was, aber sie macht da schon irgendwas.
0: Sie will da etwas aufbauen. Klingt auch optimistisch, ne? Das war bestimmt nicht das letzte Mal. Mein Schatz, in diesem Turnier kommen noch ein paar Pokale. Finde ich den richtigen Ansatz. Und vielleicht, was auch immer sie daraus macht, vielleicht wird es ja eine Galerie dann in Stuttgart. Sowas wie die Undaffothek. Irgendwas in die Richtung. Wir wünschen weiter viel Erfolg. Weiter so.

0: SWR1 Baden-Württemberg, 21. Juni, der XXL-Tag, wenn man so möchte. 3 Sekunden ist es heute länger hell als morgen. Ja, 3 Sekunden. Wolfram hat hier ins SWR1-Studio geschrieben, in 3 Sekunden können wir uns neu im Klaren darüber werden, dass die Zeit, die wir auf Erden verbringen, geschenkte Zeit ist. Und Diddy schreibt an die 0711 26 27 28, was ich heute mit den zusätzlichen 3 Sekunden mache, die es hell ist, ich werde sie nutzen, um 3 Sekunden länger zu schlafen. Kann man natürlich auch machen. Beide schön. Weitere Ideen, muss nicht ganz ernst gemeint sein, gerne hier ins SWR1-Studio. 0711 26 27 28.
1: Hast du nur ein Wort zu sagen?

0: SWR1 Baden-Württemberg, gleich 17:30 Uhr. Vorsicht aktuell unterwegs. A8 Stuttgart Richtung München zwischen Märklingen und Ulm-West. Da liegt ein Reifen auf der Fahrbahn. Die A61 Hockenheim Richtung Ludwigshafen ist zwischen dem Dreieck Hockenheim und dem Kreuz Speyer wegen Bauarbeiten noch gesperrt. Das Ganze bis morgen früh um 5. A8 München Richtung Stuttgart zwischen Märklingen und Mühlhausen. Hier 8 Kilometer streckenweise stockend, eine Viertelstunde länger. Die A8 Karlsruhe in Richtung Stuttgart zwischen Pforzheim-West und Pforzheim-Ost, hier 5 Kilometer stockend. Und dann gibt es weiterhin die Unwetterwarnung für die Regierungsbezirke Freiburg und Tübingen. Vor schwerem Gewitter mit heftigem Starkregen, auch Hagel, auch Blitze sind da möglich. Diese Warnung gilt noch bis etwa 22 Uhr. 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
0: Thomas Baras ist bei uns im Studio und bei der Fußball-WM, da hat die deutsche Nationalmannschaft dank Dennis Undaf 2-1 gegen die Elfenbeinküste gewonnen. Aber es war ein hartes Brot, weil das deutsche Team bis zur 68. Minute mit 0-1 zurückgelegen ist.
2: Tja, und kurz davor, so in der, kurz vor der 60. Minute, da hatte Bundestrainer Julian Nagelsmann eine Eingebung, nennen wir es Idee, völlig egal. Der Mainzer Nadim Amiri, Jamie Leveling und Dennis Undaf, beide vom VfB Stuttgart, sind in die Partie gekommen. Oh, und dieser Undaf hat dann das deutsche Team mit seinen beiden Toren zum Gruppensieg geschossen. Macht WM-Tor Nummer 3 für den 29-Jährigen insgesamt.
3: Ja, ich frage mich manchmal auch, warum das alles gerade klappt. Ich glaube, seit Ende Oktober läuft eigentlich sehr viel nach Plan. Je mehr Chancen wir haben, desto sicherer bin ich mir, dass ich immer treffen kann. Ja, mit den Mannschaftskollegen, die machen mir es natürlich auch einfach. Alles Topspieler auf höchstem Niveau. Und ich versuche einfach, den Flow mitzunehmen.
2: Mehr zum Flow dieses Dennis Undaf online bei swr.de Sport. Schauen wir dabei auf die heute noch anstehenden WM-Spiele. Da haben alle 8 Teams in ihren ersten Gruppenspielen einen einzigen Punkt geholt. Das heißt, die Entscheidungen in diesen jeweiligen Gruppen, die fallen also dann erst im 3. und im letzten Spieltag. Einsleiten von Desiree Krause.
4: Alle 8 Teams haben in ihrem ersten Spiel einen Punkt geholt. Die Entscheidungen fallen in diesen beiden Gruppen also erst am 3. und letzten Gruppenspieltag. Nicht weniger wichtig sind die Partien heute allerdings. Spanien trifft auf Saudi-Arabien und will es gegen diesen vermeintlich kleinen Gegner besser machen als im ersten Spiel gegen Kap Verde. Große Hoffnungen liegen auf dem 18-jährigen Lamine Yamal, der erstmals auch in der Startelf stehen wird. In der zweiten Partie der Gruppe stehen sich Uruguay und Kap Verde und damit zwei gerade 40 Jahre alt gewordene Torhüter gegenüber. Kap Verdes Keeper Vuzinha ist seit dem Punktgewinn gegen Spanien bekannter denn je. Uruguays Muslera könnte alleiniger WM-Rekordspieler seines Landes werden. Belgien und Iran wollen sich den ersten Sieg in der Gruppe G sichern. Später in der Nacht könnten Neuseeland und Ägypten dann nachziehen. Noch nie konnte eines der beiden Teams einen Sieg bei einer WM-Endrunde feiern.
2: Ja, und Spanien gegen Saudi-Arabien startet gleich um 18 Uhr. Beim Leichtathletikfestival auf dem Stuttgarter Marktplatz, da hat sich Yemisi Mabri in einer tollen Form präsentiert. Mit 19 Metern und 42 schaffte die Kugelstoß-Olympiasieger und von der NTG Mannheim Saisonbestleistung im Freien und das gleich im ersten Versuch.
5: Ich muss sagen, das ist irgendwo ein bisschen meine Stärke, manchmal aber auch eine Schwäche, weil es mir dann schwerfällt, in den nächsten Stößen dann nochmal einen draufzusetzen. Aber ich denke, der heutige Wettkampf war sehr, sehr konstant. Alle Stöße über 19 Meter. Einen ungültigen, der sehr vielversprechend ist, dass wir auf der richtigen Richtung sind, auch Richtung Europameisterschaften und dass die Weiten auf jeden Fall wieder kommen.
2: Ja, und last but not least, Radprofi Florian Lipowitz hat sich knapp 2 Wochen vor dem Beginn der Tour de France in starker Form gezeigt. Der Leichinger hat nach der gestrigen Königsetappe auch die heutige 5. und letzte Etappe der Slowenien-Rundfahrt von Lizia nach Novo Mesto gewonnen und damit gleich die gesamte Rundfahrt. Die Tour de France, die startet am 4. Juli, diesmal in Barcelona.
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0: Ich bin Julian Hammerstein. Heute der 21.06., die kürzeste Nacht, der längste Tag, ein besonderer Tag. Auch für Domenico, Nachricht über WhatsApp an die 0711 26 27 28. Ich habe heute vor 23 Jahren die beste Frau der Welt geheiratet. Und an unserem Hochzeitstag scheint die Sonne immer am längsten. Ach, schön. Dann schönen Hochzeitstag euch.
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0: schönen Sonntagnachmittag. SWR1 Baden-Württemberg. Hier der 21. Juni, der längste Tag des Jahres. Mit der kürzesten Nacht des Jahres. 3 Sekunden liegen zwischen dem heutigen Tag und dem morgigen. Ja, also 3 Sekunden mehr Helligkeit haben wir heute. Hier in Baden-Württemberg. Was stellen wir damit an? Joni hat eine Nachricht geschickt ins Studio. Er schreibt, ich glaube, dass mal 3 Sekunden absolute Stille gut wären, unter anderem bei einem möglichen Partnerstreit oder auch einfach mal so. Joni, komm, machen wir. So, das waren 3 Sekunden. Alle wach? Weitere Ideen über die 0711 26 27 28. Der Reinhold aus Filderstadt. Was könnte man denn machen mit den 3 Sekunden?
1: Ich habe die Idee.
0: Ja?
1: Die Liebste richtig knuddeln und küssen.
0: Die Liebste richtig knuddeln und küssen. Aber nur 3 Sekunden?
1: 3 Sekunden lang.
0: Und dann ist auch wieder gut, oder wie?
1: Dann ist wieder gut, genau.
0: Hey, immerhin 3 Sekunden mehr als sonst vielleicht. Wer weiß.
1: Richtig.
0: Ne? So, Reinhold, was machst du heute?
1: Ach, wir haben jetzt gerade gegrillt. Jetzt räume ich die Küche auf.
0: Ist viel übrig vom Grillen?
1: Ja, wie immer.
0: Ja, gell.
1: Weißt, das Auge ist größer als der Magen. Mm. Ja.
0: Ja.
1: Ein halbes Berib übrig, ein halbes Steak, 4 Spargel.
0: Da siehst du, was kommt, ne, in den kommenden Tagen. Du weißt schon, was der isst wahrscheinlich.
1: Also ich nehme es morgen ins Geschäft
0: so
1: mit. Hab ich einen Kollegen, der bringt nie was mit und ist ziemlich geizig und da kriegt er die Hälfte. Das ist lang gut.
0: Ja, das ist doch auch gut. Reinhold, ich danke dir für den Anruf und schönen Sonntag. Viel Spaß in der Küche noch, ne?
1: Das wünsche ich dir auch.
0: Danke.
1: Also, bis bald. Tschüss.
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Schönen Sonntagnachmittag, SWR1 Baden-Württemberg hier. Kurzer Gedanke an alle Wahlhelfer heute in Baden-Württemberg. Es gibt mehrere Bürgermeisterwahlen, zum Beispiel in Winterlingen im Zollernalbkreis oder auch Sigmaringen. Heizt sich wahrscheinlich auch ordentlich auf, so ein Wahllokal. Gleich müsstet ihr es geschafft haben, meistens 18 Uhr, dann Schluss. An der Stelle mal danke für den Einsatz und dann hoffentlich einen entspannten Abend. 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

0: Baden-Württemberg am Sonntag. Ja, in 40 Sekunden ungefähr werden die Wahllokale geschlossen, habe ich gerade gesagt. Nachricht von Thorsten dazu ins SWR1-Studio. Auch in Unterkirnach wird gleich das Wahllokal geschlossen, schreibt er. Ich gönne es Felix, wenn es klappt, obwohl ich ihn dann als Abteilungsleiter verliere. Ich habe gerade mal geschaut, was Thorsten da meint. Felix Kuhns ist der einzige Kandidat. Thorsten, ich glaube, es scheint so, als wäre er dann bald Abteilungsleiter der ganzen Gemeinde. Schöne Grüße zu euch in den Schwarzwald von uns hier aus Stuttgart.
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2: Um 18 Uhr mit Marc Geißler. Der Iran und die USA verhandeln in der Schweiz über ein Ende des Krieges. Am Stuttgarter Flughafen musste am Vormittag kurzzeitig der Betrieb eingestellt werden. Das Wetter in der Nacht, teils kräftige Hitzegewitter. Morgen wieder sonnig und heiß bei 30 bis 37 Grad. In der Schweiz haben Verhandlungen über ein dauerhaftes Ende des Iran-Krieges begonnen. Am Vierwaldstätter See beraten Unterhändler aus den USA, dem Iran sowie den Vermittlerstaaten Pakistan und Katar über ein dauerhaftes Friedensabkommen. US-Vizepräsident Vance sprach dabei von großen Fortschritten. Für das ARD-Studio Genf, Patricia Wern.
3: Zur Stunde findet das Gipfeltreffen zwischen den USA, dem Iran und den Vermittlern statt. Vance und die US-Sondergesandten Jared Kushner und Steve Witkoff beraten dabei mit dem iranischen Parlamentspräsidenten Ghalibaf und Außenminister Araghchi. Dabei soll es um die Details der Mitte der Woche unterzeichneten Absichtserklärung gehen. Zentrale Themen sind dabei das iranische Atomprogramm und die Lage im Libanon, sowie die Straße von Hormus und ein Milliardenprogramm für den Wiederaufbau im Iran. Der iranische Präsident Pezeshkian hat vor dem Treffen gesagt, er sei bereit, schriftlich zu erklären, dass sein Land keine Atombombe bauen wolle.
2: Die Bundesregierung will in Zukunft mehr Menschen nach Afghanistan abschieben. Dafür seien 3 Charterflüge im Monat möglich, bestätigte eine Sprecherin des Innenministeriums. Darüber hinaus könne es auch Einzelrückführungen per Linienflug geben. Für die Ausweitung der Abschiebungen hatte es laut der Sprecherin Gespräche mit den in Afghanistan herrschenden Taliban gegeben. Das neue Führungsduo der Linken, Schwertner und Pantisano, hat auf dem Parteitag in Potsdam die Vorschläge für eine Rentenreform kritisiert. Die Rentenkommission will die Ideen übermorgen offiziell vorlegen. Aus Potsdam, Paul Vorreiter.
4: Der neue Großchef versprach, Sozialproteste gegen den Kurs der Bundesregierung auszubauen und stärker auf Arbeiterinnen und Arbeiter zuzugehen. Die Vorschläge der Rentenkommission kritisierte der 46-Jährige scharf. Er bezeichnete sie als Kürzungsprogramm, das so wörtlich Kanzler Merz feuchten Träumen gerecht werde. Mit Co-Chefin Ines Schwertner werde Pantisano alles tun, um Widerstand zu organisieren. Schwertner appellierte an die Partei, in der Sicherheitspolitik stärker eigene Akzente zu setzen. Als kompletten Wahnsinn bezeichnete sie die Aussage von Kanzler

0: auf die Straßen. Vorsicht A6 Heilbronn in Richtung Mannheim zwischen Sinsheim und Wiesloch-Rauenberg. Auf allen Fahrstreifen liegen da Fahrzeugteile. A8 München in Richtung Stuttgart zwischen der Raststätte Eichen und Hohenstadt. Hier 11 Kilometer streckenweise stockend. 25 Minuten sollten das insgesamt sein auf dem Abschnitt. Die A8 Karlsruhe Richtung Stuttgart zwischen Pforzheim West und Pforzheim Ost. Hier 5 Kilometer streckenweise stockend. Und in Österreich Fernpass Bundesstraße Reute in Richtung Füssen zwischen Reute Süd und dem Grenztunnel Füssen. Starker Reiseverkehr bis zu einer Dreiviertelstunde dort länger. Und ganz aktuell noch angekommen, Vorsicht, A8 München in Richtung Stuttgart zwischen Eichelberg und Kirchheim-Tech Ost. Auf der linken Spur ein totes Tier. Alle Meldungen von den Straßen wie immer übersichtlich auch auf swr1.de. Gute Fahrt. Heute Abend Sonne, Wolken, vereinzelt noch Unwetter, auch mit Starkregen. Die Temperaturen momentan in Baden-Württemberg heiß. Was soll man sagen? 34 Grad in Singen, 33 in Freiburg, 35 in Viernheim. Es gibt eben diese Schauer und Gewitter zwischenzeitlich, da kühlt es dann auch mal ab. Villingen-Schwenningen zum Beispiel, 28 Grad, da in dem Umkreis kommt gerade auch mal was runter. Heute Abend bzw. in der Nacht, da kühlt es dann runter auf 21 bis 15 Grad. Morgen und Dienstag insgesamt viel Sonnenschein, nur vereinzelt auch mal Hitzegewitter. Die Temperaturen weiter sehr heiß, 31 Grad auf der Westalb, 37 Grad am Oberrhein.
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0: Julian Hammerschein hier. Rein geht's in den heißen Sonntagabend. Entspannt mit Diana Ross und Upside Down. Schönen Abend zusammen.

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0: SWR 1 Baden-Württemberg, Sonntagabend. Na, Kühlschrank leer? Wurde wahrscheinlich viel weggefuttert übers Wochenende. Morgen beim Einkaufen, da stehen wir dann wieder vor der Wahl im Supermarkt. Die echte Kasse oder diese SB-Kasse, bei der man dann selbst scannt? Ich muss ja sagen, ich bin ein Riesenfan von diesen echten Kassen, wie ich sie nenne, mit echten Menschen. Und das ist nicht nur bei mir so, SWR1-Reporterin Jessica Hans.
1: 67% von 1000 Befragten zahlen lieber an der Kasse mit Personal. Viele wünschen sich den persönlichen Kontakt oder fühlen sich mit der Technik unsicher. Zwar nutzen laut Handelsforschung täglich bis zu 2 Millionen Menschen SB-Kassen in Deutschland, vor allem aber bei kleineren Einkäufen. Doch gerade ältere Kundinnen und Kunden greifen weiterhin deutlich häufiger zur klassischen Variante. Und auch insgesamt zeigt sich, der Wunsch nach menschlicher Nähe bleibt für viele beim Einkauf entscheidend.
0: In einem Edeka in Freiburg haben Kunden deshalb sogar protestiert. Der Edeka hatte nämlich nur noch diese SB-Kassen. Und dieser Protest hat was gebracht. Der Supermarkt hat diese normalen Kassen wieder eingeführt. Vertriebschef Dennis Zeiser.
2: Das ging von bis, ja, dass wir jetzt die Leute vielleicht einsparen wollen, bis zu ihnen fehlt der persönliche Kontakt, bis zu sie verstehen das System nicht. Das waren eigentlich so die drei Punkte, die am meisten genannt wurden. Das Schöne ist jetzt, dass die Leute, die gesagt haben, okay, ich komme jetzt vielleicht auch nicht mehr zu uns, die das uns auch schriftlich mitgeteilt haben, das war wirklich am Anfang sehr, sehr zahlreich. Von denen Leuten habe ich jetzt gestern beispielsweise schon wirklich 3 Leute getroffen, die gesagt haben, hey, ich wollte mich hier noch wieder zurückmelden, ich habe das hier auch geschrieben und ich bin jetzt wieder da.
0: Kann ich absolut nachvollziehen. Und warum das so schön ist, wenn man an der Kasse einkaufen geht? Man kriegt auch schöne Sprüche zu hören, wie ich zum Beispiel gestern. Sagt die Verkäuferin, es ist verrückt, wie viel gerade bei uns beim Leergut los ist. Man könnte meinen, es ist WM oder so. Dann lächelt sie verschmitzt und zieht meine Spezi übers Piep. 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

0: Baden-Württemberg. Ja, es ist immer noch Sonntag, muss man vielleicht heute mal sagen, der längste Tag des Jahres. Also das ist nicht viel, 3 Sekunden sind's. Aber 3 Sekunden, ja, sind 3 Sekunden, kann man doch was mit anstellen. Was tun wir damit? 0711 26 27 28. Martin und Sohn Louis, was meint ihr?
1: Nochmal die Angel rauswerfen.
0: Die Angel rauswerfen, so, okay.
2: Ja, wir kommen jetzt von der Jugendgruppe vom Habsbünder Angelverein vom Forkensee aus Wissen zurück und wir haben uns auch überlegt, was machen wir mit den 3 Sekunden und wir sind so heiß gerade auf Angeln, ich glaube, das würde reichen.
0: Läuft man da nicht Gefahr, wenn man angelt bei dem Wetter, dass man eigentlich der Fisch sein möchte?
2: Ja, wir waren heute aber auch mehr Fisch als Angler, ganz ehrlich.
0: Ihr wart mehr im Wasser als draußen, ne?
2: Ja, tatsächlich.
0: Das glaube ich.
2: Cool, dass wir endlich mal durchgekommen sind.
0: Meldet euch gerne mal wieder. War schön mit euch zu plaudern, ja?
2: Sehr angenehm von meiner Seite.
0: Dann macht's gut, kommt gut an und eine schöne kalte Dusche später.
2: Jawohl, danke schön.
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0: Sonntagabend, SWR 1 Baden-Württemberg. Schnelles Update von den Straßen. A8 München Richtung Stuttgart zwischen der Raststätte Eichen und Hohenstadt. 10 Kilometer streckenweise stockend, 20 Minuten länger. Die B465 Münsingen-Kirchheim-Teck zwischen dem Abzweig nach Schopfloch und Gutenberg in beiden Richtungen wegen eines Unfalls gesperrt. Wer sich auskennt, das Gebiet bitte meiden. Und Österreich, Fernpass Bundesstraße Rolte in Richtung Füssen. Das ist der Reiseverkehr zurück zu uns hier nach Baden-Württemberg zwischen Rolte Süd und dem Grenztunnel Füssen. Hier dauert es momentan eine halbe Stunde länger, ist besser geworden, vorhin war es noch eine Dreiviertelstunde. So, und dann haben wir noch einen Hinweis, eine amtliche Unwetterwarnung vor schwerem Gewitter mit heftigen Starkregen und auch Hagel. Betrifft rund um Freudenstadt, gerade Nagoldtal, auch im Kreis Calw und auch in Teilen vom Kreis Böblingen kommt schon ordentlich etwas runter. Auch Vera und Pirek haben uns das eben schon bestätigt am Telefon und gesagt, boah, du, hier, das sieht schon wieder so ein bisschen nach Weltuntergang aus. Also auf euch aufpassen da in diesen Gebieten und gerade auch mit dem Auto vorsichtig fahren. 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
0: Ich bin Julian Hammerstein, wünsche einen schönen, angenehmen, hoffentlich ruhigen Sonntag.

0: ganz entspannt durch die Abendsonne in Baden-Württemberg. Gleich hören wir Madonna oder auch Pink Floyd.
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0: Mit Thomas Bareis im Studio. Bei der Fußball-WM spielt gerade Titel mit Favorit Spanien gegen Saudi-Arabien. Wie schaut's denn aus gerade?
2: Spanien ist sowas von auf Kurs. 3:0 führen sie kurz vor der Pause. 41 Minuten sind gespielt. Jo, schaut gut aus für Spanien. Und wer sonst heute noch am Start ist, weiß Desiree Krause.
3: Belgien und Iran spielen um den möglichen ersten Sieg in der Gruppe G. Neuseeland oder Ägypten könnten in der Nacht nachziehen. Für beide wäre es der erste WM-Sieg überhaupt. Außerdem treffen Uruguay und Kap Verde aufeinander. Seit 17.30 Uhr trainieren die gestrigen Ersatz- und Einwechselspieler des DFB-Teams. Bundestrainer Julian Nagelsmann und Sportdirektor Rudi Völler scherzten am Rande der Einheit, bei der unter anderem auch der gestrige Doppeltorschütze Dennis Undorf teilnimmt. Nico Schlotterbeck hat nach seiner Sprunggelenksverletzung heute eine MRT-Untersuchung. Die Ergebnisse werden am Abend erwartet.
2: Radprofi Florian Lipowitz hat sich knapp 2 Wochen vor dem Beginn der Tour de France in wirklich starker Form gezeigt. Der Leichinger hat nach der gestrigen Königsetappe auch die heutige 5. und letzte Etappe der Slowenien-Rundfahrt von Litija nach Nove Mesto gewonnen und damit gleich die gesamte Rundfahrt.
4: Natürlich vom Selbstvertrauen her ist es mega schön, jetzt hier zu gewinnen. Die Tour ist natürlich auch eine spezielle Rundfahrt, da kann viel passieren. Aber ich denke, wir können super happy sein mit dem Formaufbau. Und ja, einfach gut zu sehen, dass die Beine da sind und dann mal schauen, was in den 3 Wochen in Frankreich passiert.
2: Ja, die Tour de France, die startet dann am 4. Juli, diesmal in Barcelona. Beim Leichtathletik-Festival auf dem Stuttgarter Marktplatz hat sich Yemisi Mabry in toller Form präsentiert. Mit 19,42 Metern hat die Kugelstoß-Olympiasiegerin von der MTG Mannheim den Wettbewerb gewonnen und eine persönliche Saisonbestleistung im Freien erzielt. Das gleich im ersten Versuch.
5: Ich muss sagen, das ist irgendwo ein bisschen meine Stärke, manchmal aber auch eine Schwäche, weil es mir dann schwerfällt, in den nächsten Stößen dann nochmal draufzusetzen. Aber ich denke, der heutige Wettkampf war sehr, sehr konstant. Alle Stöße über 19 Meter. Einen ungültigen, der sehr vielversprechend ist, dass wir da auf der richtigen Richtung sind, auch Richtung Europameisterschaften und dass die weiten Weiten auf jeden Fall wieder kommen.
2: Ja, und bei den Männern hat Erik Maihöfer vom VfL Sindelfingen seine persönliche Bestleistung auf 20,63 Meter verbessert. Das reichte für Platz 2 hinter dem Neuseeländer Nick Palmer.
0: Dankeschön.
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SWR1 Baden-Württemberg, das ist wichtig. Achtung, Falschfahrer auf der B29 Stuttgart-Aalen zwischen Böbingen und Essingen. Bisse äußerst rechts fahren, nicht überholen. Auf der B29 Stuttgart-Aalen zwischen Böbingen und Essingen ein Falschfahrer unterwegs. Vorsicht bitte dort in beiden Richtungen. So, nee, und der Song hat's verdient, dass wir ihn in voller Länge hören. Pink Floyd, Another Brick in the Wall. Hier in SWR1 Baden-Württemberg.

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0: SWR1 Baden-Württemberg mit Julian Hammerstein am Sonntagabend. Knapp 60.000 Menschen feiern gerade noch beim Southside in Neuhausen, Obeck im Kreis Tuttlingen. Ein bisschen regnet es gerade. In wenigen Sekunden dann auf der Bühne Florence and the Machine. Oder auch heute Abend noch zum Abschluss Papa Roach 2015 wird da mal richtig gerockt. Ganz viel Spaß und bei uns gleich der große Auftritt von Bryan Adams, Lady Gaga, Mental as Anything oder auch Sabrina Carpenter. Hier gleich nach 19 Uhr.
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2: Um 19 Uhr mit Marc Geißler. US-Präsident Trump fordert ein Ende der Hisbollah-Angriffe in Israel. Alba Berlin ist deutscher Basketballmeister. Das Wetter, morgen wieder viel Sonne und sehr heiß bei bis zu 37 Grad. US-Präsident Trump fordert vom Iran, mehr Druck auf die Hisbollah im Libanon auszuüben, damit die pro-iranische Miliz ihre Angriffe auf den Norden Israels einstellt. Auf seiner Online-Plattform schreibt er, das Mullah-Regime müsse seine hochbezahlten Stellvertreter im Libanon unverzüglich davon abhalten, Unruhe zu stiften. In der Schweiz haben am Mittag Friedensverhandlungen zwischen den USA und dem Iran begonnen. US-Vizepräsident Vance sagte zum Auftakt, es gehe darum, die Beziehung zum iranischen Volk zu verändern und ihm eine ausgestreckte Hand anzubieten. Bundesverkehrsminister Schnieder rechnet nicht damit, dass die Deutsche Bahn schnell pünktlicher wird. Er hat in Berlin gesagt, er wolle keine Märchen in die Welt setzen, sondern realistisch sein. Aus der Nachrichtenredaktion Thomas Bertsch.
3: Mit den geplanten Sanierungen werde es schrittweise besser werden. Das brauche aber Zeit, so Schnieder. Die Talsohle sei erreicht. In diesem Jahr wolle man im Fernverkehr eine Pünktlichkeitsquote von über 60% schaffen, ähnlich wie im vergangenen Jahr. Für das Jahr 2029 nennt der CDU-Politiker eine Quote von mindestens 70% als Ziel.
2: Bundeskanzler Merz geht nach eigener Aussage nicht mehr juristisch gegen Beleidigungen vor. Seit Amtsantritt habe er nicht einen einzigen Strafantrag gestellt, sagte Merz im Gespräch mit Bürgern in Berlin. In vielen Fällen würden Staatsanwaltschaften Äußerungen gegen Politiker von Amts wegen verfolgen, ohne dass eine Anzeige gestellt wurde. Er selbst sei gar nicht empfindlich. Merz sagte wörtlich, wenn mich irgendjemand einen Idiot nennt, dann soll er das tun. Mit einer großen Sternfahrt haben Radfahrer heute in Stuttgart ein Zeichen gesetzt. Ihr Ziel? Radwege sicher machen und mehr Platz im Straßenverkehr. Aus Stuttgart, Damian Kurier.
4: Von 11 Startpunkten aus allen Himmelsrichtungen sind über 2000 Menschen sternförmig über die Bundesstraßen nach Stuttgart geradelt. Dort haben sie mit einer Kundgebung in der Innenstadt für mehr Platz und Sicherheit für Radfahrer demonstriert. Organisiert wurde die Aktion vom Allgemeinen Deutschen Fahrradclub Baden-Württemberg, kurz ADFC. Er forderte unter anderem sichere Radwege entlang von Landes- und Bundesstraßen. Streckenabschnitte, die von der Raddemo betroffen waren, wurden für den Autoverkehr zeitweise gesperrt. Laut Polizei verlief die Veranstaltung friedlich, ohne größere Zwischen- und Unfälle.
2: Alba Berlin ist deutscher Basketballmeister. Der Hauptstadtclub gewann in der Finalserie das entscheidende 5. Spiel bei Bayern München mit 84-81. Für die Albatrosse aus Berlin ist es mittlerweile der 12. Bundesligatitel. Und jetzt noch die Zeit. Es ist gleich 19.03 Uhr.
0: Und in dieser Sekunde kommt der

0: 20 bis 15 Grad. Morgen insgesamt sehr ähnlich. Viel Sonnenschein, nur ganz vereinzelt Hitzegewitter. Auch der Dienstag sieht fast identisch aus. Die Top-Temperaturen 31 Grad auf der Westalb, 37 Grad am Oberrhein.
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0: Sonntagabend, Julian Hammerstein hier. Ja, heute Abend wahrscheinlich auf dem Teller. Wurst, Nudelsalat, Kartoffelsalat, was halt üblich ist, ne? Vom Grillen am Wochenende. Ich liebe das ja, weil wir das gute Essen dann gleich mehrfach in uns rein spachteln können. Genießt noch den hoffentlich schlonzigen oder schlotzigen Kartoffelsalat. Und von uns dazu, Mantle as Anything, live it up. Angenehm.

0: SWR1 Baden-Württemberg, Sonntagabend. Ja, 21. Juni, Sommersonnenwende. Der Tag heute ist knapp 3 Sekunden länger als der morgige. Es ist der längste des Jahres. 3 Sekunden, ha, ist ja auch wirklich viel, ne? Was stellen wir damit an, haben wir gefragt. Und die Ideen sind durchaus gut. Klaus schreibt, ich restauriere und poliere noch länger in der aufgeheizten Werkstatt. Dazu schickt er ein Bild, wie er an einem Moped rumschraubt. Und gemeldet hat sich auch Carina.
1: Also ich würde sagen, heute sagen wir mal Danke an alle die, die jetzt in irgendwelchen heißen Küchen, Dönerläden, Pizzerien, keine Ahnung wo arbeiten, in Küchen, in denen es jetzt was weiß ich heiß ist wie die Hölle. Leute, an euch würde ich sagen, vielen, vielen Dank.
0: Vielen, vielen Dank. Besser kann man diese 3 Sekunden, glaube ich, nicht ausreizen. 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

Sonntagabend und Achtung, eine Ziege unterwegs in Baden-Württemberg auf Reisen auf der B27. Vorsicht, Schaffhausen, Villingen, Schwenningen auf Höhe Schwenningen am Messegelände in beiden Richtungen. Da ist die Ziege unterwegs. Und Vorsicht auch A81 Stuttgart Richtung Singen zwischen Hildritzhausen und Gärtringen. Da steht ein Pannenfahrzeug. Kommt gut und sicher ans Ziel. Und sag mal, das macht so einen Tag doch wirklich einfach besser. Wir laufen irgendwo durch einen Ort, schlendern gemütlich, zum Beispiel durch Lörrach. Und auf einmal hören wir Musik, Live-Musik. Und dann steht da zum Beispiel unter einer großen Eiche ein Mann mit Gitarre und singt. Sowas verändert die Stimmung, finde ich. Sowas verändert den Tag, auch das Innere irgendwie. Und sowas geht heute noch in vielen Orten hier in Baden-Württemberg bei der Fête de la Musique, dieses internationale Musikfest. Da gibt es ja vielerorts, also zum Beispiel auch in Schwetzingen, in Gaggenau, Fellbach, Weinheim, Dossenheim oder eben auch in Lörrach und noch in vielen weiteren Orten. Ja, das Prinzip ist einfach. Live-Musik draußen, auch gerne spontan, das Ganze kostenlos. Vielerorts sogar heute noch bis 22 Uhr, also wer den ganzen Tag lieber drinnen verbracht hat, um die Hitze ein bisschen zu vermeiden. Vielleicht ist das ja noch was, was heute auf dem Programm stehen könnte. Hier ist SWR1 Baden-Württemberg mit Yes und Owner of a Lonely Heart. Schönen Sonntagabend. Movie.

0: SWR1 Baden-Württemberg am Sonntagabend, gleich 19:30 Uhr. Bringen wir uns schnell auf den neuesten Stand, was den Verkehr in Baden-Württemberg angeht. Vorsicht, A8 Karlsruhe Richtung Stuttgart auf Höhe Rutesheim. Auf der mittleren Spur ein Metallrohr. Dann Vorsicht auf der B311 Geisingen Richtung Meßkirch zwischen dem Abzweig nach Neuhausen ob Eck und dem Abzweig nach Oberschwandorf. Da liegt ein Spanngurt auf der Fahrbahn. Aha, Neuhausen ob Eck. Ja, da ist wahrscheinlich sowieso Verkehrschaos angesagt heute Abend. Das ist vielleicht ganz gut an der Stelle. Das ist nämlich genau dort an der Stelle, an der das Southside Festival zu Ende geht. Also gerade heute Abend vielleicht, wer kann, nicht gerade bei Neuhausen ob Eck herumfahren. Dann noch Meldungen von der A61 Hockenheim Richtung Ludwigshafen zwischen dem Dreieck Hockenheim und dem Kreuz Speyer. Hier Bauarbeiten, deswegen bis morgen früh um 5 gesperrt. Und nochmal der Hinweis, die Ziege auf der B27 Schaffhausen, Villingen, Schwenningen auf Höhe Schwenningen hier am Messegelände in beiden Richtungen. Bitte Vorsicht und alle Verkehrsinfos wie immer auf swr1.de.
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0: Auf der einen Seite schwitzt Baden-Württemberg noch 35 Grad im Odenwald, in Mosbach. Es kühlt aber auch ein bisschen runter. Am Hochrhein, Waldshutingen, 27 Grad. Angenehm abends.

Sonntagabend in SWR1 Baden-Württemberg mit Latricia McNeil. Ja, Zitat hatte ich gestern Abend auf einer Grillparty. Schatz, wir brauchen einen größeren Kühlschrank. Und die Antwort war, eigentlich nicht. Die Hälfte ist ja nur mit Getränken belegt. Da ist schon was dran, ne, in diesen Tagen. Da liegt die Spezi neben dem Bier, die Apfelschorle neben der Limo. Aber ist ja auch wichtig bei diesem ganzen Hitzedrama, das wir hier in diesen Tagen in Baden-Württemberg haben. Also ich hoffe, ich finde was Gutes am All-You-Can-Drink-Buffet. SWR1 Baden-Württemberg am Sonntagabend mit Rockwell.

Sonntagabend. 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Das Wochenende geht dem Ende zu. Wir machen es ganz entspannt. Nachricht des Wochenendes für mich. Ist ja auch wieder einiges passiert. Sportlich gestern Abend. Deutschland zum Beispiel. Der Sieg bei der Weltmeisterschaft. Die Nachricht des Wochenendes für mich ist aber eine andere. Da muss ich schon wieder ein wenig schmunzeln. Es ist natürlich auch irgendwo, kann man auch nur mit dem Kopf schütteln, aber die Polizei hat auf einer Straße bei Hockenheim ein Auto aus dem Verkehr gezogen. 5 Insassen wären erlaubt gewesen. 14 waren im Auto. 9 Menschen mehr als erlaubt. Ja, komischerweise waren die nicht alle angeschnallt, hat die Polizei dann auch festgestellt. Also das muss man erstmal hinkriegen. Ob sie da irgendwie quer gestapelt haben, ob sie da irgendwie so ein System entwickelt haben à la Tetris. Ich weiß es nicht. Wird mir bleiben von diesem Wochenende. In diesem Sinne, einen schönen Sonntagabend jetzt mit Ronan Keating. Come on, yeah.

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SWR1 Baden-Württemberg am Sonntagabend. Das Wochenende ist vorbei. Nein, es ist nicht. Da kommt noch was. Und zwar was für die Seele. Was Wohltuendes. Der ARD-Musikclub Soul. Gleich hier nach 20 Uhr mit Annette Loris. Ich bin Julian Hammerstein und wünsche einen wunderbaren Sonntagabend.

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1: Um 20 Uhr mit Marc Geißler. In der Schweiz läuft seit dem Nachmittag das Gipfeltreffen zur Beilegung des Iran-Kriegs. An den Verhandlungen am Vierwaldstätter See nehmen neben den USA und dem Iran auch die Vermittler Katar und Pakistan teil. Für das ARD-Studio Genf, Patricia Wern.
2: Überschattet werden die Gespräche durch gegenseitige Angriffe der israelischen Armee und der Hisbollah im Libanon. US-Präsident Trump fordert daher vom Iran mehr Druck auf die Hisbollah, damit die Miliz ihre Angriffe auf den Norden Israels einstellt. Auf seiner Online-Plattform schrieb er, das Mullah-Regime müsse seine hochbezahlten Stellvertreter im Libanon unverzüglich davon abhalten, Unruhe zu stiften. Und wörtlich schrieb Trump, wenn sie das nicht tun, werden wir den Iran erneut hart treffen. Der iranische Parlamentspräsident Ghalibaf, der an den Verhandlungen in der Schweiz teilnimmt, ließ mitteilen, dass der Iran die Drohungen nicht ernst nehme.
1: Die Bundesregierung will nun doch prüfen, ob die Altersgrenze für Minderjährige im Strafrecht auf unter 14 Jahre gesenkt werden sollte. Damit geht sie auf eine Forderung aus Baden-Württemberg ein, nach einem niedrigeren Alter für die Strafmündigkeit. Landesinnenminister Hagel sagte dem SWR, die Zahl tatverdächtiger Kinder bei Fällen von Gewaltkriminalität sei auf einem Höchststand. Das sei nicht hinnehmbar. Nach einem Polizeieinsatz in der Mannheimer Innenstadt ist ein Mann ums Leben gekommen. Nach Angaben der Polizei hatte der 53-Jährige offenbar in einer Wohnung zwei Menschen mit einem Messer schwer verletzt. Stefan Bugert berichtet.
3: Polizei und Staatsanwaltschaft erklärten gemeinsam, dass die Beamten in der Nacht zum Sonntag in eine Wohnung in der Mannheimer Innenstadt gerufen wurden. Zwei Opfer, eine 26-jährige Frau und ein 76-jähriger Mann, wurden mit schweren Verletzungen aufgefunden und in Krankenhäuser gebracht. Die Frau sei vor Ort reanimiert worden. Der mutmaßliche Täter habe sich bei der Festnahme heftig gewehrt. Laut Polizei sei so wörtlich der Einsatz einfacher körperlicher Gewalt erforderlich gewesen. Was das genau bedeutet, ist noch unklar. Nach Eintreffen der Rettungskräfte sei der 53-Jährige kollabiert und einige Stunden später im Krankenhaus gestorben.
1: Die spanische Fußballnationalmannschaft hat ihr zweites Gruppenspiel bei der Weltmeisterschaft klar mit 4:0 gegen Saudi-Arabien gewonnen. Nach dem überraschenden 0:0 gegen Kap Verde stehen die Spanier mit jetzt 4 Punkten an der Spitze der Gruppe H. In gut einer Stunde treffen dann Belgien und der Iran aufeinander. Das Wetter für Baden-Württemberg und Rheinland-Pfalz. In der Nacht bleibt es meist trocken. Vereinzelt sind auch Gewitter mit Starkregen, Hagel und Sturmböen möglich. Die Tiefstwerte, die liegen bei 22 bis 15 Grad. Die neue Woche startet mit viel Sonne. Ab dem Nachmittag zieht es sich dann ein wenig zu. Und die Temperaturen erreichen wie in den vergangenen Tagen auch 30 bis 37 Grad. Die Zeit, es ist 20.03 Uhr.
4: ARD-Verkehrsservice. Nach wie vor Vorsicht auf der B455 Mainz-Kastell-Königstein in Höhe A66 Wiesbaden-Erbenheim. In beiden Richtungen besonders vorsichtig fahren. Hier werden Flaschen auf die Fahrbahn geworfen. Die A61 Hockenheim Richtung Ludwigshafen ist zwischen dem Dreieck Hockenheim und dem Kreuz Speyer wegen Bauarbeiten bis morgen früh um 5 gesperrt. Allen unterwegs, gute und sichere Fahrt.
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4: Am Mikrofon Annette Loris. Guten Abend. Oh, wir brauchen Abkühlung, oder? Das bieten

0: When You Are Mine von Joy Crooks. Um 8:12 ARD Verkehrsservice. Vorsicht bitte auf der B30 Biberach Richtung Ravensburg. Zwischen Beinte und Ravensburg Nord hier liegt ein großes Plastikteil auf der linken Spur. Wir haben ja in letzter Zeit schon öfter über The Vault, den Tresor von Prince, gesprochen. Ursprünglich in seinem Paisley Park vor den Toren von Minneapolis lagerten hunderte Songs, komplette Alben, alternative Versionen, Mitschnitte und vieles, vieles mehr. Zu seinem 10. Todestag wird dieser Tresor zumindest ein Stück weit geöffnet. 10 Songs dürfen raus. ARD-Kollege Patrick Obrusnik hat sich das ja mal vor Ort angeschaut. Patrick, wie sieht dieser Tresor von Prince aus?
1: Ja, eben wie ein echter Tresor mit schwerer Tresortür und einem Zahlenschloss. Ansonsten gab es da noch einen vorgelagerten großen Lagerraum, voll mit Kassetten, Bändern, Festplatten. Das jedenfalls zeigen Fotos, die nach dem Tod von Prince am 21. April 2016 gemacht wurden. Der Tresor musste ja auch aufgebohrt werden, denn niemand außer dem Meister kannte die Zahlenkombination. Ich war ja jetzt schon zum 8. Mal im Paisley Park, aber da lassen sie die Besucher und auch uns Journalisten immer noch nicht in den Keller, also zum Tresor. Zu sehen gäbe es da wohl auch nichts mehr Dolles. Die Schatzkammer wurde ja bereits ein Jahr nach Prince' Tod an die Westküste gekarrt, in ein Hochsicherheitsarchiv im Raum Los Angeles. Fensterlos, klimakontrolliert und gegen Naturkatastrophen gesichert. Ja, und dort werden die Songs und Videos seither digitalisiert, katalogisiert und archiviert. Und das macht auch Sinn, denn Paisley Park war nicht dauerhaft geeignet, das Mega-Archiv dieses Workaholic zu beherbergen, der ja täglich einen Song aufgenommen haben soll. Es gab ja auch Berichte über Wasserschäden oder Tapes, die nach und nach zerfallen. Tja, und bei der Digitalisierung des Prince-Archivs ist man nach gut 9 Jahren gerade mal halb durch. Das haben mir die Nachlassverwalter des Prince Estate vor ein paar Tagen bestätigt bei der Prince Celebration in Minneapolis.
0: Vielen Dank, Patrick. Wir reden gleich nochmal weiter, weil, wie gesagt, du konntest mit den Nachlassverwaltern sprechen. Was die für einen Job machen, warum der so schwierig ist, das hören wir gleich nach einem Song aus seinem Nachlass. Aus dem kommenden Album Timeless gibt es nämlich schon With a Tear.

0: Genau so heißt dieser Song. With this tear im ARD Musikclub Soul. Neue Musik aus dem Nachlass von Prince. Und der ist, wie wir ja eben schon gehört haben, riesig. ARD-Kollege Patrick Obrusnik war schon mehrfach im legendären Paisley Park. Und Patrick, du hast auch mit den Menschen gesprochen, die nunmehr seit 10 Jahren damit beschäftigt sind, da irgendwie Ordnung reinzubringen. Wir hören ja immer von Prince Estate, den Nachlassverwaltern des Prince-Nachlasses. Du weißt, wer das ist und hattest auch die Gelegenheit, mit ihnen darüber zu sprechen, warum das definitiv kein leichter Job ist.
1: Der Prince-Nachlass, ja, das ist nicht ganz so einfach. Die eine Hälfte gehört mittlerweile dem Nachlassunternehmen Primary Wave. Das vermarktet etwa auch die Nachlässe von Whitney Houston, James Brown und Bob Marley. Die andere Hälfte gehört seit etwa 3,5 Jahren der Prince Legacy GmbH. Hier ist der berühmt-berüchtigte Medienanwalt Londell McMillan für die Strategie des Prince Estate zuständig. Den Vault und die Veröffentlichungen daraus betreut ein Prince-Freund aus Jugendtagen, Charles Spicer Jr. Und gerade letzterer hat einen Mammutjob, denn der Nachlass ist wirklich unglaublich riesig. Unzählige Songs, aber auch Fotos, Videoaufnahmen, Konzertmitschnitte, insgesamt sind das über 1 Million Medien. Und davon sind, wie gesagt, gerade mal 50% digitalisiert. Und auch das Kategorisieren und Archivieren ist unglaublich schwer, denn Prince war nicht der Ordentlichste. Er hat täglich Sachen aufgenommen und sie dann in seinem Tresorraum abgelegt, zum Teil mit kryptischen Beschriftungen oder ganz unbeschriftet, zum Teil auch ohne Datum. Ja, und Spicer und sein Team müssen also für Projekte wie das jetzt kommende Timeless aufwendige Detektivarbeit leisten. Im Interview nannte Spicer das die Suche nach der Nadel im Heuhaufen.
2: Always hunting to find, I call it needle in a haystack, missing pieces. It's in there, it's just a matter of us locating it, you know? I don't go looking. It's almost like Prince is tapping me on the shoulder and says, let them hear this one, let them hear this one. I just embrace it like that.
1: Ja, er sagt also, er sucht nicht gezielt. Es ist eher so, als würde Prince ihm auf die Schulter tippen und sagen, hey, lass sie das hier mal hören. Ja, und wenn dann diese Detektivarbeit fertig ist, muss dann alles Rechtliche geklärt werden. Welche Plattenfirma hat Recht an dem Material? Welcher Vertrieb muss eingebunden werden? Und dann müssen diese Veröffentlichungen mit dem anderen Nachlasspartner Primary Wave abgestimmt werden. Im kommenden Jahr soll es auf jeden Fall eine Super Deluxe Boxset geben von Prince 86er Album Parade mit unveröffentlichten Tracks und auch ein Konzertfilm soll dabei sein. Doch das dauert zu lang. Das sagen jedenfalls viele der immer älter werdenden Fans. Zu wenig, zu langsam, was da aus dem Vault kommt. Und das führt uns tatsächlich zur nächsten Hauptaufgabe des Estate, neue Prince-Fans zu generieren. Also vor allem jüngere Zielschichten zu erreichen. Und das ist vor allem der Job von Londell McMillan, der die Strategie des Prince Estate lenkt. Prince müsse dort stattfinden, wo junge Menschen Musik entdecken, sagt er, auf Social Media oder eben in Serien wie zum Beispiel Stranger Things. Man müsse auch seine Musik dem heutigen Geschmack anpassen, etwa über Remixe. Es gehe darum, Prince im Rampenlicht zu halten.
0: Vielen Dank, ARD-Kollege Patrick Obrusnik. Und dass diese Strategie mit dem jüngeren Publikum durchaus funktioniert, das hat ja zuletzt das Finale der Netflix-Serie Stranger Things bewiesen. Da war Purple Rain zu hören und danach gingen die Streaming-Zahlen nach oben bei der Generation Z. Zeitweise um fast 600%. Und das ist doch mal wieder ein guter Anlass, die lange Version von Purple Rain zu hören im ARD Musikclub Soul. 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

Tut mir leid, aber das ist wichtig. ARD Verkehrsservice mit einer Eilmeldung. Achtung, Autofahrer, Falschfahrer auf der A8 Saarlouis-Neunkirchen zwischen Rastplatz Kohlhof und Starrenstraße. Äußerst rechts fahren, nicht überholen. Falschfahrer auf der A8 Saarlouis-Neunkirchen zwischen Rastplatz Kohlhof und Starrenstraße, ein Falschfahrer. In beiden Richtungen vorsichtig fahren, wir sagen Bescheid, sobald die Gefahr vorüber ist.

Tut mir leid, aber das muss sein. Achtung, Autofahrer ARD Verkehrsservice. Falschfahrer auf der A8 Neunkirchen-Pirmasens zwischen Einöd und Pirmasens-Winzeln. Äußerst rechts fahren, nicht überholen. Hier jetzt die Gefahr durch einen Falschfahrer auf der A8 Neunkirchen-Pirmasens zwischen Einöd und Pirmasens-Winzeln. Äußerst rechts fahren, nicht überholen. Wir sagen Bescheid, wenn die Gefahr vorüber ist.

0: ARD-Verkehrsservice um 8:30 und da haben wir eine neue Gefahrenstelle. Bitte ganz besondere Vorsicht auf der B28 zwischen dem Abzweig nach Kiebingen und Tübingen. In beiden Richtungen Gefahr. Hier werden Gegenstände auf die Fahrbahn geworfen. Auf der B28 zwischen dem Abzweig nach Kiebingen und Tübingen werden Gegenstände auf die Fahrbahn geworfen. Nach wie vor Gefahr durch einen Falschfahrer auf der A8 Neunkirchen-Pirmasens zwischen Einöd und Pirmasens-Winzeln. Äußerst rechts fahren, nicht überholen auf der A8 Neunkirchen-Pirmasens zwischen Einöd und Pirmasens-Winzeln. Ein Falschfahrer. Eine andere Gefahrenstelle auf der B29 Stuttgart Richtung Aalen zwischen Plüderhausen und Lorch-Waldhausen. Hier liegt ein Ast auf der rechten Spur. Vorsicht auf der A5 Frankfurt Richtung Kassel im Bad Homburger Kreuz auf der Überleitung zur A661 Richtung Bad Homburg. Hier sind Rehe auf der Fahrbahn. Die A61 Hockenheim Richtung Ludwigshafen ist zwischen dem Dreieck Hockenheim und dem Kreuz Speyer wegen Bauarbeiten bis morgen früh um 5 gesperrt. Und die B423 Habkirchen-Homburg ist zwischen Webenheim und Einöd in beiden Richtungen wegen eines brennenden PKWs gesperrt. Allen unterwegs gute und sichere Fahrt.
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0: Mit Annette Loris. Guten Abend. Und mit so einer netten Mail, die uns von Sigrid erreicht hat. Ein herzliches Hallo zum Musikclub Soul, schreibt sie. Wem ist eure Sendung ein Genuss zum Sonntagabend? Und so gestatte ich mir einen Musikwunsch, denn ich habe heute die Künstlerin Sienna Rose entdeckt. Könntest du bitte das Lied Into the Blue spielen? Das würde mich sehr freuen. Machen wir sehr, sehr gerne. Sienna Rose haben wir ja vor ein paar Wochen auch ausführlich vorgestellt. Was für eine Entdeckung. Eine tolle Stimme, die wir in Zukunft hoffentlich noch öfter hören werden. Sigrid, Dankeschön für diesen schönen Wunsch.
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Die Black Pumas waren das im ARD Musikclub Soul. In den letzten zwei Jahren hat sich der Brite Miles Smith zu einer der spannendsten neuen Stimmen entwickelt. Da gab es diesen Song Stargazing. Der wurde weltweit hunderte Millionen Mal gestreamt. Und damit hat Miles auch bewiesen, dass er eine sehr persönliche Geschichte zu einer Art Hymne umbauen kann. Und dazu gibt es jetzt sein Debütalbum. Das heißt My Mess, My Heart, My Life. Und wie der Titel schon sagt, ja, das ist eine ganz persönliche Geschichte. Der kommt mehr oder minder aus dem Nichts und war dann direkt mit Ed Sheeran auf Welttour. Jetzt probiert er das Ganze alleine. Mit seinem Debütalbum wird es eine Riesentour geben. Die führt ihn dann im Oktober zu uns. Mehr oder minder zu uns. Am 8. Oktober ist er in Berlin, am 13. Oktober in Düsseldorf und am 14. gibt es Miles Smith live in Zürich. Hier jetzt ein Song aus dem neuen Album von Miles Smith, Heaven.

10 Minuten vor 9, ARD Verkehrsservice. Entwarnung von der A8 Neunkirchen-Pirmasens. Kein Falschfahrer mehr zwischen Einöd und Pirmasens-Binzeln. Wenn ihr auf der Suche nach Abkühlung seid, seid ihr bei uns goldrichtig. Wir freuen uns über eure kühlenden Wünsche. 0711 26 27 28. Da sind wir telefonisch per WhatsApp, per Signal, per Sprachnachricht oder sonstiger Message zu erreichen. 0711 26 27 28. Und dazu haben wir jetzt was, was garantiert eine kleine akustische Erfrischung liefert. Smoke City und Underwater Love.

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1: Um 21 Uhr mit Marc Geißler. Der Iran hat die US-Regierung dazu aufgefordert, sich mit Drohungen zurückzuhalten. Parlamentspräsident Ghalibar erklärte, sie täten gut daran, vorsichtig zu sein. Ansonsten seien die iranischen Streitkräfte bereit, auf andere Weise zu reagieren. US-Präsident Trump hatte zuvor erklärt, das Mullah-Regime müsse mehr Druck auf die Hisbollah im Libanon ausüben, damit diese ihre Angriffe auf Israel einstellt. Wenn sie das nicht tue, werde man den Iran erneut sehr hart treffen, so Trump. In der Schweiz laufen aktuell Verhandlungen zwischen Delegationen beider Länder über ein dauerhaftes Ende des Krieges. Verteidigungsminister Pistorius hält einen baldigen Einsatz der Bundeswehr in der Straße von Hormuz für unwahrscheinlich. Im ARD-Interview sagte er, das liege an mehreren Gründen.
2: Zum einen, weil wir nicht wissen, wohin die Verhandlungen, die jetzt in der Schweiz beginnen, wirklich führen, zu einem wie auch immer gearteten und wie stabilen Waffenstillstand, der von mir auch immer so gesagt Voraussetzung ist überhaupt für ein Engagement in der Straße von Hormuz. Und dann ist die zweite wesentliche Voraussetzung ein Mandat des Bundestages, der wiederum einen internationalen Rahmen braucht.
1: Ob der Bundestag noch vor der Sommerpause Anfang Juli einen Entschluss fassen werde, das sei aktuell völlig offen, so Pistorius. Das Southside-Festival in Neuhausen ob Eck geht am späten Abend nach 3 Tagen zu Ende. Trotz Hitze, Gewitter und teils heftigen Regen zieht die Polizei eine positive Bilanz. Rund 59.000 Besucher feierten am Wochenende zu Bands wie Billy Talent, Kraftklub und The Offspring. Größere Zwischenfälle habe es laut Polizei nicht gegeben. Basketball-Bundesligist Alba Berlin ist neuer deutscher Meister. Das Hauptstadtteam gewann am Abend das entscheidende Finalspiel gegen Titelverteidiger Bayern München mit 84-81. Für die Berliner ist es bereits der 12. Meistertitel. ARD-Sportreporter Florian Hecht.
3: Der FC Bayern zur Halbzeit mit 20 Punkten vorne machte alles richtig. Aber dann in der zweiten Halbzeit kamen die Berliner heraus und drehten den Spieß um. Mit der 33. Minute die erste Führung für Alba mit einem Pünktchen. Und diese Führung verteidigten sie mit allem, was sie hatten. Jonas Matyšek, der Kapitän der Berliner, mit 6 versenkten Dreiern. Auf der anderen Seite bei München Andreas Obst mit 24 Punkten, die besten Werfer. Aber der deutsche Meistertitel geht nach Berlin. Alba gewinnt mit 84-81.
1: Das Wetter für Baden-Württemberg und Rheinland-Pfalz. In der Nacht bleibt es meist trocken. Vereinzelt sind Gewitter mit Starkregen, Hagel und Sturmböen möglich. Die Tiefstwerte liegen bei 22 bis 15 Grad. Die neue Woche startet mit viel Sonnenschein. Ab dem Nachmittag zieht es sich ein wenig zu. Die Temperaturen erreichen dann 30 bis 37 Grad. Und noch die Zeit. Es ist 21.03 Uhr.
4: ARD Verkehrsservice. Vorsicht auf der B31 Donaueschingen Richtung Freiburg. Zwischen Himmelreiche und Kirchzarten steht ein defektes Fahrzeug. Die A61 Hockenheim Richtung Ludwigshafen ist zwischen dem Dreieck Hockenheim und dem Kreuz Speyer wegen Bauarbeiten bis morgen früh um 5 gesperrt. A62 Nonnweiler Richtung Landstuhl zwischen Nofelden, Türkismühle und Birkenfeld. Ein Unfall auf der linken Spur, 2 Kilometer stockender Verkehr. Die B423 Habkirchen-Homburg ist zwischen Webenheim und Einöd in beiden Richtungen wegen eines brennenden PKWs gesperrt. Und die B500, die Schwarzwald-Hochstraße Baden-Baden Richtung Freudenstadt, ist zwischen dem Abzweig nach Neuweier und Bühlerhöhe wegen eines Unfalls gesperrt. Wenn möglich, die Strecke meiden. Allen unterwegs gute und sichere Fahrt.
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4: Am Mikrofon Annette Loris. Guten Abend. Wir überprüfen den Soul-Gehalt in David Bowies Kultalbum Young Americans. Wir hören uns an, was Novel Vague aus dem Depeche Mode-Klassiker Enjoy the Silence gemacht haben. Und wir haben politischen Soul von John Legend.
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2: Und dieses Album in dieser Woche ist das von David Bowie, das Young Americans Album, das erschien im März 1975. Es war sein 9. Studioalbum und, wie er selbst sagte, sein Soul-Album. ARD-Kollegin Katharina Heinius, Bowie hat sich ja oft gewandelt, gerade in den 70ern. Mit Folk hat er angefangen, dann hat er den Rock, vor allem den Glam-Rock geprägt und dann näherte er sich dem Soul an. Woher kam da seine Begeisterung?
3: Ich denke, die hat schon früh begonnen, schon mit der Wahl seines ganz eigenen Instruments. Bowie hat ja Saxophon gespielt und da gibt's schon eine enge Verbindung vom Sound, vom musikalischen Verständnis hin zum Soul. Konkreter ist es für Bowie dann aber erst mit Ava Sherry geworden, eine New Yorker Schauspielerin und Soul-Sängerin. Die hat Bowie tatsächlich mit in die New Yorker Clubs genommen. Durch sie hat Bowie dann auch die Musiker für dieses Album kennengelernt. Luther Vandross, den Bowie sehr gefördert hat, und Carlos Alomar, der vorher Gitarrist bei James Brown war. Also Bowie hat da schon die Nähe gesucht und dann hat Ava eigentlich was ganz Schönes gemacht. Sie hat einen Bowie-Song vom damals aktuellen Album Diamond Dogs aufgenommen. Sweet Thing in ihrer ganz eigenen Soul-Version. It's a sweet thing. Und da hat Bowie dann gespürt, okay, meine Songs, die klingen auch im Soul. Das war seine Form, sich auszudrücken in der Zeit. Also hat Bowie mitten während seiner großen Diamond Dogs Tour in Philadelphia die Sigma Sound Studios gebucht, die bekannt waren für diesen souligen sogenannten Philly Sound, und hat dort innerhalb weniger Tage dieses Album aufgenommen, Young Americans, was Bowie dann auch ganz liebevoll bezeichnet hat als Plastic Soul.
2: Und genau darüber müssen wir reden. Was bitte verstand Bowie unter Plastic Soul?
3: Es ist das für ihn gefühlt Unnatürliche. Er selbst ist ja ein weißer Musiker und er umgibt sich jetzt mit schwarzen Musikern, um eben auch deren Musik zu machen. Soul. Das war schon auch für ihn gefühlte kulturelle Aneignung, würde man heute sagen. Er war ja in erster Linie Rockmusiker, aber um das eben nicht so ernst zu nehmen, bezeichnet er es als Plastic, also künstlich hohl, aber trotzdem praktisch und von außen auch irgendwie schön.
2: Nicht nur irgendwie schön und mit ganz viel Seele. Den Titelsong Young Americans, den haben wir auch gleich. Und der steht ja doch irgendwie beispielhaft für dieses ganze Album.
3: So ist es, zumindest was die Herangehensweise angeht. Spontanität, das war Bowie bei diesem Album und vor allem auch hier bei diesem Song ganz wichtig. Nachdem die Band den Song Young Americans eingespielt hatte, hörte Tony Visconti, Bowies Haus- und Hofproduzent, in der Regie die Aufnahme ab. Die beiden Background-Sänger Luther Vandross und die Sängerin Robin Clark haben den Refrain spontan neben Visconti zur Musik improvisiert. Bowie hat das mitbekommen und hat die beiden zur Aufnahme sofort ins Studio geschickt.
2: Dankeschön, Kathi. Was für eine Geschichte. Und das war die richtige Entscheidung, wie wir jetzt hören. Young Americans, der Titelsong des Bowie-Albums, das sein Plastic Soul ist. 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

9 Minuten vor 10, ARD Verkehrsservice. Vorsicht auf der A1 Trier Richtung Saarbrücken zwischen Hermeskeil und Nonnweiler Bierfeld ist eine ungesicherte Unfallstelle. Ja, das muss man sich trauen. Depeche Mode zu covern, da ist das natürlich echt eine Herausforderung, weil die Songs kennt jeder und dem wirklich ein neues Gesicht zu geben, das ist schwierig. Nouvelle Vague, die französische Band traut sich was. Die werden im Oktober ein Album veröffentlichen mit dem Titel A Date with Depeche Mode. Und darauf ist ein Song, den haben sie jetzt schon veröffentlicht, den haben sie aufgenommen mit Sky Edwards. Die wiederum ist die Sängerin von Morcheeba und Larry Love. Die beiden wurden zusammen ins Studio gesteckt und ihnen wurde gesagt, macht mal was anderes aus Enjoy the Silence. Das ist ja definitiv ein Song, den wir alle mitsingen können. Und was die beiden daraus machen, ist ja sehr hörenswert. Nouvelle Vague featuring Sky Edwards und Larry Love. Perfekt für einen Sommerabend wie diesen im ARD Musikclub Soul.

aber das ist wichtig. ARD Verkehrsservice mit einer Eilmeldung. Vorsicht auf der B59 Bonn-Köln zwischen Bonn-Willich und Dreieck-Bonn-Beul. Hier werden Steine auf die Fahrbahn geworfen. Besondere Vorsicht auf der A59 Bonn-Köln zwischen Bonn-Willich und Dreieck-Bonn-Beul. Hier werden Steine auf die Fahrbahn geworfen.

0: Es ist halb zehn, ARD Verkehrsservice. Zuerst nochmal die Gefahrenmeldung von der A59 Bonn-Köln zwischen Bonn-Vielich und Dreieck-Bonn-Beul. Hier werden Steine auf die Fahrbahn geworfen, also ganz, ganz vorsichtig fahren. Vorsicht auch auf der A1 Dreher Richtung Saarbrücken zwischen Hermeskeil und Nonnweiler-Bierfeld ist eine ungesicherte Unfallstelle. Und aufpassen auf der A81 Singen Richtung Stuttgart zwischen Engen und Geisingen steht ein defekter PKW und hier laufen Menschen auf der Fahrbahn. A5 Karlsruhe Richtung Frankfurt zwischen Karlsruhe-Durlach und Bruchsal nach einem Unfall, 4 Kilometer Stau, das dauert 35 Minuten länger. A8 München Richtung Stuttgart zwischen Mühlhausen und Eichelberg, Unfall auf der linken Spur, 2 Kilometer Stau, kostet 10 Minuten. Und die A61 Hockenheim Richtung Ludwigshafen ist zwischen dem Dreieck Hockenheim und dem Kreuz Speyer wegen Bauarbeiten bis morgen früh um 5 gesperrt. Allen unterwegs, gute Fahrt, kommt gut an.
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0: Am Mikrofon Annette Lores. Schönen heißen Sonntagabend. Wir sorgen für Abkühlung. Und wir erfüllen eure Wünsche 0711 26 27 28. Per Mail, per WhatsApp, per Signal, per Sprachnachricht. Ihr könnt uns auch anrufen. Jörg hat uns so eine schöne Mail geschickt. Er schreibt, der Musikclub Soul begleitet mich sonntags immer auf meiner Heimfahrt auf der A5. Vor einiger Zeit hatte ich gefragt, ob ihr Hold On, I'm Coming von General Crook spielen könntet. Und neulich bei dem Musikclub Soul, der am Feiertag lief, spieltet ihr das Original von Sam & Dave. Ich weiß nicht, ob ihr in der Zwischenzeit die Version von General Crook aufnehmen konntet, aber die ist viel besser, funky, mit einer Bassline, die einem die Freudentränen in die Augen treibt. Ich finde es klasse, wenn ihr diese Version mal spielen könntet und mir so die langweilige Fahrt auf der Autobahn versüßen könntet. Ja und ja und ja, Jörg. Wir haben gesucht, wir haben gefunden und jetzt spielen wir Hold On, I'm Coming in der Version von General Crook.
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0: So eine Wahnsinnsstimme, oder? Tammy Nelson war das. You were mine.
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0: Das ist heute Abend eine kleine Hymne von John Legend aus seinem dritten Album und die wurde ganz offiziell politisch genutzt. Steffen Tröger aus dem ARD-Team. Für was? Warum? Wieso?
3: Es gab eine offizielle Erlaubnis von John Legend und zwar für Barack Obama. Das Ganze wurde genutzt während des Präsidentschaftswahlkampfs 2008 und es gab auf der Webseite damals eine kostenlose Version zum Download. Aber der Song wurde nicht direkt von Obama bestellt oder von den US-Demokraten in Auftrag gegeben. John Legend hatte ihn bereits selber vorher veröffentlicht und zwar auf seinem Album Evolver. Das geschrieben wurde zu einer Zeit, da gab es eine recht große Aufbruchsstimmung in den USA. 2008 hatten viele Amerikaner eine große Hoffnung auf Veränderung und genau dieses Gefühl hat John Legend damals einfach aufgegriffen, den Song geschrieben. Er sagte damals, es ist eine Reaktion auf den Hunger nach Veränderung in diesem Land. Klingt groß, so ist auch die Produktion. John Legend wird unterstützt vom Agape Choir aus Los Angeles. Das ist ein großer Gospelchor mit mehreren hundert Menschen. Und das Ganze gibt dem Ganzen natürlich noch mehr Hymnenwürze und lässt es groß klingen. Und es geht um den Song If You're Out There. Den gab es eben zuerst im Sommer 2008 als Single. Dann hat es Obama im Wahlkampf genutzt und im Herbst kam es dann auf dem Album von John Legend raus. Kein Hit in den Charts, aber eben viel Aufmerksamkeit für diesen Song, weil er einfach eine sehr, sehr, sehr starke Botschaft mitbringt.
0: Und über die müssen wir noch reden. Um was geht's denn da genau?
3: Der Song hat einen Aufruf an Menschen, Verantwortung zu übernehmen. Er richtet sich dabei auch nicht an Politiker oder an mächtige Menschen, sondern John Legend spricht damit ganz normale Menschen an. Mich, dich und alle, die den Song hören, die jetzt lebende Generation, sage ich jetzt mal. Die Botschaft, wir dürfen nicht darauf warten, dass irgendjemand anderes die Welt verändert, rettet. Wir müssen selbst aktiv werden. Im Text heißt sinngemäß, dass wir immer nach einem Anführer suchen würden, am Ende aber erkennen müssen, dass wir selbst diese Rolle übernehmen können. Er spricht dabei im Song auch über die Themen Krieg, Hunger, Hass, gebrochene Versprechen und sagt, dass man diese Probleme gemeinsam angehen kann, muss und auch soll. Und statt Resignation will er, dass Hoffnung für alle kommt, alle mehr zusammenhalten und jeder mehr Eigenverantwortung übernimmt. Also aufhören, auf den großen Retter zu warten. Wir können alle selbst ein Teil werden, um Veränderung herbeizuführen.
0: Wow, großartige Botschaft. Dankeschön, Steffen. Und das hören wir jetzt im ARD Musikclub. So, John Legend und If You're Out There. 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

Gabriels and the One and Only. Um 10 Minuten vor 10 ARD Verkehrsservice. Mit einer Gefahrenstelle von der A3 Köln Richtung Frankfurt zwischen Bad Honnef, Linz und Neustadt-Wied. Hier liegt ein Korb auf der rechten Fahrbahn. Und Vorsicht auf der A3 Köln Frankfurt zwischen Itzstein und Niedernhausen. In beiden Richtungen Gefahr durch Rehe auf der Fahrbahn. Und wir sind ja auf der Suche nach musikalischer Abkühlung heute Abend. Die haben wir alle dringend nötig und die liefert uns jetzt Tom Misch mit Tal.

6 Minuten vor 10 ARD Verkehrsservice. Vorsicht auf der A8 Stuttgart Richtung Karlsruhe. Zwischen Rutesheim und Halmsheim steht ein defektes Fahrzeug auf der linken Spur und hier liegen Reifenteile. Und Vorsicht im Kreis Reutlingen zwischen Gängingen und dem Abzweig nach Gönningen in beiden Richtungen. Eine ungesicherte Unfallstelle. Und es ist Halbzeit im WM-Spiel Belgien gegen den Iran. Es gab ein einziges Tor. Die Iraner haben getroffen. Allerdings wurde das Tor aberkannt. Heißt, zur Halbzeit steht es 0:0. Und wie das Ganze ausgeht, erfahrt ihr natürlich hier bei uns. Oder aber wer die komplette Reportage hören möchte, die gibt es in der ARD Sounds App. Und bis ran an die Nachrichten noch ein Klassiker von Marvin Gaye. Inner City Blues, make me wanna holler.

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1: Um 22 Uhr mit Marc Geißler. In der Schweiz haben am Nachmittag die Friedensverhandlungen zur Beilegung des Iran-Krieges begonnen. Neben den USA und dem Iran saßen auch die Vermittler Katar und Pakistan am Verhandlungstisch. US-Präsident Trump forderte vom Iran mehr Druck auf die Hisbollah, damit die Miliz ihre Angriffe auf den Norden Israels einstellt. Für das ARD-Studio in Genf, Patricia Wern.
2: Der iranische Parlamentspräsident Ghalibaf, der an den Verhandlungen in der Schweiz teilnimmt, ließ mitteilen, dass der Iran die Drohungen nicht ernst nehme und die iranischen Streitkräfte bereit seien, darauf zu reagieren. Kurz davor sagte Trump dem US-Fernsehsender Fox News mit Blick auf die Straße von Hormuz, sollte Teheran die wichtige Wasserstraße schließen, werde der Iran in Grund und Boden gebombt werden. Und weiter, wenn die Straße von Hormuz geschlossen wird, werden sie kein Land mehr haben.
1: Bundesverkehrsminister Schnieder rechnet nicht damit, dass die Bahn schnell pünktlicher wird. Mit den geplanten Sanierungen werde es schrittweise besser werden. Das brauche aber Zeit, hat der CDU-Politiker in Berlin gesagt. Die Talsohle sei erreicht. Im laufenden Jahr wolle man im Fernverkehr eine Pünktlichkeitsquote von über 60% schaffen, ähnlich wie im vergangenen Jahr. Für das Jahr 2029 nennt der CDU-Politiker eine Quote von mindestens 70% als Ziel. Als verspätet gilt ein Zug laut Bahndefinition ab einer Verzögerung von 6 Minuten. Zugausfälle werden in der Statistik nicht berücksichtigt. Bei der Fußball-Weltmeisterschaft hat Spanien am Abend mit 4:0 gegen Saudi-Arabien gewonnen. Nach dem überraschenden 0:0 gegen Kap Verde im Auftaktspiel springt der Mitfavorit auf den Titel damit an die Spitze der Gruppe H. ARD-Sportreporter Thomas Kunze.
3: Vor allen Dingen Rückkehrer Lamine Yamal überragend. In der ersten Halbzeit nach 11 Minuten trifft der 18-Jährige nach toller Vorarbeit von Oyarzabal am zweiten Pfosten zum 1:0. Oyarzabal, der Vorlagengeber, dann mit dem Doppelpack nach der 21. und der 24. Minute. Nach der Pause wurde viel gewechselt. Spanien schon nach 49 Minuten mit dem 4:0. Marco Correa schoss aus 12 Metern Entfernung, der Ball abgefälscht. Eigentor durch Altan Bakti, das war der 4. Treffer. Spanien gewinnt am Ende super souverän mit 4:0.
1: Das Wetter für Deutschland: in der Nacht kaum noch Gewitter, weitgehend trocken und locker bewölkt oder sternenklar. Die Tiefstwerte meist 22 bis 15 Grad. Auch morgen wieder viel Sonne und zunächst meist nur lockere Wolken. Im Tagesverlauf Quellwolken und im Süden einzelne teils kräftige Hitzegewitter, maximal 24 bis 38 Grad. Am Dienstag ebenfalls viel Sonne und meist nur lockere Wolken. Im Südosten und im Bergland später vereinzelt Hitzegewitter, maximal 26 Grad ganz im Norden. 38 im Südwesten. Und die Zeit, es ist 22.03 Uhr.
4: 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Wir bleiben beim Wetter, denn es gibt eine Unwetterwarnung des Deutschen Wetterdienstes. Örtlich können heftige Regengüsse, Gewitter, Sturmböen und Hagel auftreten. Außerdem besteht Gefahr durch Aquaplaning und umherfliegende Gegenstände. Also so oder so sehr vorsichtig fahren. Vorsicht auf der A66 Frankfurt Richtung Fulda zwischen Schlüchtern Nord und Flieden. Ein Fahrradfahrer ist hier auf der Fahrbahn. Vorsicht auch auf der A7 Kassel Richtung Hannover zwischen Hedemünden und Dreieck-Dramatik. Ein defektes Fahrzeug. Vorsicht auf der A8 Stuttgart Richtung Karlsruhe zwischen Rutesheim und Heimsheim. Ein defektes Fahrzeug auf der linken Spur. Und Vorsicht im Kreis Reutlingen zwischen Genkingen und Abzweig nach Gönningen. In beiden Richtungen. Hier ist eine ungesicherte Unfallstelle. Ein paar Staus haben wir auch noch. A5 Karlsruhe Richtung Frankfurt zwischen Karlsruhe-Durlach und Bruchsal nach einem Unfall 3 Kilometer. Das dauert 25 Minuten länger. A8 München Richtung Stuttgart zwischen Mühlhausen und Eichelberg gab es einen Unfall auf der linken Spur. 4 Kilometer Stau, kostet eine Viertelstunde. Die A61 Hockenheim Richtung Ludwigshafen ist zwischen dem Dreieck Hockenheim und dem Kreuz Speyer wegen Bauarbeiten bis morgen früh um 5 gesperrt. Die A560 Hennef St. Augustin ist zwischen Kreuzborn-Siegburg und Niederpleis in beiden Richtungen wegen herumlaufender Menschen gesperrt. Dann auch eine neue Gefahrenstelle von der A8 Stuttgart Richtung Karlsruhe. Zwischen Stuttgart-Möhringen und Kreuz Stuttgart liegt ein Reh auf der Fahrbahn. Fahrt heute Abend besonders vorsichtig und kommt gut und sicher an.
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4: Am Mikrofon Annette Loris. schönen heißen Sonntagabend. Wir sorgen für Abkühlung. Vielmehr, ihr tut das mit euren Musikwünschen. Wir sammeln weiter, wenn ihr Songs habt, von denen ihr sagt, ja, das ist wie eine schöne kalte

0: ARD Musikclub Soul am Sonntagabend. Was Spannendes passiert in den letzten Wochen. Da sind 3 Singles der Heidelberger Band D-Fest rausgekommen. Und alle 3 mit Stimmen, die eigentlich nicht mehr da sind. Die Stimmen von Oscar Peterson, George Shearing und Ella Fitzgerald. Clara Sondermann aus dem ARD Musikteam. Sag uns bitte, was da los ist.
1: Also wie das technisch geht, glaube ich, kann man sich ja leicht vorstellen. Da werden alte Tonspuren verwendet und geloopt, gefiltert und damit experimentiert. Wie es aber dazu gekommen ist, dass D-Fest jetzt mit diesen alten Aufnahmen arbeitet, das ist schon außergewöhnlich. Und zwar gibt's mitten im Schwarzwald eine Plattenfirma, bei der schon richtige Jazz-Stars aus der ganzen Welt ihre Songs aufgenommen haben. Die MPS Records. Abkürzung steht für Musikproduktion Schwarzwald. Tatsächlich.
0: Okay.
1: Und ja, für das neue Album von D-Fest hat dieses Label jetzt sein Archiv geöffnet.
0: Oh, wie großartig. Das heißt, D-Fest durften sich die alten Aufnahmen anhören und dann für ihre eigene Produktion verwenden.
1: Genau, sie haben sich ein paar Aufnahmen ausgesucht, sind damit in ihr Studio gegangen und haben dann die Platten in ihrem eigenen Stil geremixed sozusagen. Das Ergebnis gibt es bald als komplettes Album. Belooped wird es heißen. Da ist das Wort Loopen natürlich schon drin, Belooped. 3 Singles haben wir ja schon. Sehr schön ist zum Beispiel die mit Ella Fitzgerald zusammen. D-Fest haben sich ihren Song This Girl's in Love With You rausgesucht und dann eben ein Ella Fitzgerald-D-Fest Remix daraus gemacht. Pitt Baumgartner, der Bandleader von D-Fest, hat das so erklärt. Bei diesem Titel bestand die Kunst darin, sich geschmackvoll zurückzuhalten und nur kosmetisch einzugreifen. Also die Aufnahme in warme Frequenzen zu betten und an heutige Hörgewohnheiten anzupassen. Mit anderen Worten, Bass und Schlagzeug etwas mehr Druck zu verleihen. Sagt Pitt Baumgartner von D-Fest ganz bescheiden. Ich finde ja, dass man die Handschrift von D-Fest schon ziemlich raushört.
0: Dann hören wir uns das jetzt an. Dankeschön, Clara Sondermann aus dem ARD-Team. Und mehr zu diesem Thema übrigens am Dienstag im ARD-Musikclub Deutsch. Da gibt es dann die Oscar-Peterson-Remix-Geschichte. Hier jetzt aber D-Fest und Ella Fitzgerald mit This Girl's in Love With You.

ist so schön geworden, oder? Die Fest zusammen mit der Stimme von Ella Fitzgerald. This girl's in love with you. Im ARD Musikclub Soul jetzt. Bill Withers und Sometimes a Song.

Und jetzt kommen wir zu einem ganz spannenden Projekt im ARD Musikclub Soul. Edie Akron. Allein der Name ist schon sehr anspruchsvoll. Das ist nämlich die Bezeichnung für das prähistorische Erdzeitalter, das durch eine frühe Form koexistierender Lebensvielfalten geprägt war. Und genau das ist das Ziel eben dieses Projekts Idea Creation. 13 unterschiedliche Künstler aus Spanien, Argentinien, Italien, Jamaika, Großbritannien und Ungarn haben sich zusammengetan, um Musik zu machen und ein tolles Debütalbum veröffentlicht. Das ist am Freitag rausgekommen, heißt A Summer on the Brink. Und wenn sich das Cover anschaut, ja, das ist so das Bild eines aufziehenden Gewitters an einem heißen Sommertag. Besser geht's irgendwie nicht. Und wir haben einen Song daraus ausgewählt, den wir euch dringend vorspielen möchten. Better Tomorrow, The Idea Creation.

0: 11:30 ARD-Verkehrsservice. Zuerst eine Unwetterwarnung des Deutschen Wetterdienstes. Gebietsweise heftige Regengüsse, Gewitter, Sturmböen und Hagel. Es besteht Gefahr von Aquaplaning und umherfliegende Gegenstände. Ganz, ganz vorsichtig fahren bitte. Aktuell gilt das vor allem für den Kreis Gießen, den Wetteraukreis, den Hochtaunuskreis und den Lahn-Dill-Kreis. Auf den Straßen ist auch ein bisschen was los. Gefahrenstelle auf der A62 Landstuhl Richtung Nonnweiler zwischen Nohfelden, Türkismühle und Nonnweiler-Otzenhausen steht ein defekter PKW. Vorsicht auf der A62 Nonnweiler Richtung Landstuhl zwischen Birkenfeld und Freisen ist eine ungesicherte Unfallstelle. Im Kreis Reutlingen zwischen Genkingen und dem Abzweig nach Gönningen eine ungesicherte Unfallstelle, das betrifft beide Fahrtrichtungen. A5 Karlsruhe Richtung Frankfurt, zwischen Karlsruhe-Durlach und Bruchsal, nach einem Unfall 3 Kilometer Stau, das dauert 25 Minuten länger. Die A61 Hockenheim Richtung Ludwigshafen ist zwischen dem Dreieck Hockenheim und dem Kreuz Speyer wegen Bauarbeiten bis 5 Uhr morgen früh gesperrt. B28 Tübingen-Horb, die ist zwischen Gernfeld und Kiebingen nach einem Unfall auch in beiden Richtungen gesperrt. Und dann kommt noch eine Gefahrenmeldung rein. Ganz besonders aufpassen in beiden Richtungen in Frankfurt. Auf der B3 Frankfurt-Offenbach zwischen Frankfurt-Sachsenhausen und der Auffahrt Offenbacher Kreuz. Hier sind Kinder auf der Fahrbahn. In beiden Richtungen bitte ganz, ganz besonders vorsichtig fahren. Auf der B3 Frankfurt-Offenbach zwischen Frankfurt-Sachsenhausen und der Auffahrt Offenbacher Kreuz. Hier sind Kinder auf der Fahrbahn. Bitte besonders vorsichtig fahren in beiden Richtungen.
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0: mit Annette Loris. Guten Abend. Und in ein paar Minuten haben wir eine ganz besondere Stimme für euch. Die von Dominique Fils-Aimé. Ihre Geschichte erzählen wir gleich.
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0: Alicia Keys, If I Ain't Got You. Und wir bleiben bei tollen Frauen. Eine aus Kanada haben wir jetzt hier im ARD Musikclub, so die wir euch vorstellen möchten. Sie heißt Dominique Fils-Aimé, ist in Kanada ziemlich erfolgreich, hat so ziemlich alle wichtigsten Musikpreise eingeheimst. Hierzulande ist sie noch relativ unbekannt. Übernächste Woche wird sie 42, am 10. Juli. Und wenn man sich ihre Diskografie anschaut, merkt man, oh, die hat relativ spät angefangen. Das erste Album kam raus, da war sie Mitte 30. Und das ist in der Musikwelt relativ selten. Adrian Beric aus dem ARD-Team, du weißt ein bisschen mehr über sie. Also wer ist diese Dominique Fils-Aimé?
1: Also jedenfalls eine Person, die absolut faszinierend ist. Du hast es gesagt, Dominique Fils-Aimé ist im Grunde genommen eine Spätzünderin, im kanadischen Montreal geboren und aufgewachsen. Oder Montréal, wie man da auf Französisch sagt. Interviews mit ihr gibt's entsprechend immer, entweder auf Französisch oder auf Englisch. Und ihre Songs, die sind immer sowohl auf Englisch als auch auf Französisch, auf jeder LP. In Europa, da kennt man die vor allem von Jazzfestivals. Da wird sie gern gebucht, wobei sie selbst sagt, also ich mache ja nicht nur Jazz, ich mache doch alles. Und dieses alles, das ist das, was man als Roots bezeichnen würde, als die Wurzeln der schwarzen amerikanischen Musik, Jazz, Blues, Soul, bis hin zum R&B, das ist ihre musikalische Heimat, da fühlt sie sich besonders wohl.
0: Aber nochmal zurück auf Anfang. Also ihr Debütalbum erscheint, da ist sie Mitte 30. Wie kam das dazu? War das eine Castingshow? War das TikTok?
1: Nah dran. Eigentlich trotzdem eine verrückte Geschichte. Dominique Fils-Aimé wächst in einem musikalischen Haushalt auf, ist ja klar. Die Schwester zum Beispiel, die studiert Opern, Gesang und Klavier. Das Haus war immer erfüllt mit Musik, aber sie selbst, sie hat Psychologie studiert und als Psychologin gearbeitet, jahrelang. In großen Unternehmen, große Unternehmen haben solche Abteilungen, da unterstützte sie Mitarbeiterinnen und Mitarbeiter mental, Leute, die kurz vorm Burnout waren, vormittags. Und nachmittags, da hat sie sich dann noch um autistische Kinder gekümmert. Und wenn du dich viel um die mentale Gesundheit von anderen kümmerst, dann kann es sein, ja, dass du selbst in den Burnout rutschst. Und so war das bei Dominique Fils-Aimé.
2: I was working in psychological support for employees and with autistic children. I loved my job, maybe a little too much. And it led me to a place where I burnt out. And music was my healer.
1: Die Musik, Musiktherapie hat sie buchstäblich gerettet. Sie schmeißt den Job. Irre mutiger Schritt, produziert eine EP in Eigenregie, geht zu einer Castingshow, die sie nicht gewinnt, aber Aufmerksamkeit hat sie trotzdem und das war dann der Start für eine ganz außergewöhnliche Karriere.
0: Wow, was für eine Geschichte. Dankeschön, Adrian. Wir hören jetzt Musik von Dominique Fils-Aimé aus Kanada. Big Men Do Cry. Große Männer weinen sehr wohl und da weiß sie, wovon sie spricht. Im Übrigen, wer sie live erleben will, ja, sie kommt jetzt im Juli, zum Beispiel am 9. nach Kassel, am 11. nach Hamburg, am 15. nach Wolfsburg und am 18. Juli gibt's Dominique Fils-Aimé in Frankfurt. Hier jetzt aber ihre Stimme.

0: Green von Greenkeeping war das im ARD Musikclub Soul. Toni Rosario Estrada hat uns eine sehr, sehr nette Mail ins Studio geschickt und schreibt: Bin total begeistert von der Musikauswahl. Welch perfekter Abschluss für das Juneteenth-Wochenende. Juneteenth, also, ist ein Kofferwort aus den Wörtern June und 19th. Und das ist ein ganz, ganz wichtiger Tag, ein US-amerikanischer Bundesfeiertag, der 19. Juni, der an das Ende der Sklaverei in den Vereinigten Staaten erinnert. Dankeschön für diesen Hinweis. Wir sind natürlich bis Mitternacht zu erreichen unter 0711 26 27 28. Da könnt ihr uns auch sehr, sehr gerne Sprachnachrichten schicken. Und wir hören mal rein, wer das gemacht hat.
1: Hallo, hier ist Geraldine aus der Schweiz, St. Gallen, und ich wünsche mir Ayo, eine deutsche Soul-Sängerin, mit dem Lied Down on My Knees. Danke.
0: Gerne. Und wenn ich das richtig gehört habe, habe ich da Hundetatzen auf Holzboden gehört im Hintergrund. Schick uns nochmal ein Foto, wer da rumgetatzt hat. Hier ist Ayo für dich, Down on My Knees.

5 Minuten vor 11 ARD Verkehrsservice mit 2 neuen Gefahrenstellen. Vorsicht bitte auf der B14 Backnang Richtung Stuttgart zwischen Schwalkheim und Waiblingen Nord. Hier liegen Gegenstände auf der Fahrbahn. Und Vorsicht auf der B34 Singen-Schaffhausen zwischen der B314 Singen-Waldfriedhof und Gottmardingen. Hier in beiden Richtungen eine ungesicherte Unfallstelle.

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1: Um 23 Uhr mit Marc Geißler. Die Verhandlungen über ein Ende des Iran-Kriegs in der Schweiz werden von neuen Drohungen aus den USA belastet. US-Präsident Trump forderte den Iran in den sozialen Medien auf, mehr Druck auf die Hisbollah im Libanon auszuüben. Andernfalls gäbe es neue Angriffe. Irans Chefunterhändler Ghalibaf wies Trumps Äußerungen scharf zurück und erklärte, der Iran sei bereit zu reagieren. Das Bundesinnenministerium hat bestätigt, dass in Zukunft mehr Afghanen in ihr Heimatland abgeschoben werden sollen. Eine Sprecherin sagte, künftig würden bis zu 3 Charterflüge pro Monat nach Kabul mit afghanischen Straftätern möglich sein. Nach NDR-Recherchen wurden den Taliban im Gegenzug aber auch Zugeständnisse gemacht. Peter Hornung berichtet.
2: 6 weitere Taliban-Vertreter sollen aus Kabul kommen. Das ist nach NDR-Informationen Ergebnis eines mehrtägigen vertraulichen Treffens in einem Hotel in Istanbul, das am Freitag zu Ende ging. Vertreter der Taliban-Regierung verhandelten demnach mit hochrangigen Beamten des Bundesinnenministeriums und des Auswärtigen Amtes. Die Taliban hatten den Recherchen zufolge zuletzt immer größeren Druck aufgebaut und die Kooperation bei Abschiebungen vom Entgegenkommen der Bundesregierung abhängig gemacht. Bislang gibt es lediglich 2 Taliban-Diplomaten in Deutschland.
1: Bundesarbeitsministerin Baas bewertet die Vorschläge der Rentenkommission positiv. Die rund 30 Punkte seien ein Gesamtkunstwerk, so die SPD-Politikerin. Vorgesehen ist unter anderem, das Renteneintrittsalter schrittweise anzuheben und die abschlagsfreie Rente abzuschaffen. Auch die Junge Union begrüßt die Vorschläge. Die AfD kritisiert dagegen, es laufe im Kern darauf hinaus, dass Beschäftigte länger arbeiten und höhere Beiträge zahlen. Die 23-fache Grand-Slam-Siegerin Serena Williams kehrt auch im Einzel auf die große Tennisbühne zurück. Die 44-Jährige wird eine Wildcard für Wimbledon erhalten und damit 4 Jahre nach ihrem Karriereende wieder bei einem Grand-Slam-Turnier antreten. Für Williams ist Wimbledon ein ganz besonderes Pflaster. Sie gewann das Turnier an der Church Road bereits 7-mal. Auch ihre Schwester Venus ist in London mit dabei. Beide werden dann auch im Doppel spielen. Bei der Fußball-WM hat sich der Iran ein Unentschieden gegen Belgien erkämpft. Die Partie endete 0:0. Die Iraner haben damit weiter gute Chancen, sich erstmals für die K.O.-Runde zu qualifizieren. Das Wetter für Deutschland. In der Nacht lassen die Gewitter nach und es bleibt meist trocken. Die Tiefstwerte 22 bis 15 Grad. Die neue Woche startet mit viel Sonne. Im Süden sind vereinzelt kräftige Hitzegewitter möglich. Die Temperaturen, die erreichen maximal 24 bis 38 Grad. Auch am Dienstag überwiegend sonnig, nur im Südosten halten sich lockere Wolken und Gewitter. Die Zeit 23.03 Uhr.
3: ARD Verkehrsservice. Zuerst die Unwetterwarnung des Deutschen Wetterdienstes. Gebietsweise sind heftige Gewitter möglich, Regengüsse, Sturmböen, Hagel. Es besteht Gefahr durch Aquaplaning und umherfliegende Gegenstände. Also bitte vorsichtig fahren. Eine Gefahrenstelle auf der B34 Singen-Schaffhausen zwischen der B314 Singen-Waldfriedhof und Gottmerding. Eine ungesicherte Unfallstelle, das betrifft beide Fahrtrichtungen. Aufpassen auch im Kreis Reutlingen zwischen Genkingen und dem Abzweig nach Gönningen in beiden Richtungen hier eine ungesicherte Unfallstelle. A5 Karlsruhe Richtung Frankfurt zwischen Karlsruhe-Durlach und Bruchsal 3 Kilometer stockende Verkehr nach einem Unfall. Die A61 Hockenheim Richtung Ludwigshafen ist zwischen dem Dreieck Hockenheim und dem Kreuz Speyer wegen Bauarbeiten bis 5 Uhr morgen früh gesperrt. Und die B28 Tübingen-Horb ist zwischen Gernfeld und Kiebingen nach einem Unfall in beiden Richtungen gesperrt. Fahrt vorsichtig und kommt gut der neue Ziel.
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3: Am Mikrofon Annette Loris. Schönen Sonntagabend. Eine Stunde haben wir noch. Da müssen wir auf jeden Fall den Geburtstag von Alison Moyet feiern. Ja, die hat mit New Wave angefangen, aber hat dann irgendwann auch den Soul entdeckt. Und es gibt Neues von Kipmo und Suki Waterhouse.
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0: Der ARD Musikclub Soul mit einer großen Stimme, die in dieser Woche am Donnerstag Geburtstag feierte. Sie ist 65 geworden, die wunderbare Alison Moyet. Ab Mitte der 80er hatte sie große Solo-Erfolge, wie eben diesen hier. Davor war sie Teil des Duos Yazoo zusammen mit dem Depeche Mode-Gründer Vince Clarke. Jetzt ist sie 65 geworden. Dave Jörg aus unserer Musikredaktion verfolgt ihre Karriere schon lange. Und Dave, du sagst, heute ist Alison Moyet mit ihrem Leben viel, viel zufriedener als am Anfang ihrer Karriere.
1: Ja, das ist echt so. Also im letzten Interview vor 2 Jahren habe ich das deutlich gemerkt. Sie hat nicht mehr diesen Erfolgsdruck aus ihren ersten Solo-Jahren, in denen die Plattenfirma ihr dauernd gesagt hat, was sie machen soll, dass sie garantierte Hitnummern singen soll und sowas. Heute ist sie da ein bisschen frech und trotzig und sagt, das juckt mich eigentlich nicht, die größten Hallen zu füllen, um einen riesen Reibach zu machen, in dem Sinn ein Popstar zu sein. Das brauche ich nicht, sagt sie.
2: For me, being a popstar is of no interest. Being cramming the biggest halls I can and making them as much money as I can is not of interest to me. I would much rather play smaller places and play to people that just want to see me as an artist.
1: Also tatsächlich ist es ihr lieber, kleinere Konzerte zu geben, wo die Leute sie auch wirklich als Künstlerin erleben. Das ist so ein bisschen der Unterschied. Sie liebt es schon zu singen, keine Frage. Und ihre Fans liebt sie auch. Aber das Pop-Business eben als Business, das mag sie nicht.
0: Kann man gut verstehen. Seit 1982 macht Alison Moyet uns Gänsehaut und Freude mit dieser Wahnsinns-Blues-Soul-Stimme.
1: Ja, das ist schon auf dem Debütalbum von Yazoo aufgefallen, dass diese Frau mit ihrem Gesang irgendwie vom anderen Stern kommt.
3: Darling, you know, it looks bad. Just lost the best thing that I ever had. Well, still I don't know why I did it wrong, yeah.
1: Also ich meine, da bist du fertig mit der Welt, wenn die Alison das gesungen hat. Absolut, und dass sie ja eben auch Soul- und Jazz-Wurzeln hat in dem, was sie macht, das hat sie Mitte der 80er auch nochmal so ein bisschen vertieft. Jenseits vom normalen Pop ist sie zwischendurch mit dem Jazzmusiker John Altman und dessen Orchester durch Großbritannien getourt. Und sie hat auch mit einer Coverversion vom Song The Old Devil Called Love von Billie Holiday einen Hit gehabt. Und damit hat sie der Musikindustrie auch so ein bisschen den Finger gezeigt. Ihr könnt mich nicht einfach so in eine Schublade stecken.
0: Wunderbar. Dankeschön, Dave Jörg aus dem ARD-Team. Alison Moyet, einfach eine wunderbare Sängerin und wir hören ihre Version des Klassikers That Old Devil Called Love im ARD-Musikclub. So, und Happy Birthday zum 65. Alison Moyet.

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Ich muss gerade sehr lachen. Vor einer halben Stunde hatten wir hier die Sprachnachricht von Geraldine. Und da hörte man im Hintergrund verdächtige Geräusche. Ich dachte, die kenne ich von zu Hause. Das sind große Hundetatzen auf Holzboden. Und jetzt hat Geraldine geantwortet und uns ein nettes Foto von Marvin geschickt. Ein grau-schwarzer Wuschel. Irgendeinen Dudel, schätze ich. Sehr hübscher Kerl. Dankeschön dafür, Geraldine. Wir kümmern uns jetzt allerdings um neue Musik von Cap Mo, der ja mittlerweile seit über 50 Jahren im Geschäft ist. 5 Grammys hat er zu Hause, den Lifetime Achievement Award der Americana Music Association, hat im Weißen Haus gespielt, in der Carnegie Hall, mit B.B. King, mit BTS und mit unfassbar vielen anderen Künstlern. Ja, und dann war es irgendwie still. Jetzt wissen wir, warum. Es wird ein neues Album geben, Ende August erscheinen, das heißt The Breakdown. Und da macht er was, das hat er zuvor nie getan. Ganz reduziert aufs Wesentliche, seine Gitarre, seine Stimme und sehr sorgfältig ausgewählte Gesangsbeiträge, unter anderem des Soweto Gospel Choirs und des Gospel Sextets Take Six. Ja, und dieses Album und die Songs haben eine sehr persönliche Geschichte, denn bei ihm ist unglaublich viel passiert. Er hatte eine lebensrettende Operation am offenen Herzen. Seine fast 20-jährige Ehe ist in die Brüche gegangen und er war in einer Phase ganz tiefgreifender persönlicher Veränderung. Es fühlte sich an, so sagt er, als würde in meinem Leben alles zusammenbrechen. Meine Gesundheit, meine Beziehung, meine ganze Welt. Der einzige Weg, darauf zu reagieren, war für mich auch die Musik auf das Wesentliche zu reduzieren. Und das ist ihm echt aufs Allerfeinste gelungen. So viel können wir sagen, weil wir haben schon einen Song aus diesem Album. Der heißt Fuzzing and Fighting und da geht's eben drum, dass eine langjährige Beziehung kaputt gehen kann, gespaltet sein kann wie eine Nation, die nach Gemeinsamkeiten sucht. Neues von Cap Mo, jetzt im ARD Musikclub Soul.

0: Halb zwölf, ARD Verkehrsservice. Zuerst die Unwetterwarnung des Deutschen Wetterdienstes. Örtlich heftige Regengüsse, Gewitter, Sturmböen sowie Hagel sind möglich. Es besteht die Gefahr durch Aquaplaning und umherfliegende Gegenstände. Also ganz, ganz vorsichtig fahren. Erika Schumacher aus Seibersbach hat uns dazu auch eine Mail ins Studio geschickt und fragt, wo genau liegt dieses örtlich, wo regnet es und wo gibt's Gewitter? Das sind sehr intensive Gewitterzellen, die sehr schnell entstehen und dementsprechend ganz schlecht vorherzusagen sind. Aber im Zweifel einfach nochmal im Netz schauen, da gibt's konkrete Hinweise. Jetzt aber auf die Straße. Vorsicht auf der A7 Ulm Richtung Füssenreuth im Kreuz Memming. In der Überleitung zur A96 Richtung Lindau steht ein defekter LKW. Vorsicht auf der A62 Nonnweiler Richtung Landstuhl zwischen Nofelden, Türkismühle und Birkenfeld eine ungesicherte Unfallstelle. Und Vorsicht auf der A81 Stuttgart Richtung Heilbronn zwischen Mundelsheim und Ilsfest steht ein defektes Fahrzeug. A5 Karlsruhe Richtung Frankfurt zwischen Karlsruhe-Durlach und Bruchsal 3 Kilometer stockender Verkehr nach einem Unfall. Die A61 Hockenheim Richtung Ludwigshafen ist zwischen dem Dreieck Hockenheim und dem Kreuz Speyer wegen Bauarbeiten bis morgen früh um 5 gesperrt. Die A62 Nonnweiler Richtung Landstuhl ist in Höhe Birkenfeld nach einem Unfall gesperrt. A96 Linder Richtung München im Kreuz Memmingen ist die Überleitung zur A7 Richtung Ulm wegen eines defekten LKWs gesperrt. Die B28 Tübingen-Horb ist zwischen Gernfeld und Kiebingen nach einem Unfall in beiden Richtungen gesperrt. Und die B48 bei Annweiler am Trifels ist zwischen der Überleitung B10, Rintal und Hofstetten wegen umgestürzter Bäume in beiden Richtungen gesperrt. Und dann haben wir noch eine neue Gefahrenstelle von der A61 Mönchengladbach Richtung Koblenz zwischen Wehr und Mendig eine ungesicherte Unfallstelle. Ganz, ganz vorsichtig heute Abend fahren und gut und sicher ankommen.
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0: mit Annette Loris. Die letzte halbe Stunde im ARD Musikclub Soul nutzen wir unter anderem für Neues von Suki Waterhouse und für den richtigen Soundtrack für diese heiße Nacht. Ein bisschen Abkühlung.
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Blue Eye Toll aus Italien von Paolo Nutini. Last Request. In zwei Wochen wird das neue Album von Suki Waterhouse erscheinen. Und jetzt hat sie noch einen Song daraus veröffentlicht. Der hat ein bisschen ein schwieriges Thema. Es geht darum, wenn man eigentlich weiß, dass eine Beziehung einem so gar nicht gut tut, aber man es nicht wirklich schafft, da rauszukommen. When I Get Drunk, so heißt dieser Song. Suki Waterhouse. Im ARD Musikclub Soul.

0: Die Teskey Brothers und Forever You and Me. Um 14 Minuten vor 12 ARD Verkehrsservice. Vorsicht auf der A62 Nonnweiler Richtung Landstuhl. In Hohe Freisen steht ein defekter Schwertransport und einen Wunsch kriegen wir noch unter.
1: Hier ist der Lars und ich wünsche mir, dass wir morgen auch alle gechillt in die nächste Woche starten. The Thrill is Gone von B.B. King.
0: Ja, ich hoffe, das klappt mit dem gechillt. Es könnte ein bisschen mühsam sein heute Nacht. Danke.

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1: Da habe ich was sehr entspannt Abkühlendes von zwei Franzosen. Von Nicolas Godin und Jean-Benoît Dunkel. Okay, unter den Namen kennen wir sie nicht. Wir kennen sie als R. Zusammen haben sie wahnsinnig viele Soundtracks unter anderem veröffentlicht. Haben mit Jarvis Cocker von Pulp, Neil Hannon von Divine Comedy oder auch Charlotte Gainsbourg zusammengearbeitet. Allesamt sehr, sehr hörenswert. Aber was die zwei so alleine gezaubert haben in den letzten 31 Jahren, das gibt's jetzt zu guter Letzt. Und das ist wirklich ein bisschen abkühlen für diese heiße Nacht. All I Need von Air und damit gute Nacht.

ARD-Verkehrsservice mit einer Eilmeldung. Achtung, Autofahrer, Falschfahrer auf der B9 Wörth-Ludwigshafen zwischen Wörthakreuz und Jockrim. Gefahr durch einen Falschfahrer. Äußerst rechts fahren, nicht überholen auf der B9 Wörth-Ludwigshafen zwischen Wörthakreuz und Jockrim. Wir sagen natürlich Bescheid, sobald die Gefahr vorüber ist.

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2: Um 0 Uhr mit Cedric Bies. In der Schweiz läuft seit dem Nachmittag ein Gipfeltreffen, um den Iran-Krieg zu beenden. An den Verhandlungen am Vierwaldstätter See nehmen neben den USA und Iran auch die Vermittlerstaaten Katar und Pakistan teil. Für das ARD-Studio Genf berichtet Patricia Wern.
3: Überschattet werden die Gespräche durch gegenseitige Angriffe der israelischen Armee und der Hisbollah im Libanon. US-Präsident Trump fordert daher vom Iran mehr Druck auf die Hisbollah, damit die Miliz ihre Angriffe auf den Norden Israels einstellt. Auf seiner Online-Plattform schrieb er, das Mullah-Regime müsse seine hochbezahlten Stellvertreter im Libanon unverzüglich davon abhalten, Unruhe zu stiften. Und wörtlich schrieb Trump, wenn sie das nicht tun, werden wir den Iran erneut hart treffen. Der iranische Parlamentspräsident Ghalibaf, der an den Verhandlungen in der Schweiz teilnimmt, ließ mitteilen, dass der Iran die Drohungen nicht ernst nehme.
2: Mehrere tausend Menschen haben in Prag gegen die Pläne der Regierung demonstriert, den Rundfunkbeitrag abzuschaffen. Das berichten tschechische Medien. Der rechtspopulistische Ministerpräsident Babiš will, dass die öffentlich-rechtlichen Sender in Zukunft direkt aus dem Staatshaushalt finanziert werden. Die Organisatoren der Demo warnen davor, dass die Sender dadurch zu Sprachrohren der Regierung werden könnten. In Berlin konnten die Menschen heute einen Einblick in die Arbeit der schwarz-roten Bundesregierung bekommen. Mehr als 80.000 Menschen sollen an dem Tag der offenen Tür teilgenommen haben, meldet die Bundesregierung selbst. Geöffnet waren bei der Aktion zum Beispiel Ministerbüros und das Kanzleramt. Außerdem konnten die Besucherinnen und Besucher mit Bundesarbeitsministerin Baas und Außenminister Wadefuhl sprechen. Die Bundesregierung veranstaltet solche Tage der offenen Tür regelmäßig. Bei der Fußball-Weltmeisterschaft haben Iran und Belgien am Abend 0:0 gespielt. Damit sind alle drei bisherigen Spiele dieser Gruppe unentschieden ausgegangen. WM-Reporter Florian Winkler berichtet.
4: Ein Remis, mit dem der Iran besser leben kann. Belgien investierte an diesem zweiten Spieltag der Gruppe G viel, hatte mehr Ballbesitz und Spielanteile, doch fand es gegen giftige Iraner selten eine Lücke. Mehrfach schnupperte der Außenseiter in Los Angeles selbst sogar am eigenen Treffer. Nach der Pause wurde die Partie noch zerfahrener. Die Belgier wurden durch einen Gois-Platzverweis, durch eine Notbremse nach einer guten Stunde zusätzlich geschwächt. Dem Iran fehlte aber in Überzahl der Mut und Belgien blieb in der Schlussphase zu fahrlässig mit seinen Möglichkeiten. Und so warten beide Teams weiter auf den ersten WM-Sieg und müssen um die K.O.-Phase bangen.
2: Vorher hatte bei der WM Spanien am Abend Saudi-Arabien besiegt mit 4:0. Das Wetter. In der Nacht lassen in Deutschland die Gewitter nach und es bleibt meistens trocken. Dazu bleibt es meistens auch warm mit Temperaturen zwischen 22 und 15 Grad, im Norden teilweise 10 Grad. Die neue Woche startet dann mit viel Sonne. Im Süden kann es einzelne kräftige Hitzegewitter geben. Dazu bleibt es heiß mit maximal 24 bis teilweise 38 Grad. Die Zeit, es ist 0:03 Uhr.
5: Schönen Dank für die ersten Worte des Sommers. Ja, genau. Heute ist Sommerbeginn und in der ARD-Hitnacht merken wir es auch noch ein bisschen an den Temperaturen, die gar nicht so weit runtergehen heute Nacht. Ja, und von mir jetzt erstmal natürlich der Blick auf die Verkehrslage in ganz Deutschland. Achtung bitte, es gibt eine neue Falschfahrermeldung. Auf der Bundesstraße 9 zwischen Wörterkreuz und Jockrim ist ein Falschfahrer gemeldet worden. Bitte ganz rechts fahren, nicht überholen. Auf der B9 zwischen Wörterkreuz und Jockrim ist ein Falschfahrer unterwegs. Vorsicht hier in beiden Richtungen. Dann der Blick auf die Autobahn 1, Bremen Richtung Hamburg. Bremen Richtung Hamburg. Hier ist zwischen Harburg und Stillhorn wegen Bauarbeiten bis ca. 5 Uhr gesperrt. Dadurch staut es sich. Umleitung ist die U83. Die A1 Münster Richtung Dortmund ist zwischen Kamen Zentrum und Kreuz Dortmund-Unna wegen Bauarbeiten bis 5 Uhr gesperrt. Die A3 ist zwischen dem Kreuz Deggendorf und Hengersberg wegen Bauarbeiten bis 1 Uhr in beiden Richtungen gesperrt. Umleitung ist die U18 und die U83. Die Autobahn 20 Lübeck Richtung Rostock ist gesperrt zwischen Rostock West und Rostock Südstadt wegen eines Unfalles, der dort passiert ist. Die Autobahn 27 ist zwischen Verden Nord und Langwedel in beiden Richtungen wegen einer Baustelle bis 5 Uhr früh gesperrt. Umleitungen sind die U52 und U9. Die Autobahn 61 Hockenheim Richtung Ludwigshafen ist zwischen Dreieck Hockenheim und dem Kreuz Speyer wegen Bauarbeiten bis 5 Uhr früh gesperrt. Die A62 Nonnweiler Richtung Landstuhl ist in Höhe Birkenfeld nach einem Unfall gesperrt. Die A261 Eckverbindung A1 zur A7 ist zwischen Tötensen und dem Dreieck Hamburg Südwest wegen Bergungsarbeiten gesperrt. Und Leipzig, die B2 Maximilianallee ist in Höhe Kossauer Straße in beiden Richtungen nach einem Unfall gesperrt. So, und nochmal die Wiederholung. Achtung bitte, ein Falschfahrer ist unterwegs zwischen Wörterkreuz und Jockrim auf der B9. Ist der Falschfahrer gemeldet worden. Vorsicht hier in beiden Richtungen.
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5: Für alle Putzmutter im Studio ist Hanno Bauer in Magdeburg. Ich grüße schön. Jo, dann kommen wir doch mal zusammen rein in den Sommer 2026. Als hätten wir nicht schon genug davon gehabt in den letzten Tagen, hä?

0: So, mit letztem Gongschlag gab es auch für mich die Ermahnung. Korrekt geht's ja hier immer zur Sache. Ja, Sie kennen mich. Und deswegen habe ich auch sofort eine Korrekturmeldung meiner Studiofreundin Brigitte aus Bischofsheim, die jetzt gerade in Magdeburg ist und mich morgen im Studio besuchen wird, um die Ohren bekommen, ja? Und ich habe es verdient. Also, sie hat geschrieben, heute ist die kürzeste Nacht des Jahres. Soweit richtig, aber Sommerbeginn war astronomisch gesehen gestern, 10.24 Uhr. Hättest du mal auf deinen Kalender geguckt an der Wand. Ja, stimmt. Ja, also, wenn sich die Nordhalbkugel durch die schrägstehende Erdachse maximal zur Sonne neigt, dann ist Sommerbeginn. Und das war 10.24 Uhr gestern. Heißt also heute nur die längste Nacht des Jahres. Sommer haben wir natürlich schon. Und die Temperaturen haben es uns vielleicht auch ein bisschen angezeigt. Also, heute nicht Sommerbeginn. Den haben wir jetzt schon. Und das schon seit fast einem ganzen Tag. Naja, nicht ganz. Aber Dankeschön für die Korrektur. Ich habe es weitergegeben und schreib mir das jetzt hinter die Ohren, immer mal auf den Kalender zu schauen.
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0: Aber die kürzeste Nacht ist sehr schön. Also das heißt, dass es am schnellsten wieder hell wird. Kürzeste Nacht. Wir arbeiten 4 Stunden, ja. Und dann werde ich 7 Stunden Sendung abrechnen und einfach nach Hause gehen.

0: Hier ist die ARD-Hitnacht. Und auch Andreas hat zu Stift und Papier gegriffen, um uns in die Sendung zu schreiben. Und hat die beiden Sachen dann wieder zur Seite gelegt und hat dann doch in den Computer getippt, seine E-Mail. Und die E-Mail, die heißt Huhu und gute Nacht aus Bad Sulza. Ich genieße eure Nachtmusik und auch eure Musik. Ich sitze vor meiner Wildwiese und genieße euch. Dankeschön. Ich würde gerne meine Zwerge aus dem Klosterhof grüßen, natürlich die Nachbarn und meine sehr liebe Frau. Na, das ist doch aufgerichtet. Und hoffentlich freuen sich alle über den lieben Gruß. Auch die Grillen, die da gezirpt haben auf der Wildwiese. Sieht übrigens sehr schön aus. Danke fürs Foto.
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0: So, und für alle, die noch gar nicht wissen, welcher Wochentag heute ist, ja? Heute

0:21, Monday, Monday. Und der Tag geht ja schon prima los. Noch eine Korrektur. Kommt von, ja, von Kira Leo Anna Relili. Und hat geschrieben, Hanno, eben hast du gesagt, die längste Nacht. Und am Ende dann wieder die kürzeste Nacht. Was ist los mit dir? Ja, und ich habe reingehört, tatsächlich. Ich habe in einer Moderation tatsächlich zweimal kürzeste und einmal längste Nacht gesagt. Naja, bei den Temperaturen schmilzt die Synapsensicherung schnell mal durch. Bitte verzeihen Sie mir. Besser, dass nicht die Hauptsicherung gekommen ist.

Hier ist die ARD Hitnacht und es gibt jetzt die Entwarnung von der Bundesstraße 9. Kein Falschfahrer mehr zwischen Wörterkreuz und Jockrim. Fahren alle Fahrer wieder in die richtige Richtung. Das ist sehr schön. Hoffentlich bleibt es so. Gute Fahrt.

0: Martin beweist, wie nett wir in der Radiofamilie hier in der AD Hitnacht miteinander umgehen. Nicht nur in der kürzesten Nacht des Jahres. Er hat nämlich geschrieben, hey Service, ist doch egal, kurz oder lang. Nur der, der nicht arbeitet, macht keine Fehler. Danke für die tolle Musik. Macht einfach weiter so. Gruß aus dem Elsass an alle, die heute Nacht arbeiten müssen. Martin. Schönen Gruß zurück, Martin. Ja, besonders an die Chirurgen in der Notaufnahme. Guter Tipp, Irren kann schon mal vorkommen nachts. Übrigens, Stichpunkt Irren. Beide Falschfahrer, die vorhin gemeldet wurden, sind inzwischen deaktiviert, beziehungsweise hier gab es die grüne Entwarnung. Und beide sind also wieder in der richtigen Spur unterwegs. Das ist schon erstmal gut. Trotzdem haben wir noch eine Menge Verkehrsmeldungen im Verkehrsservice der ARD Hitnacht. Geht los auf der Autobahn 1, Bremen Richtung Hamburg. Hier ist zwischen Harburg und Stillhorn wegen Bauarbeiten gesperrt und ein Stau gab's, weil davor dann auch noch ein Unfall passiert ist. Bitte die Umleitung benutzen, die U83. Die A1 Münster Richtung Dortmund ist zwischen Kamen Zentrum und Kreuz Dortmund Unna wegen Bauarbeiten bis 5 Uhr früh gesperrt. Die A3 ist zwischen Kreuz Deggendorf und Hengersberg wegen Bauarbeiten bis 1 Uhr in beiden Richtungen gesperrt. Umleitung führt über die U18 und U83. Die Autobahn 20 Lübeck Richtung Rostock ist immer noch gesperrt zwischen Rostock West und Rostock Südvorstadt. Da gab es vorher einen Unfall. Die Autobahn 27 ist zwischen Verden Nord und Langwedel in beiden Richtungen wegen einer Baustelle bis 5 Uhr früh gesperrt. Umleitung führt über die U52 und U9. Die A61 Hockenheim Richtung Ludwigshafen ist zwischen dem Dreieck Hockenheim und dem Kreuz Speyer wegen Bauarbeiten gesperrt, ebenfalls bis 5 Uhr früh. Die Autobahn 261 Eckverbindung A1 zur A7 ist zwischen Tötensen und dem Dreieck Hamburg Südwest wegen Bergungsarbeiten gesperrt. Und dann noch Leipzig, die B2 Maximilianstraße ist in Höhe Kossauer Straße nach einem Unfall in beiden Richtungen gesperrt. Hey, ich habe die gleich degradiert. Ist doch gar nicht die Maximilianstraße, sondern die Maximilianallee. Also in beiden Richtungen nach einem Unfall gesperrt in Höhe Kossauer Straße. Unterwegs Ihnen eine gute Fahrt. Bleiben Sie munter in der Nacht.
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0: Hanne Bauer ist hier in Magdeburg. Schön, dass Sie auch dabei sind. Oh, jetzt wird hier getrommelt und gehämmert. Mit dem Electric Light Orchestra. Rock'n'Roll is King.

0: Was höre ich hier? Dackel, Dackel ist King? Ach nee, Rock'n'Roll ist King, haben sie gesungen. Aber Dackel war gestern King, weil Welttag des Dackels gefeiert wurde. Und nachträglich kam noch diese sehr schöne Mail rein von Hartmut, die ich mal noch als Abschluss des Themas reinnehmen werde. Und Hartmut, der tut wie Hausmeister Krause alles fürs gute Dackeltier. Er hat nämlich geschrieben, der Dackel ist der beste Hund der Welt. Er versteht jedes Wort und er kennt den Tagesablauf seines Herrchens ganz genau und erinnert dich, wenn die Zeit ist, bestimmte Dinge zu tun. Zum Beispiel wusste unser Dackel, wann der Schulbus aus der Stadt kommt, weil er unsere Kinder abholen musste. Liebe Grüße sendet euch und allen Dackelfreunden Hartmut aus Born in Sachsen-Anhalt. Hartmut, ich grüße ganz lieb zurück. Da ist ja eigentlich alles gesagt, außer dass noch nicht erwähnt wurde, dass der Dackel wahrscheinlich auch den Schulbus gefahren hat.
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0: Und jetzt noch eine Liebeserklärung hinterher mit Oh My Love.

0: One Night in Bangkok. Und zur Musik noch nachgereicht der Fun Fact, dass auch dort heute die kürzeste Nacht des Jahres war. Ja, war, denn Bangkok liegt noch auf der Nordhalbkugel, ja, also Bangkok liegt noch auf der Nordhalbkugel. Und jetzt genau ist es dort 0.54 Uhr. Nee, 0.54 Uhr ist es bei uns. Nein, 0 Uhr, Moment, ich fange nochmal an. Darf ich nochmal, ja? Also, ich gucke gerade auf die Uhr. Bei uns ist es 0 Uhr 44, so muss es sein. Und das bedeutet, dass es in Bangkok mit 5 Stunden Zeitunterschied jetzt gerade 5 Uhr 44 ist. Und das hier ist gesicherte Wahrheit. Sonnenaufgang ist um 5 Uhr 51. Das heißt also, in wenigen Minuten geht in Bangkok die Sonne auf. Die Tage werden dort aufgrund der Nähe zum Äquator aber nicht besonders viel länger und kürzer, jeweils in Winter- oder Sommersonnenwende, sondern der Unterschied beträgt gerade mal 1,5 Stunden. Also ganz anders bei uns. Bei uns ist heute wirklich die kürzeste Nacht des Jahres und das macht sich auch bemerkbar, weil es ja gar nicht so richtig dunkel wird. Und unser Radioarzt Jürgen, der hat noch geschrieben, also diese Nacht ist jetzt wirklich ungeeignet für lichtscheues Gesindel. So muss man das sagen.
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0: In der kürzesten Nacht des Jahres ist es jetzt 0.45 Uhr. Ich betone nochmal die richtige Zeit. Ah, ist doch kurz vor Durchbrennen der Hauptsicherung, glaube ich. Nicht nur die Synapsen sind's.

0: Billy Joel ist in Allentown unterwegs gewesen. Ein Glück für uns, denn das Lied ist echt schön. Und klingt jetzt hier gerade langsam aus. 8 Minuten vor 1 Uhr ist es. Die Geisterstunde geht so langsam rum und Hans aus Schwerin möchte gerne noch Renate anrufen. Er hat geschrieben, hallo Hanno, freue dich mal wieder zu hören. Ich habe eine große Bitte, kannst du Renate aus Büsum mal von mir grüßen? Ja, mache ich. Hallo Renate in Büsum, ich grüße sehr von Hans aus Schwerin. So, und außerdem soll ausgerichtet werden, sie soll bitte das Telefon anstellen, wie Hans schreibt, damit ich sie erreichen kann. Da sie die ARD-Hitnacht genauso gerne hört wie ich, dürfte das klappen. Und du, der Rat, eine Stunde weniger arbeiten in der kürzesten Nacht des Jahres und eine Stunde mehr abrechnen. Gruß, Hans aus Schwerin. Na, sag ich doch, genauso wird's gemacht. Also irgendwo so gegen 3 Uhr gehe ich dann nach Hause und ins Bett und lass es noch bis 6 Uhr mit Musik durchtudeln und rechne dann einfach 7 Stunden Arbeit ab. Ja, ist die kürzeste Nacht des Jahres, was soll ich machen?
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0: Und Renate, Telefon an jetzt bitte.

Du. Hier ist die ARD-Nacht bei Temperaturen so um die 25, 26, 27 Grad im Maximum noch im Süden und Südwesten Deutschlands. An den Küsten sind es auch immer noch 15, 16, 17 Grad. Also so richtig kühl ist es noch nicht geworden und Abkühlung ist wahrscheinlich auch nicht in Sicht. Heute tagsüber wird es ja dann auch schon gleich wieder heiß. Und die nächste Nacht, da werden wir feiern. Also ein bisschen feiern. Vielleicht mit einer Torte, ich weiß es noch nicht so richtig, denn wir werden die 2000. ARD-Hitnacht, die vom MDR gegeben wird, feiern. Also ich mit Ihnen zusammen, wenn Sie das möchten. Ob ich wirklich eine Torte mitbringe? Die könnte ich dann auch dann anschneiden hier im Radio. Fancy macht das jetzt schon für uns. Slice me nice. Also schöne Stückchen schneiden.

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1: Um 1 Uhr mit Cedric Bies. Das Bundesinnenministerium hat bestätigt, dass in Zukunft mehr Afghaninnen und Afghanen in ihr Heimatland abgeschoben werden sollen. Eine Sprecherin hat gesagt, dass 3 Charterflüge nach Kabul pro Monat möglich seien. Nach NDR-Recherchen wurden der Taliban-Regierung in Kabul dafür Zugeständnisse gemacht. ARD-Korrespondent Peter Hornung berichtet.
2: 6 weitere Taliban-Vertreter sollen aus Kabul kommen. Das ist nach NDR-Informationen Ergebnis eines mehrtägigen vertraulichen Treffens in einem Hotel in Istanbul, das am Freitag zu Ende ging. Die Taliban hatten den Recherchen zufolge zuletzt immer größeren Druck aufgebaut und die Kooperation bei Abschiebungen vom Entgegenkommen der Bundesregierung abhängig gemacht. Bislang gibt es lediglich 2 Taliban-Diplomaten in Deutschland. Mehr seien nötig, so die Regierung in Kabul, unter anderem um Straftäter vor einer Abschiebung zweifelsfrei als afghanische Staatsbürger zu identifizieren und ihnen Reisedokumente auszustellen.
1: Die Verhandlungen über ein Ende des Irankriegs in der Schweiz werden durch gegenseitige Drohungen aus USA und Iran belastet. US-Präsident Trump hat Iran in den sozialen Medien gedroht, mehr Druck auf die Hisbollah im Libanon auszuüben. Sonst würde es neue Angriffe geben. Irans Chefunterhändler Ghalibaf hat die Aussagen scharf zurückgewiesen und gesagt, Iran sei bereit zu reagieren. Die Bundeswehr will für ihre Brigade in Litauen im Notfall Soldaten verpflichten. Das hat Verteidigungsminister Pistorius im ARD-Interview gesagt. Bisher geht er aber davon aus, dass sich genügend Freiwillige melden. Engpässe könnte es offenbar in Spezialbereichen geben, wie Technik, Logistik oder der ABC-Abwehr. Da gibt es laut Pistorius deutlich weniger Soldaten als bei den Kampftruppen. Falls nötig, sollen zuerst Personalgespräche geführt und im Zweifel eine Verpflichtung ausgesprochen werden. Alba Berlin ist neuer deutscher Basketballmeister. Das Hauptstadtteam hat am Abend das entscheidende Finalspiel gegen Titelverteidiger Bayern München mit 84-81 gewonnen. ARD-Sportreporter Florian Hecht berichtet.
3: Der FC Bayern zur Halbzeit mit 20 Punkten vorne machte alles richtig. Aber dann in der zweiten Halbzeit kamen die Berliner heraus und drehten den Spieß um. Mit der 33. Minute die erste Führung für Alba mit einem Pünktchen. Und diese Führung verteidigten sie mit allem, was sie hatten. Jonas Matyšek, der Kapitän der Berliner, mit 6 versenkten Dreiern. Auf der anderen Seite bei München Andreas Obst mit 24 Punkten, die besten Werfer. Aber der deutsche Meistertitel geht nach Berlin. Alba gewinnt mit 84-81.
1: Das Wetter. In der Nacht lassen in Deutschland die Gewitter nach und es bleibt meistens trocken. Dazu bleibt es auch warm mit Temperaturen zwischen 22 und 15 Grad. Im Norden teilweise 10 Grad. Die neue Woche startet dann mit viel Sonne. Im Süden kann es einzelne kräftige Hitzegewitter geben und Temperaturen bis 24 bis 38 Grad. Es ist jetzt 1.03 Uhr.
4: Schönen Dank für die 3 Minuten Nachtnachrichten. Von mir jetzt der Verkehrsservice in der ARD Nacht. Die Autobahn 1 Bremen Richtung Hamburg ist zwischen Harburg und Stillhorn wegen Bauarbeiten bis ca. 5 Uhr früh gesperrt. Dadurch staut es sich immer noch. Umleitung führt über die U83. Die A1 Münster Richtung Dortmund ist zwischen Kamen Zentrum und Kreuz Dortmund-Unna wegen Bauarbeiten bis 5 Uhr früh gesperrt. Ebenfalls gearbeitet wird auf der Autobahn 3. Hier ist zwischen Kreuz Deggendorf und Hengersberg wegen Bauarbeiten in beiden Richtungen gesperrt. Umleitung bitte benutzen die U18 und die U83. Die Autobahn 20 Lübeck Richtung Rostock ist zwischen Rostock West und Rostock Südstadt nach einem Unfall gesperrt. Die Autobahn 27 ist zwischen Verden Nord und Langwedel in beiden Richtungen wegen einer Baustelle bis 5 Uhr früh gesperrt. Umleitung ist die U52 und U9. A61 Hockenheim Richtung Ludwigshafen, hier ist zwischen Dreieck Hockenheim und dem Kreuz Speyer wegen Bauarbeiten bis 5 Uhr früh gesperrt. Und die Autobahn 261 Eckverbindung A1 zur A7 ist zwischen Tötensen und dem Dreieck Hamburg Südwest wegen Bergungsarbeiten gesperrt. Gute Fahrt Ihnen, bleiben Sie wach.
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4: Für alle, die wach bleiben wollen oder die einfach nicht schlafen können, weil ja die Nacht so richtig dunkel gar nicht wird. Ich bin Hanno Bauer. Grüße schön in die kürzeste Nacht aus Magdeburg. Und Michael hat geschrieben, hallo Hanno, das ist die kürzeste Nacht des Jahres. Du bist auf Sendung, das ist doch was. Ist es bei euch auch so heiß? Ja, 22 Grad hier in Magdeburg, also noch keine tropische Nacht. Und er schreibt weiter, wie soll ein Mann da schlafen? Macht nichts. Gut ist, dass es die Hitnacht gibt.

Na, das klingt doch auf jeden Fall nach sommerlicher Musik. Scott McKenzie, San Francisco. Be sure to wear some flowers in your hair. Ja, und vor allem die auch immer mal gießen, diese Blumen, damit sie nicht so verdürren, wie meine schon wieder auf dem Balkon bedroht sind. Also da muss ich täglich mehrmals gießen. Rosi in Leipzig, die würde sich ja freuen, wenn jetzt nach dieser Juni-Hitzewelle auch mal Schluss ist mit den hohen Temperaturen und dann der Sommer ein bisschen kühler wird. Denn gesundheitlich gefällt ihr das Ganze so ganz und gar nicht. Sie hat mir geschrieben, liebe Hanno, schön, dass du wieder auf Sendung bist. Ich wünsche dir von den Temperaturen her eine erträgliche Nacht. Oh, danke, Rosi. Klimaanlage hier im Studio tut ihr Bestes. Also ja, sie versucht ihr Bestes. Ja, das ist jetzt nicht allzu viel. So wie ich in Mathe früher. Ich habe mein Bestes versucht. Aber 25 Grad, das entspricht also so gerade der zulässigen Betriebsstättenverordnung. Ich habe mich schon informiert. Lässt sich nichts dagegen machen. Schöner wäre es, man könnte hier einfach ein Fenster öffnen. Draußen ist es nämlich kühler als hier drin. Jetzt könnte ich mir natürlich noch einen Ventilator bestellen. Aber den müsste dann unsere Hausbetriebstechnik erstmal abnehmen, weil ungeprüfte Geräte hier gar nicht angeschlossen werden dürfen. Könnte ja anfangen zu brennen, ne? Und wenn dann jemand seinen Ventilator einfach mitgebracht hat, dann ist man schuld und ich muss dann hier alles aus eigener Tasche bezahlen. Nee. Rosi jedenfalls hat es nicht so ganz gut klimatisiert. Sie schreibt, bei dieser Hitze schwitze ich auch nachts noch bei 28 Grad Raumtemperatur für mich hin. Unerträglich. Und das trotz meines Ventilatorturms. Ja, ganz liebe Grüße, Rosi. Ich grüße lieb zurück und weiß gar nicht, was

0: so gesundheitlich raten soll. Also Fenster auf, das weiß ich, ist bei Rosi jetzt nicht so die Alternative, denn auf die Hausfassade, da prasselt auch den ganzen lieben langen Tag die Sonne und dann steigt dann auch nachts die Hitze auf. Also wenn man da noch das Fenster aufmacht, da wird es eher noch wärmer im Raum. Vielleicht, und das mache ich ab und zu mal, wenn ich draußen unterwegs bin, und mit Hunden muss man ja auch immer mal tagsüber unterwegs sein, wenn die Sonne scheint. Also ich mache es dann immer so, ich mache mir ein T-Shirt warm und lege mir das über den Kopf, und allein schon durch die verdampfende Luft, da wird es einem dann schon ein bisschen kühler. Also das hilft mir auf jeden Fall, wenn es im Kopf ein bisschen drehig wird. Ich weiß nicht, vielleicht haben ja die Hörer auch noch andere Tipps, sich da so ein bisschen zu behelfen. Wenn also zu Hause das Lüften nicht wirklich was bringt, keine Klimaanlage da ist und auch die Ventilation das Ganze nur so ein bisschen umwälzt. Also von mir wäre der Tipp tatsächlich, ein kaltes Tuch mal ins Gesicht und auf den Kopf legen. Also ein nasses, kaltes Tuch natürlich. Nicht unbedingt das warme Wasser benutzen. Das wäre dann vielleicht kontraproduktiv. Aber das kann auf jeden Fall ein bisschen was bringen. Und wem noch was einfällt, einfach schreiben. ard-hitnacht@mdr.de.
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0: Ganz liebe Grüße zurück erstmal nach Leipzig, liebe Rosi. Und jetzt gibt es auch noch Flammen bei uns zu hören. Die Flammen des Paradieses. Ach, ich dachte, die wären woanders. Elton John und Jennifer Rush. Flames of Paradise. Ja. Ja, diese Flammen sind doch wirklich ein paar Etagen tiefer als beim Paradies.

Annette in Leipzig. Schönen Gruß, denn Annette ist auch schon wieder am Radiogerät, hatte mir gestern schon ihre Fußball-WM-Dekoration als Foto in den ARD-Abend gesendet. Eine grüne Fußballrasenserviette, auf der Goal aufgedruckt ist. Und darauf lagen dann auch noch eine dunkle Kiwi, die ich jetzt mal als schwarz durchgehen lasse. Ja? Ein roter Apfel und eine goldene Aprikose. Also schwarz-rot-gold als Obststil. Wie bei den holländischen Meistern. Sehr klassisch und sehr appetitlich anzusehen. Und sie schreibt, bei uns ist es in Leipzig jetzt gerade auf dem Thermometer bei 22 Grad eingependelt. Erträglich, ja. Im Gegensatz zu Miami, wo es jetzt 32 Grad Celsius laut App sind. Dort läuft ja jetzt das Spiel Uruguay gegen Kap Verde. Die armen Spieler. Aber es gibt ja Trinkpausen. Ja, genau, diese hochbezahlten Werbepausen, die zusätzlich noch eingefügt sind, die vielleicht gut sind für die Gesundheit, aber auf jeden Fall noch zusätzlich nochmal die Kasse ordentlich klingeln lassen, weil dafür wieder kräftig Werbung verkauft wurde. So ist das. So, jetzt habe ich meinen Fernseher ausgemacht, schreibt sie, bin ganz Ohr für dich. Es wäre schön, wenn du ab und zu das Ergebnis durchgibst. Jo, kann ich machen. Im Spiel Uruguay-Kap Verde steht es aktuell 2:1. Das war der Halbzeitstand und bis jetzt in der 56. Minute ist es dabei geblieben. Kurze Zusammenfassung, Kap Verde hat das erste Tor gleich zu Beginn des Spiels geschossen. Uruguay hat dann aber schon in der ersten Halbzeit aufgeholt, erst ausgeglichen und dann noch das zweite Tor nachgelegt. Also, gar nicht so schlecht. 2:1, der aktuelle Spielstand.

0: ich so schön gebeten werde von Chicago. Please don't go if you leave me now. Dann bleibe ich doch noch länger hier. Also nicht nur bis um 3 und stelle es dann bis um 6 in Rechnung. Nein, okay. Für mich also dann eine ganz normale, lange Arbeitsnacht. Und nicht die kürzeste des Jahres. 1.31 Uhr ist es, Zeit für den Verkehrsservice der ARD Hitnacht. Die Autobahn 1 Bremen Richtung Hamburg ist zwischen Harburg und Stillhorn wegen Bauarbeiten bis ca. 5 Uhr gesperrt. Dadurch gibt es hier auch noch Stau. Die A1 Münster Richtung Dortmund ist zwischen Kamen Zentrum und Kreuz Dortmund Unna wegen Bauarbeiten gesperrt. Die A3 ist zwischen Kreuz Deggendorf und Hengersberg wegen Bauarbeiten gesperrt. In beiden Richtungen, Umleitung bitte benutzen, die U18 und die U83. Die Autobahn 20 Lübeck Richtung Rostock ist zwischen Rostock West und Rostock Südstadt wegen Reinigungsarbeiten immer noch gesperrt. Dann die Autobahn 27 ist zwischen Pferden Nord und Langwedel in beiden Richtungen gesperrt. Umleitung bitte benutzen die U52 und U9. Die A61 Hockenheim Richtung Ludwigshafen ist zwischen Dreieck-Hockenheim und dem Kreuz Speyer gesperrt. Und die A261 Eckverbindung A1 zur A7 ist zwischen Tötensen und dem Dreieck Hamburg Südwest wegen Bergungsarbeiten gesperrt. Gute Fahrt Ihnen. Munter bleiben.
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0: Hier gibt's die ganze Nacht Radio Gaga, wie sie's gehört. Hanno Bauer ist am Mikrofon. Und Queen sind da mit Radio Gaga. Schön, dass Sie auch da sind. Sonst lohnt es sich ja gar nicht, Radio zu machen.

0: Radio Gaga. Hier ist die ARD Hitnacht um 1.38 Uhr. Also fast schon mitten in der Nacht. Bald wird's draußen schon wieder heller. Mein Gott, ist doch gerade erst dunkel geworden. Und Elke in Ludwigshafen steht gerade in der Küche und hat geschrieben: Liebe Hanno und Radiofamilie, koche gerade meine obligatorischen Zucchini-Salbei-Spaghetti und überlege gerade, was man bei dieser Hitze noch sinnvoll vorkochen kann. Ich werde mal russische Eier machen, weswegen ich im Spaghetti-Wasser erst die angepieksten Eier koche und danach dann die Pellkartoffeln vorkoche. So ist für morgen alles schon fertig und der Herd kann ausbleiben. Hitze, Energie und Aufwand gespart, so muss es sein. Die besten Grüße an alle und eine gute Nacht zusammen. Liebe Grüße von Elke aus Ludwigshafen. Elke, ehrlich gesagt, das mit der Energie ist eigentlich ziemlich gleich, ob man das jetzt in der Nacht ausgibt oder am Tag. Es sei denn, man hat noch Kosten, wenn dann die Klimaanlage zu Hause, also Glück, wer eine hat, ja, dann das Ganze wieder runterkühlen müsste, wenn man schon mittags kocht. Aber es geht, um noch mehr zu sparen, meinen Tipp einfach befolgen. Einfach 10 Uhr die Eier in die Pfanne schlagen und dann in die Sonne stellen. Ja? Also statt Sol-Eier einfach mal Solareier zubereiten.
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Graceland. Und Elke, Elke, die jetzt gerade von mir noch ihren Energiekoch-Spartipp bekommen hat, die hat, wie sie ist, sich auch gleich noch bedankt. Unsere Koch- und Konditorkönigin der Nacht bedankt sich mit einer Rezeptidee für die hitzegeplagte Rosi daheim in Leipzig. Elke schreibt nämlich, als Hausrezept gegen Hitze daheim, Füße in einen Eimer kaltes Wasser stellen. Am besten mit etwas Meersalz fürs Feeling. Dankeschön, Elke. Besonders für den Tipp mit dem Salz, ja. Das fühlt sich dann bestimmt an wie Urlaub in der Karibik, wenn das Wasser nur salzig genug ist. Herrlich. Mir fällt dazu ein, man könnte vielleicht noch so ein bisschen Sand in der Wohnung verstreuen. Dann wäre es dann perfekt.

Sehr schön von Vanessa Carlton, 1000 Miles. Hier ist die ARD-Hitnacht. Und bei der Fußball-Weltmeisterschaft geht's in die letzten 10 Minuten des Spiels Uruguay gegen Kap Verde. Den Inselfußballern ist es inzwischen gelungen, ihren Rückstand aufzuholen. Also sie haben ein weiteres Tor geschossen. Inzwischen steht's 2:2, 10 Minuten vor Ende des Spiels zwischen Uruguay und Kap Verde.

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1: Um 2 Uhr mit Cedric Dies. Bundesarbeitsministerin Baas hat die Vorschläge der Rentenkommission gelobt. Geplant ist darin unter anderem, das Renteneintrittsalter schrittweise anzuheben. Die Reaktionen darauf fallen unterschiedlich aus, berichtet Gabor Hallasch aus Berlin.
2: Lob kommt von der Jungen Union, die zuletzt heftigen Widerstand beim Thema Rente geleistet hatte. Vorsitzender Johannes Winkel sagte im ARD-Bericht aus Berlin, das sei eine Chance für die Bundesregierung. Er lobte die Experten, aber auch die Politiker hätten einen tollen Job gemacht. Konkret hat die Kommission zum Beispiel vorgeschlagen, die abschlagsfreie Rente mit 63 soll abgeschafft werden. Letzteres begrüßen die Grünen ebenso, dass in Zukunft auch Rentenbeiträge am Kapitalmarkt angelegt werden sollen. Die AfD spricht von einer Rentenpolitik zulasten der Beschäftigten. Es laufe im Kern darauf hinaus, länger arbeiten und höhere Beiträge zahlen.
1: Das Bundesinnenministerium hat bestätigt, dass in Zukunft mehr Afghanen in ihr Heimatland abgeschoben werden. Eine Sprecherin sagt, dass bis zu 3 Charterflüge pro Monat mit afghanischen Straftätern möglich sein sollen. Nach NDR-Recherchen können die Taliban im Gegenzug 6 weitere Diplomaten nach Deutschland schicken. Das ist bei Gesprächen zwischen Vertretern der Taliban und hochrangigen Beamten des Bundesinnenministeriums herausgekommen. Im thüringischen Landkreis Saalfeld-Rudolstadt hat der bisherige Landrat Wolfram von der SPD in der Stichwahl gegen AfD-Herausforderer Benninghaus gewonnen. Wolfram hat 56,5% der Stimmen geholt. Uwe Kellen berichtet.
3: Benninghaus holte laut vorläufigem Ergebnis 43,5% der Stimmen. Die Wahlbeteiligung lag bei 52,9% und damit etwas unter der ersten Runde vor 2 Wochen. In den sozialen Medien ist nicht nur heiß diskutiert worden, auch Beschimpfungen und Vorwürfe einer gefälschten Briefwahl waren laut geworden. Mehrere CDU-Bürgermeister im Landkreis hatten sich dagegen gewehrt und ihrerseits Empfehlungen für den SPD-Amtsinhaber ausgesprochen.
1: In Argentinien ist eine 26 Meter hohe Statue von Fußballstar Lionel Messi eingeweiht worden, in seiner Heimatstadt Cutralco. Die Statue wiegt 70 Tonnen und zeigt Messi nach dem Weltmeistertitel 2022 mit dem WM-Pokal. Die Stadt will mit der Aktion den Tourismus ankurbeln. Messi spielt mit Argentinien heute bei der